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2: 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Der Sächsische Landtag hat den Einsatz von über 4,8 Milliarden Euro aus dem Bundessondervermögen für Infrastruktur und Klimaneutralität beschlossen. Laut Finanzminister Christian Piwarz, CDU, sollen diese Mittel im sogenannten Sachsenfonds gebündelt werden, um Sachsen nachhaltig zu stärken. Die Gelder werden bis 2026 in Bereiche wie Krankenhäuser, Mobilität und Hochwasserschutz investiert. Ein gemeinsamer Antrag von CDU, SPD, Grünen und Linken sichert die Prioritäten dieser Investitionen. Franziska Schubert von den Grünen betonte, dass das Geld nicht für Prestigeprojekte ausgegeben wird, sondern für dringend benötigte Infrastrukturmaßnahmen. In Thüringen und Südwestsachsen hat der Zoll im vergangenen Jahr einen Millionenschaden durch Schwarzarbeit aufgedeckt. Das Hauptzollamt Erfurt kontrollierte 1.585 Arbeitgeber und entdeckte Verstöße gegen Sozialversicherungspflichten in Höhe von rund 76 Millionen Euro. Diese Kontrollen führten zu 3.472 Strafverfahren und Bußgeldern in Höhe von 4,4 Millionen Euro. Zudem wurden Freiheitsstrafen von insgesamt 36,8 Jahren verhängt. Bei Verkehrskontrollen stellte der Zoll auch Drogen und Waffen sicher. Das sächsische Regierungskabinett plant Verbesserungen bei der Förderung von Alphabetisierungsprojekten für Kinder und Erwachsene mit Lese- und Schreibschwierigkeiten. Das Kultusministerium in Dresden teilte mit, dass künftig konkrete Stellen finanziell gefördert werden können, statt nur Personalkostenpauschalen. Thilo Schumann vom Kultusministerium erklärte, dass dies unbürokratischer sei. Zudem sollen Schülercamps großzügiger gefördert werden. Eine erfolgreiche Durchführung gilt bereits bei Umsetzung von 60% der Projekttage statt bisher 80%.

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2: Ich bin erst zufrieden, wenn Frauen tatsächlich gleichberechtigt sind in allen Gebieten ihres Lebens. Und ich glaube, da haben wir noch einen langen Weg vor uns.
3: Es ist eine mitunter eine emotional belastende Arbeit.
4: Es gibt einfach Situationen, da brauchen wir alle mal Hilfe. Und es gibt Situationen, da ist es besser, wenn diese Hilfe dann auch von einer Frau kommt.
5: Ich war schon wegen der Nominierung sehr gewertschätzt, dass ich heute einen Preis bekomme. Dann auch nach dem ersten Preis fühle ich mich sehr gerührt, sehr anerkannt, sehr gewertschätzt. Ja.
6: Der bedeutet ganz viel für mich, weil es eine Sichtbarmachung ist.
7: Sichtbarmachung. Wo Frauen helfen, schützen und unterstützen. Das sollte der Gedanke hinter dem Frauenpreis der SPD-Fraktion im Sächsischen Landtag sein. Diesen Preis hat die Fraktion am 11. Mai 2026 zum 27. Mal verliehen. In diesem Jahr stand die Auszeichnung unter dem Motto Frauen helfen Frauen. Aus 21 Bewerbungen hat eine Jury 4 Preisträgerinnen ausgewählt. Sophie Koch ist gleichstellungspolitische Sprecherin der Fraktion und kennt als Teil dieser Jury die Einzelheiten.
4: Für uns ist es ganz wichtig, dass so viele Frauen, die sich regelmäßig engagieren, hier geehrt werden und auf die große Bühne geholt werden. Ja, dieses Jahr ging es um Frauen für Frauen. Es gibt einfach Situationen, da brauchen wir alle mal Hilfe. Und es gibt Situationen, da ist es besser, wenn diese Hilfe dann auch von einer Frau kommt. Und davon hatten wir ganz wunderbare Preisträgerinnen, die genau das machen.
7: Der erste Preis ging nach Leipzig. Maria Rosenblatt arbeitet am Universitätsklinikum als Kinderschutzkoordinatorin und Projektleitung. Außerdem begleitet sie Betroffene von Straftaten psychosozial im Strafverfahren.
8: Das heißt, ich unterstütze, berate, begleite Betroffene von Straftaten im Rahmen des Strafverfahrens und ehrenamtlich beim Weißen Ring, auch da einschlägig im Bereich der Sexualdelikte.
9: Ich bin Sozialarbeiterin und bin tatsächlich recht fachspezifisch ausgebildet im Kinderschutz- und Opferschutzbereich. Und sehe die Tätigkeit als sehr sinnvoll an. Also das, was passiert ist, konnten wir nicht verhüten. Aber dafür werden die Kinder oder auch die Erwachsenen bei uns bestmöglich versorgt. Also ein schönes Gesamtpaket zu schnüren, um zu schauen, was brauchen die im individuellen Fall und dann eben zu gucken, das sind die passenden Hilfen.
7: Ein anderer Bereich, in dem Frauen Unterstützung brauchen, ist die Geburtshilfe. Dafür bekam Maria Elisa Sobschik den Sonderpreis. Sie arbeitet seit mehr als 10 Jahren als Hebamme. Der Preis traf sie an diesem Abend ziemlich überraschend.
10: Ich wusste heute gar nicht, was mich erwartet. Ich war eigentlich auf ein Treffen mit Freunden und mit meiner Schwester aus gewesen. Der bedeutet ganz viel für mich, weil es eine Sichtbarmachung ist, auch nicht für mich allein als Hebamme, sondern für unseren Berufsstand, der natürlich in den letzten Jahren einfach auch berufspolitisch immer mal gelitten hat, auch was finanzieller Natur angeht. Und vielleicht einfach auch den Begriff der Hebamme wieder ins Spiel zu bringen, dass sichtbar gemacht wird, dass es ein ganz, ganz wichtiger Beruf ist. Wir sind 50% der Bevölkerung ist weiblich und dass wir dafür einfach sorgen, dass es dafür viel Zeit, viel Raum und viel finanzielle Möglichkeiten auch gibt, da einfach die Gesundheit von uns Frauen zu unterstützen. Wie gesagt, das sichtbar machen, das ist, glaube ich, das Wichtigste.
7: Der zweite Preis blieb in Dresden. Christian Dura leitet seit 2020 das Frauenförderwerk. Der Verein unterstützt Frauen und Mädchen in unterschiedlichen Lebenslagen mit Beratung, Projekten und konkreten Angeboten.
11: Ja, und ich sorge dafür, dass es in Dresden und in Sachsen für die Gleichstellung für Frauen und Mädchen immer was zu tun gibt. Arbeitsplätze schaffen, für Menschen, für Frauen da zu sein und zu helfen. Mich motiviert, wenn Menschen, Frauen oder Männer und Männer, ihr Bewusstsein verändern. Das heißt, wenn ich weiß, ich habe eine bestimmte Erfahrung gemacht oder eine bestimmte Lehre oder wie auch immer und es wird geholfen und daraus dann eine kleine Erfahrung entsteht und damit gesagt werden kann, okay, ich ändere mein Verhalten oder ich ändere mein Leben oder ich ändere meine Einstellung zum Guten.
7: Bettina Schneider unterstützt Betroffene von häuslicher und institutioneller Gewalt und begleitet rechtliche Verfahren, besonders dort, wo auch Kinder betroffen sind. Dafür erhielt sie den dritten Preis.
3: Mein großes Engagement gilt vor allem den Kindern, die Gewalt gegen die Mutter, als auch immer Gewalt gegen die Kinder. Und man darf nicht unterschätzen, dass Kinder, die vielleicht nicht selber die Gewalt erlebt haben, aber die Gewalt gesehen haben, schwer traumatisiert sind. und die oft einen berechtigten Grund haben. Und ich finde ganz, ganz wichtig, dass wir die Rechte von Kindern in Verfahren stärken, wenn sie dann zum Täter umplatziert werden. Hat ja jede Frau oder jeder, der im Familiengericht ist, ja das Recht auf Beschwerde an der nächsthöheren Instanz. Und wir erleben ganz oft, dass den Frauen zum Beispiel das Recht auf Verfahrenskostenhilfe verweigert wird, mit der Begründung keine Aussicht auf Erfolg.
7: Insgesamt war der diesjährige Frauenpreis mit 1.000 Euro dotiert. Im Mittelpunkt stand an diesem Abend aber vor allem die Anerkennung für Arbeit, die oft leise passiert. In Beratungsstellen, Kliniken, Familien- und Ehrenämtern.

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1: Wir werden im Jahr 2026 86 Millionen in unsere Bestände investieren.
2: Beim Pressegespräch im Freiraum Dresden-Striesen hat Vonovia auf das Jahr 2025 zurückgeblickt und einen Ausblick auf 2026 und 2027 gegeben. Ingolf Stitz, Leiter des Regionalbereichs Dresden, stellte dabei die wichtigsten Zahlen und Projekte des größten Vermieters der Stadt vor.
1: Das letzte Jahr war für Vonovia in Dresden ein sehr gutes Jahr. Insbesondere mit Blick auf die Kundenzufriedenheit haben wir wirklich tolle Ergebnisse erzielt. Wir haben inzwischen einen Kundenzufriedenheitsindex erreicht von 81,7%. Das heißt, 82% unserer Mieter sind total zufrieden mit uns, wohnen sehr gern bei uns. Was mich an diesem Wert besonders freut, ist, dass wir damit auch Vonovia weit den höchsten Wert haben. Das heißt, in Dresden haben wir tatsächlich die zufriedensten Mieter.
2: Vonovia vermietet in Dresden mehr als 40.000 Wohnungen. Nach Unternehmensangaben leben rund 83.000 Menschen in den Beständen. Entsprechend groß ist die Bedeutung des Unternehmens für den Dresdner Wohnungsmarkt. Im vergangenen Jahr flossen laut Vonovia rund 89,5 Millionen Euro in Dresden in Modernisierung, Instandhaltung und Brandschutz.
1: Mit Blick auf das letzte Jahr haben wir eine Reihe von Bauprojekten abgeschlossen. Eine Budapester Straße zum Beispiel im Bereich Brandschutzsanierungen. Und wir haben vor allem Bauprojekte gestartet, die für uns wichtig sind, wie zum Beispiel den Neustädter Markt Ostseite.
2: Auch 2026 soll der Schwerpunkt weiter auf bestehenden Gebäuden liegen.
1: Wir werden im Jahr 2026 86 Millionen in unsere Bestände investieren. Da drin sind Instandhaltungsmaßnahmen, Sanierungsmaßnahmen, in Teilen auch der Neubau, den wir an der Blasewitzer Straße errichten.
2: Eines der größeren Vorhaben betrifft das Quartier am Reichenauer Weg.
1: Wo wir 500 Wohnungen, die derzeit zu 100% im Belegungsrecht sind, energetisch sanieren werden. Das heißt, wir werden eine Wärmedämmung anbringen, wir werden Fenster erneuern, wir werden eine Kellerdeckendämmung anbringen und das Ganze hinterher energetisch saniert zu bezahlbaren Mieten.
2: Ein sensibles Thema bleiben Mieten und Mieterhöhungen. Zuletzt hatte es dazu öffentliche Diskussionen gegeben.
1: Mieterhöhungen, was momentan so in der Presse behandelt wird, ist es tatsächlich so, dass mich das auch persönlich ein kleines bisschen toucht derzeit. Also wir haben einen Tonfall im Moment in der Debatte, der mir so nicht bekannt ist. Also wir arbeiten sehr gut mit dem Mieterverein zusammen, haben dort regelmäßige Treffen und im Moment hat sich der Ton in einer Weise verschärft, der gar nicht erforderlich ist. Und mein Ziel wäre es, dort in naher Zukunft sozusagen wieder einen vernünftigen Gesprächsfaden zu finden.
2: Neben Investitionen und Mietfragen ging es beim Ausblick auch um die Arbeit innerhalb des Unternehmens.
1: Also ich werde einzelne Mitarbeiter in ihrer täglichen Arbeit begleiten, um einfach für mich zu schauen, was sind die Herausforderungen der täglichen Arbeit und wie kann ich vielleicht unterstützen, dass das ein oder andere künftig noch besser geht, leichter geht.
2: Vonovia will in Dresden also weiter investieren, vor allem in bestehende Gebäude und Quartiere. Für Mieterinnen und Mieter bleibt entscheidend, wie sich Sanierungen, Klimaschutz und bezahlbare Mieten im Alltag miteinander verbinden lassen.

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2: Indigene Gemeinschaften im Amazonasgebiet versuchen Europa etwas über Natur beizubringen.
3: Eine klare Botschaft mitten im Krassi-Museum in Leipzig. Die Ausstellung The Soul of Objects zeigt noch bis Mitte September Design aus Lateinamerika. Und sie stellt eine große Frage. Was kann Europa von einem anderen Umgang mit Natur, Material und Konsum lernen? Filigrane Goldfiguren, gewebte Wandteppiche, Lampen aus weißem Pferdehaar, Objekte aus Ton, Wolle und Pflanzenfasern. Mehr als 50 Künstlerinnen und Künstler aus Lateinamerika zeigen hier ihre Arbeiten. Für viele ist es das erste Mal, dass ihre Werke in Europa zu sehen sind.
2: Die Objekte besitzen eine Energie. Deshalb trägt die Ausstellung im Titel Seele,
3: erklärt Lujan Cambarriere. Die Kuratorin stammt aus Argentinien, lebt in Berlin und beschäftigt sich seit Jahren mit lateinamerikanischem Design, Handwerk und indigenem Wissen. Für sie sind die Objekte nicht nur schön, sie erzählen auch davon, wie Menschen mit Natur und Ressourcen umgehen.
2: Wir müssen aufhören, ständig zu konsumieren und die Natur auszubeuten. Viele europäische Perspektiven halten diese Menschen für naiv oder arm. Aber sie leben glücklich und im Einklang mit ihrer Umwelt.
3: Mit dem arbeiten, was da ist, oft aus wirtschaftlicher Notwendigkeit. Ohne große Fabriken, ohne industrielle Infrastruktur. Entsteht daraus vielleicht gerade eine besondere Kreativität?
2: Früher haben wir uns dafür geschämt. Heute haben wir erkannt, dass wir auf diese Weise sehr nachhaltig arbeiten und den Planeten schützen.
3: Dazu gehört auch ein anderer Blick auf Natur. Nicht als Rohstofflager, sondern als Lebensraum.
2: Unsere indigenen Gemeinschaften verstehen ihre Beziehung zur Natur. Sie fällen nicht einfach einen Baum, sondern arbeiten mit dem, was die Erde bereits gibt. Sie bitten die Mutter Erde um Erlaubnis.
3: Dass dieser Ansatz anders ist als viele europäische Designtraditionen, sieht auch das Krassi-Museum so.
4: Wir sind europäisch geprägt. Bei uns ist das meist so, die Form folgt der Funktion. Und wir schauen dann auf andere Länder ganz anders, auf die Gestaltung, das Design. Und hier in der Ausstellung sehen die Besucher, was ist zeitgenössisch gerade im Bereich der Gestaltung der angewandten Kunst in Südamerika los.
3: Sagt Annette Lambrecht, Pressesprecherin des Museums. Sie begleitet die Ausstellung in Leipzig und ordnet ein, warum dieser Perspektivwechsel besonders wichtig ist. Die Idee zu dieser Ausstellung entstand schon vor 6 Jahren. Lujan Cambarriere kam damals mit einem großen Vorschlag auf das Krassi-Museum zu. Eine Ausstellung über angewandte Kunst aus ganz Lateinamerika.
4: Das ist natürlich ein Wahnsinnsunterfangen. Dieser Kontinent ist ja unglaublich groß, 2-mal so groß wie Europa. Und hat viele Länder mit ganz verschiedenen Traditionen und auch Arten, mit Design umzugehen.
3: So Lambrecht. Für Cambarriere war dieser Weg nicht selbstverständlich. Denn lateinamerikanisches Design wird in Europa noch immer oft anders gelesen. Als Handwerk, als Folklore, als etwas Schönes. Aber nicht immer als Design auf Augenhöhe.
2: Als ich hierher kam, sagten viele Menschen, das ist schön, aber das ist Handwerk, kein Design. Viele Jahre lang haben wir nach Europa geschaut, als wäre Europa der Ort, an dem alles Wissen liegt. Das war problematisch.
3: Dass dieser Perspektivwechsel nötig ist, zeigt auch ein Blick auf die Museumslandschaft. Eine Studie aus dem Fachjournal PLOS ONE hat 2019 die Sammlungen von 18 großen US-Museen untersucht. Das Ergebnis? 58% der vertretenen Künstlerinnen und Künstler waren weiß, 87% männlich. Kunstschaffende mit lateinamerikanischem Hintergrund machten nur einen sehr kleinen Anteil aus. Genau hier setzt The Soul of Objects an. Die Ausstellung fragt, wer entscheidet, was als Design gilt, welche Perspektiven werden gesehen und welche bleiben unsichtbar.
2: Es gibt nicht nur eine Art von Design nicht nur die europäische Perspektive zählt. Es ist wichtig, miteinander in Dialog zu treten und voneinander zu lernen.
3: So wird aus einer Designausstellung eine Einladung zum Umdenken. Über Konsum, über Natur und über die Geschichten, die in Dingen stecken können.

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1: Der Sächsische Landtag hat den Einsatz von über 4,8 Milliarden Euro aus dem Bundessondervermögen für Infrastruktur und Klimaneutralität beschlossen. Laut Finanzminister Christian Piwarz, CDU, sollen diese Mittel im sogenannten Sachsenfonds gebündelt werden, um Sachsen nachhaltig zu stärken. Die Gelder werden bis 2026 in Bereiche wie Krankenhäuser, Mobilität und Hochwasserschutz investiert. Ein gemeinsamer Antrag von CDU, SPD, Grünen und Linken sichert die Prioritäten dieser Investitionen. Franziska Schubert von den Grünen betonte, dass das Geld nicht für Prestigeprojekte ausgegeben wird, sondern für dringend benötigte Infrastrukturmaßnahmen. In Thüringen und Südwestsachsen hat der Zoll im vergangenen Jahr einen Millionenschaden durch Schwarzarbeit aufgedeckt. Das Hauptzollamt Erfurt kontrollierte 1.585 Arbeitgeber und entdeckte Verstöße gegen Sozialversicherungspflichten in Höhe von rund 76 Millionen Euro. Diese Kontrollen führten zu 3.472 Strafverfahren und Bußgeldern in Höhe von 4,4 Millionen Euro. Zudem wurden Freiheitsstrafen von insgesamt 36,8 Jahren verhängt. Bei Verkehrskontrollen stellte der Zoll auch Drogen und Waffen sicher. Das sächsische Regierungskabinett plant Verbesserungen bei der Förderung von Alphabetisierungsprojekten für Kinder und Erwachsene mit Lese- und Schreibschwierigkeiten. Das Kultusministerium in Dresden teilte mit, dass künftig konkrete Stellen finanziell gefördert werden können, statt nur Personalkostenpauschalen. Thilo Schumann vom Kultusministerium erklärte, dass dies unbürokratischer sei. Zudem sollen Schülercamps großzügiger gefördert werden. Eine erfolgreiche Durchführung gilt bereits bei Umsetzung von 60% der Projekttage statt bisher 80%.

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2: Es hat mich am meisten motiviert, dass ich Menschen helfe und die auch für Kleinigkeiten unterstützen kann. Und dass die so auch für Kleinigkeiten so glücklich sein können, wenn ich irgendwas mache.
3: Pflege gilt als hart, nah und manchmal belastend. Und trotzdem entscheidet sich Bibi Schala Osbeck genau für diesen Beruf. Die 16-Jährige lebt in Leipzig, stammt aus Afghanistan und beginnt im Sommer ihre Ausbildung zur Krankenpflegehelferin am Universitätsklinikum Leipzig.
4: Unsere Auszubildenden haben natürlich auch Schwierigkeiten in dem Pflegeberuf und in dem Erlernen des Pflegeberufes zu meistern. Natürlich ganz viele Schwierigkeiten, überhaupt erstmal so nah an einen fremden Menschen ranzukommen.
3: Erzählt uns Andrea Lange. Sie ist Lehrkraft an der Medizinischen Berufsfachschule des UKL und verantwortlich für den Bereich Krankenpflegehilfe. Und genau diese Nähe ist Herausforderung und Sinn zugleich. Zum Tag der Pflege fragen wir: Was macht einen Beruf attraktiv, der jungen Menschen viel abverlangt und ihnen zugleich eine sichere Zukunft bietet? Wir sind in der Medizinischen Berufsfachschule des Universitätsklinikums Leipzig, in einem Übungsraum, der wie ein Pflegezimmer eingerichtet ist. Hier lernen angehende Pflegekräfte, was später zum Alltag gehört. Menschen waschen, unterstützen, beobachten, ansprechen und Verantwortungen übernehmen. Für Osbeck beginnt hier der Weg in einen Beruf, der dringend Nachwuchs braucht.
2: Attraktiv macht es für mich, dass man Menschen hilft, auch für Kleinigkeiten. So, die freuen sich halt für Kleinigkeiten, was man macht. Ja, und man freut sich dann auch.
3: Sagt Bibi Schala Osbeck, die den Beruf nicht aus Zufall gewählt hat. Ein Praktikum in einem Seniorenzentrum hat sie geprägt. Dort hat Schala erlebt, wie viele kleine Gesten im Pflegealltag bedeuten können. Ein freundliches Wort, eine helfende Hand oder ein Moment, in dem jemand spürt, da ist jemand für mich da.
2: Zum Beispiel mein Praktikum, also Seniorenzentrum, ich musste so schnell rennen und die haben sich alle so gejubelt und sie haben sich alle so gefreut, weil ich gerannt bin. Und ich habe mich ein bisschen so wirklich gefreut, weil die sich alle gejubelt haben. Die haben gesagt, ja, du schaffst das und so. Es war sehr schön für mich.
3: So Osbeck. Andrea Lange hat selbst am Universitätsklinikum Leipzig ihre Ausbildung gemacht, auf einer Intensivstation gearbeitet und später Medizinpädagogik studiert. Heute gibt sie ihre Erfahrungen an junge Menschen weiter. Doch Motivation allein reicht nicht. Pflege ist ein Beruf, in dem Menschen genau hinschauen müssen. Wie geht es den Patientinnen und Patienten? Was verändert sich? Wo braucht jemand Hilfe und wo vielleicht auch nur ein Gespräch?
4: Ja, eine gute Pflegekraft macht für mich auf jeden Fall ganz viel Empathie aus. Ganz viel Beobachtungsgabe. Ich muss meine Patienten und meine Klienten, meine Bewohner beobachten können. Ich muss sehen können, wie es denen geht.
3: So lange. Gleichzeitig hat der Beruf Seiten, die junge Menschen abschrecken können. Körperpflege, Nähe, Verantwortung, Krankheit und Tod. Bibi Schala Osbeck spricht offen darüber. Nicht alles fühlt sich für sie einfach an, aber sie will es lernen.
2: Ja, es ist eine Herausforderung, weil man ekelt sich erstmal natürlich, aber man gewöhnt sich ja dann so dran. Ich habe ja schon Angst, aber ich habe mir so Videos angeguckt und es hat mich halt ein bisschen beruhigt, aber ich habe trotzdem so ein bisschen Angst, wenn ich irgendwas Falsches mache.
3: Damit junge Menschen bei solchen Entscheidungen nicht allein sind, gibt es Berufsberatung. Marco Drexler arbeitet bei der Agentur für Arbeit Leipzig. Er berät junge Menschen vor dem Berufseinstieg, hilft bei der Orientierung, bei Bewerbungen und bei der Suche nach einem Ausbildungsplatz. Auch Bibi Schala Osbeck hat er begleitet.
5: Also wir weisen jetzt nicht nur auf die Vorteile und auf die Möglichkeiten, zum Beispiel im Pflegeberuf hin. Wir weisen natürlich auch darauf hin, dass man beachten muss, dass eben der Beruf auch gewisse Anforderungen mit sich bringt und im Prinzip nicht jeder geeignet ist für den Beruf.
3: Erzählt uns Marco Drexler. Bei Bibi war diese Beratung ein wichtiger Schritt.
2: Ich wollte Doktor werden. Das war mein Kindheitstraum. Und er hat mir empfohlen, Schala, du kannst ja Pflegehelferin machen, eine Ausbildung halt starten.
3: Dass junge Menschen wie Bibi Schala Osbeck gebraucht werden, zeigen die Zahlen der Agentur für Arbeit. Im Agenturbezirk Leipzig arbeiteten 2025 rund 16.400 Menschen in Pflegeberufen. Das sind rund 1.800 mehr als noch 4 Jahre zuvor. Gleichzeitig waren im Jahresdurchschnitt rund 376 offene Stellen im Pflegebereich gemeldet.
5: Die Entscheidung für einen Beruf in der Pflege ist auf jeden Fall sehr nachhaltig. Es ist eine sehr zukunftsträchtige Branche und unsere Omas und Opas, wie man weiß, die werden auch nicht jünger. Es wird immer einen hohen Bedarf geben.
3: Nach Angaben von Marco Drexler gibt es in Leipzig derzeit mehr offene Ausbildungsstellen als Bewerberinnen und Bewerber. Gesucht wird in vielen Bereichen. Im Handel, in der Logistik, in Büros und besonders in sozialen Berufen wie der Pflege.
5: Der Ausbildungsmarkt ist momentan bietet sehr viele Chancen. Das sieht tatsächlich sehr gut aus. 2.100 offene Ausbildungsstellen, demgegenüber stehen nur 1.900 Bewerber. Also 200 Plätze sind de facto freie.
3: Zurück an die medizinische Berufsfachschule des UKL. Hier werden Auszubildende auf den Pflegealltag vorbereitet. Nicht nur mit Büchern und Unterricht, sondern auch in praktischen Übungsräumen. Dort werden Situationen aus Krankenhaus, Altenpflege, ambulanter Pflege und Kinderkrankenpflege nachgestellt.
4: Also wir haben bei uns an der Schule hinsichtlich der theoretischen Ausbildung, versuchen wir ganz viel Praxis mit reinzunehmen. Deswegen haben wir an der Schule auch Pflegekabinette, Fachkabinette.
3: Sagt Andrea Lange. Pflege bleibt ein Beruf, der viel abverlangt, aber auch einer, der viel zurückgeben kann. Für Bibi beginnt dieser Weg im Sommer. Mit Respekt vor dem, was kommt und mit Vorfreude auf das, was sie lernen will.
2: Ich freue mich am meisten, so etwas anderes zu lernen, weil ich mag es, so andere Sachen zu lernen und selber zu erfahren. Und ich denke, ja, in meinem Ausbildung werde ich sehr viele Sachen Schönes erleben und lernen.
3: Und vielleicht ist genau das die Botschaft zum Tag der Pflege. Dieser Beruf braucht Menschen, die wissen, dass er schwer ist und die sich trotzdem aktiv dafür entscheiden, weil sie gebraucht werden.

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2: Kritisieren ist hier untertrieben. Ich halte das für derartig verfehlt. So eine Anti-Pflegepolitik zu machen in einem Land, was immer älter wird, das ist total verrückt.
3: Zum Internationalen Tag der Pflegenden hat die Linksfraktion im Sächsischen Landtag eine aktuelle Debatte zur Pflege beantragt. Fraktionsvorsitzende Susanne Schaper kritisiert, dass Pflegebedürftige, Angehörige und Beschäftigte immer stärker unter Druck geraten.
2: Wir haben auf einen älteren Menschen, der gepflegt werden muss, zwei im erwerbsfähigen Alter. Das heißt, die Demografie wird so sein, dass bald niemand mehr da ist, der uns pflegt. Wenn man dann jetzt noch sieht, was für Maßnahmen getroffen werden, Pflegebudget wird gekürzt, im sogenannten Stabilisierungsgesetz eine Pflegereform wird gemacht und man versucht, indem man die Hürden höher macht, vielleicht weniger Pflegende zu bekommen. Davon wird aber keiner besser laufen können oder alleine duschen können. Das ist wirklich absoluter Mist. Und es wird Zeit, dass wir darauf aufmerksam machen, dass Politik das aufgreift und vernünftige Entscheidungen dazu trifft und nicht sowas Intelligenzbefreites.
3: Auch die CDU sieht die Pflege vor großen Herausforderungen. Jessica Steiner, pflegepolitische Sprecherin der Fraktion, richtet den Blick besonders auf die Belastungen in den Einrichtungen und in den Familien.
4: Gerade wird ja im Bund auch viel diskutiert, auch ob man das Pflegebudget zum Beispiel wieder abschaffen sollte. Ich halte davon nichts, einfach weil es auch im Krankenhaus klar gemacht hat, dass Pflege nicht nur ein Kostenfaktor ist. Und dieser Logik sollten wir uns nicht wieder nähern, sondern halt klar machen, Pflege hat einen Wert und das muss auch abgebildet sein. Daran sollte festgehalten werden und aber auch eine Weiterentwicklung erfolgen hin zu mehr Qualität. Gleichzeitig brauchen wir in der ambulanten Versorgung, auch in der Häuslichkeit, in der Familienpflege eine Entlastung, weil die Menschen einfach da eine große, also die professionell Pflegenden eine Arbeitsverdichtung haben, aber auch die pflegenden Angehörigen teilweise nicht wissen in diesem komplizierten System, wo sie die Hilfe bekommen, die sie brauchen.
3: Für die SPD ordnet Simone Lang die Lage ein. Die Fachsprecherin für Gesundheit, Pflege und Soziales sieht vor allem die Versorgungssicherheit und die steigenden Kosten als zentrale Punkte.
5: Also es muss darüber nachgedacht werden, wie wir Heimkosten deckeln können und wie wir Versorgung sicherstellen können und wie wir dafür sorgen können, dass Pflege auch für die pflegenden Angehörigen machbar ist, ohne dass sie an ihrer eigenen Gesundheit dort irgendwelche Abstriche machen müssen.
3: Die AfD setzt ihren Schwerpunkt auf die häusliche Pflege. Gesundheits- und pflegepolitische Sprecherin Katja Dietz fordert, pflegende Angehörige stärker zu entlasten.
6: Wir möchten gern ein Landespflegegeld einführen. Wir möchten damit Menschen, die in der häuslichen Pflege, also Angehörige, die ihre Eltern, ihre Ehepartner oder was auch immer pflegen, also Oma, Opa, wer gepflegt werden muss und dafür in der Arbeit oder im Beruf einen Schritt zurücktreten, sich dafür Zeit nehmen, sagen, wir wollen diese entlasten. Es geht ja dann irgendwann später um Rente, Altersarmut und so weiter. Und mit Einführung eines Landespflegegeldes würde man das zumindest ein Stück abfedern.
3: Beim BSW steht die Finanzierung im Mittelpunkt. Ronny Kupke, gesundheitspolitischer Sprecher und Fraktionsvorsitzender, sieht dabei nicht nur den Bund, sondern auch Sachsen in der Verantwortung.
7: Ja, sinnvoller Schritt wäre eigentlich, die gesamte Finanzierung auf eine breitere Basis zu stellen, also eine Art Pflegevollversicherung, wo jeder einzahlt. Das ist eine gesamtgesellschaftliche Aufgabe aus unserer Sicht. So jetzt also nicht nur mit Pflegeversicherungsbeiträgen von den Pflichtversicherten, sondern es muss jeder seinen Beitrag leisten. Und es darf kein Armutsrisiko durch Pflege entstehen. Also wir müssen das auskömmlich finanzieren. Und speziell in Sachsen wäre eine Maßnahme zum einen die Investitionskosten. Das ist eine Kannbestimmung im SGB 11. Das Land kann die Investitionskosten für die stationäre Pflegeeinrichtung tragen, sich beteiligen. Und das würde bei den Pflegenden ungefähr zwischen 300 und 400 Euro Entlastung monatlich bedeuten. So, das wäre schon mal ein Schritt, den man hier in Sachsen machen kann, unabhängig von der Bundespolitik.
3: Auch die Grünen warnen vor zusätzlichen Belastungen. Fraktionsvorsitzende Franziska Schubert sieht besonders Menschen mit niedrigem Unterstützungsbedarf und die Kommunen unter Druck.
8: Gerade wenn wir zum Beispiel den Pflegegrad 1 verlieren, betrifft das hier in Sachsen über 60.000 Menschen. Und gerade dieser Pflegegrad ist ja einer, der es ermöglicht, ein selbstbestimmtes Leben für eine relativ lange Zeit auch noch in den eigenen vier Wänden sicherzustellen. Das ist das eine. Das zweite ist, wenn die Eigenanteile so hoch sind, dass sie nicht mehr gegenfinanziert werden können aus dem eigenen Einkommen, aus der eigenen Rente, dann muss die Kommune einspringen, dann springen die Landkreise mit den sogenannten Hilfen zur Pflege ein. Und das führt dazu, dass das wahnsinnige Belastung für die kommunalen Haushalte produziert, die es jetzt schon gibt. Und das spielt die Kommunen noch weiter an die Wand.
3: Die Vorschläge der Fraktionen gehen in der Pflegepolitik deutlich auseinander. Einig sind sich aber viele darin. Ohne Entlastung wird der Druck auf Pflegebedürftige, Angehörige, Fachkräfte und Kommunen weiter wachsen. Entscheidend wird nun, welche Forderungen aus der Landtagsdebatte tatsächlich in Sachsen ankommen.

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1: Der Freistaat Sachsen soll zukunftsfest gemacht werden. Die dafür nötige Modernisierungsagenda stellte Michael Kretschmer am Dienstag in einer Regierungserklärung im Landtag vor. Sachsens Ministerpräsident erklärte, dass es sich nicht um die erste Agenda handeln würde und es wohl auch nicht die letzte sei, um Sachsens Zukunft erfolgreich zu gestalten.
2: Es ist, das wissen wir alle miteinander, nicht das erste Modernisierungsgesetz, was der Freistaat Sachsen in den vergangenen 35 Jahren erlebt hat. Und es wird mit großer, sehr großer Wahrscheinlichkeit auch nicht das letzte sein. Aber meine Damen und Herren, gerade in dieser besonderen Zeit, in der wir jetzt gerade leben, ist es notwendiger denn je und wird auch am Ende eine große Auswirkung darauf haben, ob dieses Land, unser Freistaat Sachsen, unsere Heimat in den kommenden Jahren stark, effizient und leistungsfähig ist.
1: Die Modernisierungsagenda sei aus Sicht von Henning Hohmann, Vorsitzender der SPD Sachsen, ein notwendiger Schritt, um den Staat an Demografie und wirtschaftlichen Wandel anzupassen.
3: Sachsen verändert sich. Demografisch, technologisch, ökonomisch, unsere Wirtschaft steht mitten in der Transformation. Digitalisierung und künstliche Intelligenz verändern Arbeit und Verwaltung. Und die Menschen erwarten zu Recht, dass der Staat funktioniert, schnell, verlässlich und verständlich. Deshalb bringen wir Sachsen auf Reformkurs. Denn wir merken alle, dass sich in diesem Land etwas verändern muss, etwas verbessern muss. Die wichtigsten Schwerpunkte sind dabei kurz benannt. Es geht um Staatsmodernisierung, um die Neuausrichtung der Finanzpolitik und es geht um eine langfristige Personalentwicklung.
1: Während die Staatsregierung von notwendigen Reformen spricht, wird der Kurs von anderen Fraktionen kritisch gesehen. Kritik kommt unter anderem von der AfD. Fraktionschef Jörg Urban stellt die Modernisierungspläne der Koalition grundsätzlich in Frage.
4: Sie wollten uns heute zumindest dem Titel nach eine Modernisierungsagenda vorstellen. Ein Versprechen, das wir in all den Jahren Ihrer Regierungszeit schon oft gehört haben. Wenn es nach Ihren Ankündigungen ginge, müsste die sächsische Verwaltung längst ein Musterbeispiel für ein effizientes Staatswesen sein. Die Verwaltung ist jedoch nicht effizient. Die Verwaltung ist schwerfällig und in Teilen sogar wirtschaftsfeindlich.
1: Valentin Lippmann, parlamentarischer Geschäftsführer der Bündnisgrünen, fordert eine umfassendere und ehrlichere Modernisierung des Staatsapparates. Mit Blick auf die Modernisierungsagenda müsse dabei auch der demografische Wandel stärker berücksichtigt werden.
5: Wir Bündnisgrüne sind der festen Überzeugung, dass es eine ehrliche Modernisierungsagenda für unseren Freistaat braucht und keine Symbolpolitik. Denn die Probleme und Herausforderungen, vor denen wir stehen, sind gewaltig. Der demografische Wandel wird die Zahl der verfügbaren Arbeitskräfte in den nächsten Jahren spürbar verknappen. Bis Mitte 2030 werden mehr als 35.000 Stellen im Staatsdienst nachzubesetzen sein. Das wird Folgen haben, nicht nur für die Art, wie wir Personal für den öffentlichen Dienst gewinnen können, sondern auch dafür, wie viel Personal wir uns für die Erledigung staatlicher Aufgaben überhaupt noch leisten können.
1: Susanne Schaper, Vorsitzende der Linken, wünscht sich mehr Tiefe in der Diskussion. Schlagwörter alleine würden nicht helfen.
6: Wir leben immer noch in einem Land, in dem E-Mails ausgedruckt werden und dann wieder eingescannt werden. Staatsmodernisierung, Bürokratieabbau, Digitalisierung, das klingt gut. Wer sollte da was dagegen haben? Wir nicht. Die Regierung will ein Signal des Aufbruchs senden. Das verstehe ich. Wir alle sehnen uns nach Zuversicht. Aber ich warne vor überzogenen Erwartungen. Es kommt auf die Details an. Und wir können komplexe Pläne nicht nur anhand von Überschriften und Schlagworten diskutieren.
1: Aus Sicht des BSW-Vorsitzenden Ronny Kupke offenbart die Modernisierungsagenda vor allem die Versäumnisse früherer Regierungen. Sie zeige deutlich, dass wichtige Weichen für die Zukunft nicht rechtzeitig gestellt worden seien.
7: Wenn ein Ministerpräsident nach über 35 Jahren CDU-geführter Staatsregierung eine Modernisierungsagenda für Sachsen ausruft, dann ist das zunächst erstmal eines, ein bemerkenswerter politischer Offenbarungseid. Wer nach 3,5 Jahrzehnten an der Macht eine umfassende Modernisierung des Staates fordert, sagt im Grunde, wir haben es über die Jahre versäumt, diesen Staat wetterfest zu machen.
1: Die Modernisierungsagenda soll möglichst schnell Realität werden. Der Entwurf für das Rahmengesetz zur Staatsmodernisierung soll bereits bis zum zweiten Quartal 2026 vorliegen.

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3: Tamaras Paradies feiert im Kammertheater Leipzig Premiere. Eine musikalische Late-Night-Show um die Rock-Ikone und Frontfrau von Silly. Tamara

werden bis 2026 in Bereiche wie Krankenhäuser, Mobilität und Hochwasserschutz investiert. Ein gemeinsamer Antrag von CDU, SPD, Grünen und Linken sichert die Prioritäten dieser Investitionen. Franziska Schubert von den Grünen betonte, dass das Geld nicht für Prestigeprojekte ausgegeben wird, sondern für dringend benötigte Infrastrukturmaßnahmen. In Thüringen und Südwestsachsen hat der Zoll im vergangenen Jahr einen Millionenschaden durch Schwarzarbeit aufgedeckt. Das Hauptzollamt Erfurt kontrollierte 1.585 Arbeitgeber und entdeckte Verstöße gegen Sozialversicherungspflichten in Höhe von rund 76 Millionen Euro. Diese Kontrollen führten zu 3.472 Strafverfahren und Bußgeldern in Höhe von 4,4 Millionen Euro. Zudem wurden Freiheitsstrafen von insgesamt 36,8 Jahren verhängt. Bei Verkehrskontrollen stellte der Zoll auch Drogen und Waffen sicher. Das sächsische Regierungskabinett plant Verbesserungen bei der Förderung von Alphabetisierungsprojekten für Kinder und Erwachsene mit Lese- und Schreibschwierigkeiten. Das Kultusministerium in Dresden teilte mit, dass künftig konkrete Stellen finanziell gefördert werden können, statt nur Personalkostenpauschalen. Thilo Schumann vom Kultusministerium erklärte, dass dies unbürokratischer sei. Zudem sollen Schülercamps großzügiger gefördert werden. Eine erfolgreiche Durchführung gilt bereits bei Umsetzung von 60% der Projekttage statt bisher 80%.

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1: Ich bin erst zufrieden, wenn Frauen tatsächlich gleichberechtigt sind in allen Gebieten ihres Lebens. Und ich glaube, da haben wir noch einen langen Weg vor uns.
2: Es ist eine mitunter eine emotional belastende Arbeit.
3: Es gibt einfach Situationen, da brauchen wir alle mal Hilfe. Und es gibt Situationen, da ist es besser, wenn diese Hilfe dann auch von einer Frau kommt.
4: Ich war schon wegen der Nominierung sehr gewertschätzt, dass ich heute einen Preis bekomme. Dann auch noch den ersten Preis fühle ich mich sehr gerührt, sehr anerkannt, sehr gewertschätzt. Ja.
5: Der bedeutet ganz viel für mich, weil es eine Sichtbarmachung ist.
6: Sichtbarmachung. Wo Frauen helfen, schützen und unterstützen. Das sollte der Gedanke hinter dem Frauenpreis der SPD-Fraktion im Sächsischen Landtag sein. Diesen Preis hat die Fraktion am 11. Mai 2026 zum 27. Mal verliehen. In diesem Jahr stand die Auszeichnung unter dem Motto Frauen helfen Frauen. Aus 21 Bewerbungen hat eine Jury 4 Preisträgerinnen ausgewählt. Sophie Koch ist gleichstellungspolitische Sprecherin der Fraktion und kennt als Teil dieser Jury die Einzelheiten.
3: Für uns ist es ganz wichtig, dass so viele Frauen, die sich regelmäßig engagieren, hier geehrt werden und auf die große Bühne geholt werden. Ja, dieses Jahr ging es um Frauen für Frauen. Es gibt einfach Situationen, da brauchen wir alle mal Hilfe. Und es gibt Situationen, es ist besser, wenn diese Hilfe dann auch von einer Frau kommt. Und davon hatten wir ganz wunderbare Preisträgerinnen, die genau das machen.
6: Der erste Preis ging nach Leipzig. Maria Rosenblatt arbeitet am Universitätsklinikum als Kinderschutzkoordinatorin und Projektleitung. Außerdem begleitet sie Betroffene von Straftaten psychosozial im Strafverfahren.
7: Das heißt, ich unterstütze, berate, begleite Betroffene von Straftaten im Rahmen des Strafverfahrens und ehrenamtlich beim Weißen Ring, auch da einschlägig im Bereich der Sexualdelikte.
8: Ich bin Sozialarbeiterin und bin tatsächlich recht fachspezifisch ausgebildet im Kinderschutz- und Opferschutzbereich. Und sehe die Tätigkeit als sehr sinnvoll an. Also das, was passiert ist, konnten wir nicht verhüten. Aber dafür werden die Kinder oder auch die Erwachsenen bei uns bestmöglich versorgt. Also ein schönes Gesamtpaket zu schnüren, um zu schauen, was brauchen die im individuellen Fall und dann eben zu gucken, das sind die passenden Hilfen.
6: Ein anderer Bereich, in dem Frauen Unterstützung brauchen, ist die Geburtshilfe. Dafür bekam Maria Elisa Sobschik den Sonderpreis. Sie arbeitet seit mehr als 10 Jahren als Hebamme. Der Preis traf sie an diesem Abend ziemlich überraschend.
9: Ich wusste heute gar nicht, was mich erwartet. Ich war eigentlich auf ein Treffen mit Freunden und mit meiner Schwester aus gewesen. Der bedeutet ganz viel für mich, weil es eine Sichtbarmachung ist, auch nicht für mich allein als Hebamme, sondern für unseren Berufsstand, der natürlich in den letzten Jahren einfach auch berufspolitisch immer mal gelitten hat, auch was finanzieller Natur angeht. Und vielleicht einfach auch den Begriff der Hebamme wieder ins Spiel zu bringen, dass sichtbar gemacht wird, dass es ein ganz, ganz wichtiger Beruf ist. Wir sind 50% der Bevölkerung ist weiblich und dass wir dafür einfach sorgen, dass es dafür viel Zeit, viel Raum und viel finanzielle Möglichkeiten auch gibt, da einfach die Gesundheit von uns Frauen zu unterstützen. Wie gesagt, das sichtbar machen, das ist, glaube ich, das Wichtigste.
6: Der zweite Preis blieb in Dresden. Christian Dura leitet seit 2020 das Frauenförderwerk. Der Verein unterstützt Frauen und Mädchen in unterschiedlichen Lebenslagen mit Beratung, Projekten und konkreten Angeboten.
10: Ja, und ich sorge dafür, dass es in Dresden und in Sachsen für die Gleichstellung für Frauen und Mädchen immer was zu tun gibt. Arbeitsplätze schaffen, für Menschen, für Frauen da zu sein und zu helfen. Mich motiviert, wenn Menschen, Frauen oder Männer und Männer, ihr Bewusstsein verändern. Das heißt, wenn ich weiß, ich habe eine bestimmte Erfahrung gemacht oder eine bestimmte Lehre oder wie auch immer und es wird geholfen und daraus dann eine kleine Erfahrung entsteht und damit gesagt werden kann, okay, ich ändere mein Verhalten oder ich ändere mein Leben oder ich ändere meine Einstellung zum Guten.
6: Bettina Schneider unterstützt Betroffene von häuslicher und institutioneller Gewalt und begleitet rechtliche Verfahren, besonders dort, wo auch Kinder betroffen sind. Dafür erhielt sie den dritten Preis.
11: Mein großes Engagement gilt vor allem den Kindern, die Gewalt gegen die Mutter ist auch immer Gewalt gegen die Kinder. Und man darf nicht unterschätzen, dass Kinder, die vielleicht nicht selber die Gewalt erlebt haben, aber die Gewalt gesehen haben, schwer traumatisiert sind. und die oft einen berechtigten Grund haben. Und ich finde ganz, ganz wichtig, dass wir die Rechte von Kindern in Verfahren stärken, wenn sie dann zum Täter umplatziert werden. Hat ja jede Frau oder jeder, der im Familiengericht ist, ja das Recht auf Beschwerde an der nächsthöheren Instanz. Und wir erleben ganz oft, dass den Frauen zum Beispiel das Recht auf Verfahrenskostenhilfe verweigert wird, mit der Begründung keine Aussicht auf Erfolg.
6: Insgesamt war der diesjährige Frauenpreis mit 1.000 Euro dotiert. Im Mittelpunkt stand an diesem Abend aber vor allem die Anerkennung für Arbeit, die oft leise passiert. In Beratungsstellen, Kliniken, Familien- und Ehrenämtern.

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2: Wir werden im Jahr 2026 86 Millionen in unsere Bestände investieren.
3: Beim Pressegespräch im Freiraum Dresden-Striesen hat Vonovia auf das Jahr 2025 zurückgeblickt und einen Ausblick auf 2026 und 2027 gegeben. Ingolf Stitz, Leiter des Regionalbereichs Dresden, stellte dabei die wichtigsten Zahlen und Projekte des größten Vermieters der Stadt vor.
2: Das letzte Jahr war für Vonovia in Dresden ein sehr gutes Jahr. Insbesondere mit Blick auf die Kundenzufriedenheit haben wir wirklich tolle Ergebnisse erzielt. Wir haben inzwischen einen Kundenzufriedenheitsindex erreicht von 81,7%. Das heißt, 82% unserer Mieter sind total zufrieden mit uns, wohnen sehr gern bei uns. Was mich an diesem Wert besonders freut, ist, dass wir damit auch Vonovia weit den höchsten Wert haben. Das heißt, in Dresden haben wir tatsächlich die zufriedensten Mieter.
3: Vonovia vermietet in Dresden mehr als 40.000 Wohnungen. Nach Unternehmensangaben leben rund 83.000 Menschen in den Beständen. Entsprechend groß ist die Bedeutung des Unternehmens für den Dresdner Wohnungsmarkt. Im vergangenen Jahr flossen laut Vonovia rund 89,5 Millionen Euro in Dresden in Modernisierung, Instandhaltung und Brandschutz.
2: So, Blick auf das letzte Jahr haben wir eine Reihe von Bauprojekten abgeschlossen, eine Budapester Straße zum Beispiel im Bereich Brandschutzsanierungen, und wir haben vor allem Bauprojekte gestartet, die für uns wichtig sind, wie zum Beispiel den Neustädter Markt Ostseite.
3: Auch 2026 soll der Schwerpunkt weiter auf bestehenden Gebäuden liegen.
2: Wir werden im Jahr 2026 86 Millionen in unsere Bestände investieren. Da drin sind Instandhaltungsmaßnahmen, Sanierungsmaßnahmen, in Teilen auch der Neubau, den wir an der Blasewitzer Straße errichten.
3: Eines der größeren Vorhaben betrifft das Quartier am Reichenauer Weg,
2: wo wir 500 Wohnungen, die derzeit zu 100% im Belegungsrecht sind, energetisch sanieren werden. Das heißt, wir werden eine Wärmedämmung anbringen, wir werden Fenster erneuern, wir werden eine Kellerdeckendämmung anbringen und das Ganze hinterher energetisch saniert zu bezahlbaren Mieten.
3: Ein sensibles Thema bleiben Mieten und Mieterhöhungen. Zuletzt hatte es dazu öffentliche Diskussionen gegeben.
2: Mieterhöhungen, was momentan so in der Presse behandelt wird, ist es tatsächlich so, dass mich das auch persönlich ein kleines bisschen toucht derzeit. Also wir haben einen Tonfall im Moment in der Debatte, der mir so nicht bekannt ist. Also wir arbeiten sehr gut mit dem Mieterverein zusammen, haben dort regelmäßige Treffen, und im Moment hat sich der Ton in einer Weise verschärft, der gar nicht erforderlich ist. Und mein Ziel wäre es, dort in naher Zukunft sozusagen wieder einen vernünftigen Gesprächsfaden zu finden.
3: Neben Investitionen und Mietfragen ging es beim Ausblick auch um die Arbeit innerhalb des Unternehmens.
2: Also ich werde einzelne Mitarbeiter in ihrer täglichen Arbeit begleiten, um einfach für mich zu schauen, was sind die Herausforderungen der täglichen Arbeit und wie kann ich vielleicht unterstützen, dass das ein oder andere künftig noch besser geht, leichter geht.
3: Vonovia will in Dresden also weiter investieren, vor allem in bestehende Gebäude und Quartiere. Für Mieterinnen und Mieter bleibt entscheidend, wie sich Sanierungen, Klimaschutz und bezahlbare Mieten im Alltag miteinander verbinden lassen.

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1: Indigene Gemeinschaften im Amazonasgebiet versuchen Europa etwas über Natur beizubringen.
2: Eine klare Botschaft mitten im Krassi-Museum in Leipzig. Die Ausstellung The Soul of Objects zeigt noch bis Mitte September Design aus Lateinamerika. Und sie stellt eine große Frage. Was kann Europa von einem anderen Umgang mit Natur, Material und Konsum lernen? Filigrane Goldfiguren, gewebte Wandteppiche, Lampen aus weißem Pferdehaar, Objekte aus Ton, Wolle und Pflanzenfasern. Mehr als 50 Künstlerinnen und Künstler aus Lateinamerika zeigen hier ihre Arbeiten. Für viele ist es das erste Mal, dass ihre Werke in Europa zu sehen sind.
1: Die Objekte besitzen eine Energie, deshalb trägt die Ausstellung im Titel Seele,
2: erklärt Lujan Cambarriere. Die Kuratorin stammt aus Argentinien, lebt in Berlin und beschäftigt sich seit Jahren mit lateinamerikanischem Design, Handwerk und indigenem Wissen. Für sie sind die Objekte nicht nur schön, sie erzählen auch davon, wie Menschen mit Natur und Ressourcen umgehen.
1: Wir müssen aufhören, ständig zu konsumieren und die Natur auszubeuten. Viele europäische Perspektiven halten diese Menschen für naiv oder arm. Aber sie leben glücklich und im Einklang mit ihrer Umwelt.
2: Mit dem arbeiten, was da ist, oft aus wirtschaftlicher Notwendigkeit. Ohne große Fabriken, ohne industrielle Infrastruktur. Entsteht daraus vielleicht gerade eine besondere Kreativität?
1: Früher haben wir uns dafür geschämt. Heute haben wir erkannt, dass wir auf diese Weise sehr nachhaltig arbeiten und den Planeten schützen.
2: Dazu gehört auch ein anderer Blick auf Natur. Nicht als Rohstofflager, sondern als Lebensraum.
1: Unsere indigenen Gemeinschaften verstehen ihre Beziehung zur Natur. Sie fällen nicht einfach einen Baum, sondern arbeiten mit dem, was die Erde bereits gibt. Sie bitten die Mutter Erde um Erlaubnis.
2: Dass dieser Ansatz anders ist als viele europäische Designtraditionen, sieht auch das Krassi-Museum so.
3: Wir sind europäisch geprägt. Bei uns ist das meist so, die Form folgt der Funktion. Und wir schauen dann auf andere Länder ganz anders, auf die Gestaltung, das Design. Und hier in der Ausstellung sehen die Besucher, was ist zeitgenössisch gerade im Bereich der Gestaltung der angewandten Kunst in Südamerika los.
2: Sagt Annette Lambrecht, Pressesprecherin des Museums. Sie begleitet die Ausstellung in Leipzig und ordnet ein, warum dieser Perspektivwechsel besonders wichtig ist. Die Idee zu dieser Ausstellung entstand schon vor 6 Jahren. Lujan Cambarriere kam damals mit einem großen Vorschlag auf das Krassi-Museum zu, eine Ausstellung über angewandte Kunst aus ganz Lateinamerika.
3: Das ist natürlich ein Wahnsinnsunterfangen. Dieser Kontinent ist ja unglaublich groß, 2-mal so groß wie Europa. Und hat viele Länder mit ganz verschiedenen Traditionen und auch Arten, mit Design umzugehen.
2: So Lambrecht. Für Cambarriere war dieser Weg nicht selbstverständlich. Denn lateinamerikanisches Design wird in Europa noch immer oft anders gelesen. Als Handwerk, als Folklore, als etwas Schönes. Aber nicht immer als Design auf Augenhöhe.
1: Als ich hierher kam, sagten viele Menschen, das ist schön, aber das ist Handwerk, kein Design. Viele Jahre lang haben wir nach Europa geschaut, als wäre Europa der Ort, an dem alles Wissen liegt. Das war problematisch.
2: Dass dieser Perspektivwechsel nötig ist, zeigt auch ein Blick auf die Museumslandschaft. Eine Studie aus dem Fachjournal PLOS ONE hat 2019 die Sammlungen von 18 großen US-Museen untersucht. Das Ergebnis? 58% der vertretenen Künstlerinnen und Künstler waren weiß, 87% männlich. Kunstschaffende mit lateinamerikanischem Hintergrund machten nur einen sehr kleinen Anteil aus. Genau hier setzt The Soul of Objects an. Die Ausstellung fragt, wer entscheidet, was als Design gilt, welche Perspektiven werden gesehen und welche bleiben unsichtbar.
1: Es gibt nicht nur eine Art von Design, nicht nur die europäische Perspektive zählt. Es ist wichtig, miteinander in Dialog zu treten und voneinander zu lernen.
2: So wird aus einer Designausstellung eine Einladung zum Umdenken. Über Konsum, über Natur und über die Geschichten, die in Dingen stecken können.

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7: Nachrichten. Der Sächsische Landtag hat den Einsatz von über 4,8 Milliarden Euro aus dem Bundessondervermögen für Infrastruktur und Klimaneutralität beschlossen. Laut Finanzminister Christian Piwarz, CDU, sollen diese Mittel im sogenannten Sachsenfonds gebündelt werden, um Sachsen nachhaltig zu stärken. Die Gelder werden bis 2026 in Bereiche wie Krankenhäuser, Mobilität und Hochwasserschutz investiert. Ein gemeinsamer Antrag von CDU, SPD, Grünen und Linken sichert die Prioritäten dieser Investitionen. Franziska Schubert von den Grünen betonte, dass das Geld nicht für Prestigeprojekte ausgegeben wird, sondern für dringend benötigte Infrastruktur.

insgesamt 36,8 Jahren verhängt. Bei Verkehrskontrollen stellte der Zoll auch Drogen und Waffen sicher. Das sächsische Regierungskabinett plant Verbesserungen bei der Förderung von Alphabetisierungsprojekten für Kinder und Erwachsene mit Lese- und Schreibschwierigkeiten. Das Kultusministerium in Dresden teilte mit, dass künftig konkrete Stellen finanziell gefördert werden können, statt nur Personalkostenpauschalen. Thilo Schumann vom Kultusministerium erklärte, dass dies unbürokratischer sei. Zudem sollen Schülercamps großzügiger gefördert werden. Eine erfolgreiche Durchführung gilt bereits bei Umsetzung von 60% der Projekttage statt bisher 80%.

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1: Es hat mich am meisten motiviert, dass ich Menschen helfe und die auch für Kleinigkeiten unterstützen kann. Und dass die so auch für Kleinigkeiten so glücklich sein können, wenn ich irgendwas mache.
2: Pflege gilt als hart, nah und manchmal belastend. Und trotzdem entscheidet sich Bibi Schala Osbeck genau für diesen Beruf. Die 16-Jährige lebt in Leipzig, stammt aus Afghanistan und beginnt im Sommer ihre Ausbildung zur Krankenpflegehelferin am Universitätsklinikum Leipzig.
3: Unsere Auszubildenden haben natürlich auch Schwierigkeiten in dem Pflegeberuf und in dem Erlernen des Pflegeberufes zu meistern. Natürlich ganz viele Schwierigkeiten, überhaupt erstmal so nah an einen fremden Menschen ranzukommen.
2: Erzählt uns Andrea Lange. Sie ist Lehrkraft an der Medizinischen Berufsfachschule des UKL und verantwortlich für den Bereich Krankenpflegehilfe. Und genau diese Nähe ist Herausforderung und Sinn zugleich. Zum Tag der Pflege fragen wir: Was macht einen Beruf attraktiv, der jungen Menschen viel abverlangt und ihnen zugleich eine sichere Zukunft bietet? Wir sind in der Medizinischen Berufsfachschule des Universitätsklinikums Leipzig, in einem Übungsraum, der wie ein Pflegezimmer eingerichtet ist. Hier lernen angehende Pflegekräfte, was später zum Alltag gehört. Menschen waschen, unterstützen, beobachten, ansprechen und Verantwortungen übernehmen. Für Osbeck beginnt hier der Weg in einen Beruf, der dringend Nachwuchs braucht.
1: Attraktiv macht es für mich, dass man Menschen hilft, auch für Kleinigkeiten. So, die freuen sich halt für Kleinigkeiten, was man macht. Ja, und man freut sich dann auch.
2: Sagt Bibi Schala Osbeck, die den Beruf nicht aus Zufall gewählt hat. Ein Praktikum in einem Seniorenzentrum hat sie geprägt. Dort hat Schala erlebt, wie viele kleine Gesten im Pflegealltag bedeuten können. Ein freundliches Wort, eine helfende Hand oder ein Moment, in dem jemand spürt, da ist jemand für mich da.
1: Zum Beispiel mein Praktikum, also Seniorenzentrum, ich musste so schnell rennen und die haben sich alle so gejubelt und sie haben sich alle so gefreut, weil ich gerannt bin. Und ich habe mich ein bisschen so wirklich gefreut, weil die sich alle gejubelt haben. Die haben gesagt, ja, du schaffst das und so. Es war sehr schön für mich.
2: So Osbeck. Andrea Lange hat selbst am Universitätsklinikum Leipzig ihre Ausbildung gemacht, auf einer Intensivstation gearbeitet und später Medizinpädagogik studiert. Heute gibt sie ihre Erfahrungen an junge Menschen weiter. Doch Motivation allein reicht nicht. Pflege ist ein Beruf, in dem Menschen genau hinschauen müssen. Wie geht es den Patientinnen und Patienten? Was verändert sich? Wo braucht jemand Hilfe und wo vielleicht auch nur ein Gespräch?
3: Ja, eine gute Pflegekraft macht für mich auf jeden Fall ganz viel Empathie aus. Ganz viel Beobachtungsgabe. Ich muss meine Patienten und meine Klienten, meine Bewohner beobachten können. Ich muss sehen können, wie es denen geht.
2: So lange. Gleichzeitig hat der Beruf Seiten, die junge Menschen abschrecken können. Körperpflege, Nähe, Verantwortung, Krankheit und Tod. Bibi Schala Osbeck spricht offen darüber. Nicht alles fühlt sich für sie einfach an, aber sie will es lernen.
1: Ja, es ist eine Herausforderung, weil man ekelt sich erstmal natürlich, aber man gewöhnt sich ja dann so dran. Ich habe ja schon Angst, aber ich habe mir so Videos angeguckt und es hat mich halt ein bisschen beruhigt, aber ich habe trotzdem so ein bisschen Angst, wenn ich irgendwas Falsches mache.
2: Damit junge Menschen bei solchen Entscheidungen nicht allein sind, gibt es Berufsberatung. Marco Drexler arbeitet bei der Agentur für Arbeit Leipzig. Er berät junge Menschen vor dem Berufseinstieg, hilft bei der Orientierung, bei Bewerbungen und bei der Suche nach einem Ausbildungsplatz. Auch Bibi Schala Osbeck hat er begleitet.
4: Also wir weisen jetzt nicht nur auf die Vorteile und auf die Möglichkeiten, zum Beispiel im Pflegeberuf hin. Wir weisen natürlich auch darauf hin, dass man beachten muss, dass eben der Beruf auch gewisse Anforderungen mit sich bringt und im Prinzip nicht jeder geeignet ist für den Beruf.
2: Erzählt uns Marco Drexler. Bei Bibi war diese Beratung ein wichtiger Schritt.
1: Ich wollte Doktor werden. Das war mein Kindheitstraum. Und er hat mir empfohlen, Schala, du kannst ja Pflegehelferin machen, eine Ausbildung halt starten.
2: Dass junge Menschen wie Bibi Schala Osbeck gebraucht werden, zeigen die Zahlen der Agentur für Arbeit. Im Agenturbezirk Leipzig arbeiteten 2025 rund 16.400 Menschen in Pflegeberufen. Das sind rund 1.800 mehr als noch 4 Jahre zuvor. Gleichzeitig waren im Jahresdurchschnitt rund 376 offene Stellen im Pflegebereich gemeldet.
4: Die Entscheidung für einen Beruf in der Pflege ist auf jeden Fall sehr nachhaltig. Es ist eine sehr zukunftsträchtige Branche und unsere Omas und Opas, wie man weiß, die werden auch nicht jünger. Es wird immer einen hohen Bedarf geben.
2: Nach Angaben von Marco Drexler gibt es in Leipzig derzeit mehr offene Ausbildungsstellen als Bewerberinnen und Bewerber. Gesucht wird in vielen Bereichen. Im Handel, in der Logistik, in Büros und besonders in sozialen Berufen wie der Pflege.
4: Der Ausbildungsmarkt ist momentan bietet sehr viele Chancen. Das sieht tatsächlich sehr gut aus. 2.100 offene Ausbildungsstellen, demgegenüber stehen nur 1.900 Bewerber. Also 200 Plätze sind de facto freie.
2: Zurück an die medizinische Berufsfachschule des UKL. Hier werden Auszubildende auf den Pflegealltag vorbereitet. Nicht nur mit Büchern und Unterricht, sondern auch in praktischen Übungsräumen. Dort werden Situationen aus Krankenhaus, Altenpflege, ambulanter Pflege und Kinderkrankenpflege nachgestellt.
3: Also wir haben bei uns an der Schule hinsichtlich der theoretischen Ausbildung, versuchen wir ganz viel Praxis mit reinzunehmen. Deswegen haben wir an der Schule auch Pflegekabinette, Fachkabinette.
2: Sagt Andrea Lange. Pflege bleibt ein Beruf, der viel abverlangt, aber auch einer, der viel zurückgeben kann. Für Bibi beginnt dieser Weg im Sommer. Mit Respekt vor dem, was kommt und mit Vorfreude auf das, was sie lernen will.
1: Ich freue mich am meisten, irgendwas anderes zu lernen, weil ich mag es, so andere Sachen zu lernen und selber zu erfahren. Und ich denke, ja, in meinem Ausbildung werde ich sehr viele Sachen Schönes erleben und lernen.
2: Und vielleicht ist genau das die Botschaft zum Tag der Pflege. Dieser Beruf braucht Menschen, die wissen, dass er schwer ist und die sich trotzdem aktiv dafür entscheiden, weil sie gebraucht werden.

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1: Kritisieren ist hier untertrieben. Ich halte das für derartig verfehlt, so eine Anti-Pflegepolitik zu machen in einem Land, was immer älter wird. Das ist total verrückt.
2: Zum Internationalen Tag der Pflegenden hat die Linksfraktion im Sächsischen Landtag eine aktuelle Debatte zur Pflege beantragt. Fraktionsvorsitzende Susanne Schaper kritisiert, dass Pflegebedürftige, Angehörige und Beschäftigte immer stärker unter Druck geraten.
1: Wir haben auf einen älteren Menschen, der gepflegt werden muss, zwei im erwerbsfähigen Alter. Das heißt, die Demografie wird so sein, dass bald niemand mehr da ist, der uns pflegt. Wenn man dann jetzt noch sieht, was für Maßnahmen getroffen werden, Pflegebudget wird gekürzt, im sogenannten Stabilisierungsgesetz eine Pflegereform wird gemacht und man versucht, indem man die Hürden höher macht, vielleicht weniger Pflegende zu bekommen. Davon wird aber keiner besser laufen können oder alleine duschen können. Das ist wirklich absoluter Mist. Und es wird Zeit, dass wir darauf aufmerksam machen, dass Politik das aufgreift und vernünftige Entscheidungen dazu trifft und nicht sowas Intelligenzbefreites.
2: Auch die CDU sieht die Pflege vor großen Herausforderungen. Jessica Steiner, pflegepolitische Sprecherin der Fraktion, richtet den Blick besonders auf die Belastungen in den Einrichtungen und in den Familien.
3: Gerade wird ja im Bund auch viel diskutiert, auch ob man das Pflegebudget zum Beispiel wieder abschaffen sollte. Ich halte davon nichts, einfach weil es auch im Krankenhaus klar gemacht hat, dass Pflege nicht nur ein Kostenfaktor ist. Und dieser Logik sollten wir uns nicht wieder nähern, sondern halt klar machen, Pflege hat einen Wert und das muss auch abgebildet sein. Daran sollte festgehalten werden und aber auch eine Weiterentwicklung erfolgen hin zu mehr Qualität. Gleichzeitig brauchen wir in der ambulanten Versorgung, auch in der Häuslichkeit, in der Familienpflege eine Entlastung, weil die Menschen einfach da eine große, also die professionell Pflegenden eine Arbeitsverdichtung haben, aber auch die pflegenden Angehörigen teilweise nicht wissen in diesem komplizierten System, wo sie die Hilfe bekommen, die sie brauchen.
2: Für die SPD ordnet Simone Lang die Lage ein. Die Fachsprecherin für Gesundheit, Pflege und Soziales sieht vor allem die Versorgungssicherheit und die steigenden Kosten als zentrale Punkte.
4: Also es muss darüber nachgedacht werden, wie wir Heimkosten deckeln können und wie wir Versorgung sicherstellen können und wie wir dafür sorgen können, dass Pflege auch für die pflegenden Angehörigen machbar ist, ohne dass sie an ihrer eigenen Gesundheit dort irgendwelche Abstriche machen müssen.
2: Die AfD setzt ihren Schwerpunkt auf die häusliche Pflege. Gesundheits- und pflegepolitische Sprecherin Katja Dietz fordert, pflegende Angehörige stärker zu entlasten.
5: Wir möchten gern ein Landespflegegeld einführen. Wir möchten damit Menschen, die in der häuslichen Pflege, also Angehörige, die ihre Eltern, ihre Ehepartner oder was auch immer pflegen, also Oma, Opa, wer gepflegt werden muss und dafür in der Arbeit oder im Beruf einen Schritt zurücktreten, sich dafür Zeit nehmen, sagen, wir wollen diese entlasten. Es geht ja dann irgendwann später um Rente, Altersarmut und so weiter. Und mit Einführung eines Landespflegegeldes würde man das zumindest ein Stück abfedern.
2: Beim BSW steht die Finanzierung im Mittelpunkt. Ronny Kupke, gesundheitspolitischer Sprecher und Fraktionsvorsitzender, sieht dabei nicht nur den Bund, sondern auch Sachsen in der Verantwortung.
6: Ja, sinnvoller Schritt wäre eigentlich, die gesamte Finanzierung auf eine breitere Basis zu stellen, also eine Art Pflegevollversicherung, wo jeder einzahlt. Das ist eine gesamtgesellschaftliche Aufgabe aus unserer Sicht. So jetzt also nicht nur mit Pflegeversicherungsbeiträgen von den Pflichtversicherten, sondern es muss jeder seinen Beitrag leisten. Und es darf kein Armutsrisiko durch Pflege entstehen. Also wir müssen das auskömmlich finanzieren. Und speziell in Sachsen wäre eine Maßnahme zum einen die Investitionskosten. Das ist eine Kannbestimmung im SGB 11. Das Land kann die Investitionskosten für die stationäre Pflegeeinrichtung tragen, sich beteiligen. Und das würde bei den Pflegenden ungefähr zwischen 300 und 400 Euro Entlastung monatlich bedeuten. So, das wäre schon mal ein Schritt, den man hier in Sachsen machen kann, unabhängig von der Bundespolitik.
2: Auch die Grünen warnen vor zusätzlichen Belastungen. Fraktionsvorsitzende Franziska Schubert sieht besonders Menschen mit niedrigem Unterstützungsbedarf und die Kommunen unter Druck.
7: Gerade wenn wir zum Beispiel den Pflegegrad 1 verlieren, betrifft das hier in Sachsen über 60.000 Menschen. Und gerade dieser Pflegegrad ist ja einer, der es ermöglicht, ein selbstbestimmtes Leben für eine relativ lange Zeit auch noch in den eigenen vier Wänden sicherzustellen. Das ist das eine. Das zweite ist, wenn die Eigenanteile so hoch sind, dass sie nicht mehr gegenfinanziert werden können aus dem eigenen Einkommen, aus der eigenen Rente, dann muss die Kommune einspringen, dann springen die Landkreise mit den sogenannten Hilfen zur Pflege ein. Und das führt dazu, dass das wahnsinnige Belastung für die kommunalen Haushalte produziert, die es jetzt schon gibt. Und das spielt die Kommunen noch weiter an die Wand.
2: Die Vorschläge der Fraktionen gehen in der Pflegepolitik deutlich auseinander. Einig sind sich aber viele darin. Ohne Entlastung wird der Druck auf Pflegebedürftige, Angehörige, Fachkräfte und Kommunen weiter wachsen. Entscheidend wird nun, welche Forderungen aus der Landtagsdebatte tatsächlich in Sachsen ankommen.

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2: Der Freistaat Sachsen soll zukunftsfest gemacht werden. Die dafür nötige Modernisierungsagenda stellte Michael Kretschmer am Dienstag in einer Regierungserklärung im Landtag vor. Sachsens Ministerpräsident erklärte, dass es sich nicht um die erste Agenda handeln würde und es wohl auch nicht die letzte sei, um Sachsens Zukunft erfolgreich zu gestalten.
3: Es ist, das wissen wir alle miteinander, nicht das erste Modernisierungsgesetz, was der Freistaat Sachsen in den vergangenen 35 Jahren erlebt hat. Und es wird mit großer, sehr großer Wahrscheinlichkeit auch nicht das letzte sein. Aber meine Damen und Herren, gerade in dieser besonderen Zeit, in der wir jetzt gerade leben, ist es notwendiger denn je und wird auch am Ende eine große Auswirkung darauf haben, ob dieses Land, unser Freistaat Sachsen, unsere Heimat in den kommenden Jahren stark, effizient und leistungsfähig ist.
2: Die Modernisierungsagenda sei aus Sicht von Henning Hohmann, Vorsitzender der SPD Sachsen, ein notwendiger Schritt, um den Staat an Demografie und wirtschaftlichen Wandel anzupassen.
4: Sachsen verändert sich. Demografisch, technologisch, ökonomisch, unsere Wirtschaft steht mitten in der Transformation. Digitalisierung und künstliche Intelligenz verändern Arbeit und Verwaltung. Und die Menschen erwarten zu Recht, dass der Staat funktioniert, schnell, verlässlich und verständlich. Deshalb bringen wir Sachsen auf Reformkurs. Denn wir merken alle, dass sich in diesem Land etwas verändern muss, etwas verbessern muss. Die wichtigsten Schwerpunkte sind dabei kurz benannt. Es geht um Staatsmodernisierung, um die Neuausrichtung der Finanzpolitik und es geht um eine langfristige Personalentwicklung.
2: Während die Staatsregierung von notwendigen Reformen spricht, wird der Kurs von anderen Fraktionen kritisch gesehen. Kritik kommt unter anderem von der AfD. Fraktionschef Jörg Urban stellt die Modernisierungspläne der Koalition grundsätzlich in Frage.
5: Sie wollten uns heute zumindest dem Titel nach eine Modernisierungsagenda vorstellen. Ein Versprechen, das wir in all den Jahren Ihrer Regierungszeit schon oft gehört haben. Wenn es nach Ihren Ankündigungen ginge, müsste die sächsische Verwaltung längst ein Musterbeispiel für ein effizientes Staatswesen sein. Die Verwaltung ist jedoch nicht effizient. Die Verwaltung ist schwerfällig und in Teilen sogar wirtschaftsfeindlich.
2: Valentin Lippmann, parlamentarischer Geschäftsführer der Bündnisgrünen, fordert eine umfassendere und ehrlichere Modernisierung des Staatsapparates. Mit Blick auf die Modernisierungsagenda müsse dabei auch der demografische Wandel stärker berücksichtigt werden.
6: Wir Bündnisgrüne sind der festen Überzeugung, dass es eine ehrliche Modernisierungsagenda für unseren Freistaat braucht und keine Symbolpolitik. Denn die Probleme und Herausforderungen, vor denen wir stehen, sind gewaltig. Der demografische Wandel wird die Zahl der verfügbaren Arbeitskräfte in den nächsten Jahren spürbar verknappen. Bis Mitte 2030 werden mehr als 35.000 Stellen im Staatsdienst nachzubesetzen sein. Das wird Folgen haben, nicht nur für die Art, wie wir Personal für den öffentlichen Dienst gewinnen können, sondern auch dafür, wie viel Personal wir uns für die Erledigung staatlicher Aufgaben überhaupt noch leisten können.
2: Susanne Schaper, Vorsitzende der Linken, wünscht sich mehr Tiefe in der Diskussion. Schlagwörter alleine würden nicht helfen.
7: Wir leben immer noch in einem Land, in dem E-Mails ausgedruckt werden und dann wieder eingescannt werden. Staatsmodernisierung, Bürokratieabbau, Digitalisierung, das klingt gut. Wer sollte da was dagegen haben? Wir nicht. Die Regierung will ein Signal des Aufbruchs senden. Das verstehe ich. Wir alle sehnen uns nach Zuversicht. Aber ich warne vor überzogenen Erwartungen. Es kommt auf die Details an. Und wir können komplexe Pläne nicht nur anhand von Überschriften und Schlagworten diskutieren.
2: Aus Sicht des BSW-Vorsitzenden Ronny Kupke offenbart die Modernisierungsagenda vor allem die Versäumnisse früherer Regierungen. Sie zeige deutlich, dass wichtige Weichen für die Zukunft nicht rechtzeitig gestellt worden seien.
8: Wenn ein Ministerpräsident nach über 35 Jahren CDU-geführter Staatsregierung eine Modernisierungsagenda für Sachsen ausruft, dann ist das zunächst erstmal eines, ein bemerkenswerter politischer Offenbarungseid. Wer nach 3,5 Jahrzehnten an der Macht eine umfassende Modernisierung des Staates fordert, sagt im Grunde, wir haben es über die Jahre versäumt, diesen Staat wetterfest zu machen.
2: Die Modernisierungsagenda soll möglichst schnell Realität werden. Der Entwurf für das Rahmengesetz zur Staatsmodernisierung soll bereits bis zum zweiten Quartal 2026 vorliegen.

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7: Nachrichten. Der Sächsische Landtag hat den Einsatz von über 4,8 Milliarden Euro aus dem Bundessondervermögen für Infrastruktur und Klimaneutralität beschlossen. Laut Finanzminister Christian Piwarz, CDU, sollen diese Mittel im sogenannten Sachsenfonds gebündelt werden, um Sachsen nachhaltig zu stärken. Die Gelder werden bis 2026 in Bereiche wie Krankenhäuser, Mobilität und Hochwasserschutz investiert. Ein gemeinsamer Antrag von CDU, SPD, Grünen und Linken sichert die Prioritäten dieser Investitionen. Franziska Schubert von den Grünen betonte, dass das Geld nicht für Prestigeprojekte ausgegeben wird, sondern für dringend benötigte Infrastrukturmaßnahmen. In Thüringen und Südwestsachsen hat der Zoll im vergangenen Jahr einen Millionenschaden durch Schwarzarbeit aufgedeckt. Das Hauptzollamt Erfurt kontrollierte 1585 Arbeitgeber und entdeckte Verstöße gegen Sozialversicherungspflichten in Höhe von rund 76 Millionen Euro. Diese Kontrollen führten zu 3472 Strafverfahren und Bußgeldern in Höhe von 4,4

werden können, statt nur Personalkostenpauschalen. Thilo Schumann vom Kultusministerium erklärte, dass dies unbürokratischer sei. Zudem sollen Schülercamps großzügiger gefördert werden. Eine erfolgreiche Durchführung gilt bereits bei Umsetzung von 60% der Projekttage statt bisher 80%.

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1: Ich bin erst zufrieden, wenn Frauen tatsächlich gleichberechtigt sind in allen Gebieten ihres Lebens. Und ich glaube, da haben wir noch einen langen Weg vor uns.
2: Es ist eine mitunter eine emotional belastende Arbeit.
3: Es gibt einfach Situationen, da brauchen wir alle mal Hilfe. Und es gibt Situationen, da ist es besser, wenn diese Hilfe dann auch von einer Frau kommt.
4: Ich war schon wegen der Nominierung sehr gewertschätzt, dass ich heute einen Preis bekomme. Dann auch noch den ersten Preis fühle ich mich sehr gerührt, sehr anerkannt, sehr gewertschätzt. Ja.
2: Der bedeutet ganz viel für mich, weil es eine Sichtbarmachung ist.
5: Sichtbarmachung. Wo Frauen helfen, schützen und unterstützen. Das sollte der Gedanke hinter dem Frauenpreis der SPD-Fraktion im Sächsischen Landtag sein. Diesen Preis hat die Fraktion am 11. Mai 2026 zum 27. Mal verliehen. In diesem Jahr stand die Auszeichnung unter dem Motto Frauen helfen Frauen. Aus 21 Bewerbungen hat eine Jury 4 Preisträgerinnen ausgewählt. Sophie Koch ist gleichstellungspolitische Sprecherin der Fraktion und kennt als Teil dieser Jury die Einzelheiten.
3: Für uns ist es ganz wichtig, dass so viele Frauen, die sich regelmäßig engagieren, hier geehrt werden und auf die große Bühne geholt werden. Ja, dieses Jahr ging es um Frauen für Frauen. Es gibt einfach Situationen, da brauchen wir alle mal Hilfe. Und es gibt Situationen, da ist es besser, wenn diese Hilfe dann auch von einer Frau kommt. Und davon hatten wir ganz wunderbare Preisträgerinnen, die genau das machen.
5: Der erste Preis ging nach Leipzig. Maria Rosenblatt arbeitet am Universitätsklinikum als Kinderschutzkoordinatorin und Projektleitung. Außerdem begleitet sie Betroffene von Straftaten psychosozial im Strafverfahren.
6: Das heißt, ich unterstütze, berate, begleite Betroffene von Straftaten im Rahmen des Strafverfahrens und ehrenamtlich beim Weißen Ring, auch da einschlägig im Bereich der Sexualdelikte. Ich bin Sozialarbeiterin und bin tatsächlich recht fachspezifisch ausgebildet im Kinderschutz- und Opferschutzbereich. Und sehe die Tätigkeit als sehr sinnvoll an. Also das, was passiert ist, konnten wir nicht verhüten. Aber dafür werden die Kinder oder auch die Erwachsenen bei uns bestmöglich versorgt. Also ein schönes Gesamtpaket zu schnüren, um zu schauen, was brauchen die im individuellen Fall und dann eben zu gucken, das sind die passenden Hilfen.
5: Ein anderer Bereich, in dem Frauen Unterstützung brauchen, ist die Geburtshilfe. Dafür bekam Maria Elisa Sobschik den Sonderpreis. Sie arbeitet seit mehr als 10 Jahren als Hebamme. Der Preis traf sie an diesem Abend ziemlich überraschend.
2: Ich wusste heute gar nicht, was mich erwartet. Ich war eigentlich auf ein Treffen mit Freunden und mit meiner Schwester aus gewesen. Der bedeutet ganz viel für mich, weil es eine Sichtbarmachung ist, auch nicht für mich allein als Hebamme, sondern für unseren Berufsstand, der natürlich in den letzten Jahren einfach auch berufspolitisch immer mal gelitten hat, auch was finanzieller Natur angeht. Und vielleicht einfach auch den Begriff der Hebamme wieder ins Spiel zu bringen, dass sichtbar gemacht wird, dass es ein ganz, ganz wichtiger Beruf ist. Wir sind 50% der Bevölkerung ist weiblich und dass wir dafür einfach sorgen, dass es dafür viel Zeit, viel Raum und viel finanzielle Möglichkeiten auch gibt, da einfach die Gesundheit von uns Frauen zu unterstützen. Wie gesagt, das sichtbar machen, das ist, glaube ich, das Wichtigste.
5: Der zweite Preis blieb in Dresden. Christian Dura leitet seit 2020 das Frauenförderwerk. Der Verein unterstützt Frauen und Mädchen in unterschiedlichen Lebenslagen mit Beratung, Projekten und konkreten Angeboten.
7: Ja, und ich sorge dafür, dass es in Dresden und in Sachsen für die Gleichstellung für Frauen und Mädchen immer was zu tun gibt. Arbeitsplätze schaffen, für Menschen, für Frauen da zu sein und zu helfen. Mich motiviert, wenn Menschen, Frauen oder Männer und Männer, ihr Bewusstsein verändern. Das heißt, wenn ich weiß, ich habe eine bestimmte Erfahrung gemacht oder eine bestimmte Lehre oder wie auch immer und es wird geholfen und daraus dann eine kleine Erfahrung entsteht und damit gesagt werden kann, okay, ich ändere mein Verhalten oder ich ändere mein Leben oder ich ändere meine Einstellung zum Guten.
5: Bettina Schneider unterstützt Betroffene von häuslicher und institutioneller Gewalt und begleitet rechtliche Verfahren, besonders dort, wo auch Kinder betroffen sind. Dafür erhielt sie den dritten Preis.
8: Mein großes Engagement gilt vor allem den Kindern, die Gewalt gegen die Mutter ist auch immer Gewalt gegen die Kinder. Und man darf nicht unterschätzen, dass Kinder, die vielleicht nicht selber die Gewalt erlebt haben, aber die Gewalt gesehen haben, schwer traumatisiert sind. und die oft den berechtigten Grund haben. Und ich finde ganz, ganz wichtig, dass wir die Rechte von Kindern in Verfahren stärken, wenn sie dann zum Täter umplatziert werden. Hat ja jede Frau oder jeder, der im Familiengericht ist, ja das Recht auf Beschwerde an der nächsthöheren Instanz. Und wir erleben ganz oft, dass den Frauen zum Beispiel das Recht auf Verfahrenskostenhilfe verweigert wird, mit der Begründung keine Aussicht auf Erfolg.
5: Insgesamt war der diesjährige Frauenpreis mit 1.000 Euro dotiert. Im Mittelpunkt stand an diesem Abend aber vor allem die Anerkennung für Arbeit, die oft leise passiert. In Beratungsstellen, Kliniken, Familien- und Ehrenämtern.

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1: Wir werden im Jahr 2026 86 Millionen in unsere Bestände investieren.
2: Beim Pressegespräch im Freiraum Dresden-Striesen hat Vonovia auf das Jahr 2025 zurückgeblickt und einen Ausblick auf 2026 und 2027 gegeben. Ingolf Stitz, Leiter des Regionalbereichs Dresden, stellte dabei die wichtigsten Zahlen und Projekte des größten Vermieters der Stadt vor.
1: Das letzte Jahr war für Vonovia in Dresden ein sehr gutes Jahr. Insbesondere mit Blick auf die Kundenzufriedenheit haben wir wirklich tolle Ergebnisse erzielt. Wir haben inzwischen einen Kundenzufriedenheitsindex erreicht von 81,7%. Das heißt, 82% unserer Mieter sind total zufrieden mit uns, wohnen sehr gern bei uns. Was mich an diesem Wert besonders freut, ist, dass wir damit auch Vonovia weit den höchsten Wert haben. Das heißt, in Dresden haben wir tatsächlich die zufriedensten Mieter.
2: Vonovia vermietet in Dresden mehr als 40.000 Wohnungen. Nach Unternehmensangaben leben rund 83.000 Menschen in den Beständen. Entsprechend groß ist die Bedeutung des Unternehmens für den Dresdner Wohnungsmarkt. Im vergangenen Jahr flossen laut Vonovia rund 89,5 Millionen Euro in Dresden in Modernisierung, Instandhaltung und Brandschutz.
1: Mit Blick auf das letzte Jahr haben wir eine Reihe von Bauprojekten abgeschlossen, eine Budapester Straße zum Beispiel im Bereich Brandschutzsanierungen, und wir haben vor allem Bauprojekte gestartet, die für uns wichtig sind, wie zum Beispiel den Neustädter Markt Ostseite.
2: Auch 2026 soll der Schwerpunkt weiter auf bestehenden Gebäuden liegen.
1: Wir werden im Jahr 2026 86 Millionen in unsere Bestände investieren. Da drin sind Instandhaltungsmaßnahmen, Sanierungsmaßnahmen, in Teilen auch der Neubau, den wir an der Blasewitzer Straße errichten.
2: Eines der größeren Vorhaben betrifft das Quartier am Reichenauer Weg,
1: wo wir 500 Wohnungen, die derzeit zu 100% im Belegungsrecht sind, energetisch sanieren werden. Das heißt, wir werden eine Wärmedämmung anbringen, wir werden Fenster erneuern, wir werden eine Kellerdeckendämmung anbringen und das Ganze hinterher energetisch saniert zu bezahlbaren Mieten.
2: Ein sensibles Thema bleiben Mieten und Mieterhöhungen. Zuletzt hatte es dazu öffentliche Diskussionen gegeben.
1: Mieterhöhungen, was momentan so in der Presse behandelt wird, ist es tatsächlich so, dass mich das auch persönlich ein kleines bisschen toucht derzeit. Also wir haben einen Tonfall im Moment in der Debatte, der mir so nicht bekannt ist. Also wir arbeiten sehr gut mit dem Mieterverein zusammen, haben dort regelmäßige Treffen, und im Moment hat sich der Ton in einer Weise verschärft, der gar nicht erforderlich ist, und mein Ziel wäre es, dort in naher Zukunft sozusagen wieder einen vernünftigen Gesprächsfaden zu finden.
2: Neben Investitionen und Mietfragen ging es beim Ausblick auch um die Arbeit innerhalb des Unternehmens.
1: Also ich werde einzelne Mitarbeiter in ihrer täglichen Arbeit begleiten, um einfach für mich zu schauen, was sind die Herausforderungen der täglichen Arbeit und wie kann ich vielleicht unterstützen, dass das ein oder andere künftig noch besser geht, leichter geht.
2: Vonovia will in Dresden also weiter investieren, vor allem in bestehende Gebäude und Quartiere. Für Mieterinnen und Mieter bleibt entscheidend, wie sich Sanierungen, Klimaschutz und bezahlbare Mieten im Alltag miteinander verbinden lassen.

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2: Indigene Gemeinschaften im Amazonasgebiet versuchen Europa etwas über Natur beizubringen.
3: Eine klare Botschaft mitten im Krassi-Museum in Leipzig. Die Ausstellung The Soul of Objects zeigt noch bis Mitte September Design aus Lateinamerika. Und sie stellt eine große Frage. Was kann Europa von einem anderen Umgang mit Natur, Material und Konsum lernen? Filigrane Goldfiguren, gewebte Wandteppiche, Lampen aus weißem Pferdehaar, Objekte aus Ton, Wolle und Pflanzenfasern. Mehr als 50 Künstlerinnen und Künstler aus Lateinamerika zeigen hier ihre Arbeiten. Für viele ist es das erste Mal, dass ihre Werke in Europa zu sehen sind.
2: Die Objekte besitzen eine Energie, deshalb trägt die Ausstellung im Titel Seele,
3: erklärt Lujan Cambarriere. Die Kuratorin stammt aus Argentinien, lebt in Berlin und beschäftigt sich seit Jahren mit lateinamerikanischem Design, Handwerk und indigenem Wissen. Für sie sind die Objekte nicht nur schön, sie erzählen auch davon, wie Menschen mit Natur und Ressourcen umgehen.
2: Wir müssen aufhören, ständig zu konsumieren und die Natur auszubeuten. Viele europäische Perspektiven halten diese Menschen für naiv oder arm. Aber sie leben glücklich und im Einklang mit ihrer Umwelt.
3: Mit dem arbeiten, was da ist, oft aus wirtschaftlicher Notwendigkeit. Ohne große Fabriken, ohne industrielle Infrastruktur. Entsteht daraus vielleicht gerade eine besondere Kreativität?
2: Früher haben wir uns dafür geschämt. Heute haben wir erkannt, dass wir auf diese Weise sehr nachhaltig arbeiten und den Planeten schützen.
3: Dazu gehört auch ein anderer Blick auf Natur. Nicht als Rohstofflager, sondern als Lebensraum.
2: Unsere indigenen Gemeinschaften verstehen ihre Beziehung zur Natur. Sie fällen nicht einfach einen Baum, sondern arbeiten mit dem, was die Erde bereits gibt. Sie bitten die Mutter Erde um Erlaubnis.
3: Dass dieser Ansatz anders ist als viele europäische Designtraditionen, sieht auch das Krassi-Museum so.
4: Wir sind europäisch geprägt. Bei uns ist das meist so, die Form folgt der Funktion. Und wir schauen dann auf andere Länder ganz anders, auf die Gestaltung, das Design. Und hier in der Ausstellung sehen die Besucher, was ist zeitgenössisch gerade im Bereich der Gestaltung der angewandten Kunst in Südamerika los.
3: Sagt Annette Lambrecht, Pressesprecherin des Museums. Sie begleitet die Ausstellung in Leipzig und ordnet ein, warum dieser Perspektivwechsel besonders wichtig ist. Die Idee zu dieser Ausstellung entstand schon vor 6 Jahren. Lujan Cambarriere kam damals mit einem großen Vorschlag auf das Krassi-Museum zu, eine Ausstellung über angewandte Kunst aus ganz Lateinamerika.
4: Das ist natürlich ein Wahnsinnsunterfangen. Dieser Kontinent ist ja unglaublich groß, 2-mal so groß wie Europa. Und hat viele Länder mit ganz verschiedenen Traditionen und auch Arten, mit Design umzugehen.
3: So Lambrecht. Für Cambarriere war dieser Weg nicht selbstverständlich. Denn lateinamerikanisches Design wird in Europa noch immer oft anders gelesen. Als Handwerk, als Folklore, als etwas Schönes. Aber nicht immer als Design auf Augenhöhe.
2: Als ich hierher kam, sagten viele Menschen, das ist schön, aber das ist Handwerk, kein Design. Viele Jahre lang haben wir nach Europa geschaut, als wäre Europa der Ort, an dem alles Wissen liegt. Das war problematisch.
3: Dass dieser Perspektivwechsel nötig ist, zeigt auch ein Blick auf die Museumslandschaft. Eine Studie aus dem Fachjournal PLOS ONE hat 2019 die Sammlungen von 18 großen US-Museen untersucht. Das Ergebnis? 58% der vertretenen Künstlerinnen und Künstler waren weiß, 87% männlich. Kunstschaffende mit lateinamerikanischem Hintergrund machten nur einen sehr kleinen Anteil aus. Genau hier setzt The Soul of Objects an. Die Ausstellung fragt, wer entscheidet, was als Design gilt, welche Perspektiven werden gesehen und welche bleiben unsichtbar.
2: Es gibt nicht nur eine Art von Design, nicht nur die europäische Perspektive zählt. Es ist wichtig, miteinander in Dialog zu treten und voneinander zu lernen.
3: So wird aus einer Designausstellung eine Einladung zum Umdenken. Über Konsum, über Natur und über die Geschichten, die in Dingen stecken können.

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7: Nachrichten. Der Sächsische Landtag hat den Einsatz von über 4,8 Milliarden Euro aus dem Bundessondervermögen für Infrastruktur und Klimaneutralität beschlossen. Laut Finanzminister Christian Piwarz, CDU, sollen diese Mittel im sogenannten Sachsenfonds gebündelt werden, um Sachsen nachhaltig zu stärken. Die Gelder werden bis 2026 in Bereiche wie Krankenhäuser, Mobilität und Hochwasserschutz investiert. Ein gemeinsamer Antrag von CDU, SPD, Grünen und Linken sichert die Prioritäten dieser Investitionen. Franziska Schubert von den Grünen betonte, dass das Geld nicht für Prestigeprojekte ausgegeben wird, sondern für dringend benötigte Infrastrukturmaßnahmen. In Thüringen und Südwestsachsen hat der Zoll im vergangenen Jahr einen Millionenschaden durch Schwarzarbeit aufgedeckt. Das Hauptzollamt Erfurt kontrollierte 1.585 Arbeitgeber und entdeckte Verstöße gegen Sozialversicherungspflichten in Höhe von rund 76 Millionen Euro. Diese Kontrollen führten zu 3.472 Strafverfahren und Bußgeldern in Höhe von 4,4 Millionen Euro. Zudem wurden Freiheitsstrafen von insgesamt 36,8 Jahren verhängt. Bei Verkehrskontrollen stellte der Zoll auch Drogen und Waffen sicher. Das sächsische Regierungskabinett plant Verbesserungen bei der Förderung von Alphabetisierungsprojekten für Kinder und Erwachsene mit Lese- und Schreibschwierigkeiten. Das Kultusministerium in Dresden teilte mit, dass künftig konkrete Stellen finanziell gefördert werden können, statt nur Personalkostenpauschalen. Thilo Schumann vom Kultusministerium erklärte, dass dies unbürokratischer sei. Zudem sollen Schülercamps großzügiger gefördert werden. Eine erfolgreiche Durchführung gilt bereits bei Umsetzung von 60% der Projekttage statt bisher 80%.

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2: Es hat mich am meisten motiviert, dass ich Menschen helfe und die auch für Kleinigkeiten unterstützen kann und dass die so auch für Kleinigkeiten so glücklich sein können, wenn ich irgendwas mache.
3: Pflege gilt als hart, nah und manchmal belastend. Und trotzdem entscheidet sich Bibi Schala Osbeck genau für diesen Beruf. Die 16-Jährige lebt in Leipzig, stammt aus Afghanistan und beginnt im Sommer ihre Ausbildung zur Krankenpflegehelferin am Universitätsklinikum Leipzig.
4: Unsere Auszubildenden haben natürlich auch Schwierigkeiten in dem Pflegeberuf und in dem Erlernen des Pflegeberufes zu meistern. Natürlich ganz viele Schwierigkeiten, überhaupt erstmal so nah an einen fremden Menschen ranzukommen.
3: Erzählt uns Andrea Lange. Sie ist Lehrkraft an der Medizinischen Berufsfachschule des UKL und verantwortlich für den Bereich Krankenpflegehilfe. Und genau diese Nähe ist Herausforderung und Sinn zugleich. Zum Tag der Pflege fragen wir: Was macht einen Beruf attraktiv, der jungen Menschen viel abverlangt und ihnen zugleich eine sichere Zukunft bietet? Wir sind in der Medizinischen Berufsfachschule des Universitätsklinikums Leipzig, in einem Übungsraum, der wie ein Pflegezimmer eingerichtet ist. Hier lernen angehende Pflegekräfte, was später zum Alltag gehört. Menschen waschen, unterstützen, beobachten, ansprechen und Verantwortungen übernehmen. Für Osbeck beginnt hier der Weg in einen Beruf, der dringend Nachwuchs braucht.
2: Attraktiv macht es für mich, dass man Menschen hilft, auch für Kleinigkeiten. So, die freuen sich halt für Kleinigkeiten, was man macht. Ja, und man freut sich dann auch.
3: Sagt Bibi Schala Osbeck, die den Beruf nicht aus Zufall gewählt hat. Ein Praktikum in einem Seniorenzentrum hat sie geprägt. Dort hat Schala erlebt, wie viele kleine Gesten im Pflegealltag bedeuten können. Ein freundliches Wort, eine helfende Hand oder ein Moment, in dem jemand spürt, da ist jemand für mich da.
2: Zum Beispiel mein Praktikum, also Seniorenzentrum, ich musste so schnell rennen. Und die haben sich alle so gejubelt und sie haben sich alle so gefreut, weil ich gerannt bin. Und ich habe mich ein bisschen so wirklich gefreut, weil die sich alle gejubelt haben. Die haben gesagt, ja, du schaffst das und so. Es war sehr schön für mich.
3: So Osbeck. Andrea Lange hat selbst am Universitätsklinikum Leipzig ihre Ausbildung gemacht, auf einer Intensivstation gearbeitet und später Medizinpädagogik studiert. Heute gibt sie ihre Erfahrungen an junge Menschen weiter. Doch Motivation allein reicht nicht. Pflege ist ein Beruf, in dem Menschen genau hinschauen müssen. Wie geht es den Patientinnen und Patienten? Was verändert sich? Wo braucht jemand Hilfe und wo vielleicht auch nur ein Gespräch?
4: Ja, eine gute Pflegekraft macht für mich auf jeden Fall ganz viel Empathie aus. Ganz viel Beobachtungsgabe. Ich muss meine Patienten und meine Klienten, meine Bewohner beobachten können. Ich muss sehen können, wie es denen geht.
3: So lange. Gleichzeitig hat der Beruf Seiten, die junge Menschen abschrecken können. Körperpflege, Nähe, Verantwortung, Krankheit und Tod. Bibi Schala Osbeck spricht offen darüber. Nicht alles fühlt sich für sie einfach an, aber sie will es lernen.
2: Ja, es ist eine Herausforderung, weil man ekelt sich erstmal natürlich, aber man gewöhnt sich ja dann so dran. Ich habe ja schon Angst, aber ich habe mir so Videos angeguckt und es hat mich halt ein bisschen beruhigt, aber ich habe trotzdem so ein bisschen Angst, wenn ich irgendwas Falsches mache.
3: Damit junge Menschen bei solchen Entscheidungen nicht allein sind, gibt es Berufsberatung. Marco Drexler arbeitet bei der Agentur für Arbeit Leipzig. Er berät junge Menschen vor dem Berufseinstieg, hilft bei der Orientierung, bei Bewerbungen und bei der Suche nach einem Ausbildungsplatz. Auch Bibi Schala Osbeck hat er begleitet.
5: Also wir weisen jetzt nicht nur auf die Vorteile und auf die Möglichkeiten, zum Beispiel im Pflegeberuf hin. Wir weisen natürlich auch darauf hin, dass man beachten muss, dass eben der Beruf auch gewisse Anforderungen mit sich bringt und im Prinzip nicht jeder geeignet ist für den Beruf.
3: Erzählt uns Marco Drexler. Bei Bibi war diese Beratung ein wichtiger Schritt.
2: Ich wollte Doktor werden. Das war mein Kindheitstraum. Und er hat mir empfohlen, Schala, du kannst ja Pflegehelferin machen, eine Ausbildung halt starten.
3: Dass junge Menschen wie Bibi Schala Osbeck gebraucht werden, zeigen die Zahlen der Agentur für Arbeit. Im Agenturbezirk Leipzig arbeiteten 2025 rund 16.400 Menschen in Pflegeberufen. Das sind rund 1.800 mehr als noch 4 Jahre zuvor. Gleichzeitig waren im Jahresdurchschnitt rund 376 offene Stellen im Pflegebereich gemeldet.
5: Die Entscheidung für einen Beruf in der Pflege ist auf jeden Fall sehr nachhaltig. Es ist eine sehr zukunftsträchtige Branche und unsere Omas und Opas, wie man weiß, die werden auch nicht jünger. Es wird immer einen hohen Bedarf geben.
3: Nach Angaben von Marco Drexler gibt es in Leipzig derzeit mehr offene Ausbildungsstellen als Bewerberinnen und Bewerber. Gesucht wird in vielen Bereichen. Im Handel, in der Logistik, in Büros und besonders in sozialen Berufen wie der Pflege.
5: Der Ausbildungsmarkt ist momentan bietet sehr viele Chancen. Das sieht tatsächlich sehr gut aus. 2.100 offene Ausbildungsstellen, demgegenüber stehen nur 1.900 Bewerber. Also 200 Plätze sind de facto freie.
3: Zurück an die medizinische Berufsfachschule des UKL. Hier werden Auszubildende auf den Pflegealltag vorbereitet. Nicht nur mit Büchern und Unterricht, sondern auch in praktischen Übungsräumen. Dort werden Situationen aus Krankenhaus, Altenpflege, ambulanter Pflege und Kinderkrankenpflege nachgestellt.
4: Also wir haben bei uns an der Schule hinsichtlich der theoretischen Ausbildung, versuchen wir ganz viel Praxis mit reinzunehmen. Deswegen haben wir an der Schule auch Pflegekabinette, Fachkabinette.
3: Sagt Andrea Lange. Pflege bleibt ein Beruf, der viel abverlangt, aber auch einer, der viel zurückgeben kann. Für Bibi beginnt dieser Weg im Sommer. Mit Respekt vor dem, was kommt und mit Vorfreude auf das, was sie lernen will.
2: Ich freue mich am meisten, irgendwas anderes zu lernen, weil ich mag es, so andere Sachen zu lernen und selber zu erfahren. Und ich denke, ja, in meinem Ausbildung werde ich sehr viele Sachen Schönes erleben und lernen.
3: Und vielleicht ist genau das die Botschaft zum Tag der Pflege. Dieser Beruf braucht Menschen, die wissen, dass er schwer ist und die sich trotzdem aktiv dafür entscheiden, weil sie gebraucht werden.

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1: Kritisieren ist hier untertrieben. Ich halte das für derartig verfehlt, so eine Anti-Pflegepolitik zu machen in einem Land, was immer älter wird. Das ist total verrückt.
2: Zum Internationalen Tag der Pflegenden hat die Linksfraktion im Sächsischen Landtag eine aktuelle Debatte zur Pflege beantragt. Fraktionsvorsitzende Susanne Schaper kritisiert, dass Pflegebedürftige, Angehörige und Beschäftigte immer stärker unter Druck geraten.
1: Wir haben auf einen älteren Menschen, der gepflegt werden muss, zwei im erwerbsfähigen Alter. Das heißt, die Demografie wird so sein, dass bald niemand mehr da ist, der uns pflegt. Wenn man dann jetzt noch sieht, was für Maßnahmen getroffen werden, Pflegebudget wird gekürzt, im sogenannten Stabilisierungsgesetz eine Pflegereform wird gemacht und man versucht, indem man die Hürden höher macht, vielleicht weniger Pflegende zu bekommen. Davon wird aber keiner besser laufen können oder alleine duschen können. Das ist wirklich absoluter Mist. Und es wird Zeit, dass wir darauf aufmerksam machen, dass Politik das aufgreift und vernünftige Entscheidungen dazu trifft und nicht sowas Intelligenzbefreites.
2: Auch die CDU sieht die Pflege vor großen Herausforderungen. Jessica Steiner, pflegepolitische Sprecherin der Fraktion, richtet den Blick besonders auf die Belastungen in den Einrichtungen und in den Familien.
3: Gerade wird ja im Bund auch viel diskutiert, auch ob man das Pflegebudget zum Beispiel wieder abschaffen sollte. Ich halte davon nichts, einfach weil es auch im Krankenhaus klar gemacht hat, dass Pflege nicht nur ein Kostenfaktor ist. Und dieser Logik sollten wir uns nicht wieder nähern, sondern halt klar machen, Pflege hat einen Wert und das muss auch abgebildet sein. Daran sollte festgehalten werden und aber auch eine Weiterentwicklung erfolgen hin zu mehr Qualität. Gleichzeitig brauchen wir in der ambulanten Versorgung, auch in der Häuslichkeit, in der Familienpflege eine Entlastung, weil die Menschen einfach da eine große, also die professionell Pflegenden eine Arbeitsverdichtung haben, aber auch die pflegenden Angehörigen teilweise nicht wissen in diesem komplizierten System, wo sie die Hilfe bekommen, die sie brauchen.
2: Für die SPD ordnet Simone Lang die Lage ein. Die Fachsprecherin für Gesundheit, Pflege und Soziales sieht vor allem die Versorgungssicherheit und die steigenden Kosten als zentrale Punkte.
4: Also es muss darüber nachgedacht werden, wie wir Heimkosten deckeln können und wie wir Versorgung sicherstellen können und wie wir dafür sorgen können, dass Pflege auch für die pflegenden Angehörigen machbar ist, ohne dass sie an ihrer eigenen Gesundheit dort irgendwelche Abstriche machen müssen.
2: Die AfD setzt ihren Schwerpunkt auf die häusliche Pflege. Gesundheits- und pflegepolitische Sprecherin Katja Dietz fordert, pflegende Angehörige stärker zu entlasten.
5: Wir möchten gern ein Landespflegegeld einführen. Wir möchten damit Menschen, die in der häuslichen Pflege, also Angehörige, die ihre Eltern, ihre Ehepartner oder was auch immer pflegen, also Oma, Opa, wer gepflegt werden muss und dafür in der Arbeit oder im Beruf einen Schritt zurücktreten, sich dafür Zeit nehmen, sagen, wir wollen diese entlasten. Es geht ja dann irgendwann später um Rente, Altersarmut und so weiter. Und mit Einführung eines Landespflegegeldes würde man das zumindest ein Stück abfedern.
2: Beim BSW steht die Finanzierung im Mittelpunkt. Ronny Kupke, gesundheitspolitischer Sprecher und Fraktionsvorsitzender, sieht dabei nicht nur den Bund, sondern auch Sachsen in der Verantwortung.
6: Der sinnvolle Schritt wäre eigentlich, die gesamte Finanzierung auf eine breitere Basis zu stellen, also eine Art Pflegevollversicherung, wo jeder einzahlt. Das ist eine gesamtgesellschaftliche Aufgabe aus unserer Sicht. So jetzt also nicht nur mit Pflegeversicherungsbeiträgen von den Pflichtversicherten, sondern es muss jeder seinen Beitrag leisten. Und es darf kein Armutsrisiko durch Pflege entstehen. Also wir müssen das auskömmlich finanzieren. Und speziell in Sachsen wäre eine Maßnahme zum einen die Investitionskosten. Das ist eine Kannbestimmung im SGB 11. Das Land kann die Investitionskosten für die stationäre Pflegeeinrichtung tragen, sich beteiligen. Und das würde bei den Pflegenden ungefähr zwischen 300 und 400 Euro Entlastung monatlich bedeuten. So, das wäre schon mal ein Schritt, den man hier in Sachsen machen kann, unabhängig von der Bundespolitik.
2: Auch die Grünen warnen vor zusätzlichen Belastungen. Fraktionsvorsitzende Franziska Schubert sieht besonders Menschen mit niedrigem Unterstützungsbedarf und die Kommunen unter Druck.
7: Gerade wenn wir zum Beispiel den Pflegegrad 1 verlieren, betrifft das hier in Sachsen über 60.000 Menschen. Und gerade dieser Pflegegrad ist ja einer, der es ermöglicht, ein selbstbestimmtes Leben für eine relativ lange Zeit auch noch in den eigenen vier Wänden sicherzustellen. Das ist das eine. Das zweite ist, wenn die Eigenanteile so hoch sind, dass sie nicht mehr gegenfinanziert werden können aus dem eigenen Einkommen, aus der eigenen Rente, dann muss die Kommune einspringen, dann springen die Landkreise mit den sogenannten Hilfen zur Pflege ein. Und das führt dazu, dass das wahnsinnige Belastung für die kommunalen Haushalte produziert, die es jetzt schon gibt. Und das spielt die Kommunen noch weiter an die Wand.
2: Die Vorschläge der Fraktionen gehen in der Pflegepolitik deutlich auseinander. Einig sind sich aber viele darin. Ohne Entlastung wird der Druck auf Pflegebedürftige, Angehörige, Fachkräfte und Kommunen weiter wachsen. Entscheidend wird nun, welche Forderungen aus der Landtagsdebatte tatsächlich in Sachsen ankommen.

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1: Der Freistaat Sachsen soll zukunftsfest gemacht werden. Die dafür nötige Modernisierungsagenda stellte Michael Kretschmer am Dienstag in einer Regierungserklärung im Landtag vor. Sachsens Ministerpräsident erklärte, dass es sich nicht um die erste Agenda handeln würde und es wohl auch nicht die letzte sei, um Sachsens Zukunft erfolgreich zu gestalten.
2: Es ist, das wissen wir alle miteinander, nicht das erste Modernisierungsgesetz, was der Freistaat Sachsen in den vergangenen 35 Jahren erlebt hat. Und es wird mit großer, sehr großer Wahrscheinlichkeit auch nicht das letzte sein. Aber meine Damen und Herren, gerade in dieser besonderen Zeit, in der wir jetzt gerade leben, ist es notwendiger denn je und wird auch am Ende eine große Auswirkung darauf haben, ob dieses Land, unser Freistaat Sachsen, unsere Heimat in den kommenden Jahren stark, effizient und leistungsfähig ist.
1: Die Modernisierungsagenda sei aus Sicht von Henning Hohmann, Vorsitzender der SPD Sachsen, ein notwendiger Schritt, um den Staat an Demografie und wirtschaftlichen Wandel anzupassen.
3: Sachsen verändert sich. Demografisch, technologisch, ökonomisch, unsere Wirtschaft steht mitten in der Transformation. Digitalisierung und künstliche Intelligenz verändern Arbeit und Verwaltung. Und die Menschen erwarten zu Recht, dass der Staat funktioniert, schnell, verlässlich und verständlich. Deshalb bringen wir Sachsen auf Reformkurs. Denn wir merken alle, dass sich in diesem Land etwas verändern muss, etwas verbessern muss. Die wichtigsten Schwerpunkte sind dabei kurz benannt. Es geht um Staatsmodernisierung, um die Neuausrichtung der Finanzpolitik und es geht um eine langfristige Personalentwicklung.
1: Während die Staatsregierung von notwendigen Reformen spricht, wird der Kurs von anderen Fraktionen kritisch gesehen. Kritik kommt unter anderem von der AfD. Fraktionschef Jörg Urban stellt die Modernisierungspläne der Koalition grundsätzlich in Frage.
4: Sie wollten uns heute zumindest dem Titel nach eine Modernisierungsagenda vorstellen. Ein Versprechen, das wir in all den Jahren Ihrer Regierungszeit schon oft gehört haben. Wenn es nach Ihren Ankündigungen ginge, müsste die sächsische Verwaltung längst ein Musterbeispiel für ein effizientes Staatswesen sein. Die Verwaltung ist jedoch nicht effizient. Die Verwaltung ist schwerfällig und in Teilen sogar wirtschaftsfeindlich.
1: Valentin Lippmann, parlamentarischer Geschäftsführer der Bündnisgrünen, fordert eine umfassendere und ehrlichere Modernisierung des Staatsapparates. Mit Blick auf die Modernisierungsagenda müsse dabei auch der demografische Wandel stärker berücksichtigt werden.
5: Wir Bündnisgrüne sind der festen Überzeugung, dass es eine ehrliche Modernisierungsagenda für unseren Freistaat braucht und keine Symbolpolitik. Denn die Probleme und Herausforderungen, vor denen wir stehen, sind gewaltig. Der demografische Wandel wird die Zahl der verfügbaren Arbeitskräfte in den nächsten Jahren spürbar verknappen. Bis Mitte 2030 werden mehr als 35.000 Stellen im Staatsdienst nachzubesetzen sein. Das wird Folgen haben, nicht nur für die Art, wie wir Personal für den öffentlichen Dienst gewinnen können, sondern auch dafür, wie viel Personal wir uns für die Erledigung staatlicher Aufgaben überhaupt noch leisten können.
1: Susanne Schaper, Vorsitzende der Linken, wünscht sich mehr Tiefe in der Diskussion. Schlagwörter alleine würden nicht helfen.
6: Wir leben immer noch in einem Land, in dem E-Mails ausgedruckt werden und dann wieder eingescannt werden. Staatsmodernisierung, Bürokratieabbau, Digitalisierung, das klingt gut. Wer sollte da was dagegen haben? Wir nicht. Die Regierung will ein Signal des Aufbruchs senden. Das verstehe ich. Wir alle sehnen uns nach Zuversicht. Aber ich warne vor überzogenen Erwartungen. Es kommt auf die Details an. Und wir können komplexe Pläne nicht nur anhand von Überschriften und Schlagworten diskutieren.
1: Aus Sicht des BSW-Vorsitzenden Ronny Kupke offenbart die Modernisierungsagenda vor allem die Versäumnisse früherer Regierungen. Sie zeige deutlich, dass wichtige Weichen für die Zukunft nicht rechtzeitig gestellt worden seien.
7: Wenn ein Ministerpräsident nach über 35 Jahren CDU-geführter Staatsregierung eine Modernisierungsagenda für Sachsen ausruft, dann ist das zunächst erstmal eines, ein bemerkenswerter politischer Offenbarungseid. Wer nach 3,5 Jahrzehnten an der Macht eine umfassende Modernisierung des Staates fordert, sagt im Grunde, wir haben es über die Jahre versäumt, diesen Staat wetterfest zu machen.
1: Die Modernisierungsagenda soll möglichst schnell Realität werden. Der Entwurf für das Rahmengesetz zur Staatsmodernisierung soll bereits bis zum zweiten Quartal 2026 vorliegen.

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7: Nachrichten. Der Sächsische Landtag hat den Einsatz von über 4,8 Milliarden Euro aus dem Bundessondervermögen für Infrastruktur und Klimaneutralität beschlossen. Laut Finanzminister Christian Piwarz, CDU, sollen diese Mittel im sogenannten Sachsenfonds gebündelt werden, um Sachsen nachhaltig zu stärken. Die Gelder werden bis 2026 in Bereiche wie Krankenhäuser, Mobilität und Hochwasserschutz investiert. Ein gemeinsamer Antrag von CDU, SPD, Grünen und Linken sichert die Prioritäten dieser Investitionen. Franziska Schubert von den Grünen betonte, dass das Geld nicht für Prestigeprojekte ausgegeben wird, sondern für dringend benötigte Infrastrukturmaßnahmen. In Thüringen und Südwestsachsen hat der Zoll im vergangenen Jahr einen Millionenschaden durch Schwarzarbeit aufgedeckt. Das Hauptzollamt Erfurt kontrollierte 1.585 Arbeitgeber und entdeckte Verstöße gegen Sozialversicherungspflichten in Höhe von rund 76 Millionen Euro. Diese Kontrollen führten zu 3.472 Strafverfahren und Bußgeldern in Höhe von 4,4 Millionen Euro. Zudem wurden Freiheitsstrafen von insgesamt 36,8 Jahren verhängt. Bei Verkehrskontrollen stellte der Zoll auch Drogen und Waffen sicher. Das sächsische Regierungskabinett plant Verbesserungen bei der Förderung von Alphabetisierungsprojekten für Kinder und Erwachsene mit Lese- und Schreibschwierigkeiten. Das Kultusministerium in Dresden teilte mit, dass künftig konkrete Stellen finanziell gefördert werden können, statt nur Personalkostenpauschalen. Thilo Schumann vom Kultusministerium erklärte, dass dies unbürokratischer sei. Zudem sollen Schülercamps großzügiger gefördert werden. Eine erfolgreiche Durchführung gilt bereits bei Umsetzung von 60% der Projekttage statt bisher 80%.

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2: Ich bin erst zufrieden, wenn Frauen tatsächlich gleichberechtigt sind in allen Gebieten ihres Lebens. Und ich glaube, da haben wir noch einen langen Weg vor uns.
3: Es ist eine mitunter eine emotional belastende Arbeit.
4: Es gibt einfach Situationen, da brauchen wir alle mal Hilfe. Und es gibt Situationen, da ist es besser, wenn diese Hilfe dann auch von einer Frau kommt.
5: Ich war schon wegen der Nominierung sehr gewertschätzt, dass ich heute einen Preis bekomme. Dann auch nach dem ersten Preis fühle ich mich sehr gerührt, sehr anerkannt, sehr gewertschätzt. Ja.
6: Der bedeutet ganz viel für mich, weil es eine Sichtbarmachung ist.
1: Sichtbarmachung, wo Frauen helfen, schützen und unterstützen. Das sollte der Gedanke hinter dem Frauenpreis der SPD-Fraktion im Sächsischen Landtag sein. Diesen Preis hat die Fraktion am 11. Mai 2026 zum 27. Mal verliehen. In diesem Jahr stand die Auszeichnung unter dem Motto Frauen helfen Frauen. Aus 21 Bewerbungen hat eine Jury 4 Preisträgerinnen ausgewählt. Sophie Koch ist gleichstellungspolitische Sprecherin der Fraktion und kennt als Teil dieser Jury die Einzelheiten.
4: Für uns ist es ganz wichtig, dass so viele Frauen, die sich regelmäßig engagieren, hier geehrt werden und auf die große Bühne geholt werden. Ja, dieses Jahr ging es um Frauen für Frauen. Es gibt einfach Situationen, da brauchen wir alle mal Hilfe. Und es gibt Situationen, da ist es besser, wenn diese Hilfe dann auch von einer Frau kommt. Und davon hatten wir ganz wunderbare Preisträgerinnen, die genau das machen.
1: Der erste Preis ging nach Leipzig. Maria Rosenblatt arbeitet am Universitätsklinikum als Kinderschutzkoordinatorin und Projektleitung. Außerdem begleitet sie Betroffene von Straftaten psychosozial im Strafverfahren.
7: Das heißt, ich unterstütze, berate, begleite Betroffene von Straftaten im Rahmen des Strafverfahrens und ehrenamtlich beim Weißen Ring, auch da einschlägig im Bereich der Sexualdelikte.
8: Ich bin Sozialarbeiterin und bin tatsächlich recht fachspezifisch ausgebildet im Kinderschutz- und Opferschutzbereich. Und sehe die Tätigkeit als sehr sinnvoll an. Also das, was passiert ist, konnten wir nicht verhüten. Aber dafür werden die Kinder oder auch die Erwachsenen bei uns bestmöglich versorgt. Also ein schönes Gesamtpaket zu schnüren, um zu schauen, was brauchen die im individuellen Fall und dann eben zu gucken, das sind die passenden Hilfen.
1: Ein anderer Bereich, in dem Frauen Unterstützung brauchen, ist die Geburtshilfe. Dafür bekam Maria Elisa Sobschik den Sonderpreis. Sie arbeitet seit mehr als 10 Jahren als Hebamme. Der Preis traf sie an diesem Abend ziemlich überraschend.
9: Ich wusste heute gar nicht, was mich erwartet. Ich war eigentlich auf ein Treffen mit Freunden und mit meiner Schwester aus gewesen. Der bedeutet ganz viel für mich, weil es eine Sichtbarmachung ist, auch nicht für mich allein als Hebamme, sondern für unseren Berufsstand, der natürlich in den letzten Jahren einfach auch berufspolitisch immer mal gelitten hat, auch was finanzieller Natur angeht. Und vielleicht einfach auch den Begriff der Hebamme wieder ins Spiel zu bringen, dass es sichtbar gemacht wird, dass es ein ganz, ganz wichtiger Beruf ist. Wir sind 50% der Bevölkerung ist weiblich und dass wir dafür einfach sorgen, dass es dafür viel Zeit, viel Raum und viel finanzielle Möglichkeiten auch gibt, da einfach die Gesundheit von uns Frauen zu unterstützen. Wie gesagt, das sichtbar machen, das ist, glaube ich, das Wichtigste.
1: Der zweite Preis blieb in Dresden. Christian Dura leitet seit 2020 das Frauenförderwerk. Der Verein unterstützt Frauen und Mädchen in unterschiedlichen Lebenslagen mit Beratung, Projekten und konkreten Angeboten.
10: Ja, und ich sorge dafür, dass es in Dresden und in Sachsen für die Gleichstellung für Frauen und Mädchen immer was zu tun gibt. Arbeitsplätze schaffen, für Menschen, für Frauen da zu sein und zu helfen. Mich motiviert, wenn Menschen, Frauen oder Männer und Männer, ihr Bewusstsein verändern. Das heißt, wenn ich weiß, ich habe eine bestimmte Erfahrung gemacht oder eine bestimmte Lehre oder wie auch immer und es wird geholfen und daraus dann eine kleine Erfahrung entsteht und damit gesagt werden kann, okay, ich ändere mein Verhalten oder ich ändere mein Leben oder ich ändere meine Einstellung zum Guten.
1: Bettina Schneider unterstützt Betroffene von häuslicher und institutioneller Gewalt und begleitet rechtliche Verfahren, besonders dort, wo auch Kinder betroffen sind. Dafür erhielt sie den dritten Preis.
3: Mein großes Engagement gilt vor allem den Kindern, die Gewalt gegen die Mutter ist auch immer Gewalt gegen die Kinder. Und man darf nicht unterschätzen, dass Kinder, die vielleicht nicht selber die Gewalt erlebt haben, aber die Gewalt gesehen haben, schwer traumatisiert sind. und die oft einen berechtigten Grund haben. Und ich finde ganz, ganz wichtig, dass wir die Rechte von Kindern in Verfahren stärken. Wenn sie dann zum Täter umplatziert werden, hat ja jede Frau oder jeder, der im Familiengericht ist, ja das Recht auf Beschwerde an der nächsthöheren Instanz. Und wir erleben ganz oft, dass den Frauen zum Beispiel das Recht auf Verfahrenskostenhilfe verweigert wird, mit der Begründung, keine Aussicht auf Erfolg.
1: Insgesamt war der diesjährige Frauenpreis mit 1.000 Euro dotiert. Im Mittelpunkt stand an diesem Abend aber vor allem die Anerkennung für Arbeit, die oft leise passiert, in Beratungsstellen, Kliniken, Familien- und Ehrenämtern.

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1: Wir werden im Jahr 2026 86 Millionen in unsere Bestände investieren.
2: Beim Pressegespräch im Freiraum Dresden-Striesen hat Vonovia auf das Jahr 2025 zurückgeblickt und einen Ausblick auf 2026 und 2027 gegeben. Ingolf Stitz, Leiter des Regionalbereichs Dresden, stellte dabei die wichtigsten Zahlen und Projekte des größten Vermieters der Stadt vor.
1: Das letzte Jahr war für Vonovia in Dresden ein sehr gutes Jahr. Insbesondere mit Blick auf die Kundenzufriedenheit haben wir wirklich tolle Ergebnisse erzielt. Wir haben inzwischen einen Kundenzufriedenheitsindex erreicht von 81,7%. Das heißt, 82% unserer Mieter sind total zufrieden mit uns, wohnen sehr gern bei uns. Was mich an diesem Wert besonders freut, ist, dass wir damit auch Vonovia weit den höchsten Wert haben. Das heißt, in Dresden haben wir tatsächlich die zufriedensten Mieter.
2: Vonovia vermietet in Dresden mehr als 40.000 Wohnungen. Nach Unternehmensangaben leben rund 83.000 Menschen in den Beständen. Entsprechend groß ist die Bedeutung des Unternehmens für den Dresdner Wohnungsmarkt. Im vergangenen Jahr flossen laut Vonovia rund 89,5 Millionen Euro in Dresden in Modernisierung, Instandhaltung und Brandschutz.
1: So, Blick auf das letzte Jahr haben wir eine Reihe von Bauprojekten abgeschlossen, eine Budapester Straße zum Beispiel im Bereich Brandschutzsanierungen, und wir haben vor allem Bauprojekte gestartet, die für uns wichtig sind, wie zum Beispiel den Neustädter Markt Ostseite.
2: Auch 2026 soll der Schwerpunkt weiter auf bestehenden Gebäuden liegen.
1: Wir werden im Jahr 2026 86 Millionen in unsere Bestände investieren. Da drin sind Instandhaltungsmaßnahmen, Sanierungsmaßnahmen, in Teilen auch der Neubau, den wir an der Blasewitzer Straße errichten.
2: Eines der größeren Vorhaben betrifft das Quartier am Reichenauer Weg,
1: wo wir 500 Wohnungen, die derzeit zu 100% im Belegungsrecht sind, energetisch sanieren werden. Das heißt, wir werden eine Wärmedämmung anbringen, wir werden Fenster erneuern, wir werden eine Kellerdeckendämmung anbringen und das Ganze hinterher energetisch saniert zu bezahlbaren Mieten.
2: Ein sensibles Thema bleiben Mieten und Mieterhöhungen. Zuletzt hatte es dazu öffentliche Diskussionen gegeben.
1: Mieterhöhungen, was momentan so in der Presse behandelt wird, ist es tatsächlich so, dass mich das auch persönlich ein kleines bisschen toucht derzeit. Also wir haben einen Tonfall im Moment in der Debatte, der mir so nicht bekannt ist. Also wir arbeiten sehr gut mit dem Mieterverein zusammen, haben dort regelmäßige Treffen, und im Moment hat sich der Ton in einer Weise verschärft, der gar nicht erforderlich ist. Und mein Ziel wäre es, dort in naher Zukunft sozusagen wieder einen vernünftigen Gesprächsfaden zu finden.
2: Neben Investitionen und Mietfragen ging es beim Ausblick auch um die Arbeit innerhalb des Unternehmens.
1: Also ich werde einzelne Mitarbeiter in ihrer täglichen Arbeit begleiten, um einfach für mich zu schauen, was sind die Herausforderungen der täglichen Arbeit und wie kann ich vielleicht unterstützen, dass das ein oder andere künftig noch besser geht, leichter geht.
2: Vonovia will in Dresden also weiter investieren, vor allem in bestehende Gebäude und Quartiere. Für Mieterinnen und Mieter bleibt entscheidend, wie sich Sanierungen, Klimaschutz und bezahlbare Mieten im Alltag miteinander verbinden lassen.

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2: Indigene Gemeinschaften im Amazonasgebiet versuchen Europa etwas über Natur beizubringen.
3: Eine klare Botschaft mitten im Krassi-Museum in Leipzig. Die Ausstellung The Soul of Objects zeigt noch bis Mitte September Design aus Lateinamerika. Und sie stellt eine große Frage. Was kann Europa von einem anderen Umgang mit Natur, Material und Konsum lernen? Filigrane Goldfiguren, gewebte Wandteppiche, Lampen aus weißem Pferdehaar, Objekte aus Ton, Wolle und Pflanzenfasern. Mehr als 50 Künstlerinnen und Künstler aus Lateinamerika zeigen hier ihre Arbeiten. Für viele ist es das erste Mal, dass ihre Werke in Europa zu sehen sind.
2: Die Objekte besitzen eine Energie. Deshalb trägt die Ausstellung im Titel Seele,
3: erklärt Lujan Cambarriere. Die Kuratorin stammt aus Argentinien, lebt in Berlin und beschäftigt sich seit Jahren mit lateinamerikanischem Design, Handwerk und indigenem Wissen. Für sie sind die Objekte nicht nur schön, sie erzählen auch davon, wie Menschen mit Natur und Ressourcen umgehen.
2: Wir müssen aufhören, ständig zu konsumieren und die Natur auszubeuten. Viele europäische Perspektiven halten diese Menschen für naiv oder arm. Aber sie leben glücklich und im Einklang mit ihrer Umwelt.
3: Mit dem arbeiten, was da ist, oft aus wirtschaftlicher Notwendigkeit. Ohne große Fabriken, ohne industrielle Infrastruktur. Entsteht daraus vielleicht gerade eine besondere Kreativität?
2: Früher haben wir uns dafür geschämt. Heute haben wir erkannt, dass wir auf diese Weise sehr nachhaltig arbeiten und den Planeten schützen.
3: Dazu gehört auch ein anderer Blick auf Natur. Nicht als Rohstofflager, sondern als Lebensraum.
2: Unsere indigenen Gemeinschaften verstehen ihre Beziehung zur Natur. Sie fällen nicht einfach einen Baum, sondern arbeiten mit dem, was die Erde bereits gibt. Sie bitten die Mutter Erde um Erlaubnis.
3: Dass dieser Ansatz anders ist als viele europäische Designtraditionen, sieht auch das Krassi-Museum so.
4: Wir sind europäisch geprägt. Bei uns ist das meist so, die Form folgt der Funktion. Und wir schauen dann auf andere Länder ganz anders, auf die Gestaltung, das Design. Und hier in der Ausstellung sehen die Besucher, was ist zeitgenössisch gerade im Bereich der Gestaltung der angewandten Kunst in Südamerika los.
3: Sagt Annette Lambrecht, Pressesprecherin des Museums. Sie begleitet die Ausstellung in Leipzig und ordnet ein, warum dieser Perspektivwechsel besonders wichtig ist. Die Idee zu dieser Ausstellung entstand schon vor 6 Jahren. Lujan Cambarriere kam damals mit einem großen Vorschlag auf das Krassi-Museum zu, eine Ausstellung über angewandte Kunst aus ganz Lateinamerika.
4: Das ist natürlich ein Wahnsinnsunterfangen. Dieser Kontinent ist ja unglaublich groß, 2-mal so groß wie Europa. Und hat viele Länder mit ganz verschiedenen Traditionen und auch Arten, mit Design umzugehen.
3: So Lambrecht. Für Cambarriere war dieser Weg nicht selbstverständlich. Denn lateinamerikanisches Design wird in Europa noch immer oft anders gelesen. Als Handwerk, als Folklore, als etwas Schönes. Aber nicht immer als Design auf Augenhöhe.
2: Als ich hierher kam, sagten viele Menschen, das ist schön, aber das ist Handwerk, kein Design. Viele Jahre lang haben wir nach Europa geschaut, als wäre Europa der Ort, an dem alles Wissen liegt. Das war problematisch.
3: Dass dieser Perspektivwechsel nötig ist, zeigt auch ein Blick auf die Museumslandschaft. Eine Studie aus dem Fachjournal PLOS ONE hat 2019 die Sammlungen von 18 großen US-Museen untersucht. Das Ergebnis? 58% der vertretenen Künstlerinnen und Künstler waren weiß, 87% männlich. Kunstschaffende mit lateinamerikanischem Hintergrund machten nur einen sehr kleinen Anteil aus. Genau hier setzt The Soul of Objects an. Die Ausstellung fragt, wer entscheidet, was als Design gilt, welche Perspektiven werden gesehen und welche bleiben unsichtbar.
2: Es gibt nicht nur eine Art von Design, nicht nur die europäische Perspektive zählt. Es ist wichtig, miteinander in Dialog zu treten und voneinander zu lernen.
3: So wird aus einer Designausstellung eine Einladung zum Umdenken. Über Konsum, über Natur und über die Geschichten, die in Dingen stecken können.

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7: Nachrichten. Der Sächsische Landtag hat den Einsatz von über 4,8 Milliarden Euro aus dem Bundessondervermögen für Infrastruktur und Klimaneutralität beschlossen. Laut Finanzminister Christian Piwarz, CDU, sollen diese Mittel im sogenannten Sachsenfonds gebündelt werden, um Sachsen nachhaltig zu stärken. Die Gelder werden bis 2026 in Bereiche wie Krankenhäuser, Mobilität und Hochwasserschutz investiert. Ein gemeinsamer Antrag von CDU, SPD, Grünen und Linken sichert die Prioritäten dieser Investitionen. Franziska Schubert von den Grünen betonte, dass das Geld nicht für Prestigeprojekte ausgegeben wird, sondern für dringend benötigte Infrastrukturmaßnahmen. In Thüringen und Südwestsachsen hat der Zoll im vergangenen Jahr einen Millionenschaden durch Schwarzarbeit aufgedeckt. Das Hauptzollamt Erfurt kontrollierte 1.585 Arbeitgeber und entdeckte Verstöße gegen Sozialversicherungspflichten in Höhe von rund 76 Millionen Euro. Diese Kontrollen führten zu 3.472 Strafverfahren und Bußgeldern in Höhe von 4,4 Millionen Euro. Zudem wurden Freiheitsstrafen von insgesamt 36,8 Jahren verhängt. Bei Verkehrskontrollen stellte der Zoll auch Drogen und Waffen sicher. Das sächsische Regierungskabinett plant Verbesserungen bei der Förderung von Alphabetisierungsprojekten für Kinder und Erwachsene mit Lese- und Schreibschwierigkeiten. Das Kultusministerium in Dresden teilte mit, dass künftig konkrete Stellen finanziell gefördert werden können, statt nur Personalkostenpauschalen. Thilo Schumann vom Kultusministerium erklärte, dass dies unbürokratischer sei. Zudem sollen Schülercamps großzügiger gefördert werden. Eine erfolgreiche Durchführung gilt bereits bei Umsetzung von 60% der Projekttage statt bisher 80%.

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1: Es hat mich am meisten motiviert, dass ich Menschen helfe und die auch für Kleinigkeiten unterstützen kann. Und dass die so auch für Kleinigkeiten so glücklich sein können, wenn ich irgendwas mache.
2: Pflege gilt als hart, nah und manchmal belastend. Und trotzdem entscheidet sich Bibi Schala Osbeck genau für diesen Beruf. Die 16-Jährige lebt in Leipzig, stammt aus Afghanistan und beginnt im Sommer ihre Ausbildung zur Krankenpflegehelferin am Universitätsklinikum Leipzig.
3: Unsere Auszubildenden haben natürlich auch Schwierigkeiten in dem Pflegeberuf und in dem Erlernen des Pflegeberufes zu meistern. Natürlich ganz viele Schwierigkeiten, überhaupt erstmal so nah an einen fremden Menschen ranzukommen.
2: Erzählt uns Andrea Lange. Sie ist Lehrkraft an der Medizinischen Berufsfachschule des UKL und verantwortlich für den Bereich Krankenpflegehilfe. Und genau diese Nähe ist Herausforderung und Sinn zugleich. Zum Tag der Pflege fragen wir: Was macht einen Beruf attraktiv, der jungen Menschen viel abverlangt und ihnen zugleich eine sichere Zukunft bietet? Wir sind in der Medizinischen Berufsfachschule des Universitätsklinikums Leipzig, in einem Übungsraum, der wie ein Pflegezimmer eingerichtet ist. Hier lernen angehende Pflegekräfte, was später zum Alltag gehört. Menschen waschen, unterstützen, beobachten, ansprechen und Verantwortungen übernehmen. Für Osbeck beginnt hier der Weg in einen Beruf, der dringend Nachwuchs braucht.
1: Attraktiv macht es für mich, dass man Menschen hilft, auch für Kleinigkeiten. So, die freuen sich halt für Kleinigkeiten, was man macht. Ja, und man freut sich dann auch.
2: Sagt Bibi Schala Osbeck, die den Beruf nicht aus Zufall gewählt hat. Ein Praktikum in einem Seniorenzentrum hat sie geprägt. Dort hat Schala erlebt, wie viele kleine Gesten im Pflegealltag bedeuten können. Ein freundliches Wort, eine helfende Hand oder ein Moment, in dem jemand spürt, da ist jemand für mich da.
1: Zum Beispiel mein Praktikum, also Seniorenzentrum, ich musste so schnell rennen. Und die haben sich alle so gejubelt und sie haben sich alle so gefreut, weil ich gerannt bin. Und ich habe mich ein bisschen so wirklich gefreut, weil die sich alle gejubelt haben. Die haben gesagt, ja, du schaffst das und so. Es war sehr schön für mich.
2: So Osbeck. Andrea Lange hat selbst am Universitätsklinikum Leipzig ihre Ausbildung gemacht, auf einer Intensivstation gearbeitet und später Medizinpädagogik studiert. Heute gibt sie ihre Erfahrungen an junge Menschen weiter. Doch Motivation allein reicht nicht. Pflege ist ein Beruf, in dem Menschen genau hinschauen müssen. Wie geht es den Patientinnen und Patienten? Was verändert sich? Wo braucht jemand Hilfe und wo vielleicht auch nur ein Gespräch?
3: Ja, eine gute Pflegekraft macht für mich auf jeden Fall ganz viel Empathie aus. Ganz viel Beobachtungsgabe. Ich muss meine Patienten und meine Klienten, meine Bewohner beobachten können. Ich muss sehen können, wie es denen geht.
2: So lange. Gleichzeitig hat der Beruf Seiten, die junge Menschen abschrecken können. Körperpflege, Nähe, Verantwortung, Krankheit und Tod. Bibi Schala Osbeck spricht offen darüber. Nicht alles fühlt sich für sie einfach an, aber sie will es lernen.
1: Ja, es ist eine Herausforderung, weil man ekelt sich erstmal natürlich, aber man gewöhnt sich ja dann so dran. Ich habe ja schon Angst, aber ich habe mir so Videos angeguckt und es hat mich halt ein bisschen beruhigt, aber ich habe trotzdem so ein bisschen Angst, wenn ich irgendwas Falsches mache.
2: Damit junge Menschen bei solchen Entscheidungen nicht allein sind, gibt es Berufsberatung. Marco Drexler arbeitet bei der Agentur für Arbeit Leipzig. Er berät junge Menschen vor dem Berufseinstieg, hilft bei der Orientierung, bei Bewerbungen und bei der Suche nach einem Ausbildungsplatz. Auch Bibi Schala Osbeck hat er begleitet.
4: Wir weisen jetzt nicht nur auf die Vorteile und auf die Möglichkeiten, zum Beispiel im Pflegeberuf hin. Wir weisen natürlich auch darauf hin, dass man beachten muss, dass eben der Beruf auch gewisse Anforderungen mit sich bringt und im Prinzip nicht jeder geeignet ist für den Beruf.
2: Erzählt uns Marco Drexler. Bei Bibi war diese Beratung ein wichtiger Schritt.
1: Ich wollte Doktor werden. Das war mein Kindheitstraum. Und er hat mir empfohlen, Schala, du kannst ja Pflegehelferin machen, eine Ausbildung halt starten.
2: Dass junge Menschen wie Bibi Schala Osbeck gebraucht werden, zeigen die Zahlen der Agentur für Arbeit. Im Agenturbezirk Leipzig arbeiteten 2025 rund 16.400 Menschen in Pflegeberufen. Das sind rund 1.800 mehr als noch 4 Jahre zuvor. Gleichzeitig waren im Jahresdurchschnitt rund 376 offene Stellen im Pflegebereich gemeldet.
4: Die Entscheidung für einen Beruf in der Pflege ist auf jeden Fall sehr nachhaltig. Es ist eine sehr zukunftsträchtige Branche und unsere Omas und Opas, wie man weiß, die werden auch nicht jünger. Es wird immer einen hohen Bedarf geben.
2: Nach Angaben von Marco Drexler gibt es in Leipzig derzeit mehr offene Ausbildungsstellen als Bewerberinnen und Bewerber. Gesucht wird in vielen Bereichen. Im Handel, in der Logistik, in Büros und besonders in sozialen Berufen wie der Pflege.
4: Der Ausbildungsmarkt ist momentan bietet sehr viele Chancen. Das sieht tatsächlich sehr gut aus. 2.100 offene Ausbildungsstellen, demgegenüber stehen nur 1.900 Bewerber. Also 200 Plätze sind de facto frei.
2: Zurück an die medizinische Berufsfachschule des UKL. Hier werden Auszubildende auf den Pflegealltag vorbereitet. Nicht nur mit Büchern und Unterricht, sondern auch in praktischen Übungsräumen. Dort werden Situationen aus Krankenhaus, Altenpflege, ambulanter Pflege und Kinderkrankenpflege nachgestellt.
3: Also wir haben bei uns an der Schule hinsichtlich der theoretischen Ausbildung versuchen wir ganz viel Praxis mit reinzunehmen. Deswegen haben wir an der Schule auch Pflegekabinette, Fachkabinette.
2: Sagt Andrea Lange. Pflege bleibt ein Beruf, der viel abverlangt. Aber auch einer, der viel zurückgeben kann. Für Bibi beginnt dieser Weg im Sommer. Mit Respekt vor dem, was kommt und mit Vorfreude auf das, was sie lernen will.
1: Ich freue mich am meisten, irgendwas anderes zu lernen, weil ich mag es, so andere Sachen zu lernen und selber zu erfahren. Und ich denke, ja, in meinem Ausbildung werde ich sehr viele Sachen Schönes erleben und lernen.
2: Und vielleicht ist genau das die Botschaft zum Tag der Pflege. Dieser Beruf braucht Menschen, die wissen, dass er schwer ist und die sich trotzdem aktiv dafür entscheiden, weil sie gebraucht werden.

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1: Kritisieren ist hier untertrieben. Ich halte das für derartig verfehlt. So eine Anti-Pflegepolitik zu machen in einem Land, was immer älter wird, das ist total verrückt.
2: Zum Internationalen Tag der Pflegenden hat die Linksfraktion im Sächsischen Landtag eine aktuelle Debatte zur Pflege beantragt. Fraktionsvorsitzende Susanne Schaper kritisiert, dass Pflegebedürftige, Angehörige und Beschäftigte immer stärker unter Druck geraten.
1: Wir haben auf einen älteren Menschen, der gepflegt werden muss, zwei im erwerbsfähigen Alter. Das heißt, die Demografie wird so sein, dass bald niemand mehr da ist, der uns pflegt. Wenn man dann jetzt noch sieht, was für Maßnahmen getroffen werden, Pflegebudget wird gekürzt im sogenannten Stabilisierungsgesetz, eine Pflegereform wird gemacht und man versucht, indem man die Hürden höher macht, vielleicht weniger Pflegende zu bekommen. Davon wird aber keiner besser laufen können oder alleine duschen können. Das ist wirklich absoluter Mist. Und es wird Zeit, dass wir darauf aufmerksam machen, dass Politik das aufgreift und vernünftige Entscheidungen dazu trifft und nicht sowas Intelligenzbefreites.
2: Auch die CDU sieht die Pflege vor großen Herausforderungen. Jessica Steiner, pflegepolitische Sprecherin der Fraktion, richtet den Blick besonders auf die Belastungen in den Einrichtungen und in den Familien.
3: Gerade wird ja im Bund auch viel diskutiert, auch ob man das Pflegebudget zum Beispiel wieder abschaffen sollte. Ich halte davon nichts, einfach weil es auch im Krankenhaus klar gemacht hat, dass Pflege nicht nur ein Kostenfaktor ist. Und dieser Logik sollten wir uns nicht wieder nähern, sondern halt klar machen, Pflege hat einen Wert und das muss auch abgebildet sein. Daran sollte festgehalten werden und aber auch eine Weiterentwicklung erfolgen hin zu mehr Qualität. Gleichzeitig brauchen wir in der ambulanten Versorgung, auch in der Häuslichkeit, in der Familienpflege eine Entlastung, weil die Menschen einfach da eine große, also die professionell Pflegenden eine Arbeitsverdichtung haben, aber auch die pflegenden Angehörigen teilweise nicht wissen in diesem komplizierten System, wo sie die Hilfe bekommen, die sie brauchen.
2: Für die SPD ordnet Simone Lang die Lage ein. Die Fachsprecherin für Gesundheit, Pflege und Soziales sieht vor allem die Versorgungssicherheit und die steigenden Kosten als zentrale Punkte.
4: Also es muss darüber nachgedacht werden, wie wir Heimkosten deckeln können und wie wir Versorgung sicherstellen können und wie wir dafür sorgen können, dass Pflege auch für die pflegenden Angehörigen machbar ist, ohne dass sie an ihrer eigenen Gesundheit dort irgendwelche Abstriche machen müssen.
2: Die AfD setzt ihren Schwerpunkt auf die häusliche Pflege. Gesundheits- und pflegepolitische Sprecherin Katja Dietz fordert, pflegende Angehörige stärker zu entlasten.
5: Wir möchten gern ein Landespflegegeld einführen. Wir möchten damit Menschen, die in der häuslichen Pflege, also Angehörige, die ihre Eltern, ihre Ehepartner oder was auch immer pflegen, also Oma, Opa, wer gepflegt werden muss und dafür in der Arbeit oder im Beruf einen Schritt zurücktreten, sich dafür Zeit nehmen, sagen, wir wollen diese entlasten. Es geht ja dann irgendwann später um Rente, Altersarmut und so weiter. Und mit Einführung eines Landespflegegeldes würde man das zumindest ein Stück abfedern.
2: Beim BSW steht die Finanzierung im Mittelpunkt. Ronny Kupke, gesundheitspolitischer Sprecher und Fraktionsvorsitzender, sieht dabei nicht nur den Bund, sondern auch Sachsen in der Verantwortung.
6: Der sinnvolle Schritt wäre eigentlich, die gesamte Finanzierung auf eine breitere Basis zu stellen, also eine Art Pflegevollversicherung, wo jeder einzahlt. Das ist eine gesamtgesellschaftliche Aufgabe aus unserer Sicht. So jetzt also nicht nur mit Pflegeversicherungsbeiträgen von den Pflichtversicherten, sondern es muss jeder seinen Beitrag leisten. Und es darf kein Armutsrisiko durch Pflege entstehen. Also wir müssen das auskömmlich finanzieren. Und speziell in Sachsen wäre eine Maßnahme zum einen die Investitionskosten. Das ist eine Kannbestimmung im SGB 11. Das Land kann die Investitionskosten für die stationäre Pflegeeinrichtung tragen, sich beteiligen. Und das würde bei den Pflegenden ungefähr zwischen 300 und 400 Euro Entlastung monatlich bedeuten. So, das wäre schon mal ein Schritt, den man hier in Sachsen machen kann, unabhängig von der Bundespolitik.
2: Auch die Grünen warnen vor zusätzlichen Belastungen. Fraktionsvorsitzende Franziska Schubert sieht besonders Menschen mit niedrigem Unterstützungsbedarf und die Kommunen unter Druck.
7: Gerade wenn wir zum Beispiel den Pflegegrad 1 verlieren, betrifft das hier in Sachsen über 60.000 Menschen. Und gerade dieser Pflegegrad ist ja einer, der es ermöglicht, ein selbstbestimmtes Leben für eine relativ lange Zeit auch noch in den eigenen vier Wänden sicherzustellen. Das ist das eine. Das zweite ist, wenn die Eigenanteile so hoch sind, dass sie nicht mehr gegenfinanziert werden können aus dem eigenen Einkommen, aus der eigenen Rente, dann muss die Kommune einspringen, dann springen die Landkreise mit den sogenannten Hilfen zur Pflege ein. Und das führt dazu, dass das wahnsinnige Belastung für die kommunalen Haushalte produziert, die es jetzt schon gibt. Und das spielt die Kommunen noch weiter an die Wand.
2: Die Vorschläge der Fraktionen gehen in der Pflegepolitik deutlich auseinander. Einig sind sich aber viele darin. Ohne Entlastung wird der Druck auf Pflegebedürftige, Angehörige, Fachkräfte und Kommunen weiter wachsen. Entscheidend wird nun, welche Forderungen aus der Landtagsdebatte tatsächlich in Sachsen ankommen.

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1: Der Freistaat Sachsen soll zukunftsfest gemacht werden. Die dafür nötige Modernisierungsagenda stellte Michael Kretschmer am Dienstag in einer Regierungserklärung im Landtag vor. Sachsens Ministerpräsident erklärte, dass es sich nicht um die erste Agenda handeln würde und es wohl auch nicht die letzte sei, um Sachsens Zukunft erfolgreich zu gestalten.
2: Es ist, das wissen wir alle miteinander, nicht das erste Modernisierungsgesetz, was der Freistaat Sachsen in den vergangenen 35 Jahren erlebt hat. Und es wird mit großer, sehr großer Wahrscheinlichkeit auch nicht das letzte sein. Aber meine Damen und Herren, gerade in dieser besonderen Zeit, in der wir jetzt gerade leben, ist es notwendiger denn je und wird auch am Ende eine große Auswirkung darauf haben, ob dieses Land, unser Freistaat Sachsen, unsere Heimat in den kommenden Jahren stark, effizient und leistungsfähig ist.
1: Die Modernisierungsagenda sei aus Sicht von Henning Hohmann, Vorsitzender der SPD Sachsen, ein notwendiger Schritt, um den Staat an Demografie und wirtschaftlichen Wandel anzupassen.
3: Sachsen verändert sich. Demografisch, technologisch, ökonomisch, unsere Wirtschaft steht mitten in der Transformation. Digitalisierung und künstliche Intelligenz verändern Arbeit und Verwaltung. Und die Menschen erwarten zu Recht, dass der Staat funktioniert, schnell, verlässlich und verständlich. Deshalb bringen wir Sachsen auf Reformkurs. Denn wir merken alle, dass sich in diesem Land etwas verändern muss, etwas verbessern muss. Die wichtigsten Schwerpunkte sind dabei kurz benannt. Es geht um Staatsmodernisierung, um die Neuausrichtung der Finanzpolitik und es geht um eine langfristige Personalentwicklung.
1: Während die Staatsregierung von notwendigen Reformen spricht, wird der Kurs von anderen Fraktionen kritisch gesehen. Kritik kommt unter anderem von der AfD. Fraktionschef Jörg Urban stellt die Modernisierungspläne der Koalition grundsätzlich in Frage.
4: Sie wollten uns heute zumindest dem Titel nach eine Modernisierungsagenda vorstellen. Ein Versprechen, das wir in all den Jahren Ihrer Regierungszeit schon oft gehört haben. Wenn es nach Ihren Ankündigungen ginge, müsste die sächsische Verwaltung längst ein Musterbeispiel für ein effizientes Staatswesen sein. Die Verwaltung ist jedoch nicht effizient. Die Verwaltung ist schwerfällig und in Teilen sogar wirtschaftsfeindlich.
1: Valentin Lippmann, parlamentarischer Geschäftsführer der Bündnis Grünen, fordert eine umfassendere und ehrlichere Modernisierung des Staatsapparates. Mit Blick auf die Modernisierungsagenda müsse dabei auch der demografische Wandel stärker berücksichtigt werden.
5: Wir Bündnisgrüne sind der festen Überzeugung, dass es eine ehrliche Modernisierungsagenda für unseren Freistaat braucht und keine Symbolpolitik. Denn die Probleme und Herausforderungen, vor denen wir stehen, sind gewaltig. Der demografische Wandel wird die Zahl der verfügbaren Arbeitskräfte in den nächsten Jahren spürbar verknappen. Bis Mitte 2030 werden mehr als 35.000 Stellen im Staatsdienst nachzubesetzen sein. Das wird Folgen haben, nicht nur für die Art, wie wir Personal für den öffentlichen Dienst gewinnen können, sondern auch dafür, wie viel Personal wir uns für die Erledigung staatlicher Aufgaben überhaupt noch leisten können.
1: Susanne Schaper, Vorsitzende der Linken, wünscht sich mehr Tiefe in der Diskussion. Schlagwörter alleine würden nicht helfen.
6: Wir leben immer noch in einem Land, in dem E-Mails ausgedruckt werden und dann wieder eingescannt werden. Staatsmodernisierung, Bürokratieabbau, Digitalisierung, das klingt gut. Wer sollte da was dagegen haben? Wir nicht. Die Regierung will ein Signal des Aufbruchs senden. Das verstehe ich. Wir alle sehnen uns nach Zuversicht. Aber ich warne vor überzogenen Erwartungen. Es kommt auf die Details an. Und wir können komplexe Pläne nicht nur anhand von Überschriften und Schlagworten diskutieren.
1: Aus Sicht des BSW-Vorsitzenden Ronny Kupke offenbart die Modernisierungsagenda vor allem die Versäumnisse früherer Regierungen. Sie zeige deutlich, dass wichtige Weichen für die Zukunft nicht rechtzeitig gestellt worden seien.
7: Wenn ein Ministerpräsident nach über 35 Jahren CDU-geführter Staatsregierung eine Modernisierungsagenda für Sachsen ausruft, dann ist das zunächst erstmal eines, ein bemerkenswerter politischer Offenbarungseid. Wer nach 3,5 Jahrzehnten an der Macht eine umfassende Modernisierung des Staates fordert, sagt im Grunde, wir haben es über die Jahre versäumt, diesen Staat wetterfest zu machen.
1: Die Modernisierungsagenda soll möglichst schnell Realität werden. Der Entwurf für das Rahmengesetz zur Staatsmodernisierung soll bereits bis zum zweiten Quartal 2026 vorliegen.

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7: Nachrichten. Die sächsische Wirtschaft hat sich nach dem jüngsten Ölpreisschock spürbar eingetrübt. Laut der aktuellen Frühjahrskonjunkturumfrage der sächsischen Industrie- und Handelskammern, an der fast 1700 Unternehmen teilnahmen, belasten die gestiegenen Energie- und Kraftstoffpreise die wirtschaftliche Stimmung erheblich. Viele Firmen kämpfen mit hohen Kosten und verhaltener Nachfrage, was zu einer angespannten Liquiditätslage führt. Investitionen werden zurückgestellt und nur wenige Unternehmen planen Kapazitätserweiterungen oder Personalaufbau. Ohne Entlastungen bei Kosten und Bürokratie droht eine Verfestigung der Wachstumsschwäche. Im Sächsischen Landtag stehen mehrere Themen zur Debatte. Auf Antrag der AfD wird über Sexualerziehung in Schulen diskutiert, während das Bündnis Sarah Wagenknecht vor einem Raubbau am Sozialstaat warnen möchte. Die SPD plant eine Diskussion über den Stand der Energiewende im Freistaat. Am Nachmittag geht es um den Christopher Street Day, die Schuldenbremse und die Zukunft kleiner Schlachtbetriebe in Sachsen. Jan Vogler, Intendant der Dresdner Festspiele, hat neue Wege für die Kulturförderung gefordert. Er betont die Bedeutung von Kreativität als Kapital des Menschen und sieht Potenzial in einer stärkeren Beteiligung der Wirtschaft an der Finanzierung von Kunst und Kultur. Vogler verweist auf erfolgreiche Partnerschaften mit Sponsoren wie dem Packard Humanities Institute aus Kalifornien, das kürzlich 1.700.000 Euro für eine Aufführung bereitstellte. Trotz dieser Erfolge betont er auch die Verantwortung des Staates für kulturelle Förderung durch Steuergelder.

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1: Ich bin erst zufrieden, wenn Frauen tatsächlich gleichberechtigt sind in allen Gebieten ihres Lebens. Und ich glaube, da haben wir noch einen langen Weg vor uns.
2: Es ist eine mitunter eine emotional belastende Arbeit.
3: Es gibt einfach Situationen, da brauchen wir alle mal Hilfe. Und es gibt Situationen, da ist es besser, wenn diese Hilfe dann auch von einer Frau kommt.
4: Ich war schon wegen der Nominierung sehr gewertschätzt, dass ich heute einen Preis bekomme. Dann auch nach dem ersten Preis fühle ich mich sehr gerührt, sehr anerkannt, sehr gewertschätzt. Ja.
5: Der bedeutet ganz viel für mich, weil es eine Sichtbarmachung ist.
6: Sichtbarmachung. Wo Frauen helfen, schützen und unterstützen. Das sollte der Gedanke hinter dem Frauenpreis der SPD-Fraktion im Sächsischen Landtag sein. Diesen Preis hat die Fraktion am 11. Mai 2026 zum 27. Mal verliehen. In diesem Jahr stand die Auszeichnung unter dem Motto Frauen helfen Frauen. Aus 21 Bewerbungen hat eine Jury 4 Preisträgerinnen ausgewählt. Sophie Koch ist gleichstellungspolitische Sprecherin der Fraktion und kennt als Teil dieser Jury die Einzelheiten.
3: Für uns ist es ganz wichtig, dass so viele Frauen, die sich regelmäßig engagieren, hier geehrt werden und auf die große Bühne geholt werden. Ja, dieses Jahr ging es um Frauen für Frauen. Es gibt einfach Situationen, da brauchen wir alle mal Hilfe. Und es gibt Situationen, es ist besser, wenn diese Hilfe dann auch von einer Frau kommt. Und davon hatten wir ganz wunderbare Preisträgerinnen, die genau das machen.
6: Der erste Preis ging nach Leipzig. Maria Rosenblatt arbeitet am Universitätsklinikum als Kinderschutzkoordinatorin und Projektleitung. Außerdem begleitet sie Betroffene von Straftaten psychosozial im Strafverfahren.
7: Das heißt, ich unterstütze, berate, begleite Betroffene von Straftaten im Rahmen des Strafverfahrens und ehrenamtlich beim Weißen Ring, auch da einschlägig im Bereich der Sexualdelikte.
8: Ich bin Sozialarbeiterin und bin tatsächlich recht fachspezifisch ausgebildet im Kinderschutz- und Opferschutzbereich. Und sehe die Tätigkeit als sehr sinnvoll an. Also das, was passiert ist, konnten wir nicht verhüten. Aber dafür werden die Kinder oder auch die Erwachsenen bei uns bestmöglich versorgt. Also ein schönes Gesamtpaket zu schnüren, um zu schauen, was brauchen die im individuellen Fall und dann eben zu gucken, das sind die passenden Hilfen.
6: Ein anderer Bereich, in dem Frauen Unterstützung brauchen, ist die Geburtshilfe. Dafür bekam Maria Elisa Sobschik den Sonderpreis. Sie arbeitet seit mehr als 10 Jahren als Hebamme. Der Preis traf sie an diesem Abend ziemlich überraschend.
9: Ich wusste heute gar nicht, was mich erwartet. Ich war eigentlich auf ein Treffen mit Freunden und mit meiner Schwester aus gewesen. Der bedeutet ganz viel für mich, weil es eine Sichtbarmachung ist, auch nicht für mich allein als Hebamme, sondern für unseren Berufsstand, der natürlich in den letzten Jahren einfach auch berufspolitisch immer mal gelitten hat, auch was finanzieller Natur angeht. Und vielleicht einfach auch den Begriff der Hebamme wieder ins Spiel zu bringen, dass sichtbar gemacht wird, dass es ein ganz, ganz wichtiger Beruf ist. Wir sind 50% der Bevölkerung ist weiblich und dass wir dafür einfach sorgen, dass es dafür viel Zeit, viel Raum und viel finanzielle Möglichkeiten auch gibt, da einfach die Gesundheit von uns Frauen zu unterstützen. Wie gesagt, das sichtbar machen, das ist, glaube ich, das Wichtigste.
6: Der zweite Preis blieb in Dresden. Christian Dura leitet seit 2020 das Frauenförderwerk. Der Verein unterstützt Frauen und Mädchen in unterschiedlichen Lebenslagen mit Beratung, Projekten und konkreten Angeboten.
10: Ja, und ich sorge dafür, dass es in Dresden und in Sachsen für die Gleichstellung für Frauen und Mädchen immer was zu tun gibt. Arbeitsplätze schaffen, für Menschen, für Frauen da zu sein und zu helfen. Mich motiviert, wenn Menschen, Frauen oder Männer und Männer, ihr Bewusstsein verändern. Das heißt, wenn ich weiß, ich habe eine bestimmte Erfahrung gemacht oder eine bestimmte Lehre oder wie auch immer und es wird geholfen und daraus dann eine kleine Erfahrung entsteht und damit gesagt werden kann, okay, ich ändere mein Verhalten oder ich ändere mein Leben oder ich ändere meine Einstellung zum Guten.
6: Bettina Schneider unterstützt Betroffene von häuslicher und institutioneller Gewalt und begleitet rechtliche Verfahren, besonders dort, wo auch Kinder betroffen sind. Dafür erhielt sie den dritten Preis.
11: Mein großes Engagement gilt vor allem den Kindern, die Gewalt gegen die Mutter ist auch immer Gewalt gegen die Kinder. Und man darf nicht unterschätzen, dass Kinder, die vielleicht nicht selber die Gewalt erlebt haben, aber die Gewalt gesehen haben, schwer traumatisiert sind. und die oft einen berechtigten Grund haben. Und ich finde ganz, ganz wichtig, dass wir die Rechte von Kindern in Verfahren stärken, wenn sie dann zum Täter umplatziert werden. Hat ja jede Frau oder jeder, der im Familiengericht ist, ja das Recht auf Beschwerde an der nächsthöheren Instanz. Und wir erleben ganz oft, dass den Frauen zum Beispiel das Recht auf Verfahrenskostenhilfe verweigert wird, mit der Begründung, keine Aussicht auf Erfolg.
6: Insgesamt war der diesjährige Frauenpreis mit 1.000 Euro dotiert. Im Mittelpunkt stand an diesem Abend aber vor allem die Anerkennung für Arbeit, die oft leise passiert. In Beratungsstellen, Kliniken, Familien- und Ehrenämtern.

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1: Wir werden im Jahr 2026 86 Millionen in unsere Bestände investieren.
2: Beim Pressegespräch im Freiraum Dresden-Striesen hat Vonovia auf das Jahr 2025 zurückgeblickt und einen Ausblick auf 2026 und 2027 gegeben. Ingolf Stitz, Leiter des Regionalbereichs Dresden, stellte dabei die wichtigsten Zahlen und Projekte des größten Vermieters der Stadt vor.
1: Das letzte Jahr war für Vonovia in Dresden ein sehr gutes Jahr. Insbesondere mit Blick auf die Kundenzufriedenheit haben wir wirklich tolle Ergebnisse erzielt. Wir haben inzwischen einen Kundenzufriedenheitsindex erreicht von 81,7%. Das heißt, 82% unserer Mieter sind total zufrieden mit uns, wohnen sehr gern bei uns. Was mich an diesem Wert besonders freut, ist, dass wir damit auch Vonovia weit den höchsten Wert haben. Das heißt, in Dresden haben wir tatsächlich die zufriedensten Mieter.
2: Vonovia vermietet in Dresden mehr als 40.000 Wohnungen. Nach Unternehmensangaben leben rund 83.000 Menschen in den Beständen. Entsprechend groß ist die Bedeutung des Unternehmens für den Dresdner Wohnungsmarkt. Im vergangenen Jahr flossen laut Vonovia rund 89,5 Millionen Euro in Dresden in Modernisierung, Instandhaltung und Brandschutz.
1: Mit Blick auf das letzte Jahr haben wir eine Reihe von Bauprojekten abgeschlossen. Eine Budapester Straße zum Beispiel im Bereich Brandschutzsanierungen. Und wir haben vor allem Bauprojekte gestartet, die für uns wichtig sind, wie zum Beispiel den Neustädter Markt Ostseite.
2: Auch 2026 soll der Schwerpunkt weiter auf bestehenden Gebäuden liegen.
1: Wir werden im Jahr 2026 86 Millionen in unsere Bestände investieren. Da drin sind Instandhaltungsmaßnahmen, Sanierungsmaßnahmen, in Teilen auch der Neubau, den wir an der Blasewitzer Straße errichten.
2: Eines der größeren Vorhaben betrifft das Quartier am Reichenauer Weg.
1: Wo wir 500 Wohnungen, die derzeit zu 100% im Belegungsrecht sind, energetisch sanieren werden. Das heißt, wir werden eine Wärmedämmung anbringen, wir werden Fenster erneuern, wir werden eine Kellerdeckendämmung anbringen und das Ganze hinterher energetisch saniert zu bezahlbaren Mieten.
2: Ein sensibles Thema bleiben Mieten und Mieterhöhungen. Zuletzt hatte es dazu öffentliche Diskussionen gegeben.
1: Mieterhöhungen, was momentan so in der Presse behandelt wird, ist es tatsächlich so, dass mich das auch persönlich ein kleines bisschen toucht derzeit. Also wir haben einen Tonfall im Moment in der Debatte, der mir so nicht bekannt ist. Also wir arbeiten sehr gut mit dem Mieterverein zusammen, haben dort regelmäßige Treffen und im Moment hat sich der Ton in einer Weise verschärft, der gar nicht erforderlich ist. Und mein Ziel wäre es, dort in naher Zukunft sozusagen wieder einen vernünftigen Gesprächsfaden zu finden.
2: Neben Investitionen und Mietfragen ging es beim Ausblick auch um die Arbeit innerhalb des Unternehmens.
1: Also ich werde einzelne Mitarbeiter in ihrer täglichen Arbeit begleiten, um einfach für mich zu schauen, was sind die Herausforderungen der täglichen Arbeit und wie kann ich vielleicht unterstützen, dass das ein oder andere künftig noch besser geht, leichter geht.
2: Vonovia will in Dresden also weiter investieren, vor allem in bestehende Gebäude und Quartiere. Für Mieterinnen und Mieter bleibt entscheidend, wie sich Sanierungen, Klimaschutz und bezahlbare Mieten im Alltag miteinander verbinden lassen.

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2: Indigene Gemeinschaften im Amazonasgebiet versuchen Europa etwas über Natur beizubringen.
3: Eine klare Botschaft mitten im Krassi-Museum in Leipzig. Die Ausstellung The Soul of Objects zeigt noch bis Mitte September Design aus Lateinamerika. Und sie stellt eine große Frage. Was kann Europa von einem anderen Umgang mit Natur, Material und Konsum lernen? Filigrane Goldfiguren, gewebte Wandteppiche, Lampen aus weißem Pferdehaar, Objekte aus Ton, Wolle und Pflanzenfasern. Mehr als 50 Künstlerinnen und Künstler aus Lateinamerika zeigen hier ihre Arbeiten. Für viele ist es das erste Mal, dass ihre Werke in Europa zu sehen sind.
2: Die Objekte besitzen eine Energie. Deshalb trägt die Ausstellung im Titel Seele,
3: erklärt Lujan Cambarriere. Die Kuratorin stammt aus Argentinien, lebt in Berlin und beschäftigt sich seit Jahren mit lateinamerikanischem Design, Handwerk und indigenem Wissen. Für sie sind die Objekte nicht nur schön, sie erzählen auch davon, wie Menschen mit Natur und Ressourcen umgehen.
2: Wir müssen aufhören, ständig zu konsumieren und die Natur auszubeuten. Viele europäische Perspektiven halten diese Menschen für naiv oder arm. Aber sie leben glücklich und im Einklang mit ihrer Umwelt.
3: Mit dem arbeiten, was da ist, oft aus wirtschaftlicher Notwendigkeit. Ohne große Fabriken, ohne industrielle Infrastruktur. Entsteht daraus vielleicht gerade eine besondere Kreativität?
2: Früher haben wir uns dafür geschämt. Heute haben wir erkannt, dass wir auf diese Weise sehr nachhaltig arbeiten und den Planeten schützen.
3: Dazu gehört auch ein anderer Blick auf Natur. Nicht als Rohstofflager, sondern als Lebensraum.
2: Unsere indigenen Gemeinschaften verstehen ihre Beziehung zur Natur. Sie fällen nicht einfach einen Baum, sondern arbeiten mit dem, was die Erde bereits gibt. Sie bitten die Mutter Erde um Erlaubnis.
3: Dass dieser Ansatz anders ist als viele europäische Designtraditionen, sieht auch das Krassi-Museum so.
4: Wir sind europäisch geprägt. Bei uns ist das meist so, die Form folgt der Funktion. Und wir schauen dann auf andere Länder ganz anders, auf die Gestaltung, das Design. Und hier in der Ausstellung sehen die Besucher, was ist zeitgenössisch gerade im Bereich der Gestaltung der angewandten Kunst in Südamerika los.
3: Sagt Annette Lambrecht, Pressesprecherin des Museums. Sie begleitet die Ausstellung in Leipzig und ordnet ein, warum dieser Perspektivwechsel besonders wichtig ist. Die Idee zu dieser Ausstellung entstand schon vor 6 Jahren. Lujan Cambarriere kam damals mit einem großen Vorschlag auf das Krassi-Museum zu. Eine Ausstellung über angewandte Kunst aus ganz Lateinamerika.
4: Das ist natürlich ein Wahnsinnsunterfangen. Dieser Kontinent ist ja unglaublich groß, 2-mal so groß wie Europa. Und hat viele Länder mit ganz verschiedenen Traditionen und auch Arten, mit Design umzugehen.
3: So Lambrecht. Für Cambarriere war dieser Weg nicht selbstverständlich. Denn lateinamerikanisches Design wird in Europa noch immer oft anders gelesen. Als Handwerk, als Folklore, als etwas Schönes. Aber nicht immer als Design auf Augenhöhe.
2: Als ich hierher kam, sagten viele Menschen, das ist schön, aber das ist Handwerk, kein Design. Viele Jahre lang haben wir nach Europa geschaut, als wäre Europa der Ort, an dem alles Wissen liegt. Das war problematisch.
3: Dass dieser Perspektivwechsel nötig ist, zeigt auch ein Blick auf die Museumslandschaft. Eine Studie aus dem Fachjournal PLOS ONE hat 2019 die Sammlungen von 18 großen US-Museen untersucht. Das Ergebnis? 58% der vertretenen Künstlerinnen und Künstler waren weiß, 87% männlich. Kunstschaffende mit lateinamerikanischem Hintergrund machten nur einen sehr kleinen Anteil aus. Genau hier setzt The Soul of Objects an. Die Ausstellung fragt, wer entscheidet, was als Design gilt, welche Perspektiven werden gesehen und welche bleiben unsichtbar.
2: Es gibt nicht nur eine Art von Design, nicht nur die europäische Perspektive zählt. Es ist wichtig, miteinander in Dialog zu treten und voneinander zu lernen.
3: So wird aus einer Designausstellung eine Einladung zum Umdenken. Über Konsum, über Natur und über die Geschichten, die in Dingen stecken können.

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7: Nachrichten. Die sächsische Wirtschaft hat sich nach dem jüngsten Ölpreisschock spürbar eingetrübt. Laut der aktuellen Frühjahrskonjunkturumfrage der sächsischen Industrie- und Handelskammern, an der fast 1700 Unternehmen teilnahmen, belasten die gestiegenen Energie- und Kraftstoffpreise die wirtschaftliche Stimmung erheblich. Viele Firmen kämpfen mit hohen Kosten und verhaltener Nachfrage, was zu einer angespannten Liquiditätslage führt. Investitionen werden zurückgestellt und nur wenige Unternehmen planen Kapazitätserweiterungen oder Personalaufbau. Ohne Entlastungen bei Kosten und Bürokratie droht eine Verfestigung der Wachstumsschwäche. Im Sächsischen Landtag stehen mehrere Themen zur Debatte. Auf Antrag der AfD wird über Sexualerziehung in Schulen diskutiert, während das Bündnis Sarah Wagenknecht vor einem Raubbau am Sozialstaat warnen möchte. Die SPD plant eine Diskussion über den Stand der Energiewende im Freistaat. Am Nachmittag geht es um den Christopher Street Day, die Schuldenbremse und die Zukunft kleiner Schlachtbetriebe in Sachsen. Jan Vogler, Intendant der Dresdner Festspiele, hat neue Wege für die Kulturförderung gefordert. Er betont die Bedeutung von Kreativität als Kapital des Menschen und sieht Potenzial in einer stärkeren Beteiligung der Wirtschaft an der Finanzierung von Kunst und Kultur. Vogler verweist auf erfolgreiche Partnerschaften mit Sponsoren wie dem Packard Humanities Institute aus Kalifornien, das kürzlich 1.700.000 Euro für eine Aufführung bereitstellte. Trotz dieser Erfolge betont er auch die Verantwortung des Staates für kulturelle Förderung durch Steuergelder.

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2: Es hat mich am meisten motiviert, dass ich Menschen helfe und die auch für Kleinigkeiten unterstützen kann und dass die so auch für Kleinigkeiten so glücklich sein können, wenn ich irgendwas mache.
3: Pflege gilt als hart, nah und manchmal belastend. Und trotzdem entscheidet sich Bibi Schala Osbeck genau für diesen Beruf. Die 16-Jährige lebt in Leipzig, stammt aus Afghanistan und beginnt im Sommer ihre Ausbildung zur Krankenpflegehelferin am Universitätsklinikum Leipzig.
4: Unsere Auszubildenden haben natürlich auch Schwierigkeiten in dem Pflegeberuf und in dem Erlernen des Pflegeberufes zu meistern. Natürlich ganz viele Schwierigkeiten, überhaupt erstmal so nah an einen fremden Menschen ranzukommen.
3: Erzählt uns Andrea Lange. Sie ist Lehrkraft an der Medizinischen Berufsfachschule des UKL und verantwortlich für den Bereich Krankenpflegehilfe. Und genau diese Nähe ist Herausforderung und Sinn zugleich. Zum Tag der Pflege fragen wir: Was macht einen Beruf attraktiv, der jungen Menschen viel abverlangt und ihnen zugleich eine sichere Zukunft bietet? Wir sind in der Medizinischen Berufsfachschule des Universitätsklinikums Leipzig, in einem Übungsraum, der wie ein Pflegezimmer eingerichtet ist. Hier lernen angehende Pflegekräfte, was später zum Alltag gehört. Menschen waschen, unterstützen, beobachten, ansprechen und Verantwortungen übernehmen. Für Osbeck beginnt hier der Weg in einen Beruf, der dringend Nachwuchs braucht.
2: Attraktiv macht es für mich, dass man Menschen hilft, auch für Kleinigkeiten. So, die freuen sich halt für Kleinigkeiten, was man macht. Ja, und man freut sich dann auch.
3: Sagt Bibi Schala Osbeck, die den Beruf nicht aus Zufall gewählt hat. Ein Praktikum in einem Seniorenzentrum hat sie geprägt. Dort hat Schala erlebt, wie viele kleine Gesten im Pflegealltag bedeuten können. Ein freundliches Wort, eine helfende Hand oder ein Moment, in dem jemand spürt, da ist jemand für mich da.
2: Zum Beispiel mein Praktikum, also Seniorenzentrum, ich musste so schnell rennen. Und die haben sich alle so gejubelt und sie haben sich alle so gefreut, weil ich gerannt bin. Und ich habe mich ein bisschen so wirklich gefreut, weil die sich alle gejubelt haben. Die haben gesagt, ja, du schaffst das und so. Es war sehr schön für mich.
3: So Osbeck. Andrea Lange hat selbst am Universitätsklinikum Leipzig ihre Ausbildung gemacht, auf einer Intensivstation gearbeitet und später Medizinpädagogik studiert. Heute gibt sie ihre Erfahrungen an junge Menschen weiter. Doch Motivation allein reicht nicht. Pflege ist ein Beruf, in dem Menschen genau hinschauen müssen. Wie geht es den Patientinnen und Patienten? Was verändert sich? Wo braucht jemand Hilfe und wo vielleicht auch nur ein Gespräch?
4: Ja, eine gute Pflegekraft macht für mich auf jeden Fall ganz viel Empathie aus. Ganz viel Beobachtungsgabe. Ich muss meine Patienten und meine Klienten, meine Bewohner beobachten können. Ich muss sehen können, wie es denen geht.
3: So lange. Gleichzeitig hat der Beruf Seiten, die junge Menschen abschrecken können. Körperpflege, Nähe, Verantwortung, Krankheit und Tod. Bibi Schala Osbeck spricht offen darüber. Nicht alles fühlt sich für sie einfach an, aber sie will es lernen.
2: Ja, es ist eine Herausforderung, weil man ekelt sich erstmal natürlich, aber man gewöhnt sich ja dann so dran. Ich habe ja schon Angst, aber ich habe mir so Videos angeguckt und es hat mich halt ein bisschen beruhigt, aber ich habe trotzdem so ein bisschen Angst, wenn ich irgendwas Falsches mache.
3: Damit junge Menschen bei solchen Entscheidungen nicht allein sind, gibt es Berufsberatung. Marco Drexler arbeitet bei der Agentur für Arbeit Leipzig. Er berät junge Menschen vor dem Berufseinstieg, hilft bei der Orientierung, bei Bewerbungen und bei der Suche nach einem Ausbildungsplatz. Auch Bibi Schala Osbeck hat er begleitet.
5: Wir weisen jetzt nicht nur auf die Vorteile und auf die Möglichkeiten, zum Beispiel im Pflegeberuf hin. Wir weisen natürlich auch darauf hin, dass man beachten muss, dass eben der Beruf auch gewisse Anforderungen mit sich bringt und im Prinzip nicht jeder geeignet ist für den Beruf.
3: Erzählt uns Marco Drexler. Bei Bibi war diese Beratung ein wichtiger Schritt.
2: Ich wollte Doktor werden. Das war mein Kindheitstraum. Und er hat mir empfohlen, Schala, du kannst ja Pflegehelferin machen, eine Ausbildung halt starten.
3: Dass junge Menschen wie Bibi Schala Osbeck gebraucht werden, zeigen die Zahlen der Agentur für Arbeit. Im Agenturbezirk Leipzig arbeiteten 2025 rund 16.400 Menschen in Pflegeberufen. Das sind rund 1.800 mehr als noch 4 Jahre zuvor. Gleichzeitig waren im Jahresdurchschnitt rund 376 offene Stellen im Pflegebereich gemeldet.
5: Die Entscheidung für einen Beruf in der Pflege ist auf jeden Fall sehr nachhaltig. Es ist eine sehr zukunftsträchtige Branche und unsere Omas und Opas, wie man weiß, die werden auch nicht jünger. Es wird immer einen hohen Bedarf geben.
3: Nach Angaben von Marco Drexler gibt es in Leipzig derzeit mehr offene Ausbildungsstellen als Bewerberinnen und Bewerber. Gesucht wird in vielen Bereichen. Im Handel, in der Logistik, in Büros und besonders in sozialen Berufen wie der Pflege.
5: Der Ausbildungsmarkt ist momentan bietet sehr viele Chancen. Das sieht tatsächlich sehr gut aus. 2.100 offene Ausbildungsstellen, demgegenüber stehen nur 1.900 Bewerber. Also 200 Plätze sind de facto frei.
3: Zurück an die medizinische Berufsfachschule des UKL. Hier werden Auszubildende auf den Pflegealltag vorbereitet. Nicht nur mit Büchern und Unterricht, sondern auch in praktischen Übungsräumen. Dort werden Situationen aus Krankenhaus, Altenpflege, ambulanter Pflege und Kinderkrankenpflege nachgestellt.
4: Also wir haben bei uns an der Schule hinsichtlich der theoretischen Ausbildung, versuchen wir ganz viel Praxis mit reinzunehmen. Deswegen haben wir an der Schule auch Pflegekabinette, Fachkabinette.
3: Sagt Andrea Lange. Pflege bleibt ein Beruf, der viel abverlangt, aber auch einer, der viel zurückgeben kann. Für Bibi beginnt dieser Weg im Sommer. Mit Respekt vor dem, was kommt und mit Vorfreude auf das, was sie lernen will.
2: Ich freue mich am meisten, irgendwas anderes zu lernen, weil ich mag es, so andere Sachen zu lernen und selber zu erfahren. Und ich denke, ja, in meinem Ausbildung werde ich sehr viele Sachen Schönes erleben und lernen.
3: Und vielleicht ist genau das die Botschaft zum Tag der Pflege. Dieser Beruf braucht Menschen, die wissen, dass er schwer ist und die sich trotzdem aktiv dafür entscheiden, weil sie gebraucht werden.

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1: Kritisieren ist hier untertrieben. Ich halte das für derartig verfehlt, so eine Anti-Pflegepolitik zu machen in einem Land, was immer älter wird. Das ist total verrückt.
2: Zum Internationalen Tag der Pflegenden hat die Linksfraktion im Sächsischen Landtag eine aktuelle Debatte zur Pflege beantragt. Fraktionsvorsitzende Susanne Schaper kritisiert, dass Pflegebedürftige, Angehörige und Beschäftigte immer stärker unter Druck geraten.
1: Wir haben auf einen älteren Menschen, der gepflegt werden muss, zwei im erwerbsfähigen Alter. Das heißt, die Demografie wird so sein, dass bald niemand mehr da ist, der uns pflegt. Wenn man dann jetzt noch sieht, was für Maßnahmen getroffen werden, Pflegebudget wird gekürzt im sogenannten Stabilisierungsgesetz, eine Pflegereform wird gemacht und man versucht, indem man die Hürden höher macht, vielleicht weniger Pflegende zu bekommen. Davon wird aber keiner besser laufen können oder alleine duschen können. Das ist wirklich absoluter Mist. Und es wird Zeit, dass wir darauf aufmerksam machen, dass Politik das aufgreift und vernünftige Entscheidungen dazu trifft und nicht sowas Intelligenzbefreites.
2: Auch die CDU sieht die Pflege vor großen Herausforderungen. Jessica Steiner, pflegepolitische Sprecherin der Fraktion, richtet den Blick besonders auf die Belastungen in den Einrichtungen und in den Familien.
3: Gerade wird ja im Bund auch viel diskutiert, auch ob man das Pflegebudget zum Beispiel wieder abschaffen sollte. Ich halte davon nichts, einfach weil es auch im Krankenhaus klar gemacht hat, dass Pflege nicht nur ein Kostenfaktor ist. Und dieser Logik sollten wir uns nicht wieder nähern, sondern halt klar machen, Pflege hat einen Wert und das muss auch abgebildet sein. Daran sollte festgehalten werden und aber auch eine Weiterentwicklung erfolgen hin zu mehr Qualität. Gleichzeitig brauchen wir in der ambulanten Versorgung, auch in der Häuslichkeit, in der Familienpflege eine Entlastung, weil die Menschen einfach da eine große, also die professionell Pflegenden eine Arbeitsverdichtung haben, aber auch die pflegenden Angehörigen teilweise nicht wissen in diesem komplizierten System, wo sie die Hilfe bekommen, die sie brauchen.
2: Für die SPD ordnet Simone Lang die Lage ein. Die Fachsprecherin für Gesundheit, Pflege und Soziales sieht vor allem die Versorgungssicherheit und die steigenden Kosten als zentrale Punkte.
4: Also es muss darüber nachgedacht werden, wie wir Heimkosten deckeln können und wie wir Versorgung sicherstellen können und wie wir dafür sorgen können, dass Pflege auch für die pflegenden Angehörigen machbar ist, ohne dass sie an ihrer eigenen Gesundheit dort irgendwelche Abstriche machen müssen.
2: Die AfD setzt ihren Schwerpunkt auf die häusliche Pflege. Gesundheits- und pflegepolitische Sprecherin Katja Dietz fordert, pflegende Angehörige stärker zu entlasten.
5: Wir möchten gern ein Landespflegegeld einführen. Wir möchten damit Menschen, die in der häuslichen Pflege, also Angehörige, die ihre Eltern, ihre Ehepartner oder was auch immer pflegen, also Oma, Opa, wer gepflegt werden muss und dafür in der Arbeit oder im Beruf einen Schritt zurücktreten, sich dafür Zeit nehmen, sagen, wir wollen diese entlasten. Es geht ja dann irgendwann später um Rente, Altersarmut und so weiter. Und mit Einführung eines Landespflegegeldes würde man das zumindest ein Stück abfedern.
2: Beim BSW steht die Finanzierung im Mittelpunkt. Ronny Kupke, gesundheitspolitischer Sprecher und Fraktionsvorsitzender, sieht dabei nicht nur den Bund, sondern auch Sachsen in der Verantwortung.
6: Ja, sinnvoller Schritt wäre eigentlich, die gesamte Finanzierung auf eine breitere Basis zu stellen, also eine Art Pflegevollversicherung, wo jeder einzahlt. Das ist eine gesamtgesellschaftliche Aufgabe aus unserer Sicht. So jetzt also nicht nur mit Pflegeversicherungsbeiträgen von den Pflichtversicherten, sondern es muss jeder seinen Beitrag leisten. Und es darf kein Armutsrisiko durch Pflege entstehen. Also wir müssen das auskömmlich finanzieren. Und speziell in Sachsen wäre eine Maßnahme zum einen die Investitionskosten. Das ist eine Kannbestimmung im SGB 11. Das Land kann die Investitionskosten für die stationäre Pflegeeinrichtung tragen, sich beteiligen. Und das würde bei den Pflegenden ungefähr zwischen 300 und 400 Euro Entlastung monatlich bedeuten. So, das wäre schon mal ein Schritt, den man hier in Sachsen machen kann, unabhängig von der Bundespolitik.
2: Auch die Grünen warnen vor zusätzlichen Belastungen. Fraktionsvorsitzende Franziska Schubert sieht besonders Menschen mit niedrigem Unterstützungsbedarf und die Kommunen unter Druck.
7: Gerade wenn wir zum Beispiel den Pflegegrad 1 verlieren, betrifft das hier in Sachsen über 60.000 Menschen. Und gerade dieser Pflegegrad ist ja einer, der es ermöglicht, ein selbstbestimmtes Leben für eine relativ lange Zeit auch noch in den eigenen vier Wänden sicherzustellen. Das ist das eine. Das zweite ist, wenn die Eigenanteile so hoch sind, dass sie nicht mehr gegenfinanziert werden können aus dem eigenen Einkommen, aus der eigenen Rente, dann muss die Kommune einspringen, dann springen die Landkreise mit den sogenannten Hilfen zur Pflege ein. Und das führt dazu, dass das wahnsinnige Belastung für die kommunalen Haushalte produziert, die es jetzt schon gibt. Und das spielt die Kommunen noch weiter an die Wand.
2: Die Vorschläge der Fraktionen gehen in der Pflegepolitik deutlich auseinander. Einig sind sich aber viele darin. Ohne Entlastung wird der Druck auf Pflegebedürftige, Angehörige, Fachkräfte und Kommunen weiter wachsen. Entscheidend wird nun, welche Forderungen aus der Landtagsdebatte tatsächlich in Sachsen ankommen.

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2: Der Freistaat Sachsen soll zukunftsfest gemacht werden. Die dafür nötige Modernisierungsagenda stellte Michael Kretschmer am Dienstag in einer Regierungserklärung im Landtag vor. Sachsens Ministerpräsident erklärte, dass es sich nicht um die erste Agenda handeln würde und es wohl auch nicht die letzte sei, um Sachsens Zukunft erfolgreich zu gestalten.
3: Es ist, das wissen wir alle miteinander, nicht das erste Modernisierungsgesetz, was der Freistaat Sachsen in den vergangenen 35 Jahren erlebt hat. Und es wird mit großer, sehr großer Wahrscheinlichkeit auch nicht das letzte sein. Aber meine Damen und Herren, gerade in dieser besonderen Zeit, in der wir jetzt gerade leben, ist es notwendiger denn je und wird auch am Ende eine große Auswirkung darauf haben, ob dieses Land, unser Freistaat Sachsen, unsere Heimat in den kommenden Jahren stark, effizient und leistungsfähig ist.
2: Die Modernisierungsagenda sei aus Sicht von Henning Hohmann, Vorsitzender der SPD Sachsen, ein notwendiger Schritt, um den Staat an Demografie und wirtschaftlichen Wandel anzupassen.
4: Sachsen verändert sich. Demografisch, technologisch, ökonomisch, unsere Wirtschaft steht mitten in der Transformation. Digitalisierung und künstliche Intelligenz verändern Arbeit und Verwaltung. Und die Menschen erwarten zu Recht, dass der Staat funktioniert, schnell, verlässlich und verständlich. Deshalb bringen wir Sachsen auf Reformkurs. Denn wir merken alle, dass sich in diesem Land etwas verändern muss, etwas verbessern muss. Die wichtigsten Schwerpunkte sind dabei kurz benannt. Es geht um Staatsmodernisierung, um die Neuausrichtung der Finanzpolitik und es geht um eine langfristige Personalentwicklung.
2: Während die Staatsregierung von notwendigen Reformen spricht, wird der Kurs von anderen Fraktionen kritisch gesehen. Kritik kommt unter anderem von der AfD. Fraktionschef Jörg Urban stellt die Modernisierungspläne der Koalition grundsätzlich in Frage.
5: Sie wollten uns heute zumindest dem Titel nach eine Modernisierungsagenda vorstellen. Ein Versprechen, das wir in all den Jahren Ihrer Regierungszeit schon oft gehört haben. Wenn es nach Ihren Ankündigungen ginge, müsste die sächsische Verwaltung längst ein Musterbeispiel für ein effizientes Staatswesen sein. Die Verwaltung ist jedoch nicht effizient. Die Verwaltung ist schwerfällig und in Teilen sogar wirtschaftsfeindlich.
2: Valentin Lippmann, parlamentarischer Geschäftsführer der Bündnisgrünen, fordert eine umfassendere und ehrlichere Modernisierung des Staatsapparates. Mit Blick auf die Modernisierungsagenda müsse dabei auch der demografische Wandel stärker berücksichtigt werden.
6: Wir Bündnisgrüne sind der festen Überzeugung, dass es eine ehrliche Modernisierungsagenda für unseren Freistaat braucht und keine Symbolpolitik. Denn die Probleme und Herausforderungen, vor denen wir stehen, sind gewaltig. Der demografische Wandel wird die Zahl der verfügbaren Arbeitskräfte in den nächsten Jahren spürbar verknappen. Bis Mitte 2030 werden mehr als 35.000 Stellen im Staatsdienst nachzubesetzen sein. Das wird Folgen haben, nicht nur für die Art, wie wir Personal für den öffentlichen Dienst gewinnen können, sondern auch dafür, wie viel Personal wir uns für die Erledigung staatlicher Aufgaben überhaupt noch leisten können.
2: Susanne Schaper, Vorsitzende der Linken, wünscht sich mehr Tiefe in der Diskussion. Schlagwörter alleine würden nicht helfen.
7: Wir leben immer noch in einem Land, in dem E-Mails ausgedruckt werden und dann wieder eingescannt werden. Staatsmodernisierung, Bürokratieabbau, Digitalisierung, das klingt gut. Wer sollte da was dagegen haben? Wir nicht. Die Regierung will ein Signal des Aufbruchs senden. Das verstehe ich. Wir alle sehnen uns nach Zuversicht. Aber ich warne vor überzogenen Erwartungen. Es kommt auf die Details an. Und wir können komplexe Pläne nicht nur anhand von Überschriften und Schlagworten diskutieren.
2: Aus Sicht des BSW-Vorsitzenden Ronny Kupke offenbart die Modernisierungsagenda vor allem die Versäumnisse früherer Regierungen. Sie zeige deutlich, dass wichtige Weichen für die Zukunft nicht rechtzeitig gestellt worden seien.
8: Wenn ein Ministerpräsident nach über 35 Jahren CDU-geführter Staatsregierung eine Modernisierungsagenda für Sachsen ausruft, dann ist das zunächst erstmal eines, ein bemerkenswerter politischer Offenbarungseid. Wer nach 3,5 Jahrzehnten an der Macht eine umfassende Modernisierung des Staates fordert, sagt im Grunde, wir haben es über die Jahre versäumt, diesen Staat wetterfest zu machen.
2: Die Modernisierungsagenda soll möglichst schnell Realität werden. Der Entwurf für das Rahmengesetz zur Staatsmodernisierung soll bereits bis zum zweiten Quartal 2026 vorliegen.

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7: Nachrichten. Die sächsische Wirtschaft hat sich nach dem jüngsten Ölpreisschock spürbar eingetrübt. Laut der aktuellen Frühjahrskonjunkturumfrage der sächsischen Industrie- und Handelskammern, an der fast 1700 Unternehmen teilnahmen, belasten die gestiegenen Energie- und Kraftstoffpreise die wirtschaftliche Stimmung erheblich. Viele Firmen kämpfen mit hohen Kosten und verhaltener Nachfrage, was zu einer angespannten Liquiditätslage führt. Investitionen werden zurückgestellt und nur wenige Unternehmen planen Kapazitätserweiterungen oder Personalaufbau. Ohne Entlastungen bei Kosten und Bürokratie droht eine Verfestigung der Wachstumsschwäche. Im Sächsischen Landtag stehen mehrere Themen zur Debatte. Auf Antrag der AfD wird über Sexualerziehung in Schulen diskutiert, während das Bündnis Sarah Wagenknecht vor einem Raubbau am Sozialstaat warnen möchte. Die SPD plant eine Diskussion über den Stand der Energiewende im Freistaat. Am Nachmittag geht es um den Christopher Street Day, die Schuldenbremse und die Zukunft kleiner Schlachtbetriebe in Sachsen. Jan Vogler, Intendant der Dresdner Festspiele, hat neue Wege für die Kulturförderung gefordert. Er betont die Bedeutung von Kreativität als Kapital des Menschen und sieht Potenzial in einer stärkeren Beteiligung der Wirtschaft an der Finanzierung von Kunst und Kultur. Vogler verweist auf erfolgreiche Partnerschaften mit Sponsoren wie dem Packard Humanities Institute aus Kalifornien, das kürzlich 1.700.000 € für eine Aufführung bereitstellte. Trotz dieser Erfolge betont er auch die Verantwortung des Staates für kulturelle Förderung durch Steuergelder.

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2: Ich bin erst zufrieden, wenn Frauen tatsächlich gleichberechtigt sind in allen Gebieten ihres Lebens. Und ich glaube, da haben wir noch einen langen Weg vor uns.
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4: Es gibt einfach Situationen, da brauchen wir alle mal Hilfe. Und es gibt Situationen, da ist es besser, wenn diese Hilfe dann auch von einer Frau kommt.
5: Ich war schon wegen der Nominierung sehr gewertschätzt, dass ich heute einen Preis bekomme. Dann auch nach dem ersten Preis fühle ich mich sehr gerührt, sehr anerkannt, sehr gewertschätzt. Ja.
6: Der bedeutet ganz viel für mich, weil es eine Sichtbarmachung ist.
1: Sichtbarmachung. Wo Frauen helfen, schützen und unterstützen. Das sollte der Gedanke hinter dem Frauenpreis der SPD-Fraktion im Sächsischen Landtag sein. Diesen Preis hat die Fraktion am 11. Mai 2026 zum 27. Mal verliehen. In diesem Jahr stand die Auszeichnung unter dem Motto Frauen helfen Frauen. Aus 21 Bewerbungen hat eine Jury 4 Preisträgerinnen ausgewählt. Sophie Koch ist gleichstellungspolitische Sprecherin der Fraktion und kennt als Teil dieser Jury die Einzelheiten.
4: Für uns ist es ganz wichtig, dass so viele Frauen, die sich regelmäßig engagieren, hier geehrt werden und auf die große Bühne geholt werden. Ja, dieses Jahr ging es um Frauen für Frauen. Es gibt einfach Situationen, da brauchen wir alle mal Hilfe. Und es gibt Situationen, da ist es besser, wenn diese Hilfe dann auch von einer Frau kommt. Und davon hatten wir ganz wunderbare Preisträgerinnen, die genau das machen.
1: Der erste Preis ging nach Leipzig. Maria Rosenblatt arbeitet am Universitätsklinikum als Kinderschutzkoordinatorin und Projektleitung. Außerdem begleitet sie Betroffene von Straftaten psychosozial im Strafverfahren.
7: Das heißt, ich unterstütze, berate, begleite Betroffene von Straftaten im Rahmen des Strafverfahrens und ehrenamtlich beim Weißen Ring, auch da einschlägig im Bereich der Sexualdelikte. Ich bin Sozialarbeiterin und bin tatsächlich recht fachspezifisch ausgebildet im Kinderschutz- und Opferschutzbereich. Und sehe die Tätigkeit als sehr sinnvoll an. Also das, was passiert ist, konnten wir nicht verhüten. Aber dafür werden die Kinder oder auch die Erwachsenen bei uns bestmöglich versorgt. Also ein schönes Gesamtpaket zu schnüren, um zu schauen, was brauchen die im individuellen Fall und dann eben zu gucken, das sind die passenden Hilfen.
1: Ein anderer Bereich, in dem Frauen Unterstützung brauchen, ist die Geburtshilfe. Dafür bekam Maria Elisa Sobschik den Sonderpreis. Sie arbeitet seit mehr als 10 Jahren als Hebamme. Der Preis traf sie an diesem Abend ziemlich überraschend.
8: Ich wusste heute gar nicht, was mich erwartet. Ich war eigentlich auf ein Treffen mit Freunden und mit meiner Schwester aus gewesen. Der bedeutet ganz viel für mich, weil es eine Sichtbarmachung ist, auch nicht für mich allein als Hebamme, sondern für unseren Berufsstand, der natürlich in den letzten Jahren einfach auch berufspolitisch immer mal gelitten hat, auch was finanzieller Natur angeht. Und vielleicht einfach auch den Begriff der Hebamme wieder ins Spiel zu bringen, dass sichtbar gemacht wird, dass es ein ganz, ganz wichtiger Beruf ist. Wir sind 50% der Bevölkerung ist weiblich und dass wir dafür einfach sorgen, dass es dafür viel Zeit, viel Raum und viel finanzielle Möglichkeiten auch gibt, da einfach die Gesundheit von uns Frauen zu unterstützen. Wie gesagt, das sichtbar machen, das ist, glaube ich, das Wichtigste.
1: Der zweite Preis blieb in Dresden. Christian Dura leitet seit 2020 das Frauenförderwerk. Der Verein unterstützt Frauen und Mädchen in unterschiedlichen Lebenslagen mit Beratung, Projekten und konkreten Angeboten.
9: Ja, und ich sorge dafür, dass es in Dresden und in Sachsen für die Gleichstellung für Frauen und Mädchen immer was zu tun gibt. Arbeitsplätze schaffen, für Menschen, für Frauen da zu sein und zu helfen. Mich motiviert, wenn Menschen, Frauen oder Männer und Männer, ihr Bewusstsein verändern. Das heißt, wenn ich weiß, ich habe eine bestimmte Erfahrung gemacht oder eine bestimmte Lehre oder wie auch immer und es wird geholfen und daraus dann eine kleine Erfahrung entsteht und damit gesagt werden kann, okay, ich ändere mein Verhalten oder ich ändere mein Leben oder ich ändere meine Einstellung zum Guten.
1: Bettina Schneider unterstützt Betroffene von häuslicher und institutioneller Gewalt und begleitet rechtliche Verfahren, besonders dort, wo auch Kinder betroffen sind. Dafür erhielt sie den dritten Preis.
10: Mein großes Engagement gilt vor allem den Kindern, die Gewalt gegen die Mutter ist auch immer Gewalt gegen die Kinder. Und man darf nicht unterschätzen, dass Kinder, die vielleicht nicht selber die Gewalt erlebt haben, aber die Gewalt gesehen haben, schwer traumatisiert sind. und die oft einen berechtigten Grund haben. Und ich finde ganz, ganz wichtig, dass wir die Rechte von Kindern in Verfahren stärken, wenn sie dann zum Täter umplatziert werden. Hat ja jede Frau oder jeder, der im Familiengericht ist, ja das Recht auf Beschwerde an der nächsthöheren Instanz. Und wir erleben ganz oft, dass den Frauen zum Beispiel das Recht auf Verfahrenskostenhilfe verweigert wird, mit der Begründung, keine Aussicht auf Erfolg.
1: Insgesamt war der diesjährige Frauenpreis mit 1.000 Euro dotiert. Im Mittelpunkt stand an diesem Abend aber vor allem die Anerkennung für Arbeit, die oft leise passiert. In Beratungsstellen, Kliniken, Familien- und Ehrenämtern.

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2: Wir werden im Jahr 2026 86 Millionen in unsere Bestände investieren.
3: Beim Pressegespräch im Freiraum Dresden-Striesen hat Vonovia auf das Jahr 2025 zurückgeblickt und einen Ausblick auf 2026 und 2027 gegeben. Ingolf Stitz, Leiter des Regionalbereichs Dresden, stellte dabei die wichtigsten Zahlen und Projekte des größten Vermieters der Stadt vor.
2: Das letzte Jahr war für Vonovia in Dresden ein sehr gutes Jahr. Insbesondere mit Blick auf die Kundenzufriedenheit haben wir wirklich tolle Ergebnisse erzielt. Wir haben inzwischen einen Kundenzufriedenheitsindex erreicht von 81,7%. Das heißt, 82% unserer Mieter sind total zufrieden mit uns, wohnen sehr gern bei uns. Was mich an diesem Wert besonders freut, ist, dass wir damit auch Vonovia weit den höchsten Wert haben. Das heißt, in Dresden haben wir tatsächlich die zufriedensten Mieter.
3: Vonovia vermietet in Dresden mehr als 40.000 Wohnungen. Nach Unternehmensangaben leben rund 83.000 Menschen in den Beständen. Entsprechend groß ist die Bedeutung des Unternehmens für den Dresdner Wohnungsmarkt. Im vergangenen Jahr flossen laut Vonovia rund 89,5 Millionen Euro in Dresden in Modernisierung, Instandhaltung und Brandschutz.
2: Mit Blick auf das letzte Jahr haben wir eine Reihe von Bauprojekten abgeschlossen. Eine Budapester Straße zum Beispiel im Bereich Brandschutzsanierungen. Und wir haben vor allem Bauprojekte gestartet, die für uns wichtig sind, wie zum Beispiel den Neustädter Markt Ostseite.
3: Auch 2026 soll der Schwerpunkt weiter auf bestehenden Gebäuden liegen.
2: Wir werden im Jahr 2026 86 Millionen in unsere Bestände investieren. Da drin sind Instandhaltungsmaßnahmen, Sanierungsmaßnahmen, in Teilen auch der Neubau, den wir an der Blasewitzer Straße errichten.
3: Eines der größeren Vorhaben betrifft das Quartier am Reichenauer Weg.
2: Wo wir 500 Wohnungen, die derzeit zu 100% im Belegungsrecht sind, energetisch sanieren werden. Das heißt, wir werden eine Wärmedämmung anbringen, wir werden Fenster erneuern, wir werden eine Kellerdeckendämmung anbringen und das Ganze hinterher energetisch saniert zu bezahlbaren Mieten.
3: Ein sensibles Thema bleiben Mieten und Mieterhöhungen. Zuletzt hatte es dazu öffentliche Diskussionen gegeben.
2: Mieterhöhungen, was momentan so in der Presse behandelt wird, ist es tatsächlich so, dass mich das auch persönlich ein kleines bisschen toucht derzeit. Also wir haben einen Tonfall im Moment in der Debatte, der mir so nicht bekannt ist. Also wir arbeiten sehr gut mit dem Mieterverein zusammen, haben dort regelmäßige Treffen und im Moment hat sich der Ton in einer Weise verschärft, der gar nicht erforderlich ist. Und mein Ziel wäre es, dort in naher Zukunft sozusagen wieder einen vernünftigen Gesprächsfaden zu finden.
3: Neben Investitionen und Mietfragen ging es beim Ausblick auch um die Arbeit innerhalb des Unternehmens.
2: Also ich werde einzelne Mitarbeiter in ihrer täglichen Arbeit begleiten, um einfach für mich zu schauen, was sind die Herausforderungen der täglichen Arbeit und wie kann ich vielleicht unterstützen, dass das ein oder andere künftig noch besser geht, leichter geht.
3: Vonovia will in Dresden also weiter investieren, vor allem in bestehende Gebäude und Quartiere. Für Mieterinnen und Mieter bleibt entscheidend, wie sich Sanierungen, Klimaschutz und bezahlbare Mieten im Alltag miteinander verbinden lassen.

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1: Indigene Gemeinschaften im Amazonasgebiet versuchen Europa etwas über Natur beizubringen.
2: Eine klare Botschaft mitten im Krassi-Museum in Leipzig. Die Ausstellung The Soul of Objects zeigt noch bis Mitte September Design aus Lateinamerika. Und sie stellt eine große Frage. Was kann Europa von einem anderen Umgang mit Natur, Material und Konsum lernen? Filigrane Goldfiguren, gewebte Wandteppiche, Lampen aus weißem Pferdehaar, Objekte aus Ton, Wolle und Pflanzenfasern. Mehr als 50 Künstlerinnen und Künstler aus Lateinamerika zeigen hier ihre Arbeiten. Für viele ist es das erste Mal, dass ihre Werke in Europa zu sehen sind.
3: Die Objekte besitzen eine Energie. Deshalb trägt die Ausstellung im Titel Seele,
2: erklärt Lujan Cambarriere. Die Kuratorin stammt aus Argentinien, lebt in Berlin und beschäftigt sich seit Jahren mit lateinamerikanischem Design, Handwerk und indigenem Wissen. Für sie sind die Objekte nicht nur schön, sie erzählen auch davon, wie Menschen mit Natur und Ressourcen umgehen.
3: Wir müssen aufhören, ständig zu konsumieren und die Natur auszubeuten. Viele europäische Perspektiven halten diese Menschen für naiv oder arm, aber sie leben glücklich und im Einklang mit ihrer Umwelt.
2: Mit dem Arbeiten, was da ist, oft aus wirtschaftlicher Notwendigkeit, ohne große Fabriken, ohne industrielle Infrastruktur. Entsteht daraus vielleicht gerade eine besondere Kreativität?
3: Früher haben wir uns dafür geschämt. Heute haben wir erkannt, dass wir auf diese Weise sehr nachhaltig arbeiten und den Planeten schützen.
2: Dazu gehört auch ein anderer Blick auf Natur. Nicht als Rohstofflager, sondern als Lebensraum.
3: Unsere indigenen Gemeinschaften verstehen ihre Beziehung zur Natur. Sie fällen nicht einfach einen Baum, sondern arbeiten mit dem, was die Erde bereits gibt. Sie bitten die Mutter Erde um Erlaubnis.
2: Dass dieser Ansatz anders ist als viele europäische Designtraditionen, sieht auch das Krassi-Museum so.
4: Wir sind europäisch geprägt. Bei uns ist das meist so, die Form folgt der Funktion. Und wir schauen dann auf andere Länder ganz anders, auf die Gestaltung, das Design. Und hier in der Ausstellung sehen die Besucher, was ist zeitgenössisch gerade im Bereich der Gestaltung der angewandten Kunst in Südamerika los.
2: Sagt Annette Lambrecht, Pressesprecherin des Museums. Sie begleitet die Ausstellung in Leipzig und ordnet ein, warum dieser Perspektivwechsel besonders wichtig ist. Die Idee zu dieser Ausstellung entstand schon vor 6 Jahren. Lujan Cambarriere kam damals mit einem großen Vorschlag auf das Krassi-Museum zu, eine Ausstellung über angewandte Kunst aus ganz Lateinamerika.
4: Das ist natürlich ein Wahnsinnsunterfangen. Dieser Kontinent ist ja unglaublich groß, 2-mal so groß wie Europa. Und hat viele Länder mit ganz verschiedenen Traditionen und auch Arten, mit Design umzugehen.
2: So Lambrecht. Für Cambarriere war dieser Weg nicht selbstverständlich. Denn lateinamerikanisches Design wird in Europa noch immer oft anders gelesen. Als Handwerk, als Folklore, als etwas Schönes. Aber nicht immer als Design auf Augenhöhe.
3: Als ich hierher kam, sagten viele Menschen, das ist schön, aber das ist Handwerk, kein Design. Viele Jahre lang haben wir nach Europa geschaut, als wäre Europa der Ort, an dem alles Wissen liegt. Das war problematisch.
2: Dass dieser Perspektivwechsel nötig ist, zeigt auch ein Blick auf die Museumslandschaft. Eine Studie aus dem Fachjournal PLOS ONE hat 2019 die Sammlungen von 18 großen US-Museen untersucht. Das Ergebnis? 58% der vertretenen Künstlerinnen und Künstler waren weiß, 87% männlich. Kunstschaffende mit lateinamerikanischem Hintergrund machten nur einen sehr kleinen Anteil aus. Genau hier setzt The Soul of Objects an. Die Ausstellung fragt, wer entscheidet, was als Design gilt, welche Perspektiven werden gesehen und welche bleiben unsichtbar.
3: Es gibt nicht nur eine Art von Design, nicht nur die europäische Perspektive zählt. Es ist wichtig, miteinander in Dialog zu treten und voneinander zu lernen.
2: So wird aus einer Designausstellung eine Einladung zum Umdenken. Über Konsum, über Natur und über die Geschichten, die in Dingen stecken können.

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7: Nachrichten. Die sächsische Wirtschaft hat sich nach dem jüngsten Ölpreisschock spürbar eingetrübt. Laut der aktuellen Frühjahrskonjunkturumfrage der sächsischen Industrie- und Handelskammern, an der fast 1700 Unternehmen teilnahmen, belasten die gestiegenen Energie- und Kraftstoffpreise die wirtschaftliche Stimmung erheblich. Viele Firmen kämpfen mit hohen Kosten und verhaltener Nachfrage, was zu einer angespannten Liquiditätslage führt. Investitionen werden zurückgestellt und nur wenige Unternehmen planen Kapazitätserweiterungen oder Personalaufbau. Ohne Entlastungen bei Kosten und Bürokratie droht eine Verfestigung der Wachstumsschwäche. Im Sächsischen Landtag stehen mehrere Themen zur Debatte. Auf Antrag der AfD wird über Sexualerziehung in Schulen diskutiert, während das Bündnis Sarah Wagenknecht vor einem Raubbau am Sozialstaat warnen möchte. Die SPD plant eine Diskussion über den Stand der Energiewende im Freistaat. Am Nachmittag geht es um den Christopher Street Day, die Schuldenbremse und die Zukunft kleiner Schlachtbetriebe in Sachsen. Jan Vogler, Intendant der Dresdner Festspiele, hat neue Wege für die Kulturförderung gefordert. Er betont die Bedeutung von Kreativität als Kapital des Menschen und sieht Potenzial in einer stärkeren Beteiligung der Wirtschaft an der Finanzierung von Kunst und Kultur. Vogler verweist auf erfolgreiche Partnerschaften mit Sponsoren wie dem Packard Humanities Institute aus Kalifornien, das kürzlich 1.700.000 € für eine Aufführung bereitstellte. Trotz dieser Erfolge betont er auch die Verantwortung des Staates für kulturelle Förderung durch Steuergelder.

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2: Ich bin erst zufrieden, wenn Frauen tatsächlich gleichberechtigt sind in allen Gebieten ihres Lebens. Und ich glaube, da haben wir noch einen langen Weg vor uns.
3: Es ist eine mitunter eine emotional belastende Arbeit.
4: Es gibt einfach Situationen, da brauchen wir alle mal Hilfe. Und es gibt Situationen, da ist es besser, wenn diese Hilfe dann auch von einer Frau kommt.
5: Ich war schon wegen der Nominierung sehr gewertschätzt, dass ich heute einen Preis bekomme. Dann auch nach dem ersten Preis fühle ich mich sehr gerührt, sehr anerkannt, sehr gewertschätzt. Ja.
6: Der bedeutet ganz viel für mich, weil es eine Sichtbarmachung ist.
1: Sichtbarmachung, wo Frauen helfen, schützen und unterstützen. Das sollte der Gedanke hinter dem Frauenpreis der SPD-Fraktion im Sächsischen Landtag sein. Diesen Preis hat die Fraktion am 11. Mai 2026 zum 27. Mal verliehen. In diesem Jahr stand die Auszeichnung unter dem Motto Frauen helfen Frauen. Aus 21 Bewerbungen hat eine Jury 4 Preisträgerinnen ausgewählt. Sophie Koch ist gleichstellungspolitische Sprecherin der Fraktion und kennt als Teil dieser Jury die Einzelheiten.
4: Für uns ist es ganz wichtig, dass so viele Frauen, die sich regelmäßig engagieren, hier geehrt werden und auf die große Bühne geholt werden. Ja, dieses Jahr ging es um Frauen für Frauen. Es gibt einfach Situationen, da brauchen wir alle mal Hilfe. Und es gibt Situationen, es ist besser, wenn diese Hilfe dann auch von einer Frau kommt. Und davon hatten wir ganz wunderbare Preisträgerinnen, die genau das machen.
1: Der erste Preis ging nach Leipzig. Maria Rosenblatt arbeitet am Universitätsklinikum als Kinderschutzkoordinatorin und Projektleitung. Außerdem begleitet sie Betroffene von Straftaten psychosozial im Strafverfahren.
7: Das heißt, ich unterstütze, berate, begleite Betroffene von Straftaten im Rahmen des Strafverfahrens und ehrenamtlich beim Weißen Ring, auch da einschlägig im Bereich der Sexualdelikte.
8: Ich bin Sozialarbeiterin und bin tatsächlich recht fachspezifisch ausgebildet im Kinderschutz- und Opferschutzbereich. Und sehe die Tätigkeit als sehr sinnvoll an. Also das, was passiert ist, konnten wir nicht verhüten. Aber dafür werden die Kinder oder auch die Erwachsenen bei uns bestmöglich versorgt. Also ein schönes Gesamtpaket zu schnüren, um zu schauen, was brauchen die im individuellen Fall und dann eben zu gucken, das sind die passenden Hilfen.
1: Ein anderer Bereich, in dem Frauen Unterstützung brauchen, ist die Geburtshilfe. Dafür bekam Maria Elisa Sobschik den Sonderpreis. Sie arbeitet seit mehr als 10 Jahren als Hebamme. Der Preis traf sie an diesem Abend ziemlich überraschend.
9: Ich wusste heute gar nicht, was mich erwartet. Ich war eigentlich auf ein Treffen mit Freunden und mit meiner Schwester aus gewesen. Der bedeutet ganz viel für mich, weil es eine Sichtbarmachung ist, auch nicht für mich allein als Hebamme, sondern für unseren Berufsstand, der natürlich in den letzten Jahren einfach auch berufspolitisch immer mal gelitten hat, auch was finanzieller Natur angeht. Und vielleicht einfach auch den Begriff der Hebamme wieder ins Spiel zu bringen, dass sichtbar gemacht wird, dass es ein ganz, ganz wichtiger Beruf ist. Wir sind 50% der Bevölkerung ist weiblich und dass wir dafür einfach sorgen, dass es dafür viel Zeit, viel Raum und viel finanzielle Möglichkeiten auch gibt, da einfach die Gesundheit von uns Frauen zu unterstützen. Wie gesagt, das sichtbar machen, das ist, glaube ich, das Wichtigste.
1: Der zweite Preis blieb in Dresden. Christian Dura leitet seit 2020 das Frauenförderwerk. Der Verein unterstützt Frauen und Mädchen in unterschiedlichen Lebenslagen mit Beratung, Projekten und konkreten Angeboten.
10: Ja, und ich sorge dafür, dass es in Dresden und in Sachsen für die Gleichstellung für Frauen und Mädchen immer was zu tun gibt. Arbeitsplätze schaffen, für Menschen, für Frauen da zu sein und zu helfen. Mich motiviert, wenn Menschen, Frauen oder Männer und Männer, ihr Bewusstsein verändern. Das heißt, wenn ich weiß, ich habe eine bestimmte Erfahrung gemacht oder eine bestimmte Lehre oder wie auch immer und es wird geholfen und daraus dann eine kleine Erfahrung entsteht und damit gesagt werden kann, okay, ich ändere mein Verhalten oder ich ändere mein Leben oder ich ändere meine Einstellung zum Guten.
1: Bettina Schneider unterstützt Betroffene von häuslicher und institutioneller Gewalt und begleitet rechtliche Verfahren, besonders dort, wo auch Kinder betroffen sind. Dafür erhielt sie den dritten Preis.
3: Mein großes Engagement gilt vor allem den Kindern, die Gewalt gegen die Mutter, als auch immer Gewalt gegen die Kinder. Und man darf nicht unterschätzen, dass Kinder, die vielleicht nicht selber die Gewalt erlebt haben, aber die Gewalt gesehen haben, schwer traumatisiert sind. und die oft einen berechtigten Grund haben. Und ich finde ganz, ganz wichtig, dass wir die Rechte von Kindern in Verfahren stärken, wenn sie dann zum Täter umplatziert werden. Hat ja jede Frau oder jeder, der im Familiengericht ist, ja das Recht auf Beschwerde an der nächsthöheren Instanz. Und wir erleben ganz oft, dass den Frauen zum Beispiel das Recht auf Verfahrenskostenhilfe verweigert wird, mit der Begründung, keine Aussicht auf Erfolg.
1: Insgesamt war der diesjährige Frauenpreis mit 1.000 Euro dotiert. Im Mittelpunkt stand an diesem Abend aber vor allem die Anerkennung für Arbeit, die oft leise passiert. In Beratungsstellen, Kliniken, Familien- und Ehrenämtern.

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1: Ich bin erst zufrieden, wenn Frauen tatsächlich gleichberechtigt sind in allen Gebieten ihres Lebens. Und ich glaube, da haben wir noch einen langen Weg vor uns.
2: Es ist eine mitunter eine emotional belastende Arbeit.
3: Es gibt einfach Situationen, da brauchen wir alle mal Hilfe. Und es gibt Situationen, da ist es besser, wenn diese Hilfe dann auch von einer Frau kommt.
4: Ich war schon wegen der Nominierung sehr gewertschätzt, dass ich heute einen Preis bekomme. Dann auch noch den ersten Preis fühle ich mich sehr gerührt, sehr anerkannt, sehr gewertschätzt. Ja.
5: Der bedeutet ganz viel für mich, weil es eine Sichtbarmachung ist.
6: Sichtbarmachung, wo Frauen helfen, schützen und unterstützen. Das sollte der Gedanke hinter dem Frauenpreis der SPD-Fraktion im Sächsischen Landtag sein. Diesen Preis hat die Fraktion am 11. Mai 2026 zum 27. Mal verliehen. In diesem Jahr stand die Auszeichnung unter dem Motto Frauen helfen Frauen. Aus 21 Bewerbungen hat eine Jury 4 Preisträgerinnen ausgewählt. Sophie Koch ist gleichstellungspolitische Sprecherin der Fraktion und kennt als Teil dieser Jury die Einzelheiten.
3: Für uns ist es ganz wichtig, dass so viele Frauen, die sich regelmäßig engagieren, hier geehrt werden und auf die große Bühne geholt werden. Ja, dieses Jahr ging es um Frauen für Frauen. Es gibt einfach Situationen, da brauchen wir alle mal Hilfe. Und es gibt Situationen, da ist es besser, wenn diese Hilfe dann auch von einer Frau kommt. Und davon hatten wir ganz wunderbare Preisträgerinnen, die genau das machen.
6: Der erste Preis ging nach Leipzig. Maria Rosenblatt arbeitet am Universitätsklinikum als Kinderschutzkoordinatorin und Projektleitung. Außerdem begleitet sie Betroffene von Straftaten psychosozial im Strafverfahren.
7: Das heißt, ich unterstütze, berate, begleite Betroffene von Straftaten im Rahmen des Strafverfahrens und ehrenamtlich beim Weißen Ring, auch da einschlägig im Bereich der Sexualdelikte.
8: Ich bin Sozialarbeiterin und bin tatsächlich recht fachspezifisch ausgebildet im Kinderschutz- und Opferschutzbereich. Und sehe die Tätigkeit als sehr sinnvoll an. Also das, was passiert ist, konnten wir nicht verhüten. Aber dafür werden die Kinder oder auch die Erwachsenen bei uns bestmöglich versorgt. Also ein schönes Gesamtpaket zu schnüren, um zu schauen, was brauchen die im individuellen Fall und dann eben zu gucken, das sind die passenden Hilfen.
6: Ein anderer Bereich, in dem Frauen Unterstützung brauchen, ist die Geburtshilfe. Dafür bekam Maria Elisa Sobschik den Sonderpreis. Sie arbeitet seit mehr als 10 Jahren als Hebamme. Der Preis traf sie an diesem Abend ziemlich überraschend.
9: Ich wusste heute gar nicht, was mich erwartet. Ich war eigentlich auf ein Treffen mit Freunden und mit meiner Schwester aus gewesen. Der bedeutet ganz viel für mich, weil es eine Sichtbarmachung ist, auch nicht für mich allein als Hebamme, sondern für unseren Berufsstand, der natürlich in den letzten Jahren einfach auch berufspolitisch immer mal gelitten hat, auch was finanzieller Natur angeht. Und vielleicht einfach auch den Begriff der Hebamme wieder ins Spiel zu bringen, dass sichtbar gemacht wird, dass es ein ganz, ganz wichtiger Beruf ist. Wir sind 50% der Bevölkerung ist weiblich und dass wir dafür einfach sorgen, dass es dafür viel Zeit, viel Raum und viel finanzielle Möglichkeiten auch gibt, da einfach die Gesundheit von uns Frauen zu unterstützen. Wie gesagt, das sichtbar machen, das ist, glaube ich, das Wichtigste.
6: Der zweite Preis blieb in Dresden. Christian Dura leitet seit 2020 das Frauenförderwerk. Der Verein unterstützt Frauen und Mädchen in unterschiedlichen Lebenslagen mit Beratung, Projekten und konkreten Angeboten.
10: Ja, und ich sorge dafür, dass es in Dresden und in Sachsen für die Gleichstellung für Frauen und Mädchen immer was zu tun gibt. Arbeitsplätze schaffen, für Menschen, für Frauen da zu sein und zu helfen. Mich motiviert, wenn Menschen, Frauen oder Männer und Männer, ihr Bewusstsein verändern. Das heißt, wenn ich weiß, ich habe eine bestimmte Erfahrung gemacht oder eine bestimmte Lehre oder wie auch immer und es wird geholfen und daraus dann eine kleine Erfahrung entsteht und damit gesagt werden kann, okay, ich ändere mein Verhalten oder ich ändere mein Leben oder ich ändere meine Einstellung zum Guten.
6: Bettina Schneider unterstützt Betroffene von häuslicher und institutioneller Gewalt und begleitet rechtliche Verfahren, besonders dort, wo auch Kinder betroffen sind. Dafür erhielt sie den dritten Preis.
11: Mein großes Engagement gilt vor allem den Kindern, die Gewalt gegen die Mutter ist auch immer Gewalt gegen die Kinder. Und man darf nicht unterschätzen, dass Kinder, die vielleicht nicht selber die Gewalt erlebt haben, aber die Gewalt gesehen haben, schwer traumatisiert sind. und die oft einen berechtigten Grund haben. Und ich finde ganz, ganz wichtig, dass wir die Rechte von Kindern in Verfahren stärken, wenn sie dann zum Täter umplatziert werden. Hat ja jede Frau oder jeder, der im Familiengericht ist, ja das Recht auf Beschwerde an der nächsthöheren Instanz. Und wir erleben ganz oft, dass den Frauen zum Beispiel das Recht auf Verfahrenskostenhilfe verweigert wird, mit der Begründung, keine Aussicht auf Erfolg.
6: Insgesamt war der diesjährige Frauenpreis mit 1.000 Euro dotiert. Im Mittelpunkt stand an diesem Abend aber vor allem die Anerkennung für Arbeit, die oft leise passiert. In Beratungsstellen, Kliniken, Familien- und Ehrenämtern.

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2: Wir werden im Jahr 2026 86 Millionen in unsere Bestände investieren.
3: Beim Pressegespräch im Freiraum Dresden-Striesen hat Vonovia auf das Jahr 2025 zurückgeblickt und einen Ausblick auf 2026 und 2027 gegeben. Ingolf Stitz, Leiter des Regionalbereichs Dresden, stellte dabei die wichtigsten Zahlen und Projekte des größten Vermieters der Stadt vor.
2: Das letzte Jahr war für Vonovia in Dresden ein sehr gutes Jahr. Insbesondere mit Blick auf die Kundenzufriedenheit haben wir wirklich tolle Ergebnisse erzielt. Wir haben inzwischen einen Kundenzufriedenheitsindex erreicht von 81,7%. Das heißt, 82% unserer Mieter sind total zufrieden mit uns, wohnen sehr gern bei uns. Was mich an diesem Wert besonders freut, ist, dass wir damit auch Vonovia weit den höchsten Wert haben. Das heißt, in Dresden haben wir tatsächlich die zufriedensten Mieter.
3: Vonovia vermietet in Dresden mehr als 40.000 Wohnungen. Nach Unternehmensangaben leben rund 83.000 Menschen in den Beständen. Entsprechend groß ist die Bedeutung des Unternehmens für den Dresdner Wohnungsmarkt. Im vergangenen Jahr flossen laut Vonovia rund 89,5 Millionen Euro in Dresden in Modernisierung, Instandhaltung und Brandschutz.
2: Mit Blick auf das letzte Jahr haben wir eine Reihe von Bauprojekten abgeschlossen. Eine Budapester Straße zum Beispiel im Bereich Brandschutzsanierungen. Und wir haben vor allem Bauprojekte gestartet, die für uns wichtig sind, wie zum Beispiel den Neustädter Markt Ostseite.
3: Auch 2026 soll der Schwerpunkt weiter auf bestehenden Gebäuden liegen.
2: Wir werden im Jahr 2026 86 Millionen in unsere Bestände investieren. Da drin sind Instandhaltungsmaßnahmen, Sanierungsmaßnahmen, in Teilen auch der Neubau, den wir an der Blasewitzer Straße errichten.
3: Eines der größeren Vorhaben betrifft das Quartier am Reichenauer Weg.
2: Wo wir 500 Wohnungen, die derzeit zu 100% im Belegungsrecht sind, energetisch sanieren werden. Das heißt, wir werden eine Wärmedämmung anbringen, wir werden Fenster erneuern, wir werden eine Kellerdeckendämmung anbringen und das Ganze hinterher energetisch saniert zu bezahlbaren Mieten.
3: Ein sensibles Thema bleiben Mieten und Mieterhöhungen. Zuletzt hatte es dazu öffentliche Diskussionen gegeben.
2: Mieterhöhungen, was momentan so in der Presse behandelt wird, ist es tatsächlich so, dass mich das auch persönlich ein kleines bisschen toucht derzeit. Also wir haben einen Tonfall im Moment in der Debatte, der mir so nicht bekannt ist. Also wir arbeiten sehr gut mit dem Mieterverein zusammen, haben dort regelmäßige Treffen und im Moment hat sich der Ton in einer Weise verschärft, der gar nicht erforderlich ist. Und mein Ziel wäre es, dort in naher Zukunft sozusagen wieder einen vernünftigen Gesprächsfaden zu finden.
3: Neben Investitionen und Mietfragen ging es beim Ausblick auch um die Arbeit innerhalb des Unternehmens.
2: Also ich werde einzelne Mitarbeiter in ihrer täglichen Arbeit begleiten, um einfach für mich zu schauen, was sind die Herausforderungen der täglichen Arbeit und wie kann ich vielleicht unterstützen, dass das ein oder andere künftig noch besser geht, leichter geht.
3: Vonovia will in Dresden also weiter investieren, vor allem in bestehende Gebäude und Quartiere. Für Mieterinnen und Mieter bleibt entscheidend, wie sich Sanierungen, Klimaschutz und bezahlbare Mieten im Alltag miteinander verbinden lassen.

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8: Nachrichten. Die sächsische Wirtschaft hat sich nach dem jüngsten Ölpreisschock spürbar eingetrübt. Laut der aktuellen Frühjahrskonjunkturumfrage der sächsischen Industrie- und Handelskammern, an der fast 1.700 Unternehmen teilnahmen, belasten die gestiegenen Energie- und Kraftstoffpreise die wirtschaftliche Stimmung erheblich. Viele Firmen kämpfen mit hohen Kosten und verhaltener Nachfrage, was zu einer angespannten Liquiditätslage führt. Investitionen werden zurückgestellt und nur wenige Unternehmen planen Kapazitätserweiterungen oder Personalaufbau. Ohne Entlastungen bei Kosten und Bürokratie droht eine Verfestigung der Wachstumsschwäche. Im Sächsischen Landtag stehen mehrere Themen zur Debatte. Auf Antrag der AfD wird über Sexualerziehung in Schulen diskutiert, während das Bündnis Sarah Wagenknecht vor einem Raubbau am Sozialstaat warnen möchte. Die SPD plant eine Diskussion über den Stand der Energiewende im Freistaat. Am Nachmittag geht es um den Christopher Street Day, die Schuldenbremse und die Zukunft kleiner Schlachtbetriebe in Sachsen. Jan Vogler, Intendant der Dresdner Festspiele, hat neue Wege für die Kulturförderung gefordert. Er betont die Bedeutung von Kreativität als Kapital des Menschen und sieht Potenzial in einer stärkeren Beteiligung der Wirtschaft an der Finanzierung von Kunst und Kultur. Vogler verweist auf erfolgreiche Partnerschaften mit Sponsoren wie dem Packard Humanities Institute aus Kalifornien, das kürzlich 1.700.000 Euro für eine Aufführung bereitstellte. Trotz dieser Erfolge betont er auch die Verantwortung des Staates für kulturelle Förderung durch Steuergelder.

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2: Ich glaube, dass es in der Region, ja halt Dresden-Sachsen, zu wenig davon gibt, weil viele machen ja hier eher, habe ich so das Gefühl, so ihr eigenes Thema.
3: Am Ullersdorfer Golfplatz hat Paul Kirill, Content Creator aus Dresden, deshalb einen Stammtisch organisiert. Die Idee? Menschen zusammenbringen, die Online-Inhalte produzieren und sonst oft allein an ihren eigenen Kanälen arbeiten. Gastgeberin ist Ina Giuffrida. Für sie ist Social Media inzwischen Teil des Geschäftsalltags.
4: Ich habe damals ganz einfach angefangen, wie jeder von uns, sich ein Profil erstellt und dann so ein bisschen rumgetippt. Im Laufe der Selbstständigkeit, uns gibt es jetzt 15 Jahre, wurde es immer ein bisschen mehr. Und jetzt haben wir ein zweites Lokal und jetzt brauchen wir noch mehr Social Media, TikTok, Instagram, Facebook, was es da alles so gibt. Und die Kanäle versuchen wir zu bespielen. Und ja, ich habe mir jetzt einen Content Creator gesucht, weil die davon einfach Ahnung haben und die mit der Zeit laufen, sich damit auskennen. Ich sage mal, meine Tochter ist 14, die kennt sich mit dem Handy besser aus wie ich. Und so ein Social Media Content Creator, der macht seine Sache regelmäßig, immer wieder Videos, Blogs hochladen. Und mir fehlt da auch leider als Unternehmerin die Zeit dazu.
3: Für lokale Unternehmen geht es dabei nicht mehr nur darum, gelegentlich ein schönes Bild zu posten. Wer sichtbar bleiben will, muss regelmäßig erzählen, was vor Ort passiert.
2: Es ist enorm wichtig und ich denke, es ist extrem unterschätzt. Ne? Ich glaube, viele wollen sowas haben, haben dann jemanden angestellt, der dann halt irgendwie in der

0: Warte vielleicht was macht, so. Oftmals von dem, was ich sehe, eher schlecht als recht. Ne? Das ist so, weil die Leute haben ja meistens, habe ich so das Gefühl, nicht so die Lust darauf, das zu machen. Und demzufolge denke ich vor allem TikTok, also Instagram nach wie vor Riesenwachstum, aber TikTok ist nun mal zur Neukundengewinnung das größte Tool, was es videoplattformtechnisch mitgibt.
1: Auch die Creator selbst zeigen, wie regional Social Media funktionieren kann. Mr. Matthew ist Content Creator aus Dresden. Sherifat Okelade zeigt online ihre Perspektive auf das Leben in der Stadt.
2: Leute schauen ja heutzutage ein bisschen weniger Fernsehen. Gerade so die Gen Z ist ja eher auf den sozialen Medien unterwegs und man sieht es ja bei vielen Beispielen, der lokale Journalismus, der ja auch anfängt jetzt mehr auf Social Media aktiv zu sein. Das kann natürlich den lokalen Unternehmen gut tun, sei es jetzt hier die Golfanlage, wenn Leute sich dann inspiriert fühlen, hier essen zu gehen oder Golf zu spielen. Das kann natürlich Leute wunderbar inspirieren und damit dem Tourismus und dem Lokalen hier sehr gut tun.
3: Ich möchte also anderen Menschen zeigen, wie es ist, in Dresden zu leben, also als Immigrant zum Beispiel. Es gibt in der Ostdeutschland zum Beispiel nicht so viele Menschen wie ich und ich möchte Menschen zeigen, dass es ist schön hier, es ist wunderschön und die Menschen sind ganz offen.
1: Für den Ullersdorfer Golfplatz ist genau diese regionale Sichtbarkeit ein wichtiger Punkt.
4: Man merkt es positiv auf alle Fälle. Die Reichweite ist gut. Also ich glaube, es ist wichtig, dass man immer wieder zu sehen ist und nicht in Vergessenheit gerät von den Leuten. Wir leben von unseren Stammgästen, die sind gewohnt, dass es uns gibt. Aber wir möchten ja auch für neue Leute da sein, ne? Dass uns auch neue Leute entdecken und uns kennenlernen.
1: Der Stammtisch soll genau dafür Raum schaffen. Für Austausch, neue Kontakte und gemeinsame Ideen.
0: Dass wir jetzt nicht sagen, reines Influencer-Event, sondern als Stammtisch im Sinne von, dass wir vielleicht mal so eine kleine Bewegung ins Leben rufe hier in Sachsen oder beziehungsweise in Dresden, wo man dann sagen können, okay, heute sind wir 5, beim nächsten Mal sind wir 10, dass das halt immer weiter wächst, ne? Dass man sich vielleicht auch gegenseitig mal den einen oder anderen Auftrag zuspielt, dass man so einen Mehrwert voneinander hat und eine coole Energie natürlich.
1: Influencing muss also nicht nur große Marken und ferne Orte meinen. Auch regionale Unternehmen können dadurch online Reichweite bekommen und somit voneinander profitieren.

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1: Es hat mich am meisten motiviert, dass ich Menschen helfe und die auch für Kleinigkeiten unterstützen kann. Und dass die so auch für Kleinigkeiten so glücklich sein können, wenn ich irgendwas mache.
2: Pflege gilt als hart, nah und manchmal belastend. Und trotzdem entscheidet sich Bibi Schala Osbeck genau für diesen Beruf. Die 16-Jährige lebt in Leipzig, stammt aus Afghanistan und beginnt im Sommer ihre Ausbildung zur Krankenpflegehelferin am Universitätsklinikum Leipzig.
3: Unsere Auszubildenden haben natürlich auch Schwierigkeiten in dem Pflegeberuf und in dem Erlernen des Pflegeberufes zu meistern. Natürlich ganz viele Schwierigkeiten, überhaupt erstmal so nah an einen fremden Menschen ranzukommen.
2: Erzählt uns Andrea Lange. Sie ist Lehrkraft an der Medizinischen Berufsfachschule des UKL und verantwortlich für den Bereich Krankenpflegehilfe. Und genau diese Nähe ist Herausforderung und Sinn zugleich. Zum Tag der Pflege fragen wir: Was macht einen Beruf attraktiv, der jungen Menschen viel abverlangt und ihnen zugleich eine sichere Zukunft bietet? Wir sind in der Medizinischen Berufsfachschule des Universitätsklinikums Leipzig, in einem Übungsraum, der wie ein Pflegezimmer eingerichtet ist. Hier lernen angehende Pflegekräfte, was später zum Alltag gehört. Menschen waschen, unterstützen, beobachten, ansprechen und Verantwortungen übernehmen. Für Osbeck beginnt hier der Weg in einen Beruf, der dringend Nachwuchs braucht.
1: Attraktiv macht es für mich, dass man Menschen hilft, auch für Kleinigkeiten. So, die freuen sich halt für Kleinigkeiten, was man macht. Ja, und man freut sich dann auch.
2: Sagt Bibi Schala Osbeck, die den Beruf nicht aus Zufall gewählt hat. Ein Praktikum in einem Seniorenzentrum hat sie geprägt. Dort hat Schala erlebt, wie viele kleine Gesten im Pflegealltag bedeuten können. Ein freundliches Wort, eine helfende Hand oder ein Moment, in dem jemand spürt, da ist jemand für mich da.
1: Zum Beispiel mein Praktikum, also Seniorenzentrum, ich musste so schnell rennen. Und die haben sich alle so gejubelt und sie haben sich alle so gefreut, weil ich gerannt bin. Und ich habe mich ein bisschen so wirklich gefreut, weil die sich alle gejubelt haben. Die haben gesagt, ja, du schaffst das und so. Es war sehr schön für mich.
2: So Osbeck. Andrea Lange hat selbst am Universitätsklinikum Leipzig ihre Ausbildung gemacht, auf einer Intensivstation gearbeitet und später Medizinpädagogik studiert. Heute gibt sie ihre Erfahrungen an junge Menschen weiter. Doch Motivation allein reicht nicht. Pflege ist ein Beruf, in dem Menschen genau hinschauen müssen. Wie geht es den Patientinnen und Patienten? Was verändert sich? Wo braucht jemand Hilfe und wo vielleicht auch nur ein Gespräch?
3: Ja, eine gute Pflegekraft macht für mich auf jeden Fall ganz viel Empathie aus. Ganz viel Beobachtungsgabe. Ich muss meine Patienten und meine Klienten, meine Bewohner beobachten können. Ich muss sehen können, wie es denen geht.
2: So lange. Gleichzeitig hat der Beruf Seiten, die junge Menschen abschrecken können. Körperpflege, Nähe, Verantwortung, Krankheit und Tod. Bibi Schala Osbeck spricht offen darüber. Nicht alles fühlt sich für sie einfach an, aber sie will es lernen.
1: Ja, es ist eine Herausforderung, weil man ekelt sich erstmal natürlich, aber man gewöhnt sich ja dann so dran. Ich habe ja schon Angst, aber ich habe mir so Videos angeguckt und es hat mich halt ein bisschen beruhigt, aber ich habe trotzdem so ein bisschen Angst, wenn ich irgendwas Falsches mache.
2: Damit junge Menschen bei solchen Entscheidungen nicht allein sind, gibt es Berufsberatung. Marco Drexler arbeitet bei der Agentur für Arbeit Leipzig. Er berät junge Menschen vor dem Berufseinstieg, hilft bei der Orientierung, bei Bewerbungen und bei der Suche nach einem Ausbildungsplatz. Auch Bibi Schala Osbeck hat er begleitet.
4: Wir weisen jetzt nicht nur auf die Vorteile und auf die Möglichkeiten, zum Beispiel im Pflegeberuf hin. Wir weisen natürlich auch darauf hin, dass man beachten muss, dass eben der Beruf auch gewisse Anforderungen mit sich bringt und im Prinzip nicht jeder geeignet ist für den Beruf.
2: Erzählt uns Marco Drexler. Bei Bibi war diese Beratung ein wichtiger Schritt.
1: Ich wollte Doktor werden. Das war mein Kindheitstraum. Und er hat mir empfohlen, Schala, du kannst ja Pflegehelferin machen, eine Ausbildung halt starten.
2: Dass junge Menschen wie Bibi Schala Osbeck gebraucht werden, zeigen die Zahlen der Agentur für Arbeit. Im Agenturbezirk Leipzig arbeiteten 2025 rund 16.400 Menschen in Pflegeberufen. Das sind rund 1.800 mehr als noch 4 Jahre zuvor. Gleichzeitig waren im Jahresdurchschnitt rund 376 offene Stellen im Pflegebereich gemeldet.
4: Die Entscheidung für einen Beruf in der Pflege ist auf jeden Fall sehr nachhaltig. Es ist eine sehr zukunftsträchtige Branche und unsere Omas und Opas, wie man weiß, die werden auch nicht jünger. Es wird immer einen hohen Bedarf geben.
2: Nach Angaben von Marco Drexler gibt es in Leipzig derzeit mehr offene Ausbildungsstellen als Bewerberinnen und Bewerber. Gesucht wird in vielen Bereichen. Im Handel, in der Logistik, in Büros und besonders in sozialen Berufen wie der Pflege.
4: Der Ausbildungsmarkt ist momentan bietet sehr viele Chancen. Das sieht tatsächlich sehr gut aus. 2.100 offene Ausbildungsstellen, demgegenüber stehen nur 1.900 Bewerber. Also 200 Plätze sind de facto freie.
2: Zurück an die medizinische Berufsfachschule des UKL. Hier werden Auszubildende auf den Pflegealltag vorbereitet. Nicht nur mit Büchern und Unterricht, sondern auch in praktischen Übungsräumen. Dort werden Situationen aus Krankenhaus, Altenpflege, ambulanter Pflege und Kinderkrankenpflege nachgestellt.
3: Also wir haben bei uns an der Schule hinsichtlich der theoretischen Ausbildung, versuchen wir ganz viel Praxis mit reinzunehmen. Deswegen haben wir an der Schule auch Pflegekabinette, Fachkabinette.
2: Sagt Andrea Lange. Pflege bleibt ein Beruf, der viel abverlangt. Aber auch einer, der viel zurückgeben kann. Für Bibi beginnt dieser Weg im Sommer. Mit Respekt vor dem, was kommt und mit Vorfreude auf das, was sie lernen will.
1: Ich freue mich am meisten, irgendwas anderes zu lernen, weil ich mag es, so andere Sachen zu lernen und selber zu erfahren. Und ich denke, ja, in meinem Ausbildung werde ich sehr viele Sachen Schönes erleben und lernen.
2: Und vielleicht ist genau das die Botschaft zum Tag der Pflege. Dieser Beruf braucht Menschen, die wissen, dass er schwer ist und die sich trotzdem aktiv dafür entscheiden, weil sie gebraucht werden.

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1: Kritisieren ist hier untertrieben. Ich halte das für derartig verfehlt. So eine Anti-Pflegepolitik zu machen in einem Land, was immer älter wird, das ist total verrückt.
2: Zum Internationalen Tag der Pflegenden hat die Linksfraktion im Sächsischen Landtag eine aktuelle Debatte zur Pflege beantragt. Fraktionsvorsitzende Susanne Schaper kritisiert, dass Pflegebedürftige, Angehörige und Beschäftigte immer stärker unter Druck geraten.
1: Wir haben auf einen älteren Menschen, der gepflegt werden muss, 2 im erwerbsfähigen Alter. Das heißt, die Demografie wird so sein, dass bald niemand mehr da ist, der uns pflegt. Wenn man dann jetzt noch sieht, was für Maßnahmen getroffen werden, Pflegebudget wird gekürzt im sogenannten Stabilisierungsgesetz, eine Pflegereform wird gemacht und man versucht, indem man die Hürden höher macht, vielleicht weniger Pflegende zu bekommen. Davon wird aber keiner besser laufen können oder alleine duschen können. Das ist wirklich absoluter Mist. Und es wird Zeit, dass wir darauf aufmerksam machen, dass Politik das aufgreift und vernünftige Entscheidungen dazu trifft und nicht sowas Intelligenzbefreites.
2: Auch die CDU sieht die Pflege vor großen Herausforderungen. Jessica Steiner, pflegepolitische Sprecherin der Fraktion, richtet den Blick besonders auf die Belastungen in den Einrichtungen und in den Familien.
3: Gerade wird ja im Bund auch viel diskutiert, auch ob man das Pflegebudget zum Beispiel wieder abschaffen sollte. Ich halte davon nichts, einfach weil es auch im Krankenhaus klar gemacht hat, dass Pflege nicht nur ein Kostenfaktor ist. Und dieser Logik sollten wir uns nicht wieder nähern, sondern halt klar machen, Pflege hat einen Wert und das muss auch abgebildet sein. Daran sollte festgehalten werden und aber auch eine Weiterentwicklung erfolgen hin zu mehr Qualität. Gleichzeitig brauchen wir in der ambulanten Versorgung, auch in der Häuslichkeit, in der Familienpflege eine Entlastung, weil die Menschen einfach da eine große, also die professionell Pflegenden eine Arbeitsverdichtung haben, aber auch die pflegenden Angehörigen teilweise nicht wissen in diesem komplizierten System, wo sie die Hilfe bekommen, die sie brauchen.
2: Für die SPD ordnet Simone Lang die Lage ein. Die Fachsprecherin für Gesundheit, Pflege und Soziales sieht vor allem die Versorgungssicherheit und die steigenden Kosten als zentrale Punkte.
4: Also es muss darüber nachgedacht werden, wie wir Heimkosten deckeln können und wie wir Versorgung sicherstellen können und wie wir dafür sorgen können, dass Pflege auch für die pflegenden Angehörigen machbar ist, ohne dass sie an ihrer eigenen Gesundheit dort irgendwelche Abstriche machen müssen.
2: Die AfD setzt ihren Schwerpunkt auf die häusliche Pflege. Gesundheits- und pflegepolitische Sprecherin Katja Dietz fordert, pflegende Angehörige stärker zu entlasten.
5: Wir möchten gern ein Landespflegegeld einführen. Wir möchten damit Menschen, die in der häuslichen Pflege, also Angehörige, die ihre Eltern, ihre Ehepartner oder was auch immer pflegen, also Oma, Opa, wer gepflegt werden muss und dafür in der Arbeit oder im Beruf einen Schritt zurücktreten, sich dafür Zeit nehmen, sagen, wir wollen diese entlasten. Es geht ja dann irgendwann später um Rente, Altersarmut und so weiter. Und mit Einführung eines Landespflegegeldes würde man das zumindest ein Stück abfedern.
2: Beim BSW steht die Finanzierung im Mittelpunkt. Ronny Kupke, gesundheitspolitischer Sprecher und Fraktionsvorsitzender, sieht dabei nicht nur den Bund, sondern auch Sachsen in der Verantwortung.
6: Der sinnvolle Schritt wäre eigentlich, die gesamte Finanzierung auf eine breitere Basis zu stellen, also eine Art Pflegevollversicherung, wo jeder einzahlt. Das ist eine gesamtgesellschaftliche Aufgabe aus unserer Sicht. So jetzt also nicht nur mit Pflegeversicherungsbeiträgen von den Pflichtversicherten, sondern es muss jeder seinen Beitrag leisten. Und es darf kein Armutsrisiko durch Pflege entstehen. Also wir müssen das auskömmlich finanzieren. Und speziell in Sachsen wäre eine Maßnahme zum einen die Investitionskosten. Das ist eine Kannbestimmung im SGB 11. Das Land kann die Investitionskosten für die stationäre Pflegeeinrichtung tragen, sich beteiligen. Und das würde bei den Pflegenden ungefähr zwischen 300 und 400 Euro Entlastung monatlich bedeuten. So, das wäre schon mal ein Schritt, den man hier in Sachsen machen kann, unabhängig von der Bundespolitik.
2: Auch die Grünen warnen vor zusätzlichen Belastungen. Fraktionsvorsitzende Franziska Schubert sieht besonders Menschen mit niedrigem Unterstützungsbedarf und die Kommunen unter Druck.
7: Gerade wenn wir zum Beispiel den Pflegegrad 1 verlieren, betrifft das hier in Sachsen über 60.000 Menschen. Und gerade dieser Pflegegrad ist ja einer, der es ermöglicht, ein selbstbestimmtes Leben für eine relativ lange Zeit auch noch in den eigenen vier Wänden sicherzustellen. Das ist das eine. Das zweite ist, wenn die Eigenanteile so hoch sind, dass sie nicht mehr gegenfinanziert werden können aus dem eigenen Einkommen, aus der eigenen Rente, dann muss die Kommune einspringen, dann springen die Landkreise mit den sogenannten Hilfen zur Pflege ein. Und das führt dazu, dass das wahnsinnige Belastungen für die kommunalen Haushalte produziert, die es jetzt schon gibt. Und das spielt die Kommunen noch weiter an die Wand.
2: Die Vorschläge der Fraktionen gehen in der Pflegepolitik deutlich auseinander. Einig sind sich aber viele darin. Ohne Entlastung wird der Druck auf Pflegebedürftige, Angehörige, Fachkräfte und Kommunen weiter wachsen. Entscheidend wird nun, welche Forderungen aus der Landtagsdebatte tatsächlich in Sachsen ankommen.

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7: Nachrichten. Die sächsische Wirtschaft hat sich nach dem jüngsten Ölpreisschock spürbar eingetrübt. Laut der aktuellen Frühjahrskonjunkturumfrage der sächsischen Industrie- und Handelskammern, an der fast 1700 Unternehmen teilnahmen, belasten die gestiegenen Energie- und Kraftstoffpreise die wirtschaftliche Stimmung erheblich. Viele Firmen kämpfen mit hohen Kosten und verhaltener Nachfrage, was zu einer angespannten Liquiditätslage führt. Investitionen werden zurückgestellt und nur wenige Unternehmen planen Kapazitätserweiterungen oder Personalaufbau. Ohne Entlastungen bei Kosten und Bürokratie droht eine Verfestigung der Wachstumsschwäche. Im Sächsischen Landtag stehen mehrere Themen zur Debatte. Auf Antrag der AfD wird über Sexualerziehung in Schulen diskutiert, während das Bündnis Sarah Wagenknecht vor einem Raubbau am Sozialstaat warnen möchte. Die SPD plant eine Diskussion über den Stand der Energiewende im Freistaat. Am Nachmittag geht es um den Christopher Street Day, die Schuldenbremse und die Zukunft kleiner Schlachtbetriebe in Sachsen. Jan Vogler, Intendant der Dresdner Festspiele, hat neue Wege für die Kulturförderung gefordert. Er betont die Bedeutung von Kreativität als Kapital des Menschen und sieht Potenzial in einer stärkeren Beteiligung der Wirtschaft an der Finanzierung von Kunst und Kultur. Vogler verweist auf erfolgreiche Partnerschaften mit Sponsoren wie dem Packard Humanities Institute aus Kalifornien, das kürzlich 1.700.000 € für eine Aufführung bereitstellte. Trotz dieser Erfolge betont er auch die Verantwortung des Staates für kulturelle Förderung durch Steuergelder.

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1: Der Freistaat Sachsen soll zukunftsfest gemacht werden. Die dafür nötige Modernisierungsagenda stellte Michael Kretschmer am Dienstag in einer Regierungserklärung im Landtag vor. Sachsens Ministerpräsident erklärte, dass es sich nicht um die erste Agenda handeln würde und es wohl auch nicht die letzte sei, um Sachsens Zukunft erfolgreich zu gestalten.
2: Es ist, das wissen wir alle miteinander, nicht das erste Modernisierungsgesetz, was der Freistaat Sachsen in den vergangenen 35 Jahren erlebt hat. Und es wird mit großer, sehr großer Wahrscheinlichkeit auch nicht das letzte sein. Aber meine Damen und Herren, gerade in dieser besonderen Zeit, in der wir jetzt gerade leben, ist es notwendiger denn je und wird auch am Ende eine große Auswirkung darauf haben, ob dieses Land, unser Freistaat Sachsen, unsere Heimat in den kommenden Jahren stark, effizient und leistungsfähig ist.
1: Die Modernisierungsagenda sei aus Sicht von Henning Hohmann, Vorsitzender der SPD Sachsen, ein notwendiger Schritt, um den Staat an Demografie und wirtschaftlichen Wandel anzupassen.
3: Sachsen verändert sich. Demografisch, technologisch, ökonomisch, unsere Wirtschaft steht mitten in der Transformation. Digitalisierung und künstliche Intelligenz verändern Arbeit und Verwaltung. Und die Menschen erwarten zu Recht, dass der Staat funktioniert, schnell, verlässlich und verständlich. Deshalb bringen wir Sachsen auf Reformkurs. Denn wir merken alle, dass sich in diesem Land etwas verändern muss, etwas verbessern muss. Die wichtigsten Schwerpunkte sind dabei kurz benannt. Es geht um Staatsmodernisierung, um die Neuausrichtung der Finanzpolitik und es geht um eine langfristige Personalentwicklung.
1: Während die Staatsregierung von notwendigen Reformen spricht, wird der Kurs von anderen Fraktionen kritisch gesehen. Kritik kommt unter anderem von der AfD. Fraktionschef Jörg Urban stellt die Modernisierungspläne der Koalition grundsätzlich in Frage.
4: Sie wollten uns heute zumindest dem Titel nach eine Modernisierungsagenda vorstellen. Ein Versprechen, das wir in all den Jahren Ihrer Regierungszeit schon oft gehört haben. Wenn es nach Ihren Ankündigungen ginge, müsste die sächsische Verwaltung längst ein Musterbeispiel für ein effizientes Staatswesen sein. Die Verwaltung ist jedoch nicht effizient. Die Verwaltung ist schwerfällig und in Teilen sogar wirtschaftsfeindlich.
1: Valentin Lippmann, parlamentarischer Geschäftsführer der Bündnis Grünen, fordert eine umfassendere und ehrlichere Modernisierung des Staatsapparates. Mit Blick auf die Modernisierungsagenda müsse dabei auch der demografische Wandel stärker berücksichtigt werden.
5: Wir Bündnisgrüne sind der festen Überzeugung, dass es eine ehrliche Modernisierungsagenda für unseren Freistaat braucht und keine Symbolpolitik. Denn die Probleme und Herausforderungen, vor denen wir stehen, sind gewaltig. Der demografische Wandel wird die Zahl der verfügbaren Arbeitskräfte in den nächsten Jahren spürbar verknappen. Bis Mitte 2030 werden mehr als 35.000 Stellen im Staatsdienst nachzubesetzen sein. Das wird Folgen haben, nicht nur für die Art, wie wir Personal für den öffentlichen Dienst gewinnen können, sondern auch dafür, wie viel Personal wir uns für die Erledigung staatlicher Aufgaben überhaupt noch leisten können.
1: Susanne Schaper, Vorsitzende der Linken, wünscht sich mehr Tiefe in der Diskussion. Schlagwörter alleine würden nicht helfen.
6: Wir leben immer noch in einem Land, in dem E-Mails ausgedruckt werden und dann wieder eingescannt werden. Staatsmodernisierung, Bürokratieabbau, Digitalisierung, das klingt gut. Wer sollte da was dagegen haben? Wir nicht. Die Regierung will ein Signal des Aufbruchs senden. Das verstehe ich. Wir alle sehnen uns nach Zuversicht. Aber ich warne vor überzogenen Erwartungen. Es kommt auf die Details an. Und wir können komplexe Pläne nicht nur anhand von Überschriften und Schlagworten diskutieren.
1: Aus Sicht des BSW-Vorsitzenden Ronny Kupke offenbart die Modernisierungsagenda vor allem die Versäumnisse früherer Regierungen. Sie zeige deutlich, dass wichtige Weichen für die Zukunft nicht rechtzeitig gestellt worden seien.
7: Wenn ein Ministerpräsident nach über 35 Jahren CDU-geführter Staatsregierung eine Modernisierungsagenda für Sachsen ausruft, dann ist das zunächst erstmal eines, ein bemerkenswerter politischer Offenbarungseid. Wer nach dreieinhalb Jahren

0: Jahrzehnten an der Macht eine umfassende Modernisierung des Staates fordert, sagt im Grunde, wir haben es über die Jahre versäumt, diesen Staat wetterfest zu machen.
1: Die Modernisierungsagenda soll möglichst schnell Realität werden. Der Entwurf für das Rahmengesetz zur Staatsmodernisierung soll bereits bis zum zweiten Quartal 2026 vorliegen.

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1: Der Freistaat Sachsen soll zukunftsfest gemacht werden. Die dafür nötige Modernisierungsagenda stellte Michael Kretschmer am Dienstag in einer Regierungserklärung im Landtag vor. Sachsens Ministerpräsident erklärte, dass es sich nicht um die erste Agenda handeln würde und es wohl auch nicht die letzte sei, um Sachsens Zukunft erfolgreich zu gestalten.
2: Es ist, das wissen wir alle miteinander, nicht das erste Modernisierungsgesetz, was der Freistaat Sachsen in den vergangenen 35 Jahren erlebt hat. Und es wird mit großer, sehr großer Wahrscheinlichkeit auch nicht das letzte sein. Aber meine Damen und Herren, gerade in dieser besonderen Zeit, in der wir jetzt gerade leben, ist es notwendiger denn je und wird auch am Ende eine große Auswirkung darauf haben, ob dieses Land, unser Freistaat Sachsen, unsere Heimat in den kommenden Jahren stark, effizient und leistungsfähig ist.
1: Die Modernisierungsagenda sei aus Sicht von Henning Hohmann, Vorsitzender der SPD Sachsen, ein notwendiger Schritt, um den Staat an Demografie und wirtschaftlichen Wandel anzupassen.
3: Sachsen verändert sich. Demografisch, technologisch, ökonomisch, unsere Wirtschaft steht mitten in der Transformation. Digitalisierung und künstliche Intelligenz verändern Arbeit und Verwaltung. Und die Menschen erwarten zu Recht, dass der Staat funktioniert, schnell, verlässlich und verständlich. Deshalb bringen wir Sachsen auf Reformkurs. Denn wir merken alle, dass sich in diesem Land etwas verändern muss, etwas verbessern muss. Die wichtigsten Schwerpunkte sind dabei kurz benannt. Es geht um Staatsmodernisierung, um die Neuausrichtung der Finanzpolitik und es geht um eine langfristige Personalentwicklung.
1: Während die Staatsregierung von notwendigen Reformen spricht, wird der Kurs von anderen Fraktionen kritisch gesehen. Kritik kommt unter anderem von der AfD. Fraktionschef Jörg Urban stellt die Modernisierungspläne der Koalition grundsätzlich in Frage.
4: Sie wollten uns heute zumindest dem Titel nach eine Modernisierungsagenda vorstellen. Ein Versprechen, das wir in all den Jahren Ihrer Regierungszeit schon oft gehört haben. Wenn es nach Ihren Ankündigungen ginge, müsste die sächsische Verwaltung längst ein Musterbeispiel für ein effizientes Staatswesen sein. Die Verwaltung ist jedoch nicht effizient. Die Verwaltung ist schwerfällig und in Teilen sogar wirtschaftsfeindlich.
1: Valentin Lippmann, parlamentarischer Geschäftsführer der Bündnis Grünen, fordert eine umfassendere und ehrlichere Modernisierung des Staatsapparates. Mit Blick auf die Modernisierungsagenda müsse dabei auch der demografische Wandel stärker berücksichtigt werden.
5: Wir Bündnisgrüne sind der festen Überzeugung, dass es eine ehrliche Modernisierungsagenda für unseren Freistaat braucht und keine Symbolpolitik. Denn die Probleme und Herausforderungen, vor denen wir stehen, sind gewaltig. Der demografische Wandel wird die Zahl der verfügbaren Arbeitskräfte in den nächsten Jahren spürbar verknappen. Bis Mitte 2030 werden mehr als 35.000 Stellen im Staatsdienst nachzubesetzen sein. Das wird Folgen haben, nicht nur für die Art, wie wir Personal für den öffentlichen Dienst gewinnen können, sondern auch dafür, wie viel Personal wir uns für die Erledigung staatlicher Aufgaben überhaupt noch leisten können.
1: Susanne Schaper, Vorsitzende der Linken, wünscht sich mehr Tiefe in der Diskussion. Schlagwörter alleine würden nicht helfen.
6: Wir leben immer noch in einem Land, in dem E-Mails ausgedruckt werden und dann wieder eingescannt werden. Staatsmodernisierung, Bürokratieabbau, Digitalisierung, das klingt gut. Wer sollte da was dagegen haben? Wir nicht. Die Regierung will ein Signal des Aufbruchs senden. Das verstehe ich. Wir alle sehnen uns nach Zuversicht. Aber ich warne vor überzogenen Erwartungen. Es kommt auf die Details an. Und wir können komplexe Pläne nicht nur anhand von Überschriften und Schlagworten diskutieren.
1: Aus Sicht des BSW-Vorsitzenden Ronny Kupke offenbart die Modernisierungsagenda vor allem die Versäumnisse früherer Regierungen. Sie zeige deutlich, dass wichtige Weichen für die Zukunft nicht rechtzeitig gestellt worden seien.
7: Wenn ein Ministerpräsident nach über 35 Jahren CDU-geführter Staatsregierung eine Modernisierungsagenda für Sachsen ausruft, dann ist das zunächst erstmal eines: ein bemerkenswerter politischer Offenbarungseid. Wer nach 3,5 Jahrzehnten an der Macht eine umfassende Modernisierung des Staates fordert, sagt im Grunde: Wir haben es über die Jahre versäumt, diesen Staat wetterfest zu machen.
1: Die Modernisierungsagenda soll möglichst schnell Realität werden. Der Entwurf für das Rahmengesetz zur Staatsmodernisierung soll bereits bis zum zweiten Quartal 2026 vorliegen.

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1: Der Freistaat Sachsen soll zukunftsfest gemacht werden. Die dafür nötige Modernisierungsagenda stellte Michael Kretschmer am Dienstag in einer Regierungserklärung im Landtag vor. Sachsens Ministerpräsident erklärte, dass es sich nicht um die erste Agenda handeln würde und es wohl auch nicht die letzte sei, um Sachsens Zukunft erfolgreich zu gestalten.
2: Es ist, das wissen wir alle miteinander, nicht das erste Modernisierungsgesetz, was der Freistaat Sachsen in den vergangenen 35 Jahren erlebt hat. Und es wird mit großer, sehr großer Wahrscheinlichkeit auch nicht das letzte sein. Aber meine Damen und Herren, gerade in dieser besonderen Zeit, in der wir jetzt gerade leben, ist es notwendiger denn je und wird auch am Ende eine große Auswirkung darauf haben, ob dieses Land, unser Freistaat Sachsen, unsere Heimat in den kommenden Jahren stark, effizient und leistungsfähig ist.
1: Die Modernisierungsagenda sei aus Sicht von Henning Hohmann, Vorsitzender der SPD Sachsen, ein notwendiger Schritt, um den Staat an Demografie und wirtschaftlichen Wandel anzupassen.
3: Sachsen verändert sich. Demografisch, technologisch, ökonomisch, unsere Wirtschaft steht mitten in der Transformation. Digitalisierung und künstliche Intelligenz verändern Arbeit und Verwaltung. Und die Menschen erwarten zu Recht, dass der Staat funktioniert, schnell, verlässlich und verständlich. Deshalb bringen wir Sachsen auf Reformkurs. Denn wir merken alle, dass sich in diesem Land etwas verändern muss, etwas verbessern muss. Die wichtigsten Schwerpunkte sind dabei kurz benannt. Es geht um Staatsmodernisierung, um die Neuausrichtung der Finanzpolitik und es geht um eine langfristige Personalentwicklung.
1: Während die Staatsregierung von notwendigen Reformen spricht, wird der Kurs von anderen Fraktionen kritisch gesehen. Kritik kommt unter anderem von der AfD. Fraktionschef Jörg Urban stellt die Modernisierungspläne der Koalition grundsätzlich in Frage.
4: Sie wollten uns heute zumindest dem Titel nach eine Modernisierungsagenda vorstellen. Ein Versprechen, das wir in all den Jahren Ihrer Regierungszeit schon oft gehört haben. Wenn es nach Ihren Ankündigungen ginge, müsste die sächsische Verwaltung längst ein Musterbeispiel für ein effizientes Staatswesen sein. Die Verwaltung ist jedoch nicht effizient. Die Verwaltung ist schwerfällig und in Teilen sogar wirtschaftsfeindlich.
1: Valentin Lippmann, parlamentarischer Geschäftsführer der Bündnis Grünen, fordert eine umfassendere und ehrlichere Modernisierung des Staatsapparates. Mit Blick auf die Modernisierungsagenda müsse dabei auch der demografische Wandel stärker berücksichtigt werden.
5: Wir Bündnisgrüne sind der festen Überzeugung, dass es eine ehrliche Modernisierungsagenda für unseren Freistaat braucht und keine Symbolpolitik. Denn die Probleme und Herausforderungen, vor denen wir stehen, sind gewaltig. Der demografische Wandel wird die Zahl der verfügbaren Arbeitskräfte in den nächsten Jahren spürbar verknappen. Bis Mitte 2030 werden mehr als 35.000 Stellen im Staatsdienst nachzubesetzen sein. Das wird Folgen haben, nicht nur für die Art, wie wir Personal für den öffentlichen Dienst gewinnen können, sondern auch dafür, wie viel Personal wir uns für die Erledigung staatlicher Aufgaben überhaupt noch leisten können.
1: Susanne Schaper, Vorsitzende der Linken, wünscht sich mehr Tiefe in der Diskussion. Schlagwörter alleine würden nicht helfen.
6: Wir leben immer noch in einem Land, in dem E-Mails ausgedruckt werden und dann wieder eingescannt werden. Staatsmodernisierung, Bürokratieabbau, Digitalisierung, das klingt gut. Wer sollte da was dagegen haben? Wir nicht. Die Regierung will ein Signal des Aufbruchs senden. Das verstehe ich. Wir alle sehnen uns nach Zuversicht. Aber ich warne vor überzogenen Erwartungen. Es kommt auf die Details an. Und wir können komplexe Pläne nicht nur anhand von Überschriften und Schlagworten diskutieren.
1: Aus Sicht des BSW-Vorsitzenden Ronny Kupke offenbart die Modernisierungsagenda vor allem die Versäumnisse früherer Regierungen. Sie zeige deutlich, dass wichtige Weichen für die Zukunft nicht rechtzeitig gestellt worden seien.
7: Wenn ein Ministerpräsident nach über 35 Jahren CDU-geführter Staatsregierung eine Modernisierungsagenda für Sachsen ausruft, dann ist das zunächst erstmal eines, ein bemerkenswerter politischer Offenbarungseid. Wer nach 3,5 Jahrzehnten an der Macht eine umfassende Modernisierung des Staates fordert, sagt im Grunde, wir haben es über die Jahre versäumt, diesen Staat wetterfest zu machen.
1: Die Modernisierungsagenda soll möglichst schnell Realität werden. Der Entwurf für das Rahmengesetz zur Staatsmodernisierung soll bereits bis zum zweiten Quartal 2026 vorliegen.

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6: Nachrichten. Die sächsische Wirtschaft hat sich nach dem jüngsten Ölpreisschock spürbar eingetrübt. Laut der aktuellen Frühjahrskonjunkturumfrage der sächsischen Industrie- und Handelskammern, an der fast 1700 Unternehmen teilnahmen, belasten die gestiegenen Energie- und Kraftstoffpreise die wirtschaftliche Stimmung erheblich. Viele Firmen kämpfen mit hohen Kosten und verhaltener Nachfrage, was zu einer angespannten Liquiditätslage führt. Investitionen werden zurückgestellt und nur wenige Unternehmen planen Kapazitätserweiterungen oder Personalaufbau. Ohne Entlastungen bei Kosten und Bürokratie droht eine Verfestigung der Wachstumsschwäche. Im Sächsischen Landtag stehen mehrere Themen zur Debatte. Auf Antrag der AfD wird über Sexualerziehung in Schulen diskutiert, während das Bündnis Sarah Wagenknecht vor einem Raubbau am Sozialstaat warnen möchte. Die SPD plant eine Diskussion über den Stand der Energiewende im Freistaat. Am Nachmittag geht es um den Christopher Street Day, die Schuldenbremse und die Zukunft kleiner Schlachtbetriebe in Sachsen. Jan Vogler, Intendant der Dresdner Festspiele, hat neue Wege für die Kulturförderung gefordert. Er betont die Bedeutung von Kreativität als Kapital des Menschen und sieht Potenzial in einer stärkeren Beteiligung der Wirtschaft an der Finanzierung von Kunst und Kultur. Vogler verweist auf erfolgreiche Partnerschaften mit Sponsoren wie dem Packard Humanities Institute aus Kalifornien, das kürzlich 1.700.000 Euro für eine Aufführung bereitstellte. Trotz dieser Erfolge betont er auch die Verantwortung des Staates für kulturelle Förderung durch Steuergelder.

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1: Wer die Zukunft der Automobilindustrie in Sachsen und in Deutschland sichern will, der darf Realitäten nicht ignorieren.
2: Maßstab sei die industrielle Zukunftsfähigkeit des Standortes. Sachsens Wirtschaftsminister schlägt Produktion chinesischer Autos im Zwickauer VW-Werk vor.
1: Schlüsseltechnologien wollen wir und werden wir nicht abgeben. Genauso lehne ich auch den staatlichen Einfluss aus China ab.
2: Es waren Worte, die für Wirbel gesorgt haben. Der Vorschlag von Sachsens Wirtschaftsminister Dirk Panther, chinesische Hersteller in Zwickau produzieren zu lassen, hat auch das Protokoll der 29. Plenarsitzung im Sächsischen Landtag tangiert. Denn gestartet wurde mit einer Erklärung des SPD-Politikers zu diesem Thema. Es gehe darum, vorhandene und bestehende Kooperationen aufzugreifen, keinesfalls jedoch um eine direkte Beteiligung des Landes aus Fernost. Ziel sei vielmehr die Zukunftsfähigkeit Sachsens im Automobilsektor.
1: Worum es mir dabei nicht geht, ist ein Verkauf oder der Einstieg eines chinesischen staatlichen Investors. Es geht um die Zusammenarbeit mit bestehenden Joint Ventures, an denen VW bereits beteiligt ist, zum Beispiel SVW mit dem Hersteller SAIC, einem der größten chinesischen Autoproduzenten. Es geht also um einen realistischen Blick auf den Automobilmarkt. Chinesische Marken werden auf den europäischen Markt so oder so weiterkommen. Sie werden Fuß fassen. Wir sollten damit pragmatisch umgehen und dafür sorgen, dass Sachsen davon profitiert. Wir wollen also, dass China als Chance für Sachsen begriffen wird. Das heißt, unser Maßstab ist die industrielle Zukunftsfähigkeit des Standortes und sichere Arbeitsplätze bei VW in Sachsen.
2: Außerdem sei China längst nicht mehr nur die verlängerte Werkbank des Westens. Das Reich der Mitte habe in manchen Bereichen inzwischen so stark aufgeholt, dass man im Rahmen von Joint Ventures, etwa im Batteriebau, durchaus auch in Deutschland davon lernen könne.
1: Und hinzu kommt ja, dass China in vielen Bereichen der Elektromobilität technologisch und industriell längst kein Entwicklungsland mehr ist. Im Gegenteil, sie sind Innovationstreiber und teilweise Vorreiter. Davon können auch wir profitieren, sei es bei Batterietechnik oder Software.
2: Laut Panther soll im Zuge der Standortvereinbarung in Zwickau die Halle 5 in Mosel im Jahr 2027 geräumt werden. Das Modell ID.3 würde dann künftig in Wolfsburg vom Band laufen. Insgesamt plant Volkswagen bis 2030 den Abbau von 35.000 Arbeitsplätzen in Deutschland. Schon im vergangenen Jahr waren am Standort Mosel

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1: Über Jahre wurde den freien Schulen quasi der rote Teppich ausgerollt und jetzt, wo das Geld knapp ist, wird gesagt, naja, so richtig können wir es nicht mehr bezahlen.
2: Freie Schulen sind in Sachsen Teil des Bildungssystems, aber ihre Zukunft sorgt derzeit für Diskussionen. Im Sächsischen Landtag geht es deshalb um Finanzierung, Planungssicherheit und Bildungsvielfalt. Christine Melcher von den Grünen erklärt, warum ihre Fraktion die Debatte angestoßen hat.
3: Seitdem die Staatsregierung die 64 Prüfaufträge veröffentlicht hat, herrscht sehr viel Unsicherheit, was die Finanzierung und die Zukunftsfähigkeit unserer freien Schulen im Freistaat betrifft. Und deswegen war es wichtig, heute diese Debatte zu führen. Und der Minister hat ja durchaus auch ein paar Ideen oder Vorstellungen präsentiert, wo er sich die Weiterentwicklung oder wie er sich das vorstellt. Konkrete Vorschläge liegen jetzt noch nicht auf dem Tisch. Wir werden das sehr, sehr kritisch begleiten, weil die freien Schulen wirklich einen wichtigen Beitrag für unsere Bildungslandschaft in Sachsen leisten.
2: Kultusminister Konrad Clemens sieht die Debatte im größeren Zusammenhang des sächsischen Schulnetzes.
4: Die freien Schulen in Sachsen wachsen. Wir haben über jeden sechsten Schüler an Schulen in freier Trägerschaft. Damit sind wir über dem Bundesdurchschnitt. Und wir müssen einfach sehen, dass insgesamt das Schulsystem unter Druck gerät, auch die öffentlichen Schulen, weil wir sinkende Kinderzahlen haben. Und da finde ich, sollten die freien Schulen auch mit einem Beitrag dazu leisten, dass das Schulsystem stabil bleibt.
2: Sandra Gockel von der CDU betont die Bedeutung freier Schulen, verweist aber ebenfalls auf die angespannte Haushaltslage.
5: Die freien Schulen in Sachsen sind ein unverzichtbarer Bestandteil im Bildungssystem hier in Sachsen und das soll auch in Zukunft so bleiben. Und wir müssen also sehen, dass wir die freien Schulen auch in den haushalterischen Herausforderungen, die wir in den kommenden Jahren haben, auch im Zusammenhang mit den demografischen Entwicklungen, hinlänglich auch finanziell ausstatten.
2: Auch die Linken sehen freie Schulen als festen Teil der Bildungslandschaft. Luise Neuhaus-Wartenberg hebt ihre pädagogischen Konzepte hervor, spricht aber auch über notwendige Kontrolle.
6: Vor allen Dingen sind es Orte, das muss man so sagen, wo ganz mutige Schulkonzepte unterwegs sind, wo streckenweise die Zeit, die Möglichkeiten sind, Dinge auszuprobieren, was uns oft an den staatlichen Schulen an Stellen fehlt. Dennoch finden wir aber, dass die Konzeptionen von den freien Schulen sehr klar überprüft werden müssen, weil wir eben auch mitbekommen, dass explizit die extremen Rechten versuchen, die freien Schulen zu unterwandern. Da gibt es kleine Anfragen von mir und meiner Fraktion dazu, insoweit sozusagen genau hingucken und trotzdem aber die Finanzierung absichern und auch die Möglichkeit, dass die freien Schulen weiter ihre Arbeit machen können.
2: Romy Penz von der AfD verweist in einem schriftlichen Statement darauf, dass freie Schulen häufig dort entstanden seien, wo staatliche Standorte weggefallen sind.
7: Finanzielle Mittel bei der Bildung unserer Kinder zu kürzen, ist für uns grundsätzlich der falsche Weg. Wir wollen die Freiheit bei der Wahl des Bildungsweges und lehnen Kürzungen bei der Bildung unserer Kinder ab.
2: Die SPD will zunächst die konkreten Vorschläge der Staatsregierung abwarten. Gerald Eisenblätter sagt, freie Schulen gehören zum Schulwesen. Nun müsse aber die künftige Finanzierung geprüft werden.
8: Die freien Schulen sind gemäß unserer Verfassung fester Bestandteil unseres Schulwesens und von daher sind sie in den letzten Jahren gewachsen, gehören dazu, geben innovative Impulse für Pädagogik und das soll auch in Zukunft so bleiben. Und von daher geht es gerade in schwierigen Haushaltslagen zu schauen, welchen kleinen Beitrag können auch freie Schulen leisten, welchen Beitrag kann das öffentliche Schulwesen leisten und dafür müssen jetzt erstmal die Vorschläge auf den Tisch gelegt werden.
2: Für das BSW ist genau diese offene Lage das Problem. Lars Wurzler warnt, dass fehlende Planungssicherheit bei Trägern, Lehrkräften, Eltern und Schülern ankommt.
9: Das ist ein großes Problem, dass tatsächlich eben niemand weiß, wie es jetzt weitergeht. Und wenn die neue Haushalts wenn ja quasi der neue Haushaltsplan vorgestellt wird, der neue Haushaltsentwurf, und wir dann sehen, wie viel letztlich dann gespart werden soll, dann wird es nochmal richtig interessant und da muss man genau gucken, kann man da was machen, kann man möglicherweise nochmal eine Verbesserung erreichen oder muss man mit dem Gedanken leben, dass auch dort gespart wird, aber das hat dann eben Konsequenzen, heute ist das mehrfach angeklungen, dass dann möglicherweise verschiedene Träger und auch Schulen vorm Ausstehen.
2: Der fraktionslose Abgeordnete Matthias Berger schaut grundsätzlich auf das Verhältnis von staatlichen und freien Schulen.
10: Die freien Schulen zeichnen sich ja dadurch aus, dass die manchmal auch inhaltlich eigene Wege gehen. Und insofern ist das schwer, einheitliche Standards für alle zu garantieren, wenn die freien Schulen das Maximum oder das die Überhand hätten. Und deswegen muss man gerade der jetzigen Situation das Thema sehr ernsthaft ausdiskutieren und sich dann entscheiden. Problem ist nur, dass unsere Politik in den letzten Jahrzehnten da ein bisschen indifferent war oder ein bisschen unehrlich agiert hat. Und das wird eigentlich sogar noch mehr Macht, indem man anfängt, über nicht bereitgestellte Gelder die freien Schulen zum Schluss bei den investiven Dingen so ein bisschen unter Druck zu setzen.
2: Freie Schulen sind in Sachsen Teil des Bildungssystems. Strittig bleibt, wie ihr Wachstum künftig gesteuert und ihre Finanzierung gesichert werden soll. Für Eltern, Lehrkräfte und Träger geht es damit vor allem um Planungssicherheit.

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1: Über Jahre wurde den freien Schulen quasi der rote Teppich ausgerollt und jetzt, wo das Geld knapp ist, wird gesagt, naja, so richtig können wir es nicht mehr bezahlen.
2: Freie Schulen sind in Sachsen Teil des Bildungssystems, aber ihre Zukunft sorgt derzeit für Diskussionen. Im Sächsischen Landtag geht es deshalb um Finanzierung, Planungssicherheit und Bildungsvielfalt. Christine Melcher von den Grünen erklärt, warum ihre Fraktion die Debatte angestoßen hat.
3: Seitdem die Staatsregierung die 64 Prüfaufträge veröffentlicht hat, herrscht sehr viel Unsicherheit, was die Finanzierung und die Zukunftsfähigkeit unserer freien Schulen im Freistaat betrifft. Und deswegen war es wichtig, heute diese Debatte zu führen. Und der Minister hat ja durchaus auch ein paar Ideen oder Vorstellungen präsentiert, wo er sich die Weiterentwicklung oder wie er sich das vorstellt. Konkrete Vorschläge liegen jetzt noch nicht auf dem Tisch. Wir werden das sehr, sehr kritisch begleiten, weil die freien Schulen wirklich einen wichtigen Beitrag für unsere Bildungslandschaft in Sachsen leisten.
2: Kultusminister Konrad Clemens sieht die Debatte im größeren Zusammenhang des sächsischen Schulnetzes.
4: Die freien Schulen in Sachsen wachsen. Wir haben über jeden sechsten Schüler an Schulen in freier Trägerschaft. Damit sind wir über dem Bundesdurchschnitt. Und wir müssen einfach sehen, dass insgesamt das Schulsystem unter Druck gerät, auch die öffentlichen Schulen, weil wir sinkende Kinderzahlen haben. Und da finde ich, sollten die freien Schulen auch mit einem Beitrag dazu leisten, dass das Schulsystem stabil bleibt.
2: Sandra Gockel von der CDU betont die Bedeutung freier Schulen, verweist aber ebenfalls auf die angespannte Haushaltslage.
5: Die freien Schulen in Sachsen sind ein unverzichtbarer Bestandteil im Bildungssystem hier in Sachsen und das soll auch in Zukunft so bleiben. Und wir müssen also sehen, dass wir die freien Schulen auch in den haushalterischen Herausforderungen, die wir in den kommenden Jahren haben, auch im Zusammenhang mit den demografischen Entwicklungen, hinlänglich auch finanziell ausstatten.
2: Auch die Linken sehen freie Schulen als festen Teil der Bildungslandschaft. Luise Neuhaus-Wartenberg hebt ihre pädagogischen Konzepte hervor, spricht aber auch über notwendige Kontrolle.
6: Vor allen Dingen sind es Orte, das muss man so sagen, wo ganz mutige Schulkonzepte unterwegs sind, wo streckenweise die Zeit, die Möglichkeiten sind, Dinge auszuprobieren, was uns oft an den staatlichen Schulen an Stellen fehlt. Dennoch finden wir aber, dass die Konzeptionen von den freien Schulen sehr klar überprüft werden müssen, weil wir eben auch mitbekommen, dass explizit die extremen Rechten versuchen, die freien Schulen zu unterwandern. Da gibt es kleine Anfragen von mir und meiner Fraktion dazu, insoweit sozusagen genau hingucken und trotzdem aber die Finanzierung absichern und auch die Möglichkeit, dass die freien Schulen weiter ihre Arbeit machen können.
2: Romy Penz von der AfD verweist in einem schriftlichen Statement darauf, dass freie Schulen häufig dort entstanden seien, wo staatliche Standorte weggefallen sind.
7: Finanzielle Mittel bei der Bildung unserer Kinder zu kürzen, ist für uns grundsätzlich der falsche Weg. Wir wollen die Freiheit bei der Wahl des Bildungsweges und lehnen Kürzungen bei der Bildung unserer Kinder ab.
2: Die SPD will zunächst die konkreten Vorschläge der Staatsregierung abwarten. Gerald Eisenblätter sagt, freie Schulen gehören zum Schulwesen. Nun müsse aber die künftige Finanzierung geprüft werden.
8: Die freien Schulen sind gemäß unserer Verfassung fester Bestandteil unseres Schulwesens und von daher sind sie in den letzten Jahren gewachsen, gehören dazu, geben innovative Impulse für Pädagogik und das soll auch in Zukunft so bleiben. Und von daher gibt es gerade in schwierigen Haushaltslagen zu schauen, welchen kleinen Beitrag können auch freie Schulen leisten, welchen Beitrag kann das öffentliche Schulwesen leisten und dafür müssen jetzt erstmal die Vorschläge auf den Tisch gelegt werden.
2: Für das BSW ist genau diese offene Lage das Problem. Lars Wurzler warnt, dass fehlende Planungssicherheit bei Trägern, Lehrkräften, Eltern und Schülern ankommt.
9: Das ist ein großes Problem, dass tatsächlich eben niemand weiß, wie es jetzt weitergeht. Und wenn die neue neue Haushaltsplan vorgestellt wird, der neue Haushaltsentwurf, und wir dann sehen, wie viel letztlich dann gespart werden soll, dann wird es nochmal richtig interessant und da muss man genau gucken, kann man da was machen, kann man möglicherweise nochmal eine Verbesserung erreichen oder muss man mit dem Gedanken leben, dass auch dort gespart wird, aber das hat eben Konsequenzen, heute ist das mehrfach angeklungen, dass dann möglicherweise verschiedene Träger und auch Schulen vorm Ausstehen.
2: Der fraktionslose Abgeordnete Matthias Berger schaut grundsätzlich auf das Verhältnis von staatlichen und freien Schulen.
10: Die freien Schulen zeichnen sich ja dadurch aus, dass die manchmal auch inhaltlich eigene Wege gehen. Und insofern ist das schwer, einheitliche Standards für alle zu garantieren, wenn die freien Schulen das Maximum oder das die Überhand hätten. Und deswegen muss man gerade der jetzigen Situation das Thema sehr ernsthaft ausdiskutieren und sich dann entscheiden. Problem ist nur, dass unsere Politik in den letzten Jahrzehnten da ein bisschen indifferent war oder ein bisschen unehrlich agiert hat. Und das wird eigentlich sogar noch mehr Macht, indem man anfängt, über nicht bereitgestellte Gelder die freien Schulen zum Schluss bei den investiven Dingen so ein bisschen unter Druck zu setzen.
2: Freie Schulen sind in Sachsen Teil des Bildungssystems. Strittig bleibt, wie ihr Wachstum künftig gesteuert und ihre Finanzierung gesichert werden soll. Für Eltern, Lehrkräfte und Träger geht es damit vor allem um Planungssicherheit.

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7: Nachrichten. Die sächsische Wirtschaft hat sich nach dem jüngsten Ölpreisschock spürbar eingetrübt. Laut der aktuellen Frühjahrskonjunkturumfrage der sächsischen Industrie- und Handelskammern, an der fast 1700 Unternehmen teilnahmen, belasten die gestiegenen Energie- und Kraftstoffpreise die wirtschaftliche Stimmung erheblich. Viele Firmen kämpfen mit hohen Kosten und verhaltener Nachfrage, was zu einer angespannten Liquiditätslage führt. Investitionen werden zurückgestellt und nur wenige Unternehmen planen Kapazitätserweiterungen oder Personalaufbau. Ohne Entlastungen bei Kosten und Bürokratie droht eine Verfestigung der Wachstumsschwäche. Im Sächsischen Landtag stehen mehrere Themen zur Debatte. Auf Antrag der AfD wird über Sexualerziehung in Schulen diskutiert, während das Bündnis Sarah Wagenknecht vor einem Raubbau am Sozialstaat warnen möchte. Die SPD plant eine Diskussion über den Stand der Energiewende im Freistaat. Am Nachmittag geht es um den Christopher Street Day, die Schuldenbremse und die Zukunft kleiner Schlachtbetriebe in Sachsen. Jan Vogler, Intendant der Dresdner Festspiele, hat neue Wege für die Kulturförderung gefordert. Er betont die Bedeutung von Kreativität als Kapital des Menschen und sieht Potenzial in einer stärkeren Beteiligung der Wirtschaft an der Finanzierung von Kunst und Kultur. Vogler verweist auf erfolgreiche Partnerschaften mit Sponsoren wie dem Packard Humanities Institute aus Kalifornien, das kürzlich 1.700.000 € für eine Aufführung bereitstellte. Trotz dieser Erfolge betont er auch die Verantwortung des Staates für kulturelle Förderung durch Steuergelder.

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2: Die Kürzungen, die Frau Wagen da angedacht hat, sind vor allem für Versicherte, aber eben auch für die Beschäftigten im Pflegebereich absolute Qual.
3: Das ist eine absolute Katastrophe und ein richtiger Arschtritt für die Pflegenden.
4: Das ist ja keine freiwillige Entscheidung, zum Arzt zu gehen oder Physiotherapie in Anspruch zu nehmen oder ein Rezept einzulösen.
5: Die Sorge ist deutlich. Im Gesundheitswesen soll gespart werden. Doch Pflegekräfte und Gewerkschaften warnen vor den Folgen. Vor dem Sächsischen Landtag protestieren Verdi und das Pflegebündnis Dresden gegen geplante Einschnitte bei Versorgung, Personal und Arbeitsbedingungen. Eine von ihnen, Nora Glaser, Gewerkschaftssekretärin bei Verdi.
2: Wir sind heute hier, weil die Sparmaßnahmen der Bundesregierung zeigen, dass da irgendwie nicht viel Platz mehr ist für eine gute Pflege, für gute Arbeitsbedingungen in der Pflege. Wir sind seit Jahren dabei, eigentlich die Qualität in der Pflege zu heben, Gehälter auch deutlich zu verbessern, auch den Job wieder attraktiver zu machen und vor allem die Pflege am Menschen auch wieder tatsächlich möglich zu machen. Das Pflegebudget wurde 2020 eingeführt und das soll jetzt eigentlich wieder teilweise gedeckelt werden. Die volle Refinanzierung von Entgelterhöhungen soll gestrichen werden. Und das bedeutet im Endeffekt, dass da wieder Personal abbaut wird und vor allem Qualitätsverluste in der Pflege.
5: Anne Pötsch vom Pflegebündnis Dresden kritisiert nicht nur mögliche Kürzungen, sondern auch die Finanzierung des Systems.
6: Wir sind der Meinung, dass wir vor allem das Einnahmenproblem uns anschauen müssen. Und das Problem ist einfach, dass die Beiträge der gesetzlichen Krankenkassen gedeckelt sind. Hohe Einkommen müssen dann irgendwann nicht mehr weiterzahlen in die Krankenkassen. Und das Problem ist, dass hohe Einkommen auch einfach in private Krankenkassen flüchten dürfen, um dann weniger zu zahlen. Also sie gehen ja in die privaten Krankenkassen, um nicht mehr in den gesetzlichen Krankenkassen so hohe Beiträge zu zahlen. Und das ist zum Beispiel von uns ein ganz konkretes Anliegen, dass private Krankenkassen abgeschafft werden und die Beitragsbemessungsgrenze verschwindet, damit der viel verdient, auch viel ins Sozialsicherungssystem einzahlen muss.
5: Die Forderungen landen direkt bei der Landespolitik. Sachsens Gesundheitsministerin Petra Köpping und andere Politiker von SPD, BSW und Linken stellten sich vor Ort den Demonstrierenden.
7: Naja, das deckt sich natürlich mit dem, wie wir gerade auch

0: in Berlin als Gesundheitsminister der Länder diskutieren, dass es viele Vorschläge auf dem Tisch liegen, die einfach für die Pflege nicht akzeptabel sind. Das muss man deutlich sagen. Und deswegen gilt es jetzt auszuloten, was sind Vorschläge, die tatsächlich auch einen effizienteren Einsatz geben können und wo sind Beispiele, wo wir eben sagen, da können wir nicht ran. Und das ist heute nochmal deutlich geworden. Ich habe ja auch eine Broschüre übergeben bekommen, wo Forderungen drin sind. Und die gucken wir uns natürlich genau an, weil die Vorschläge jetzt von Frau Wagen erstmal zu diskutieren sind.
1: Auch im Landtag sorgt das Thema für deutliche Worte. Die Linke sieht in den Plänen der Bundesregierung eine Belastung für Pflegekräfte. Fraktionschefin Susanne Schaper fordert deshalb einen anderen Kurs.
2: Es ist eine absolute Frechheit, sowas zu behaupten, weil leider hat Frau Wagen nicht verstanden, dass man nicht nur nach unten schauen sollte und gucken, wo man da das Geld herbekommt, sondern auch nach oben. Ich vermisse wirklich Initiativen auch von den Regierenden, die da sagen, wir gucken mal, wo wir Geld herbekommen. Wie wär's denn mal mit einer solidarischen Pflegeversicherung, wo alle einzahlen? Auch die, die sehr viel Geld haben und die Reichen.
1: Klar ist, die Kosten im Gesundheitswesen steigen. Die SPD fordert die Abschaffung der privaten Krankenversicherung als Finanzierungsmethode.
0: Eine Pflegekasse für alle, was übrigens auch für Krankenkassen gilt. Es ist nie so günstig gewesen, die Zeit wie jetzt, zu sagen, Leute, Privatversicherte, gesetzliche Versicherte sollten in eine Krankenkasse einzahlen.
1: Diese Lösung lässt sich allerdings nicht kurzfristig umsetzen.
0: Ja, ich glaube, dass das schrittweise gehen muss für neue Versicherte, damit Menschen, die sich für einen bestimmten Weg entschieden haben, auch Sicherheit haben. Aber ich kenne auch viele Rentnerinnen und Rentner, die sich irgendwann in dem Leben mal privat versichert haben, die das ehrlich gesagt gar nicht mehr aufbringen können. Das heißt also, das sollte in Stufenmodell erarbeitet werden. Das ist im Moment nicht in der Diskussion, das muss man deutlich sagen. Aber die Zeit, dort etwas zu regeln, die ist so günstig wie nie. Und deswegen zu sagen, wir haben keine andere Wahl, die halte ich für falsch.
1: Das neue Reformpaket im Gesundheitswesen sorgt für großen Widerstand. Gewerkschaften und Pflegekräfte befürchten, dass am Ende vor allem Beschäftigte und Patienten die Folgen tragen.

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1: Über Jahre wurde den freien Schulen quasi der rote Teppich ausgerollt und jetzt, wo das Geld knapp ist, wird gesagt, naja, so richtig können wir es nicht mehr bezahlen.
2: Freie Schulen sind in Sachsen Teil des Bildungssystems, aber ihre Zukunft sorgt derzeit für Diskussionen. Im Sächsischen Landtag geht es deshalb um Finanzierung, Planungssicherheit und Bildungsvielfalt. Christine Melcher von den Grünen erklärt, warum ihre Fraktion die Debatte angestoßen hat.
3: Seitdem die Staatsregierung die 64 Prüfaufträge veröffentlicht hat, herrscht sehr viel Unsicherheit, was die Finanzierung und die Zukunftsfähigkeit unserer freien Schulen im Freistaat betrifft. Und deswegen war es wichtig, heute diese Debatte zu führen. Und der Minister hat ja durchaus auch ein paar Ideen oder Vorstellungen präsentiert, wo er sich die Weiterentwicklung oder wie er sich das vorstellt. Konkrete Vorschläge liegen jetzt noch nicht auf dem Tisch. Wir werden das sehr, sehr kritisch begleiten, weil die freien Schulen wirklich einen wichtigen Beitrag für unsere Bildungslandschaft in Sachsen leisten.
2: Kultusminister Konrad Clement sieht die Debatte im größeren Zusammenhang des sächsischen Schulnetzes.
4: Die freien Schulen in Sachsen wachsen. Wir haben über jeden sechsten Schüler an Schulen in freier Trägerschaft. Damit sind wir über dem Bundesdurchschnitt. Und wir müssen einfach sehen, dass insgesamt das Schulsystem unter Druck gerät, auch die öffentlichen Schulen, weil wir sinkende Kinderzahlen haben. Und da finde ich, sollten die freien Schulen auch mit einem Beitrag dazu leisten, dass das Schulsystem stabil bleibt.
2: Sandra Gockel von der CDU betont die Bedeutung freier Schulen, verweist aber ebenfalls auf die angespannte Haushaltslage.
5: Die freien Schulen in Sachsen sind ein unverzichtbarer Bestandteil im Bildungssystem hier in Sachsen und das soll auch in Zukunft so bleiben. Und wir müssen also sehen, dass wir die freien Schulen auch in den haushalterischen Herausforderungen, die wir in den kommenden Jahren haben, auch im Zusammenhang mit den demografischen Entwicklungen, hinlänglich auch finanziell ausstatten.
2: Auch die Linken sehen freie Schulen als festen Teil der Bildungslandschaft. Luise Neuhaus-Wartenberg hebt ihre pädagogischen Konzepte hervor, spricht aber auch über notwendige Kontrolle.
6: Vor allen Dingen sind es Orte, das muss man so sagen, wo ganz mutige Schulkonzepte unterwegs sind, wo streckenweise die Zeit, die Möglichkeiten sind, Dinge auszuprobieren, was uns oft an den staatlichen Schulen an Stellen fehlt. Dennoch finden wir aber, dass die Konzeptionen von den freien Schulen sehr klar überprüft werden müssen, weil wir eben auch mitbekommen, dass explizit die extremen Rechten versuchen, die freien Schulen zu unterwandern. Da gibt es kleine Anfragen von mir und meiner Fraktion dazu, insoweit sozusagen genau hingucken und trotzdem aber die Finanzierung absichern und auch die Möglichkeit, dass die freien Schulen weiter ihre Arbeit machen können.
2: Romy Penz von der AfD verweist in einem schriftlichen Statement darauf, dass freie Schulen häufig dort entstanden seien, wo staatliche Standorte weggefallen sind.
7: Finanzielle Mittel bei der Bildung unserer Kinder zu kürzen, ist für uns grundsätzlich der falsche Weg. Wir wollen die Freiheit bei der Wahl des Bildungsweges und lehnen Kürzungen bei der Bildung unserer Kinder ab.
2: Die SPD will zunächst die konkreten Vorschläge der Staatsregierung abwarten. Gerald Eisenblätter sagt, freie Schulen gehören zum Schulwesen. Nun müsse aber die künftige Finanzierung geprüft werden.
8: Die freien Schulen sind gemäß unserer Verfassung fester Bestandteil unseres Schulwesens und von daher sind sie in den letzten Jahren gewachsen, gehören dazu, geben innovative Impulse für Pädagogik und das soll auch in Zukunft so bleiben. Und von daher geht es gerade in schwierigen Haushaltslagen zu schauen, welchen kleinen Beitrag können auch freie Schulen leisten, welchen Beitrag kann das öffentliche Schulwesen leisten und dafür müssen jetzt erstmal die Vorschläge auf den Tisch gelegt werden.
2: Für das BSW ist genau diese offene Lage das Problem. Lars Wurzler warnt, dass fehlende Planungssicherheit bei Trägern, Lehrkräften, Eltern und Schülern ankommt.
9: Das ist ein großes Problem, dass tatsächlich eben niemand weiß, wie es jetzt weitergeht. Und wenn die neue der neue Haushaltsplan vorgestellt wird, der neue Haushaltsentwurf, und wir dann sehen, wie viel letztlich dann gespart werden soll, dann wird es nochmal richtig interessant und da muss man genau gucken, kann man da was machen, kann man möglicherweise nochmal eine Verbesserung erreichen oder muss man mit dem Gedanken leben, dass auch dort gespart wird, aber das hat dann eben Konsequenzen, heute ist das mehrfach angeklungen, dass dann möglicherweise verschiedene Träger und auch Schulen vorm Ausstehen.
2: Der fraktionslose Abgeordnete Matthias Berger schaut grundsätzlich auf das Verhältnis von staatlichen und freien Schulen.
10: Die freien Schulen zeichnen sich ja dadurch aus, dass die manchmal auch inhaltlich eigene Wege gehen. Und insofern ist das schwer, einheitliche Standards für alle zu garantieren, wenn die freien Schulen das Maximum oder das die Überhand hätten. Und deswegen muss man gerade der jetzigen Situation das Thema sehr ernsthaft ausdiskutieren und sich dann entscheiden. Problem ist nur, dass unsere Politik in den letzten Jahrzehnten da ein bisschen indifferent war oder ein bisschen unehrlich agiert hat. Und das wird eigentlich sogar noch mehr Macht, indem man anfängt, über nicht bereitgestellte Gelder die freien Schulen zum Schluss bei den investiven Dingen so ein bisschen unter Druck zu setzen.
2: Freie Schulen sind in Sachsen Teil des Bildungssystems. Strittig bleibt, wie ihr Wachstum künftig gesteuert und ihre Finanzierung gesichert werden soll. Für Eltern, Lehrkräfte und Träger geht es damit vor allem um Planungssicherheit.

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1: Wer die Zukunft der Automobilindustrie in Sachsen und in Deutschland sichern will, der darf Realitäten nicht ignorieren.
2: Maßstab sei die industrielle Zukunftsfähigkeit des Standortes. Sachsens Wirtschaftsminister schlägt Produktion chinesischer Autos im Zwickauer VW-Werk vor.
1: Mit Schlüsseltechnologien wollen wir und werden wir nicht abgeben. Genauso lehne ich auch den staatlichen Einfluss aus China ab.
2: Es waren Worte, die für Wirbel gesorgt haben. Der Vorschlag von Sachsens Wirtschaftsminister Dirk Panther, chinesische Hersteller in Zwickau produzieren zu lassen, hat auch das Protokoll der 29. Plenarsitzung im Sächsischen Landtag tangiert. Denn gestartet wurde mit einer Erklärung des SPD-Politikers zu diesem Thema. Es gehe darum, vorhandene und bestehende Kooperationen aufzugreifen, keinesfalls jedoch um eine direkte Beteiligung des Landes aus Fernost. Ziel sei vielmehr die Zukunftsfähigkeit Sachsens im Automobilsektor.
1: Worum es mir dabei nicht geht, ist ein Verkauf oder der Einstieg eines chinesischen staatlichen Investors. Es geht um die Zusammenarbeit mit bestehenden Joint Ventures, an denen VW bereits beteiligt ist, zum Beispiel SVW mit dem Hersteller SAIC, einem der größten chinesischen Autoproduzenten. Es geht also um einen realistischen Blick auf den Automobilmarkt. Chinesische Marken werden auf den europäischen Markt so oder so weiterkommen. Sie werden Fuß fassen. Wir sollten damit pragmatisch umgehen und dafür sorgen, dass Sachsen davon profitiert. Wir wollen also, dass China als Chance für Sachsen begriffen wird. Das heißt, unser Maßstab ist die industrielle Zukunftsfähigkeit des Standortes und sichere Arbeitsplätze bei VW in Sachsen.
2: Außerdem sei China längst nicht mehr nur die verlängerte Werkbank des Westens. Das Reich der Mitte habe in manchen Bereichen inzwischen so stark aufgeholt, dass man im Rahmen von Joint Ventures, etwa im Batteriebau, durchaus auch in Deutschland davon lernen könne.
1: Und hinzu kommt ja, dass China in vielen Bereichen der Elektromobilität technologisch und industriell längst kein Entwicklungsland mehr ist. Im Gegenteil, sie sind Innovationstreiber und teilweise Vorreiter. Davon können auch wir profitieren, sei es bei Batterietechnik oder Software.
2: Laut Panther soll im Zuge der Standortvereinbarung in Zwickau die Halle 5 in Mosel im Jahr 2027 geräumt werden. Das Modell ID.3 würde dann künftig in Wolfsburg vom Band laufen. Insgesamt plant Volkswagen bis 2030 den Abbau von 35.000 Arbeitsplätzen in Deutschland. Schon im vergangenen Jahr waren am Standort Mosel zahlreiche befristete Verträge ausgelaufen.

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7: Nachrichten. Die sächsische Wirtschaft hat sich nach dem jüngsten Ölpreisschock spürbar eingetrübt. Laut der aktuellen Frühjahrskonjunkturumfrage der sächsischen Industrie- und Handelskammern, an der fast 1700 Unternehmen teilnahmen, belasten die gestiegenen Energie- und Kraftstoffpreise die wirtschaftliche Stimmung erheblich. Viele Firmen kämpfen mit hohen Kosten und verhaltener Nachfrage, was zu einer angespannten Liquiditätslage führt. Investitionen werden zurückgestellt und nur wenige Unternehmen planen Kapazitätserweiterungen oder Personalaufbau. Ohne Entlastungen bei Kosten und Bürokratie droht eine Verfestigung der Wachstumsschwäche. Im Sächsischen Landtag stehen mehrere Themen zur Debatte. Auf Antrag der AfD wird über Sexualerziehung in Schulen diskutiert, während das Bündnis Sarah Wagenknecht vor einem Raubbau am Sozialstaat warnen möchte. Die SPD plant eine Diskussion über den Stand der Energiewende im Freistaat. Am Nachmittag geht es um den Christopher Street Day, die Schuldenbremse und die Zukunft kleiner Schlachtbetriebe in Sachsen. Jan Vogler, Intendant der Dresdner Festspiele, hat neue Wege für die Kulturförderung gefordert. Er betont die Bedeutung von Kreativität als Kapital des Menschen und sieht Potenzial in einer stärkeren Beteiligung der Wirtschaft an der Finanzierung von Kunst und Kultur. Vogler verweist auf erfolgreiche Partnerschaften mit Sponsoren wie dem Packard Humanities Institute aus Kalifornien, das kürzlich 1.700.000 € für eine Aufführung bereitstellte. Trotz dieser Erfolge betont er auch die Verantwortung des Staates für kulturelle Förderung durch Steuergelder.

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1: 80 Jahre DEFA und das wird in Leipzig jetzt ganz groß gefeiert. Vom 14. bis zum 17. Mai widmet das Cineplex Leipzig der traditionsreichen Filmgesellschaft ein besonderes Jubiläumswochenende. Gegründet wurde die DEFA am 17. Mai 1946. In Babelsberg und Dresden entstanden rund 700 Spielfilme sowie mehrere tausende Dokumentar-, Kurz- und Animationsfilme. Zum Jubiläum zeigt das Cineplex Leipzig 4 DEFA-Spielfilme aus den 70er Jahren. Den Auftakt macht am Donnerstag Bankett für Achilles mit Erwin Gischonek. Darin steht der eigenwillige Karl Achilles vor der Frage, was nach einem langen Arbeitsleben eigentlich bleibt. Am Freitag folgt Nelken in Aspik mit Armin Müller-Stahl. Er spielt den Werbezeichner Wolfgang Schmidt, der beruflich aufsteigt, seinen Job verliert und am Ende trotzdem die Liebe findet. Am Samstag wird es dann satirisch. In Till Eulenspiegel verkörpert Wilfried Glatzeder den berühmten Narren und Provokateur, der sich mit Witz und Widerstand gegen die Mächtigen seiner Zeit stellt. Den Abschluss macht am Sonntag Anton der Zauberer mit Ulrich Thein als findigen Automechaniker Anton Krupske. Auch für junge Kinogäste ist etwas dabei. Am Samstag und Sonntag läuft jeweils um 10.30 Uhr eine Trickfilmparade mit 5 Märchen und Geschichten. Die Spielfilme beginnen jeweils um 17 Uhr. Tickets gibt es an allen bekannten Vorverkaufsstellen und auch online unter www.cineplex.de.

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1: Saufen.
2: Ja, viel Bier.
3: Am Donnerstag ist Herrentag. Doch kennen die Chemnitzer überhaupt den Hintergrund des Feiertages? Und ziehen die Herren nur mit ihresgleichen umher oder stehen alternativ auch Familienausflüge zur Debatte?
4: Wissen Sie, welcher Feiertag morgen eigentlich gefeiert wird? Ist ja bekannt als Männertag.
5: Theoretisch ja. Praktisch, also es hat jedenfalls damit zu tun, die Wiederauferstehung des Herrn. Nee, das war Ostern.
1: Tag. Himmelfahrt.
5: Himmelfahrt ist halt in den Himmel gefahren.
6: Nee, tut mir leid, ich bin nicht kirchlich.
4: Wie verbringen Sie Herrn Tag?
2: Wir laufen.
7: Weg und laufen.
6: Mit dem Fahrrad schön durch die Gegend vormachen, soll ja das Sonne rauskommen. Und dann wird es alles bestens.
7: Und Bier trinken halt währenddessen.
8: Wir gehen wandern.
5: Ich feiere morgen mit dem Enkelkind zusammen, welches zu Besuch kommt. Also wir werden keinen Alkohol gemeinsam trinken, das glaube ich nicht.
9: Mit Freunden? Also wir gehen in eine Bar und das war's eigentlich, ja.
10: Boah, keine Ahnung, mit Kollegen und Freunden.
11: Feiern tun wir morgen eigentlich im Garten, wollten wir im Garten feiern, aber bei dem Wetter ist das nicht so besonders.
4: Gibt auch Herren, die gehen spazieren mit anderen Herren?
12: Ja, das mache ich sonst, aber dies Jahr nicht bei dem Sauwetter.
4: Sagen Sie, lässt man sich von dem Wetter da so einen Strich durch die Rechnung machen oder sagen Sie, nee, das kriegt man schon irgendwie hin?
2: Das ist völlig egal. Ist einfach los.
11: Wenn es nicht regnet, fahren wir, aber mal sehen, wie es ist.
5: Du mach mal halt drinnen.
8: Tradition, da gehen es halt 30 Jahren in der gleichen Gruppe wandern. Immer.
5: Ich meine, wenn man mit dem Fahrrad unterwegs sein will, ist drin ein bisschen schlecht. Aber wenn man mit seinem Enkelkind was machen will, ist ja drin genauso gut wie draußen.
9: Wetter spielt da keine Rolle. Kann jeder machen, wie er möchte. Also wir sind größtenteils drin, aber viele können auch rausgehen. Also wen das nicht stört.
6: Stolberger Ecke wird wieder die Sonne rauskommen, wie immer. Und wenn nicht, dann gehen wir irgendwo, stellen uns unter. Wird trotzdem schön werden.
4: Wie wichtig ist in dieser Art der Tradition? Es gibt ja auch welche, die sagen, naja, mittlerweile ist ein Familientag geworden.
9: Ja, wenn man Familie so weit gehen hat. Also mein Vater, die besuche ich früh und dann nachmittags mit Freunden.
8: Na, unterschiedlich. Die Frauen können gerne mitgehen, wenn sie wollen, aber sie wollen nicht. Sie machen ja eigene Party.
6: Nein, wir sind nur zu zweit, zwei Männer. Die Frauen müssen arbeiten morgen.
4: Herrentag, ist das Familientag oder zieht man da noch mit Jungs um die Dörfer und trinkt ein Bier?
2: Ja, genau das. Das Zweite, ja. Exakt. Fahren weg. Schöne Zeit haben. Ja.
7: Bier trinken.
3: Bei der Herleitung des Feiertag-Ursprungs zeigten die Befragten durchaus Schwächen. Bei der Frage, wie Himmelfahrt verbracht wird, unterscheiden sich die Antworten deutlich. Während einige mit Freunden und Bier losziehen, verbringen andere Zeit mit der Familie. In einem Punkt sind jedoch fast alle einig: Von dem Wetter lassen sich die Chemnitzer den Feiertag nicht verderben.

0: Nur vor wenigen Wochen war dieses Zirkuszelt noch Tatort einer Sachbeschädigung. Unbekannte hatten es beschmiert und beschädigt.
1: Wir finden das immer noch sehr, sehr traurig und sitzt noch in unseren Knochen. Jeden Tag hat man ja Angst, dass diese Randalisten nachts sich auf das Gelände schleichen und weitere Beschädigungen machen oder vollbringen.
0: Heute steht auf dem Jahrtausendfeld in Leipzig ein anderer Moment im Mittelpunkt. Eine Segnung.
1: Also das ist ein sehr angenehmes Gefühl, also unbeschreiblich angenehm. Also wir sind ja sehr christlich, wir sind ja auch im evangelischen Christentum und ja, das ist ja bei uns auch eine Tradition. So ein Zirkuszelt, das ist ja was ganz Besonderes für uns, weil so ein Zirkuszelt ist bei uns in Betrieb zwischen 15 und 20 Jahre und dann ist mal so eine Messe wieder mal was ganz, ganz Schönes.
0: Sagt Rinaldo Weisheit, Betreiber des Zirkus Afrika. Weisheit stammt aus einer bekannten Zirkus- und Artistikfamilie. Für ihn ist das Zelt nicht nur Arbeitsort, es ist Mittelpunkt des Familienbetriebs, Bühne, Zuhause auf Zeit und sichtbares Zeichen für die neue Saison. Nun soll das Zelt gesegnet werden.
2: Meine Aufgabe als Zirkus- und Schaustellerseelsorger ist es, denjenigen, die hier arbeiten, unter schwierigen Bedingungen etwas zuzusprechen, was ihnen Kraft gibt.
0: Laut Zirkus- und Schaustellerseelsorger Pfarrer Michael Zemrich gehört ein solcher Moment für viele Zirkusfamilien zur Tradition. Es gehe um Schutz auf Reisen, um Zusammenhalt und um einen guten Start in die Spielzeit.
2: Ich denke, wir alle brauchen für unsere Aufgaben mentale Kraft. Ob man Krankenschwester ist, Arzt oder Artist oder Pfarrer oder Journalistin, wir brauchen alle Kraft für unseren Alltag.
0: Die Segnung soll trotz der vergangenen Beschädigung Mut machen, bevor die Manege wieder für das Publikum geöffnet wird.
1: Ich wünsche mich vor allem Frieden für alle Menschen und natürlich, dass unser Zirkus auch einen Erfolg feiert hier.
0: Aus einem beschädigten Zelt wird mit einer Segnung nicht sofort ein unversehrtes. Die Ermittlungen der Polizei laufen weiter. Doch für den Zirkus Afrika ist die Segnung ein Zeichen. Der Betrieb geht weiter und aus dem Polizeifall soll wieder das werden, was ein Zirkus eigentlich sein will. Ein Ort für Publikum, Artistik und Familie.

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Hallo und herzlich willkommen zu Sachsen aktuell und das sind unsere Themen. Freie Schulen unter Druck, ein Prüfauftrag der Staatsregierung sorgt für Unsicherheit. Segnung im Zirkus, warum das mehr ist als reine Tradition und Schau in Landesarbeitsgericht zeigt Werke von verurteiltem Mörder.

0: Freie Schulen sind in Sachsen längst ein fester Bestandteil der Bildungslandschaft. Doch nun sorgt ein Prüfauftrag der Staatsregierung für Unsicherheit bei den Trägern, Lehrkräften und Eltern. Im Sächsischen Landtag wurde deshalb darüber debattiert, wie verlässlich die Finanzierung künftig bleibt und ob freie Schulen in Zeiten knapper Kassen stärker begrenzt werden sollen.
1: Über Jahre wurde den freien Schulen quasi der rote Teppich ausgerollt und jetzt, wo das Geld knapp ist, wird gesagt, naja, so richtig können wir es nicht mehr bezahlen.
2: Freie Schulen sind in Sachsen Teil des Bildungssystems, aber ihre Zukunft sorgt derzeit für Diskussionen. Im Sächsischen Landtag geht es deshalb um Finanzierung, Planungssicherheit und Bildungsvielfalt. Christine Melcher von den Grünen erklärt, warum ihre Fraktion die Debatte angestoßen hat.
3: Seitdem die Staatsregierung die 64 Prüfaufträge veröffentlicht hat, herrscht sehr viel Unsicherheit, was die Finanzierung und die Zukunftsfähigkeit unserer freien Schulen im Freistaat betrifft. Und deswegen war es wichtig, heute diese Debatte zu führen. Und der Minister hat ja durchaus auch ein paar Ideen oder Vorstellungen präsentiert, wo er sich die Weiterentwicklung oder wie er sich das vorstellt. Konkrete Vorschläge liegen jetzt noch nicht auf dem Tisch. Wir werden das sehr, sehr kritisch begleiten, weil die freien Schulen wirklich einen wichtigen Beitrag für unsere Bildungslandschaft in Sachsen leisten.
2: Kultusminister Konrad Clement sieht die Debatte im größeren Zusammenhang des sächsischen Schulnetzes.
4: Die freien Schulen in Sachsen wachsen. Wir haben über jeden sechsten Schüler an Schulen in freier Trägerschaft. Damit sind wir über dem Bundesdurchschnitt. Und wir müssen einfach sehen, dass insgesamt das Schulsystem unter Druck gerät, auch die öffentlichen Schulen, weil wir sinkende Kinderzahlen haben. Und da finde ich, sollten die freien Schulen auch mit einem Beitrag dazu leisten, dass das Schulsystem stabil bleibt.
2: Sandra Gockel von der CDU betont die Bedeutung freier Schulen, verweist aber ebenfalls auf die angespannte Haushaltslage.
5: Die freien Schulen in Sachsen sind ein unverzichtbarer Bestandteil im Bildungssystem hier in Sachsen und das soll auch in Zukunft so bleiben. Und wir müssen also sehen, dass wir die freien Schulen auch in den haushalterischen Herausforderungen, die wir in den kommenden Jahren haben, auch im Zusammenhang mit den demografischen Entwicklungen, hinlänglich auch finanziell ausstatten.
2: Auch die Linken sehen freie Schulen als festen Teil der Bildungslandschaft. Luise Neuhaus-Wartenberg hebt ihre pädagogischen Konzepte hervor, spricht aber auch über notwendige Kontrolle.
6: Vor allen Dingen sind es Orte, das muss man so sagen, wo ganz mutige Schulkonzepte unterwegs sind, wo streckenweise die Zeit, die Möglichkeiten sind, Dinge auszuprobieren, was uns oft an den staatlichen Schulen an Stellen fehlt. Dennoch finden wir aber, dass die Konzeptionen von den freien Schulen sehr klar überprüft werden müssen, weil wir eben auch mitbekommen, dass explizit die extremen Rechten versuchen, die freien Schulen zu unterwandern. Da gibt es kleine Anfragen von mir und meiner Fraktion dazu, insoweit sozusagen genau hingucken und trotzdem aber die Finanzierung absichern und auch die Möglichkeit, dass die freien Schulen weiter ihre Arbeit machen können.
2: Romy Penz von der AfD verweist in einem schriftlichen Statement darauf, dass freie Schulen häufig dort entstanden seien, wo staatliche Standorte weggefallen sind.
7: Finanzielle Mittel bei der Bildung unserer Kinder zu kürzen, ist für uns grundsätzlich der falsche Weg. Wir wollen die Freiheit bei der Wahl des Bildungsweges und lehnen Kürzungen bei der Bildung unserer Kinder ab.
2: Die SPD will zunächst die konkreten Vorschläge der Staatsregierung abwarten. Gerald Eisenblätter sagt, freie Schulen gehören zum Schulwesen. Nun müsse aber die künftige Finanzierung geprüft werden.
8: Die freien Schulen sind gemäß unserer Verfassung fester Bestandteil unseres Schulwesens und von daher sind sie in den letzten Jahren gewachsen, gehören dazu, geben innovative Impulse für Pädagogik und das soll auch in Zukunft so bleiben. Und von daher geht es gerade in schwierigen Haushaltslagen zu schauen, welchen kleinen Beitrag können auch freie Schulen leisten, welchen Beitrag kann das öffentliche Schulwesen leisten und dafür müssen jetzt erstmal die Vorschläge auf den Tisch gelegt werden.
2: Für das BSW ist genau diese offene Lage das Problem. Lars Wurzler warnt, dass fehlende Planungssicherheit bei Trägern, Lehrkräften, Eltern und Schülern ankommt.
1: Das ist ein großes Problem, dass tatsächlich eben niemand weiß, wie es jetzt weitergeht. Und wenn die neue der neue Haushaltsplan vorgestellt wird, der neue Haushaltsentwurf, und wir dann sehen, wie viel letztlich dann gespart werden soll, dann wird es nochmal richtig interessant und da muss man genau gucken, kann man da was machen, kann man möglicherweise nochmal eine Verbesserung erreichen oder muss man mit dem Gedanken leben, dass auch dort gespart wird, aber das hat dann eben Konsequenzen, heute ist das mehrfach angeklungen, dass dann möglicherweise verschiedene Träger und auch Schulen vorm Ausstehen.
2: Der fraktionslose Abgeordnete Matthias Berger schaut grundsätzlich auf das Verhältnis von staatlichen und freien Schulen.
9: Die freien Schulen zeichnen sich ja dadurch aus, dass die manchmal auch inhaltlich eigene Wege gehen. Und insofern ist das schwer, einheitliche Standards für alle zu garantieren, wenn die freien Schulen das Maximum oder das die Überhand hätten. Und deswegen muss man gerade der jetzigen Situation das Thema sehr ernsthaft ausdiskutieren und sich dann entscheiden. Problem ist nur, dass unsere Politik in den letzten Jahrzehnten da ein bisschen indifferent war oder ein bisschen unehrlich agiert hat. Und das wird eigentlich sogar noch mehr Macht, indem man anfängt, über nicht bereitgestellte Gelder die freien Schulen zum Schluss bei den investiven Dingen so ein bisschen unter Druck zu setzen.
2: Freie Schulen sind in Sachsen Teil des Bildungssystems. Strittig bleibt, wie ihr Wachstum künftig gesteuert und ihre Finanzierung gesichert werden soll. Für Eltern, Lehrkräfte und Träger geht es damit vor allem um Planungssicherheit.
0: Chinesischer Autobauer in Zwickau? Genau diese Idee sorgt derzeit in Sachsen für Diskussionen. Wirtschaftsminister Dirk Panther verteidigte seinen Vorstoß jetzt im Landtag und sieht darin eine Chance für die Zukunft des Automobilstandorts.
10: Wer die Zukunft der Automobilindustrie in Sachsen und in Deutschland sichern will, der darf Realitäten nicht ignorieren.
11: Maßstab sei die industrielle Zukunftsfähigkeit des Standortes. Sachsens Wirtschaftsminister schlägt Produktion chinesischer Autos im Zwickauer VW-Werk vor.
10: Mit Schlüsseltechnologien wollen wir und werden wir nicht abgeben. Genauso lehne ich auch den staatlichen Einfluss aus China ab.
11: Es waren Worte, die für Wirbel gesorgt haben. Der Vorschlag von Sachsens Wirtschaftsminister Dirk Panther, chinesische Hersteller in Zwickau produzieren zu lassen, hat auch das Protokoll der 29. Plenarsitzung im Sächsischen Landtag tangiert. Denn gestartet wurde mit einer Erklärung des SPD-Politikers zu diesem Thema. Es gehe darum, vorhandene und bestehende Kooperationen aufzugreifen, keinesfalls jedoch um eine direkte Beteiligung des Landes aus Fernost. Ziel sei vielmehr die Zukunftsfähigkeit Sachsens im Automobilsektor.
10: Worum es mir dabei nicht geht, ist ein Verkauf oder der Einstieg eines chinesischen staatlichen Investors. Es geht um die Zusammenarbeit mit bestehenden Joint Ventures, an denen VW bereits beteiligt ist, zum Beispiel SVW mit dem Hersteller SAIC, einem der größten chinesischen Autoproduzenten. Es geht also um einen realistischen Blick auf den Automobilmarkt. Chinesische Marken werden auf den europäischen Markt so oder so weiterkommen. Sie werden Fuß fassen. Wir sollten damit pragmatisch umgehen und dafür sorgen, dass Sachsen davon profitiert. Wir wollen also, dass China als Chance für Sachsen begriffen wird. Das heißt, unser Maßstab ist die industrielle Zukunftsfähigkeit des Standortes und sichere Arbeitsplätze bei VW in Sachsen.
11: Außerdem sei China längst nicht mehr nur die verlängerte Werkbank des Westens. Das Reich der Mitte habe in manchen Bereichen inzwischen so stark aufgeholt, dass man im Rahmen von Joint Ventures, etwa im Batteriebau, durchaus auch in Deutschland davon lernen könne.
10: Und hinzu kommt ja, dass China in vielen Bereichen der Elektromobilität technologisch und industriell längst kein Entwicklungsland mehr ist. Im Gegenteil, sie sind Innovationstreiber und teilweise Vorreiter. Davon können auch wir profitieren, sei es bei Batterietechnik oder Software.
11: Laut Panther soll im Zuge der Standortvereinbarung in Zwickau die Halle 5 in Mosel im Jahr 2027 geräumt werden. Das Modell ID.3 würde dann künftig in Wolfsburg vom Band laufen. Insgesamt plant Volkswagen bis 2030 den Abbau von 35.000 Arbeitsplätzen in Deutschland. Schon im vergangenen Jahr waren am Standort Mosel zahlreiche befristete Verträge ausgelaufen.
0: Noch vor wenigen Wochen wurde das Zirkuszelt des Zirkus Afrika in Leipzig zum Tatort einer Sachbeschädigung. Unbekannte hatten das neu angeschaffte Zelt beschmiert und beschädigt. Am Mittwoch stand auf dem Jahrtausendfeld an der Karl-Heine-Straße in Leipzig ein anderer Moment im Mittelpunkt, eine Segnung. Warum dieser Moment für die Zirkusfamilie mehr ist als nur eine Tradition, zeigt uns Lilly Marleen Kistner.
12: Gut, dass wir einander haben, gut, dass wir einander sehen. Sorgenvoll.
13: Nur vor wenigen Wochen war dieses Zirkuszelt noch Tatort einer Sachbeschädigung. Unbekannte hatten es beschmiert und beschädigt.
14: Wir finden das immer noch sehr, sehr traurig und sitzt noch in unseren Knochen. Jeden Tag hat man ja Angst, dass diese

0: Ja, mal was ganz, ganz Schönes.
1: Sagt Rinaldo Weisheit, Betreiber des Zirkus Afrika. Weisheit stammt aus einer bekannten Zirkus- und Artistikfamilie. Für ihn ist das Zelt nicht nur Arbeitsort, es ist Mittelpunkt des Familienbetriebs, Bühne, Zuhause auf Zeit und sichtbares Zeichen für die neue Saison. Nun soll das Zelt gesegnet werden.
2: Meine Aufgabe als Zirkus- und Schaustellerseelsorger ist es, denjenigen, die hier arbeiten, unter schwierigen Bedingungen etwas zuzusprechen, was ihnen Kraft gibt.
1: Laut Zirkus- und Schaustellerseelsorger Pfarrer Michael Zemrich gehört ein solcher Moment für viele Zirkusfamilien zur Tradition. Es gehe um Schutz auf Reisen, um Zusammenhalt und um einen guten Start in die Spielzeit.
2: Ich denke, wir alle brauchen für unsere Aufgaben mentale Kraft. Ob man Krankenschwester ist, Arzt oder Artist oder Pfarrer oder Journalistin, wir brauchen alle Kraft für unseren Alltag.
1: Die Segnung soll trotz der vergangenen Beschädigung Mut machen, bevor die Manege wieder für das Publikum geöffnet wird.
0: Ich wünsche mich vor allem Frieden für alle Menschen und natürlich, dass unser Zirkus auch einen Erfolg feiert hier.
1: Aus einem beschädigten Zelt wird mit einer Segnung nicht sofort ein unversehrtes. Die Ermittlungen der Polizei laufen weiter. Doch für den Zirkus Afrika ist die Segnung ein Zeichen. Der Betrieb geht weiter und aus dem Polizeifall soll wieder das werden, was ein Zirkus eigentlich sein will. Ein Ort für Publikum, Artistik und Familie.
3: Kunst im Gerichtssaal im Sächsischen Landesarbeitsgericht in Chemnitz läuft aktuell eine Ausstellung, die nicht nur wegen ihrer Bilder auffällt, sondern auch wegen der Geschichte dahinter. Denn zwischen Landschaften und Familienmotiven hängen auch Werke eines verurteilten Mörders. Warum der Initiator des Projektes darin trotzdem etwas Wichtiges sieht, das sehen Sie nun im folgenden Beitrag.
4: Normalerweise urteilt die Justiz über Straftäter.
5: Das hat nicht viel miteinander zu tun.
4: Doch in dieser Ausstellung bekommen sie plötzlich einen Platz an der Wand.
5: Eine Win-Win-Situation auf allen Ebenen.
4: In Chemnitz gibt es seit Montag eine neue Kunstausstellung. Diese befindet sich allerdings nicht in einem Museum, sondern im Sächsischen Landesarbeitsgericht in Chemnitz. An diesem eher ungewöhnlichen Ort ist derzeit die Ausstellung Bildergeschichten von Konrad Gatz zu sehen, denn dort dreht es sich um Kunst und Justiz. Ein Projekt, welches 1992 vom Sächsischen Staatsministerium der Justiz ins Leben gerufen wurde. Maßgeblich initiiert und geprägt von Konrad Gatz. Denn viel gemeinsam hätten Kunst und Justiz auf den ersten Blick nicht.
5: Das hat nicht viel miteinander zu tun. Es habe ich zusammengebracht. Und deswegen habe ich zwischen Kunst und Justiz auch das kaufmännische Und hineingefügt, damit man merkt, es ist nicht Plus, sondern es ist ein gemeinsames. Nämlich, dass die Justiz sich öffnet für die Kunst.
4: Ziel des Projekts war es, die Justiz nach außen und innen offen zu zeigen und Gerichte nicht nur als Behörden, sondern auch als kulturelle Orte wahrnehmbar zu machen. Gerichte sollten nicht länger als abgeschottete Institutionen wirken, historische Gebäude kulturell geöffnet werden. Für Konrad Gatz, den viele als Vater des Projekts bezeichnen, bietet die Räumlichkeit aber noch einen weiteren Vorteil.
5: Ja, diese Vaterschaft hat damit zu tun, dass mich Kunst immer interessiert hat. Schon von meinen Kindesbeinen aus sozusagen, hat mich immer interessiert. Und die Gebäude in Sachsen, die alle nach der Wende neu hergerichtet, neu konzipiert wurden, mit großen, hohen Räumen, die sind absolut geeignet für Bilder jeden Ausmaßes.
4: Die Möglichkeit, große Werke auszustellen, konnte Gatz durch das Projekt gezielt nutzen. Neben Bildern seiner Mutter und vielen verschiedenen Künstlern zeigt der ehemalige Präsident des Landgerichts Bautzen auch zwei Werke eines Mannes, der wegen Mordes zu lebenslanger Freiheitsstrafe verurteilt wurde. Dass ausgerechnet solche Bilder hier einen Platz bekommen, wirkt zunächst provokant. Für Konrad Gatz zeigen sie jedoch vor allem, welche Kraft Kunst entfalten kann.
5: Kunst kann einen Menschen verändern. Bildende Kunst, aber auch Musik, auch Literatur ist absolut geeignet, den Menschen zu verändern. Und das habe ich aufgegriffen, allerdings jetzt hier über die bildende Kunst.
4: Hinter dem Projekt steckt aber noch mehr. Durch die Unterstützung des Justizministeriums kann GATS Werke von Künstlern ankaufen und ihnen damit zugleich eine Perspektive geben.
5: Und dann hat das Gericht im Sitzungssaal ein schönes Bild, vielleicht auch von einem namhaften Künstler, bekommen. Und so lebt das

0: Eben weiter, der Künstler hat was davon, das Gericht hat was davon, die Öffentlichkeit kommt rein. Eine Win-Win-Situation auf allen Ebenen.
1: Gerade für kleinere Künstler sei es schwer, auf dem Kunstmarkt Fuß zu fassen. Man dürfe deshalb nicht nur auf große Namen schauen, sagte Gatz. Denn oft stecke gerade hinter wenig bekannten Künstlern eine Qualität, die kaum gesehen wird. Und genau dafür will Kunst und Justiz Raum schaffen. Für Bilder, für Geschichten und für Menschen, die sonst kaum jemand wahrnimmt.
2: Bollerwagen, Bier und Männergruppen. Für viele gehört das zum Männertag einfach dazu. Doch wissen die Menschen überhaupt noch, warum am Donnerstag Feiertag ist? Wir haben uns in Chemnitz umgehört. Zwischen Wandertour, Familienzeit und Wetterfrust gingen die Meinungen deutlich auseinander.
3: Saufen. Ja, viel Bier.
1: Am Donnerstag ist Herrentag. Doch kennen die Chemnitzer überhaupt den Hintergrund des Feiertages? Und ziehen die Herren nur mit ihresgleichen umher oder stehen alternativ auch Familienausflüge zur Debatte?
4: Wissen Sie, welcher Feiertag morgen eigentlich gefeiert wird? Ist ja bekannt als Männertag.
5: Theoretisch ja. Praktisch, also es hat jedenfalls damit zu tun, die Wiederauferstehung des Herrn. Nee, das war Ostern.
6: Tag. Himmelfahrt.
5: Himmelfahrt ist halt in den Himmel gefahren.
7: Nee, tut mir leid, ich bin nicht kirchlich.
4: Wie verbringen Sie Herrentag?
6: Wir laufen.
8: Weg und laufen.
7: Mit dem Fahrrad schön durch die Gegend fahren, soll ja der Sonne rauskommen. Und dann wird es alles bestens.
9: Und Bier trinken halt währenddessen.
10: Wir gehen wandern.
5: Ich feiere morgen mit dem Enkelkind zusammen, welches zu Besuch kommt. Also wir werden keinen Alkohol gemeinsam trinken, das glaube ich nicht.
9: Mit Freunden? Also wir gehen in eine Bar und das war's eigentlich, ja.
11: Boah, keine Ahnung, mit Kollegen und Freunden.
12: Feiern tun wir morgen eigentlich im Garten, wollten wir im Garten feiern, aber bei dem Wetter ist das nicht so besonders.
4: Gibt auch Herren, die gehen spazieren mit anderen Herren?
13: Ja, das mache ich sonst, aber dies Jahr nicht bei dem Sauwetter.
4: Sagen Sie, lässt man sich von dem Wetter da so einen Strich durch die Rechnung machen oder sagen Sie, nee, das kriegt man schon irgendwie hin?
11: Das ist völlig egal. Ist einfach los.
12: Wenn es nicht regnet, fahren wir, aber mal sehen, wie es ist.
5: Du mach mal halt drinnen.
10: Tradition, da gehen es seit 30 Jahren in der gleichen Gruppe wandern. Immer.
5: Ich meine, wenn man mit dem Fahrrad unterwegs sein will, ist drin ein bisschen schlecht. Aber wenn man mit seinem Enkelkind was machen will, ist ja drin genauso gut wie draußen.
9: Wetter spielt da keine Rolle. Kann jeder machen, wie er möchte. Also wir sind größtenteils drin, aber viele können auch rausgehen. Also wen das nicht stört.
7: Stolberger Ecke wird wieder die Sonne rauskommen, wie immer. Und wenn nicht, dann gehen wir irgendwo, stellen uns unter. Wird trotzdem schön werden.
4: Wie wichtig ist in dieser Art der Tradition? Es gibt ja auch welche, die sagen, naja, mittlerweile ist ein Familientag geworden.
9: Ja, wenn man Familie so weit gehen hat. Also mein Vater besuche ich früh und dann nachmittags mit Freunden.
10: Na, unterschiedlich. Die Frauen können gerne mitgehen, wenn sie wollen, aber sie wollen nicht. Sie machen ihre eigene Party.
7: Nein, wir sind nur zu zweit, zwei Männer. Die Frauen müssen arbeiten morgen.
4: Herrentag, ist das Familientag oder zieht man da noch mit Jungs um die Dörfer und trinkt ein Bier?
11: Ja, genau das. Das Zweite, ja. Exakt. Fahren weg. Schöne Zeit haben. Ja.
8: Bier trinken.
1: Bei der Herleitung des Feiertag-Ursprungs zeigten die Befragten durchaus Schwächen. Bei der Frage, wie Himmelfahrt verbracht wird, unterscheiden sich die Antworten deutlich. Während einige mit Freunden und Bier losziehen, verbringen andere Zeit mit der Familie. In einem Punkt sind jedoch fast alle einig: Von dem Wetter lassen sich die Chemnitzer den Feiertag nicht verderben.
2: Das war Sachsen aktuell an diesem Mittwoch, liebe Zuschauerinnen und Zuschauer. Alle Meldungen sowie weitere Nachrichten finden Sie wie gewohnt unter www.sachsen-fernsehen.de oder auf einem unserer zahlreichen Social-Media-Kanäle wie Facebook, TikTok oder Instagram. Ich wünsche Ihnen zunächst einen entspannten Abend und würde mich freuen, wenn Sie am Freitag wieder mit dabei sind. Bis dahin, machen Sie es gut.
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9: Nachrichten. Eine Frau und ihr Komplize sind wegen Mordes an einem 76-jährigen Jogger in Klipphausen-Ullendorf zu lebenslanger Haft verurteilt worden. Laut dem Landgericht Dresden hat die Witwe ihren Ehemann getötet, um an das Erbe zu gelangen. Der Vorfall ereignete sich im September 2024, als sie ihn mit einem Auto gezielt überfuhr. Ihr Mitangeklagter hatte das Fahrzeug besorgt und war in die Tat eingeweiht. Sachsen und Sachsen-Anhalt haben Kritik an den Plänen der Bundesregierung für neue Gaskraftwerke geäußert. Energieminister Armin Willingmann erklärte, dass der sogenannte Südbonus Ostdeutschland benachteilige. Bis 2038 sollen Gaskraftwerke den Kohleausstieg unterstützen, doch die Verteilung der Kapazitäten sei unausgewogen geplant. Willingmann fordert getrennte Ausschreibungen für Nord- und Süddeutschland. Rund 20 vietnamesische Fasane aus europäischen Zoos sollen in Vietnam wieder angesiedelt werden, um die Art vor dem Aussterben zu bewahren. Ein Fasan stammt aus dem Tierpark Chemnitz, wo seit 2015 erfolgreich nachgezüchtet wird. Die Tiere wurden am Montag nach Vietnam geflogen, was einen bedeutenden Schritt für den Artenschutz darstellt, so der Tierpark Chemnitz.

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2: 80 Jahre DEFA und das wird in Leipzig jetzt ganz groß gefeiert. Vom 14. bis zum 17. Mai widmet das Cineplex Leipzig der traditionsreichen Filmgesellschaft ein besonderes Jubiläumswochenende. Gegründet wurde die DEFA am 17. Mai 1946. In Babelsberg und Dresden entstanden rund 700 Spielfilme sowie mehrere tausende Dokumentar-, Kurz- und Animationsfilme. Zum Jubiläum zeigt das Cineplex Leipzig 4 DEFA-Spielfilme aus den 70er Jahren. Den Auftakt macht am Donnerstag Bankett für Achilles mit Erwin Gischonek. Darin steht der eigenwillige Karl Achilles vor der Frage, was nach einem langen Arbeitsleben eigentlich bleibt. Am Freitag folgt Nelken in Aspik mit Armin Müller-Stahl. Er spielt den Werbezeichner Wolfgang Schmidt, der beruflich aufsteigt, seinen Job verliert und am Ende trotzdem die Liebe findet. Am Samstag wird es dann satirisch. In Till Eulenspiegel verkörpert Wilfried Glatzeder den berühmten Narren und Provokateur,

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1: Saufen.
2: Ja, viel Bier.
3: Am Donnerstag ist Herrentag. Doch kennen die Chemnitzer überhaupt den Hintergrund des Feiertages? Und ziehen die Herren nur mit ihresgleichen umher oder stehen alternativ auch Familienausflüge zur Debatte?
4: Wissen Sie, welcher Feiertag morgen eigentlich gefeiert wird? Ist ja bekannt als Männertag.
5: Theoretisch ja. Praktisch, also es hat jedenfalls damit zu tun, die Wiederauferstehung des Herrn. Nee, das war Ostern.
6: Tag. Himmelfahrt.
5: Himmelfahrt ist halt in den Himmel gefahren.
7: Nee, tut mir leid, ich bin nicht kirchlich.
4: Wie verbringen Sie Herrn Tag?
2: Wir laufen.
8: Weg und laufen.
7: Mit dem Fahrrad schön durch die Gegend vormachen, soll ja das Sonne rauskommen. Und dann wird es alles bestens.
8: Und Bier trinken halt währenddessen.
9: Wir gehen wandern.
5: Ich feiere morgen mit dem Enkelkind zusammen, welches zu Besuch kommt. Also wir werden keinen Alkohol gemeinsam trinken, das glaube ich nicht.
8: Mit Freunden? Also wir gehen in eine Bar und das war's eigentlich, ja.
10: Boah, keine Ahnung, mit Kollegen und Freunden.
11: Feiern tun wir morgen eigentlich im Garten, wollten wir im Garten feiern, aber bei dem Wetter ist das nicht so besonders.
4: Gibt auch Herren, die gehen spazieren mit anderen Herren?
12: Ja, das mache ich sonst, aber dies Jahr nicht bei dem Sauwetter.
4: Sagen Sie, lässt man sich von dem Wetter da so einen Strich durch die Rechnung machen oder sagen Sie, nee, das kriegt man schon irgendwie hin?
2: Es ist völlig egal. Ist einfach los.
11: Wenn es nicht regnet, fahren wir, aber mal sehen, wie es ist.
5: Du mach mal halt drinnen.
9: Tradition, da gehen es seit 30 Jahren in der gleichen Gruppe wandern. Immer.
5: Ich meine, wenn man mit dem Fahrrad unterwegs sein will, ist drin ein bisschen schlecht. Aber wenn man mit seinem Enkelkind was machen will, ist ja drin genauso gut wie draußen.
8: Wetter spielt da keine Rolle. Kann jeder machen, wie er möchte. Also wir sind größtenteils drin, aber viele können auch rausgehen. Also wen das nicht stört.
7: Stolberger Ecke wird wieder die Sonne rauskommen, wie immer. Und wenn nicht, dann gehen wir irgendwo, stellen uns unter. Wird trotzdem schön werden.
4: Wie wichtig ist Ihnen diese Art der Tradition? Es gibt ja auch welche, die sagen, naja, mittlerweile ist ein Familientag geworden.
8: Ja, wenn man Familie so weit gehen hat. Also mein Vater besuche ich früh und dann nachmittags mit Freunden.
9: Na, unterschiedlich. Die Frauen können gerne mitgehen, wenn sie wollen, aber sie wollen nicht. Sie machen ihre eigene Party.
7: Nein, wir sind nur zu zweit, zwei Männer. Die Frauen müssen arbeiten morgen.
4: Herrentag, ist das Familientag oder zieht man da noch mit Jungs um die Dörfer und trinkt ein Bier?
2: Ja, genau das. Das Zweite, ja. Exakt. Fahren weg. Schöne Zeit haben. Ja.
8: Bier trinken.
3: Bei der Herleitung des Feiertag-Ursprungs zeigten die Befragten durchaus Schwächen. Bei der Frage, wie Himmelfahrt verbracht wird, unterscheiden sich die Antworten deutlich. Während einige mit Freunden und Bier losziehen, verbringen andere Zeit mit der Familie. In einem Punkt sind jedoch fast alle einig: Von dem Wetter lassen sich die Chemnitzer den Feiertag nicht verderben.

0: Nur vor wenigen Wochen war dieses Zirkuszelt noch Tatort einer Sachbeschädigung. Unbekannte hatten es beschmiert und beschädigt.
1: Wir finden das immer noch sehr, sehr traurig und sitzt noch in unseren Knochen. Jeden Tag hat man ja Angst, dass diese militanten Randalisten nachts sich auf das Gelände schleichen und weitere Beschädigungen machen oder vollbringen.
0: Heute steht auf dem Jahrtausendfeld in Leipzig ein anderer Moment im Mittelpunkt. Eine Segnung.
1: Also das ist ein sehr angenehmes Gefühl, also unbeschreiblich angenehm. Also wir sind ja sehr christlich, wir sind ja auch im evangelischen Christentum. Und ja, das ist ja bei uns auch eine Tradition. So ein Zirkuszelt, das ist ja was ganz Besonderes für uns, weil so ein Zirkuszelt ist bei uns in Betrieb zwischen 15 und 20 Jahre. Und dann ist mal so eine Messe wieder mal was ganz, ganz Schönes.
0: Sagt Rinaldo Weisheit, Betreiber des Zirkus Afrika. Weisheit stammt aus einer bekannten Zirkus- und Artistikfamilie. Für ihn ist das Zelt nicht nur Arbeitsort, es ist Mittelpunkt des Familienbetriebs, Bühne, Zuhause auf Zeit und sichtbares Zeichen für die neue Saison. Nun soll das Zelt gesegnet werden.
2: Meine Aufgabe als Zirkus- und Schaustellerseelsorger ist es, denjenigen, die hier arbeiten, unter schwierigen Bedingungen etwas zuzusprechen, was ihnen Kraft gibt.
0: Laut Zirkus- und Schaustellerseelsorger Pfarrer Michael Zemrich gehört ein solcher Moment für viele Zirkusfamilien zur Tradition. Es gehe um Schutz auf Reisen, um Zusammenhalt und um einen guten Start in die Spielzeit.
2: Ich denke, wir alle brauchen für unsere Aufgaben mentale Kraft. Ob man Krankenschwester ist, Arzt oder Artist oder Pfarrer oder Journalistin, wir brauchen alle Kraft für unseren Alltag.
0: Die Segnung soll trotz der vergangenen Beschädigung Mut machen, bevor die Manege wieder für das Publikum geöffnet wird.
1: Ich wünsche mich vor allem Frieden für alle Menschen und natürlich, dass unser Zirkus auch einen Erfolg feiert hier.
0: Aus einem beschädigten Zelt wird mit einer Segnung nicht sofort ein unversehrtes. Die Ermittlungen der Polizei laufen weiter. Doch für den Zirkus Afrika ist die Segnung ein Zeichen. Der Betrieb geht weiter und aus dem Polizeifall soll wieder das werden, was ein Zirkus eigentlich sein will. Ein Ort für Publikum, Artistik und Familie.

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7: Nachrichten.
8: Eine Frau und ihr Komplize sind wegen Mordes an einem 76-jährigen Jogger in Klipphausen-Ullendorf zu lebenslanger Haft verurteilt worden. Laut dem Landgericht Dresden hat die Witwe ihren Ehemann getötet, um an das Erbe zu gelangen. Der Vorfall ereignete sich im September 2024, als sie ihn mit einem Auto gezielt überfuhr. Ihr Mitangeklagter hatte das Fahrzeug besorgt und war in die Tat eingeweiht. Sachsen und Sachsen-Anhalt haben Kritik an den Plänen der Bundesregierung für neue Gaskraftwerke geäußert. Energieminister Armin Willingmann erklärte, dass der sogenannte Südbonus Ostdeutschland benachteilige. Bis 2038 sollen Gaskraftwerke den Kohleausstieg unterstützen, doch die Verteilung der Kapazitäten sei unausgewogen geplant. Willingmann fordert getrennte Ausschreibungen für Nord- und Süddeutschland. Rund 20 vietnamesische Fasane aus europäischen Zoos sollen in Vietnam wieder angesiedelt werden, um die Art vor dem Aussterben zu bewahren. Ein Fasan stammt aus dem Tierpark Chemnitz, wo seit 2015 erfolgreich nachgezüchtet wird. Die Tiere wurden am Montag nach Vietnam geflogen, was einen bedeutenden Schritt für den Artenschutz darstellt, so der Tierpark Chemnitz.

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1: Die Kürzungen, die Frau Wagen da angedacht hat, sind vor allem für Versicherte, aber eben auch für die Beschäftigten im Pflegebereich absolute Qual.
2: Das ist eine absolute Katastrophe und ein richtiger Arschtritt für die Pflegenden.
3: Das ist ja keine freiwillige Entscheidung, zum Arzt zu gehen oder Physiotherapie in Anspruch zu nehmen oder ein Rezept einzulösen.
4: Die Sorge ist deutlich. Im Gesundheitswesen soll gespart werden. Doch Pflegekräfte und Gewerkschaften warnen vor den Folgen. Vor dem Sächsischen Landtag protestieren Verdi und das Pflegebündnis Dresden gegen geplante Einschnitte bei Versorgung, Personal und Arbeitsbedingungen. Eine von ihnen, Nora Glaser, Gewerkschaftssekretärin bei Verdi.
1: Wir sind heute hier, weil die Sparmaßnahmen der Bundesregierung zeigen, dass da irgendwie nicht viel Platz mehr ist für eine gute Pflege, für gute Arbeitsbedingungen in der Pflege. Wir sind seit Jahren dabei, eigentlich die Qualität in der Pflege zu heben, Gehälter auch deutlich zu verbessern, auch den Job wieder attraktiver zu machen und vor allem die Pflege am Menschen auch wieder tatsächlich möglich zu machen. Das Pflegebudget wurde 2020 eingeführt und das soll jetzt eigentlich wieder teilweise gedeckelt werden. Die volle Refinanzierung von Entgelterhöhungen soll gestrichen werden und das bedeutet im Endeffekt, dass da wieder Personal abbaut wird und vor allem Qualitätsverlust in der Pflege.
4: Anne Pötsch vom Pflegebündnis Dresden kritisiert nicht nur mögliche Kürzungen, sondern auch die Finanzierung des Systems.
3: Wir sind der Meinung, dass wir vor allem das Einnahmenproblem uns anschauen müssen. Und das Problem ist einfach, dass die Beiträge der gesetzlichen Krankenkassen gedeckelt sind, hohe Einkommen.

0: Landespolitik. Sachsens Gesundheitsministerin Petra Köpping und andere Politiker von SPD, BSW und Linken stellten sich vor Ort den Demonstrierenden.
1: Naja, das deckt sich natürlich mit dem, wie wir gerade auch in Berlin als Gesundheitsminister der Länder diskutieren, dass es viele Vorschläge auf dem Tisch liegen, die einfach für die Pflege nicht akzeptabel sind. Das muss man deutlich sagen. Und deswegen gilt es jetzt auszuloten, was sind Vorschläge, die tatsächlich auch einen effizienteren Einsatz an Menschen geben können. Und wo sind Beispiele, wo wir eben sagen, da können wir nicht ran. Und das ist heute nochmal deutlich geworden. Ich habe ja auch eine Broschüre übergeben bekommen, wo Forderungen drin sind. Und die gucken wir uns natürlich genau an, weil die Vorschläge jetzt von Frau Wagen erstmal zu diskutieren sind.
0: Auch im Landtag sorgt das Thema für deutliche Worte. Die Linke sieht in den Plänen der Bundesregierung eine Belastung für Pflegekräfte. Fraktionschefin Susanne Schaper fordert deshalb einen anderen Kurs.
2: Es ist eine absolute Frechheit, sowas zu behaupten, weil leider hat Frau Wagen nicht verstanden, dass man nicht nur nach unten schauen sollte und gucken, wo man da das Geld herbekommt, sondern auch nach oben. Ich vermisse wirklich Initiativen auch von den Regierenden, die da sagen, wir gucken mal, wo wir Geld herbekommen. Wie wär's denn mal mit einer solidarischen Pflegeversicherung, wo alle einzahlen? Auch die, die sehr viel Geld haben und die Reichen.
0: Klar ist, die Kosten im Gesundheitswesen steigen. Die SPD fordert die Abschaffung der privaten Krankenversicherung als Finanzierungsmethode.
1: Eine Pflegekasse für alle, was übrigens auch für Krankenkassen gilt, ist nie so günstig gewesen, die Zeit wie jetzt, zu sagen, Leute, privatversicherte, gesetzliche Versicherte sollten in eine Krankenkasse einzahlen.
0: Diese Lösung lässt sich allerdings nicht kurzfristig umsetzen.
1: Ja, ich glaube, dass das schrittweise gehen muss für neue Versicherte, damit Menschen, die sich für einen bestimmten Weg entschieden haben, auch Sicherheit haben. Aber ich kenne auch viele Rentnerinnen und Rentner, die sich irgendwann in ihrem Leben mal privat versichert haben, die das ehrlich gesagt gar nicht mehr aufbringen können. Das heißt also, das sollte in Stufenmodell erarbeitet werden. Das ist im Moment nicht in der Diskussion, das muss man deutlich sagen. Aber die Zeit, dort etwas zu regeln, die ist so günstig wie nie. Und deswegen zu sagen, wir haben keine andere Wahl, die halte ich für falsch.
0: Das neue Reformpaket im Gesundheitswesen sorgt für großen Widerstand. Gewerkschaften und Pflegekräfte befürchten, dass am Ende vor allem Beschäftigte und Patienten die Folgen tragen.

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1: Über Jahre wurde den freien Schulen quasi der rote Teppich ausgerollt und jetzt, wo das Geld knapp ist, wird gesagt, naja, so richtig können wir es nicht mehr bezahlen.
2: Freie Schulen sind in Sachsen Teil des Bildungssystems, aber ihre Zukunft sorgt derzeit für Diskussionen. Im Sächsischen Landtag geht es deshalb um Finanzierung, Planungssicherheit und Bildungsvielfalt. Christine Melcher von den Grünen erklärt, warum ihre Fraktion die Debatte angestoßen hat.
3: Seitdem die Staatsregierung die 64 Prüfaufträge veröffentlicht hat, herrscht sehr viel Unsicherheit, was die Finanzierung und die Zukunftsfähigkeit unserer freien Schulen im Freistaat betrifft. Und deswegen war es wichtig, heute diese Debatte zu führen. Und der Minister hat ja durchaus auch ein paar Ideen oder Vorstellungen präsentiert, wo er sich die Weiterentwicklung oder wie er sich das vorstellt. Konkrete Vorschläge liegen jetzt noch nicht auf dem Tisch. Wir werden das sehr, sehr kritisch begleiten, weil die freien Schulen wirklich einen wichtigen Beitrag für unsere Bildungslandschaft in Sachsen leisten.
2: Kultusminister Konrad Clemens sieht die Debatte im größeren Zusammenhang des sächsischen Schulnetzes.
4: Die freien Schulen in Sachsen wachsen. Wir haben über jeden sechsten Schüler an Schulen in freier Trägerschaft. Damit sind wir über dem Bundesdurchschnitt. Und wir müssen einfach sehen, dass insgesamt das Schulsystem unter Druck gerät, auch die öffentlichen Schulen, weil wir sinkende Kinderzahlen haben. Und da finde ich, sollten die freien Schulen auch mit einem Beitrag dazu leisten, dass das Schulsystem stabil bleibt.
2: Sandra Gockel von der CDU betont die Bedeutung freier Schulen, verweist aber ebenfalls auf die angespannte Haushaltslage.
5: Die freien Schulen in Sachsen sind ein unverzichtbarer Bestandteil im Bildungssystem hier in Sachsen und das soll auch in Zukunft so bleiben. Und wir müssen also sehen, dass wir die freien Schulen auch in den haushalterischen Herausforderungen, die wir in den kommenden Jahren haben, auch im Zusammenhang mit den demografischen Entwicklungen, hinlänglich auch finanziell ausstatten.
2: Auch die Linken sehen freie Schulen als festen Teil der Bildungslandschaft. Luise Neuhaus-Wartenberg hebt ihre pädagogischen Konzepte hervor, spricht aber auch über notwendige Kontrolle.
6: Vor allen Dingen sind es Orte, das muss man so sagen, wo ganz mutige Schulkonzepte unterwegs sind, wo streckenweise die Zeit, die Möglichkeiten sind, Dinge auszuprobieren, was uns oft an den staatlichen Schulen an Stellen fehlt. Dennoch finden wir aber, dass die Konzeptionen von den freien Schulen sehr klar überprüft werden müssen, weil wir eben auch mitbekommen, dass explizit die extremen Rechten versuchen, die freien Schulen zu unterwandern. Da gibt es kleine Anfragen von mir und meiner Fraktion dazu, insoweit sozusagen genau hingucken und trotzdem aber die Finanzierung absichern und auch die Möglichkeit, dass die freien Schulen weiter ihre Arbeit machen können.
2: Romy Penz von der AfD verweist in einem schriftlichen Statement darauf, dass freie Schulen häufig dort entstanden seien, wo staatliche Standorte weggefallen sind.
7: Finanzielle Mittel bei der Bildung unserer Kinder zu kürzen, ist für uns grundsätzlich der falsche Weg. Wir wollen die Freiheit bei der Wahl des Bildungsweges und lehnen Kürzungen bei der Bildung unserer Kinder ab.
2: Die SPD will zunächst die konkreten Vorschläge der Staatsregierung abwarten. Gerald Eisenblätter sagt, freie Schulen gehören zum Schulwesen. Nun müsse aber die künftige Finanzierung geprüft werden.
8: Die freien Schulen sind gemäß unserer Verfassung fester Bestandteil unseres Schulwesens und von daher sind sie in den letzten Jahren gewachsen, gehören dazu, geben innovative Impulse für Pädagogik und das soll auch in Zukunft so bleiben. Und von daher geht es gerade in schwierigen Haushaltslagen zu schauen, welchen kleinen Beitrag können auch freie Schulen leisten, welchen Beitrag kann das öffentliche Schulwesen leisten und dafür müssen jetzt erstmal die Vorschläge auf den Tisch gelegt werden.
2: Für das BSW ist genau diese offene Lage das Problem. Lars Wurzler warnt, dass fehlende Planungssicherheit bei Trägern, Lehrkräften, Eltern und Schülern ankommt.
9: Das ist ein großes Problem, dass tatsächlich eben niemand weiß, wie es jetzt weitergeht. Und wenn die neue der neue Haushaltsplan vorgestellt wird, der neue Haushaltsentwurf, und wir dann sehen, wie viel letztlich dann gespart werden soll, dann wird es nochmal richtig interessant und da muss man genau gucken, kann man da was machen, kann man möglicherweise nochmal eine Verbesserung erreichen oder muss man mit dem Gedanken leben, dass auch dort gespart wird, aber das hat dann eben Konsequenzen, heute ist das mehrfach angeklungen, dass dann möglicherweise verschiedene Träger und auch Schulen vorm Ausstehen.
2: Der fraktionslose Abgeordnete Matthias Berger schaut grundsätzlich auf das Verhältnis von staatlichen und freien Schulen.
10: Die freien Schulen zeichnen sich ja dadurch aus, dass die manchmal auch inhaltlich eigene Wege gehen. Und insofern ist das schwer, einheitliche Standards für alle zu garantieren, wenn die freien Schulen das Maximum oder das die Überhand hätten. Und deswegen muss man gerade der jetzigen Situation das Thema sehr ernsthaft ausdiskutieren und sich dann entscheiden. Problem ist nur, dass unsere Politik in den letzten Jahrzehnten da ein bisschen indifferent war oder ein bisschen unehrlich agiert hat. Und das wird eigentlich sogar noch mehr Macht, indem man anfängt, über nicht bereitgestellte Gelder die freien Schulen zum Schluss bei den investiven Dingen so ein bisschen unter Druck zu setzen.
2: Freie Schulen sind in Sachsen Teil des Bildungssystems. Strittig bleibt, wie ihr Wachstum künftig gesteuert und ihre Finanzierung gesichert werden soll. Für Eltern, Lehrkräfte und Träger geht es damit vor allem um Planungssicherheit.

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1: Wer die Zukunft der Automobilindustrie in Sachsen und in Deutschland sichern will, der darf Realitäten nicht ignorieren.
2: Maßstab sei die industrielle Zukunftsfähigkeit des Standortes. Sachsens Wirtschaftsminister schlägt Produktion chinesischer Autos im Zwickauer VW-Werk vor.
1: Mit Schlüsseltechnologien wollen wir und werden wir nicht abgeben. Genauso lehne ich auch den staatlichen Einfluss aus China ab.
2: Es waren Worte, die für Wirbel gesorgt haben. Der Vorschlag von Sachsens Wirtschaftsminister Dirk Panther, chinesische Hersteller in Zwickau produzieren zu lassen, hat auch das Protokoll der 29. Plenarsitzung im Sächsischen Landtag tangiert. Denn gestartet wurde mit einer Erklärung des SPD-Politikers zu diesem Thema. Es gehe darum, vorhandene und bestehende Kooperationen aufzugreifen, keinesfalls jedoch um eine direkte Beteiligung des Landes aus Fernost. Ziel sei vielmehr die Zukunftsfähigkeit Sachsens im Automobilsektor.
1: Worum es mir dabei nicht geht, ist ein Verkauf oder der Einstieg eines chinesischen staatlichen Investors. Es geht um die Zusammenarbeit mit bestehenden Joint Ventures, an denen VW bereits beteiligt ist, zum Beispiel SVW mit dem Hersteller SAIC, einem der größten chinesischen Autoproduzenten. Es geht also um einen realistischen Blick auf den Automobilmarkt. Chinesische Marken werden auf den europäischen Markt so oder so weiterkommen. Sie werden Fuß fassen. Wir sollten damit pragmatisch umgehen und dafür sorgen, dass Sachsen davon profitiert. Wir wollen also, dass China als Chance für Sachsen begriffen wird. Das heißt, unser Maßstab ist die industrielle Zukunftsfähigkeit des Standortes und sichere Arbeitsplätze bei VW in Sachsen.
2: Außerdem sei China längst nicht mehr nur die verlängerte Werkbank des Westens. Das Reich der Mitte habe in manchen Bereichen inzwischen so stark aufgeholt, dass man im Rahmen von Joint Ventures, etwa im Batteriebau, durchaus auch in Deutschland davon lernen könne.
1: Und hinzu kommt ja, dass China in vielen Bereichen der Elektromobilität technologisch und industriell längst kein Entwicklungsland mehr ist. Im Gegenteil, sie sind Innovationstreiber und teilweise Vorreiter. Davon können auch wir profitieren, sei es bei Batterietechnik oder Software.
2: Laut Panther soll im Zuge der Standortvereinbarung in Zwickau die Halle 5 in Mosel im Jahr 2027 geräumt werden. Das Modell ID.3 würde dann künftig in Wolfsburg vom Band laufen. Insgesamt plant Volkswagen bis 2030 den Abbau von 35.000 Arbeitsplätzen in Deutschland. Schon im vergangenen Jahr waren am Standort Mosel zahlreiche befristete Verträge ausgelaufen.

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7: Nachrichten. Eine Frau und ihr Komplize sind wegen Mordes an einem 76-jährigen Jogger in Klipphausen-Ullendorf zu lebenslanger Haft verurteilt worden. Laut dem Landgericht Dresden hat die Witwe ihren Ehemann getötet, um an das Erbe zu gelangen. Der Vorfall ereignete sich im September 2024, als sie ihn mit einem Auto gezielt überfuhr. Ihr Mitangeklagter hatte das Fahrzeug besorgt und war in die Tat eingeweiht. Sachsen und Sachsen-Anhalt haben Kritik an den Plänen der Bundesregierung für neue Gaskraftwerke geäußert. Energieminister Armin Willingmann erklärte, dass der sogenannte Südbonus Ostdeutschland benachteilige. Bis 2038 sollen Gaskraftwerke den Kohleausstieg unterstützen, doch die Verteilung der Kapazitäten sei unausgewogen geplant. Willingmann fordert getrennte Ausschreibungen für Nord- und Süddeutschland. Rund 20 vietnamesische Fasane aus europäischen Zoos sollen in Vietnam wieder angesiedelt werden, um die Art vor dem Aussterben zu bewahren. Ein Fasan stammt aus dem Tierpark Chemnitz, wo seit 2015 erfolgreich nachgezüchtet wird. Die Tiere wurden am Montag nach Vietnam geflogen, was einen bedeutenden Schritt für den Artenschutz darstellt, so der Tierpark Chemnitz.

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1: 80 Jahre DEFA und das wird in Leipzig jetzt ganz groß gefeiert. Vom 14. bis zum 17. Mai widmet das Cineplex Leipzig der traditionsreichen Filmgesellschaft ein besonderes Jubiläumswochenende. Gegründet wurde die DEFA am 17. Mai 1946. In Babelsberg und Dresden entstanden rund 700 Spielfilme sowie mehrere tausende Dokumentar-, Kurz- und Animationsfilme. Zum Jubiläum zeigt das Cineplex Leipzig 4 DEFA-Spielfilme aus den 70er Jahren. Den Auftakt macht am Donnerstag Bankett für Achilles mit Erwin Gischonek. Darin steht der eigenwillige Karl Achilles vor der Frage, was nach einem langen Arbeitsleben eigentlich bleibt. Am Freitag folgt Nelken in Aspik mit Armin Müller-Stahl. Er spielt den Werbezeichner Wolfgang Schmidt, der beruflich aufsteigt, seinen Job verliert und am Ende trotzdem die Liebe findet. Am Samstag wird es dann satirisch. In Till Eulenspiegel verkörpert Wilfried Glatzeder den berühmten Narren und Provokateur, der sich mit Witz und Widerstand gegen die Mächtigen seiner Zeit stellt. Den Abschluss macht am Sonntag Anton der Zauberer mit Ulrich Thein als findigen Automechaniker Anton Krupske. Auch für junge Kinogäste ist etwas dabei. Am Samstag und Sonntag läuft jeweils um 10.30 Uhr eine Trickfilmparade mit 5 Märchen und Geschichten. Die Spielfilme beginnen jeweils um 17 Uhr. Tickets gibt es an allen bekannten Vorverkaufsstellen und auch online unter www.cineplex.de.

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1: Saufen.
2: Ja, viel Bier.
3: Am Donnerstag ist Herrentag. Doch kennen die Chemnitzer überhaupt den Hintergrund des Feiertages? Und ziehen die Herren nur mit ihresgleichen umher oder stehen alternativ auch Familienausflüge zur Debatte?
4: Wissen Sie, welcher Feiertag morgen eigentlich gefeiert wird, ist ja bekannt als Männertag?
5: Theoretisch ja. Praktisch, also es hat jedenfalls damit zu tun, die Wiederauferstehung des Herrn. Nee, das war Ostern.
6: Tag. Himmelfahrt.
5: Himmelfahrt ist halt in den Himmel gefahren.
7: Nee, tut mir leid, ich bin nicht kirchlich.
4: Wie verbringen Sie Herrentag?
2: Wir laufen. Wir laufen.
8: Weg und laufen.
7: Mit dem Fahrrad schön durch die Gegend vorn, so ja, das soll noch rauskommen. Und dann wird es alles bestens.
8: Und Bier trinken halt währenddessen.
9: Wir gehen wandern.
5: Ich feiere morgen mit dem Enkelkind zusammen, welches zu Besuch kommt. Also wir werden keinen Alkohol gemeinsam trinken, das glaube ich nicht.
8: Mit Freunden? Also wir gehen in eine Bar und das war's eigentlich, ja.
10: Boah, keine Ahnung, mit Kollegen und Freunden.
11: Feiern tun wir morgen eigentlich im Garten, wollten wir im Garten feiern, aber bei dem Wetter ist das nicht so besonders.
4: Gibt auch Herren, die gehen spazieren mit anderen Herren?
9: Ja, das mache ich sonst, aber dies ja nicht bei dem Sauwetter.
4: Sagen Sie, lässt man sich von dem Wetter da so einen Strich durch die Rechnung machen oder sagen Sie, nee, das kriegt man schon irgendwie hin?
2: Das ist völlig egal. Einfach los.
11: Wenn es nicht regnet, fahren wir, aber mal sehen, wie es ist.
5: Du machst mal halt drinnen.
9: Ja. Da gehen seit 30 Jahren in der gleichen Gruppe wandern. Immer.
5: Ich meine, wenn man mit dem Fahrrad unterwegs sein will, ist drin ein bisschen schlecht. Aber wenn man mit seinem Enkelkind was machen will, ist ja drin genauso gut wie draußen.
8: Wetter spielt da keine Rolle.
2: Kann jeder machen, wie er möchte. Also wir sind größtenteils drin, aber viele können auch rausgehen. Also wen das nicht stört.
7: Stolberger Ecke wird wieder die Sonne rauskommen, wie immer. Und wenn nicht, dann gehen wir irgendwo, stellen uns unter. Wird trotzdem schön werden.
4: Wie wichtig ist in dieser Art der Tradition? Es gibt ja auch welche, die sagen, naja, mittlerweile ist ein Familientag geworden.
2: Ja, wenn man Familie so weit gehen hat. Also mein Vati besuche ich früh und dann nachmittags mit Freunden.
9: Na, unterschiedlich. Die Frauen können gerne mitgehen, wenn sie wollen, aber sie wollen nicht. Sie machen ihre eigene Party.
7: Nein, wir sind nur zu zwei Männer. Die Frauen müssen arbeiten morgen.
4: Herrentag, ist das Familientag oder zieht man da noch mit Jungs um die Dörfer und trinken Bier?
2: Ja, genau das. Das Zweite, ja. Exakt. Fahren weg. Schöne Zeit haben. Ja.
8: Bier trinken.
3: Bei der Herleitung des Feiertag-Ursprungs zeigten die Befragten durchaus Schwächen. Bei der Frage, wie Himmelfahrt verbracht wird, unterscheiden sich die Antworten deutlich. Während einige mit Freunden und Bier losziehen, verbringen andere Zeit mit der Familie. In einem Punkt sind jedoch fast alle einig: Von dem Wetter lassen sich die Chemnitzer den Feiertag nicht verderben.

0: Nur vor wenigen Wochen war dieses Zirkuszelt noch Tatort einer Sachbeschädigung. Unbekannte hatten es beschmiert und beschädigt.
1: Wir finden das immer noch sehr, sehr traurig und sitzt noch in unseren Knochen. Jeden Tag hat man ja Angst, dass diese militanten Randalisten nachts sich auf das Gelände schleichen und weitere Beschädigungen machen oder vollbringen.
0: Heute steht auf dem Jahrtausendfeld in Leipzig ein anderer Moment im Mittelpunkt. Eine Segnung.
1: Also das ist ein sehr angenehmes Gefühl, also unbeschreiblich angenehm. Also wir sind ja sehr christlich, wir sind ja auch im evangelischen Christentum. Und ja, das ist ja bei uns auch eine Tradition. So ein Zirkuszelt, das ist ja was ganz Besonderes für uns, weil so ein Zirkuszelt ist bei uns in Betrieb zwischen 15 und 20 Jahre. Und dann ist mal so eine Messe wieder mal was ganz, ganz Schönes.
0: Sagt Rinaldo Weisheit, Betreiber des Zirkus Afrika. Weisheit stammt aus einer bekannten Zirkus- und Artistikfamilie. Für ihn ist das Zelt nicht nur Arbeitsort, es ist Mittelpunkt des Familienbetriebs, Bühne, Zuhause auf Zeit und sichtbares Zeichen für die neue Saison. Nun soll das Zelt gesegnet werden.
2: Meine Aufgabe als Zirkus- und Schausteller-Seelsorger ist es, denjenigen, die hier arbeiten, unter schwierigen Bedingungen etwas zuzusprechen, was ihnen Kraft gibt.
0: Laut Zirkus- und Schaustellerseelsorger Pfarrer Michael Zemrich gehört ein solcher Moment für viele Zirkusfamilien zur Tradition. Es gehe um Schutz auf Reisen, um Zusammenhalt und um einen guten Start in die Spielzeit.
2: Ich denke, wir alle brauchen für unsere Aufgaben mentale Kraft. Ob man Krankenschwester ist, Arzt oder Artist oder Pfarrer oder Journalistin, wir brauchen alle Kraft für unseren Alltag.
0: Die Segnung soll trotz der vergangenen Beschädigung Mut machen, bevor die Manege wieder für das Publikum geöffnet wird.
1: Ich wünsche mich vor allem Frieden für alle Menschen und natürlich, dass unser Zirkus auch einen Erfolg feiert hier.
0: Aus einem beschädigten Zelt wird mit einer Segnung nicht sofort ein unversehrtes. Die Ermittlungen der Polizei laufen weiter. Doch für den Zirkus Afrika ist die Segnung ein Zeichen. Der Betrieb geht weiter und aus dem Polizeifall soll wieder das werden, was ein Zirkus eigentlich sein will. Ein Ort für Publikum, Artistik und Familie.

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Hallo und herzlich willkommen zu Sachsen aktuell und das sind unsere Themen. Freie Schulen unter Druck, ein Prüfauftrag der Staatsregierung sorgt für Unsicherheit. Segnung im Zirkus, warum das mehr ist als reine Tradition und Schau in Landesarbeitsgericht zeigt Werke von verurteiltem Mörder.

0: Freie Schulen sind in Sachsen längst ein fester Bestandteil der Bildungslandschaft. Doch nun sorgt ein Prüfauftrag der Staatsregierung für Unsicherheit bei den Trägern, Lehrkräften und Eltern. Im Sächsischen Landtag wurde deshalb darüber debattiert, wie verlässlich die Finanzierung künftig bleibt und ob freie Schulen in Zeiten knapper Kassen stärker begrenzt werden sollen.
1: Über Jahre wurde den freien Schulen quasi der rote Teppich ausgerollt und jetzt, wo das Geld knapp ist, wird gesagt, naja, so richtig können wir es nicht mehr bezahlen.
2: Freie Schulen sind in Sachsen Teil des Bildungssystems, aber ihre Zukunft sorgt derzeit für Diskussionen. Im Sächsischen Landtag geht es deshalb um Finanzierung, Planungssicherheit und Bildungsvielfalt. Christine Melcher von den Grünen erklärt, warum ihre Fraktion die Debatte angestoßen hat.
3: Seitdem die Staatsregierung die 64 Prüfaufträge veröffentlicht hat, herrscht sehr viel Unsicherheit, was die Finanzierung und die Zukunftsfähigkeit unserer freien Schulen im Freistaat betrifft. Und deswegen war es wichtig, heute diese Debatte zu führen. Und der Minister hat ja durchaus auch ein paar Ideen oder Vorstellungen präsentiert, wo er sich die Weiterentwicklung oder wie er sich das vorstellt. Konkrete Vorschläge liegen jetzt noch nicht auf dem Tisch. Wir werden das sehr, sehr kritisch begleiten, weil die freien Schulen wirklich einen wichtigen Beitrag für unsere Bildungslandschaft in Sachsen leisten.
2: Kultusminister Konrad Clement sieht die Debatte im größeren Zusammenhang des sächsischen Schulnetzes.
4: Die freien Schulen in Sachsen wachsen. Wir haben über jeden sechsten Schüler an Schulen in freier Trägerschaft. Damit sind wir über dem Bundesdurchschnitt. Und wir müssen einfach sehen, dass insgesamt das Schulsystem unter Druck gerät, auch die öffentlichen Schulen, weil wir sinkende Kinderzahlen haben. Und da finde ich, sollten die freien Schulen auch mit einem Beitrag dazu leisten, dass das Schulsystem stabil bleibt.
2: Sandra Gockel von der CDU betont die Bedeutung freier Schulen, verweist aber ebenfalls auf die angespannte Haushaltslage.
5: Die freien Schulen in Sachsen sind ein unverzichtbarer Bestandteil im Bildungssystem hier in Sachsen und das soll auch in Zukunft so bleiben. Und wir müssen also sehen, dass wir die freien Schulen auch in den haushalterischen Herausforderungen, die wir in den kommenden Jahren haben, auch im Zusammenhang mit den demografischen Entwicklungen, hinlänglich auch finanziell ausstatten.
2: Auch die Linken sehen freie Schulen als festen Teil der Bildungslandschaft. Luise Neuhaus-Wartenberg hebt ihre pädagogischen Konzepte hervor, spricht aber auch über notwendige Kontrolle.
6: Vor allen Dingen sind es Orte, das muss man so sagen, wo ganz mutige Schulkonzepte unterwegs sind, wo streckenweise die Zeit, die Möglichkeiten sind, Dinge auszuprobieren, was uns oft an den staatlichen Schulen an Stellen fehlt. Dennoch finden wir aber, dass die Konzeptionen von den freien Schulen sehr klar überprüft werden müssen, weil wir eben auch mitbekommen, dass explizit die extremen Rechten versuchen, die freien Schulen zu unterwandern. Da gibt es kleine Anfragen von mir und meiner Fraktion dazu, insoweit sozusagen genau hingucken und trotzdem aber die Finanzierung absichern und auch die Möglichkeit, dass die freien Schulen weiter ihre Arbeit machen können.
2: Romy Penz von der AfD verweist in einem schriftlichen Statement darauf, dass freie Schulen häufig dort entstanden seien, wo staatliche Standorte weggefallen sind.
7: Finanzielle Mittel bei der Bildung unserer Kinder zu kürzen, ist für uns grundsätzlich der falsche Weg. Wir wollen die Freiheit bei der Wahl des Bildungsweges und lehnen Kürzungen bei der Bildung unserer Kinder ab.
2: Die SPD will zunächst die konkreten Vorschläge der Staatsregierung abwarten. Gerald Eisenblätter sagt, freie Schulen gehören zum Schulwesen. Nun müsse aber die künftige Finanzierung geprüft werden.
8: Die freien Schulen sind gemäß unserer Verfassung fester Bestandteil unseres Schulwesens und von daher sind sie in den letzten Jahren gewachsen, gehören dazu, geben innovative Impulse für Pädagogik und das soll auch in Zukunft so bleiben. Und von daher geht es gerade in schwierigen Haushaltslagen zu schauen, welchen kleinen Beitrag können auch freie Schulen leisten, welchen Beitrag kann das öffentliche Schulwesen leisten und dafür müssen jetzt erstmal die Vorschläge auf den Tisch gelegt werden.
2: Für das BSW ist genau diese offene Lage das Problem. Lars Wurzler warnt, dass fehlende Planungssicherheit bei Trägern, Lehrkräften, Eltern und Schülern ankommt.
9: Das ist ein großes Problem, dass tatsächlich eben niemand weiß, wie es jetzt weitergeht. Und wenn die neue Haushalts wenn ja quasi der neue Haushaltsplan vorgestellt wird, der neue Haushaltsentwurf, und wir dann sehen, wie viel letztlich dann gespart werden soll, dann wird es nochmal richtig interessant und da muss man genau gucken, kann man da was machen, kann man möglicherweise nochmal eine Verbesserung erreichen oder muss man mit dem Gedanken leben, dass auch dort gespart wird, aber das hat dann eben Konsequenzen, heute ist das mehrfach angeklungen, dass dann möglicherweise verschiedene Träger und auch Schulen vorm Ausstehen.
2: Der fraktionslose Abgeordnete Matthias Berger schaut grundsätzlich auf das Verhältnis von staatlichen und freien Schulen.
10: Die freien Schulen zeichnen sich ja dadurch aus, dass die manchmal auch inhaltlich eigene Wege gehen. Und insofern ist das schwer, einheitliche Standards für alle zu garantieren, wenn die freien Schulen das Maximum oder das die Überhand hätten. Und deswegen muss man gerade der jetzigen Situation das Thema sehr ernsthaft ausdiskutieren und sich dann entscheiden. Problem ist nur, dass unsere Politik in den letzten Jahrzehnten da ein bisschen indifferent war oder ein bisschen unehrlich agiert hat. Und das wird eigentlich sogar noch mehr Macht, indem man anfängt, über nicht bereitgestellte Gelder die freien Schulen zum Schluss bei den investiven Dingen so ein bisschen unter Druck zu setzen.
2: Freie Schulen sind in Sachsen Teil des Bildungssystems. Strittig bleibt, wie ihr Wachstum künftig gesteuert und ihre Finanzierung gesichert werden soll. Für Eltern, Lehrkräfte und Träger geht es damit vor allem um Planungssicherheit.
0: Chinesischer Autobauer in Zwickau? Genau diese Idee sorgt derzeit in Sachsen für Diskussionen. Wirtschaftsminister Dirk Panther verteidigte seinen Vorstoß jetzt im Landtag und sieht darin eine Chance für die Zukunft des Automobilstandorts.
11: Wer die Zukunft der Automobilindustrie in Sachsen und in Deutschland sichern will, der darf Realitäten nicht ignorieren.
12: Maßstab sei die industrielle Zukunftsfähigkeit des Standortes. Sachsens Wirtschaftsminister schlägt Produktion chinesischer Autos im Zwickauer VW-Werk vor.
11: Schlüsseltechnologien wollen wir und werden wir nicht abgeben. Genauso lehne ich auch den staatlichen Einfluss aus China ab.
0: Es waren Worte, die für Wirbel gesorgt haben. Der Vorschlag von Sachsens Wirtschaftsminister Dirk Panther, chinesische Hersteller in Zwickau produzieren zu lassen, hat auch das Protokoll der 29. Plenarsitzung im Sächsischen Landtag tangiert. Denn gestartet wurde mit einer Erklärung des SPD-Politikers zu diesem Thema. Es gehe darum, vorhandene und bestehende Kooperationen aufzugreifen, keinesfalls jedoch um eine direkte Beteiligung des Landes aus Fernost. Ziel sei vielmehr die Zukunftsfähigkeit Sachsens im Automobilsektor.
11: Worum es mir dabei nicht geht, ist ein Verkauf oder der Einstieg eines chinesischen staatlichen Investors. Es geht um die Zusammenarbeit mit bestehenden Joint Ventures, an denen VW bereits beteiligt ist, zum Beispiel SVW mit dem Hersteller SAIC, einem der größten chinesischen Autoproduzenten. Es geht also um einen realistischen Blick auf den Automobilmarkt. Chinesische Marken werden auf den europäischen Markt so oder so weiterkommen. Sie werden Fuß fassen. Wir sollten damit pragmatisch umgehen und dafür sorgen, dass Sachsen davon profitiert. Wir wollen also, dass China als Chance für Sachsen begriffen wird. Das heißt, unser Maßstab ist die industrielle Zukunftsfähigkeit des Standortes und sichere Arbeitsplätze bei VW in Sachsen.
0: Außerdem sei China längst nicht mehr nur die verlängerte Werkbank des Westens. Das Reich der Mitte habe in manchen Bereichen inzwischen so stark aufgeholt, dass man im Rahmen von Joint Ventures, etwa im Batteriebau, durchaus auch in Deutschland davon lernen könne.
11: Und hinzu kommt ja, dass China in vielen Bereichen der Elektromobilität technologisch und industriell längst kein Entwicklungsland mehr ist. Im Gegenteil, sie sind Innovationstreiber und teilweise Vorreiter. Davon können auch wir profitieren, sei es bei Batterietechnik oder Software.
0: Laut Panther soll im Zuge der Standortvereinbarung in Zwickau die Halle 5 in Mosel im Jahr 2027 geräumt werden. Das Modell ID.3 würde dann künftig in Wolfsburg vom Band laufen. Insgesamt plant Volkswagen bis 2030 den Abbau von 35.000 Arbeitsplätzen in Deutschland. Schon im vergangenen Jahr waren am Standort Mosel zahlreiche befristete Verträge ausgelaufen.
13: Noch vor wenigen Wochen wurde das Zirkuszelt des Zirkus Afrika in Leipzig zum Tatort einer Sachbeschädigung. Unbekannte hatten das neu angeschaffte Zelt beschmiert und beschädigt. Am Mittwoch stand auf dem Jahrtausendfeld an der Karl-Heine-Straße in Leipzig ein anderer Moment im Mittelpunkt, eine Segnung. Warum dieser Moment für die Zirkusfamilie mehr ist als nur eine Tradition, zeigt uns Lilly Marleen Kistner.
14: Gut, dass wir einander haben.
15: Nur vor wenigen Wochen war dieses Zirkuszelt noch Tatort einer Sachbeschädigung. Unbekannte hatten es beschmiert und beschädigt.
16: Wir finden das immer noch sehr, sehr traurig und sitzt noch in unseren Knochen. Jeden Tag hat man ja Angst, dass diese militanten Randalisten nachts sich auf das Gelände schleichen und weitere Beschädigungen machen oder vollbringen.
15: Heute steht auf dem Jahrtausendfeld in Leipzig ein anderer Moment im Mittelpunkt. Eine Segnung.
16: Also das ist ein sehr angenehmes Gefühl, also unbeschreiblich angenehm. Also wir sind ja sehr christlich, wir sind ja auch im evangelischen Christentum. Und ja, das ist ja bei uns auch eine Tradition. So ein Zirkuszelt, das ist ja was ganz Besonderes für uns, weil so ein Zirkuszelt ist bei uns in Betrieb zwischen 15 und 20 Jahre. Und dann ist mal so eine Messe wieder mal was ganz, ganz Schönes.
15: sagt Rinaldo Weisheit, Betreiber des Zirkus Afrika. Weisheit stammt aus einer bekannten Zirkus- und Artistikfamilie. Für ihn ist das Zelt nicht nur Arbeitsort, es ist Mittelpunkt des Familienbetriebs, Bühne, Zuhause auf Zeit und sichtbares Zeichen für die neue Saison. Nun soll das Zelt gesegnet werden.
17: Meine Aufgabe als Zirkus- und Schausteller-Seelsorger ist es, denjenigen, die hier arbeiten, unter schwierigen Bedingungen etwas zuzusprechen, was ihnen Kraft gibt.
15: Laut Zirkus- und Schausteller-Seelsorger Pfarrer Michael Zemrich gehört ein solcher Moment für viele Zirkusfamilien zur Tradition. Es gehe um Schutz auf Reisen, um Zusammenhalt und um einen guten Start in die Spielzeit.
17: Ich denke, wir alle brauchen für unsere Aufgaben mentale Kraft. Ob man Krankenschwester ist, Arzt oder Artist oder Pfarrer oder Journalistin, wir brauchen alle Kraft für unseren Alltag.
15: Die Segnung soll trotz der vergangenen Beschädigung Mut machen, bevor die Manege wieder für das Publikum geöffnet wird.
16: Ich wünsche mich vor allem Frieden für alle Menschen und natürlich, dass unser Zirkus auch einen Erfolg feiert hier.
15: Aus einem beschädigten Zelt wird mit einer Segnung nicht sofort ein unversehrtes. Die Ermittlungen der Polizei laufen weiter. Doch für den Zirkus Afrika ist die Segnung ein Zeichen. Der Betrieb geht weiter und aus dem Polizeifall soll wieder das werden, was ein Zirkus eigentlich sein will. Ein Ort für Publikum, Artistik und Familie.
13: Kunst im Gerichtssaal im Sächsischen Landesarbeitsgericht in Chemnitz läuft aktuell eine Ausstellung, die nicht nur wegen ihrer Bilder auffällt, sondern

0: sondern im Sächsischen Landesarbeitsgericht in Chemnitz. An diesem eher ungewöhnlichen Ort ist derzeit die Ausstellung Bildergeschichten von Konrad Gatz zu sehen, denn dort dreht es sich um Kunst und Justiz. Ein Projekt, welches 1992 vom Sächsischen Staatsministerium der Justiz ins Leben gerufen wurde. Maßgeblich initiiert und geprägt von Konrad Gatz. Denn viel gemeinsam hätten Kunst und Justiz auf den ersten Blick nicht.
1: Das hat nicht viel miteinander zu tun. Es habe ich zusammengebracht. Und deswegen habe ich zwischen Kunst und Justiz auch das kaufmännische Und hineingefügt, damit man merkt, es ist nicht Plus, sondern es ist ein gemeinsames. Nämlich, dass die Justiz sich öffnet für die Kunst.
0: Ziel des Projekts war es, die Justiz nach außen und innen offen zu zeigen und Gerichte nicht nur als Behörden, sondern auch als kulturelle Orte wahrnehmbar zu machen. Gerichte sollten nicht länger als abgeschottete Institutionen wirken, historische Gebäude kulturell geöffnet werden. Für Konrad Gatz, den viele als Vater des Projekts bezeichnen, bietet die Räumlichkeit aber noch einen weiteren Vorteil.
1: Ja, diese Vaterschaft hat damit zu tun, dass mich Kunst immer interessiert hat. Schon von meinen Kindesbeinen aus sozusagen, hat mich immer interessiert. Und die Gebäude in Sachsen, die alle nach der Wende neu hergerichtet, neu konzipiert wurden, mit großen, hohen Räumen, die sind absolut geeignet für Bilder jeden Ausmaßes.
0: Die Möglichkeit, große Werke auszustellen, konnte Gatz durch das Projekt gezielt nutzen. Neben Bildern seiner Mutter und vielen verschiedenen Künstlern zeigt der ehemalige Präsident des Landgerichts Bautzen auch zwei Werke eines Mannes, der wegen Mordes zu lebenslanger Freiheitsstrafe verurteilt wurde. Dass ausgerechnet solche Bilder hier einen Platz bekommen, wirkt zunächst provokant. Für Konrad Gatz zeigen sie jedoch vor allem, welche Kraft Kunst entfalten kann.
1: Kunst kann einen Menschen verändern. Bildende Kunst, aber auch Musik. Auch Literatur ist absolut geeignet, den Menschen zu verändern. Und das habe ich aufgegriffen, allerdings jetzt hier über die bildende Kunst.
0: Hinter dem Projekt steckt aber noch mehr. Durch die Unterstützung des Justizministeriums kann Gatz Werke von Künstlern ankaufen und ihnen damit zugleich eine Perspektive geben.
1: Und dann hat das Gericht im Sitzungssaal ein schönes Bild, vielleicht auch von einem namhaften Künstler, bekommen. Und so lebt das eben weiter. Der Künstler hat was davon, das Gericht hat was davon, die Öffentlichkeit kommt rein. Eine Win-Win-Situation auf allen Ebenen.
0: Gerade für kleinere Künstler sei es schwer, auf dem Kunstmarkt Fuß zu fassen. Man dürfe deshalb nicht nur auf große Namen schauen, sagte Gatz. Denn oft stecke gerade hinter wenig bekannten Künstlern eine Qualität, die kaum gesehen wird. Und genau dafür will Kunst und Justiz Raum schaffen. Für Bilder, für Geschichten und für Menschen, die sonst kaum jemand wahrnimmt.
2: Bollerwagen, Bier und Männergruppen. Für viele gehört das zum Männertag einfach dazu. Doch wissen die Menschen überhaupt noch, warum am Donnerstag Feiertag ist? Wir haben uns in Chemnitz umgehört. Zwischen Wandertour, Familienzeit und Wetterfrust gingen die Meinungen deutlich auseinander.
3: Saufen. Ja, viel Bier.
0: Am Donnerstag ist Herrentag. Doch kennen die Chemnitzer überhaupt den Hintergrund des Feiertages? Und ziehen die Herren nur mit ihresgleichen umher oder stehen alternativ auch Familienausflüge zur Debatte?
4: Wissen Sie, welcher Feiertag morgen eigentlich gefeiert wird, ist ja bekannt als Männertag?
5: Theoretisch ja. Praktisch, also es hat jedenfalls damit zu tun, die Wiederauferstehung des Herrn. Nee, das war Ostern.
6: Tag. Himmelfahrt.
5: Himmelfahrt ist halt in den Himmel gefahren.
7: Nee, tut mir leid, ich bin nicht kirchlich.
4: Wie verbringen Sie Herrentag?
6: Wir laufen.
8: Weg und laufen.
7: Mit dem Fahrrad, schön durch die Gegend fahren, so ja, das soll noch rauskommen. Und dann wird es alles bestens.
8: Und Bier trinken halt währenddessen.
9: Wir gehen wandern.
5: Ich feiere morgen mit dem Enkelkind zusammen, welches zu Besuch kommt. Also wir werden keinen Alkohol gemeinsam trinken, das glaube ich nicht.
8: Mit Freunden. Also wir gehen in eine Bar und das war's eigentlich, ja.
10: Boah, keine Ahnung, mit Kollegen und Freunden.
11: Feiern tun wir morgen eigentlich im Garten, wollten wir im Garten feiern, aber bei dem Wetter ist das nicht so besonders.
4: Gibt auch Herren, die gehen spazieren mit anderen Herren?
12: Ja, das mache ich sonst, aber dieses Jahr nicht bei dem Sauwetter.
4: Sagen Sie, lässt man sich von dem Wetter da so einen Strich durch die Rechnung machen oder sagen Sie, nee, das kriegt man schon irgendwie hin?
10: Das ist völlig egal. Einfach los.
11: Wenn es nicht regnet, fahren wir, aber mal sehen, wie es ist.
5: Du machst mal halt drinnen.
9: Ja. Da gehen es halt 30 Jahren in der gleichen Gruppe wandern. Immer.
5: Ich meine, wenn man mit dem Fahrrad unterwegs sein will, ist drinnen ein bisschen schlecht. Aber wenn man mit seinem Enkelkind was machen will, ist ja drinnen genauso gut wie draußen.
8: Wetter spielt da keine Rolle.
10: Kann jeder machen, wie er möchte. Also wir sind größtenteils drin, aber viele können auch rausgehen. Also wen das nicht stört.
7: Stolberger Ecke wird wieder die Sonne rauskommen, wie immer. Und wenn nicht, dann gehen wir irgendwo, stellen uns unter. Wird trotzdem schön werden.
4: Wie wichtig ist Ihnen diese Art der Tradition? Es gibt ja auch welche.

0: Die sagen, naja, mittlerweile ist ein Familientag geworden.
1: Ja, wenn man Familie so weit gehen hat. Also mein Vati besuche ich früh und dann nachmittags mit Freunden.
2: Na, unterschiedlich. Die Frauen können gerne mitgehen, wenn sie wollen, aber sie wollen nicht. Sie machen ihre eigene Party.
3: Nein, wir sind nur zu zweit, zwei Männer. Die Frauen müssen arbeiten morgen.
0: Herrentag, ist das Familientag oder zieht man da noch mit Jungs um die Dörfer und trinkt ein Bier?
1: Ja, genau das. Das zweite, ja. Exakt. Fahren weg, schöne Zeit haben, ja.
4: Bier trinken.
5: Bei der Herleitung des Feiertag-Ursprungs zeigten die Befragten durchaus Schwächen. Bei der Frage, wie Himmelfahrt verbracht wird, unterscheiden sich die Antworten deutlich. Während einige mit Freunden und Bier losziehen, verbringen andere Zeit mit der Familie. In einem Punkt sind jedoch fast alle einig: Von dem Wetter lassen sich die Chemnitzer den Feiertag nicht verderben.
6: Das war Sachsen aktuell an diesem Mittwoch, liebe Zuschauerinnen und Zuschauer. Alle Meldungen sowie weitere Nachrichten finden Sie wie gewohnt unter www.sachsen-fernsehen.de oder auf einem unserer zahlreichen Social-Media-Kanäle wie Facebook, TikTok oder Instagram. Ich wünsche Ihnen zunächst einen entspannten Abend und würde mich freuen, wenn Sie am Freitag wieder mit dabei sind. Bis dahin, machen Sie es gut.
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7: Nachrichten. Eine Frau und ihr Komplize sind wegen Mordes an einem 76-jährigen Jogger in Klipphausen-Ullendorf zu lebenslanger Haft verurteilt worden. Laut dem Landgericht Dresden hat die Witwe ihren Ehemann getötet, um an das Erbe zu gelangen. Der Vorfall ereignete sich im September 2024, als sie ihn mit einem Auto gezielt überfuhr. Ihr Mitangeklagter hatte das Fahrzeug besorgt und war in die Tat eingeweiht. Sachsen und Sachsen-Anhalt haben Kritik an den Plänen der Bundesregierung für neue Gaskraftwerke geäußert. Energieminister Armin Willingmann erklärte, dass der sogenannte Südbonus Ostdeutschland benachteilige. Bis 2038 sollen Gaskraftwerke den Kohleausstieg unterstützen, doch die Verteilung der Kapazitäten sei unausgewogen geplant. Willingmann fordert getrennte Ausschreibungen für Nord- und Süddeutschland. Rund 20 vietnamesische Fasane aus europäischen Zoos sollen in Vietnam wieder angesiedelt werden, um die Art vor dem Aussterben zu bewahren. Ein Fasan stammt aus dem Tierpark Chemnitz, wo seit 2015 erfolgreich nachgezüchtet wird. Die Tiere wurden am Montag nach Vietnam geflogen, was einen bedeutenden Schritt für den Artenschutz darstellt, so der Tierpark Chemnitz.

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2: Es hat mich am meisten motiviert, dass ich Menschen helfe und die auch für Kleinigkeiten unterstützen kann und dass die so auch für Kleinigkeiten so glücklich sein können, wenn ich irgendwas mache.
3: Pflege gilt als hart, nah und manchmal belastend. Und trotzdem entscheidet sich Bibi Schala Osbeck genau für diesen Beruf. Die 16-Jährige lebt in Leipzig, stammt aus Afghanistan und beginnt im Sommer ihre Ausbildung zur Krankenpflegehelferin am Universitätsklinikum Leipzig.
4: Unsere Auszubildenden haben natürlich auch Schwierigkeiten in dem Pflegeberuf und in dem Erlernen des Pflegeberufes zu meistern. Natürlich ganz viele Schwierigkeiten, überhaupt erstmal so nah an einen fremden Menschen ranzukommen.
3: Erzählt uns Andrea Lange. Sie ist Lehrkraft an der Medizinischen Berufsfachschule des UKL und verantwortlich für den Bereich Krankenpflegehilfe. Und genau diese Nähe ist Herausforderung und Sinn zugleich. Zum Tag der Pflege fragen wir: Was macht einen Beruf attraktiv, der jungen Menschen viel abverlangt und ihnen zugleich eine sichere Zukunft bietet? Wir sind in der Medizinischen Berufsfachschule des Universitätsklinikums Leipzig, in einem Übungsraum, der wie ein Pflegezimmer eingerichtet ist. Hier lernen angehende Pflegekräfte, was später zum Alltag gehört. Menschen waschen, unterstützen, beobachten, ansprechen und Verantwortungen übernehmen. Für Osbeck beginnt hier der Weg in einen Beruf, der dringend Nachwuchs braucht.
2: Attraktiv macht es für mich, dass man Menschen hilft, auch für Kleinigkeiten. So, die freuen sich halt für Kleinigkeiten, was man macht. Ja, und man freut sich dann auch.
3: Sagt Bibi Schala Osbeck, die den Beruf nicht aus Zufall gewählt hat. Ein Praktikum in einem Seniorenzentrum hat sie geprägt. Dort

0: Universitätsklinikum Leipzig ihre Ausbildung gemacht, auf einer Intensivstation gearbeitet und später Medizinpädagogik studiert. Heute gibt sie ihre Erfahrungen an junge Menschen weiter. Doch Motivation allein reicht nicht. Pflege ist ein Beruf, in dem Menschen genau hinschauen müssen. Wie geht es den Patientinnen und Patienten? Was verändert sich? Wo braucht jemand Hilfe und wo vielleicht auch nur ein Gespräch?
1: Ja, eine gute Pflegekraft macht für mich auf jeden Fall ganz viel Empathie aus. Ganz viel Beobachtungsgabe. Ich muss meine Patienten und meine Klienten, meine Bewohner beobachten können. Ich muss sehen können, wie es denen geht.
0: So lange. Gleichzeitig hat der Beruf Seiten, die junge Menschen abschrecken können. Körperpflege, Nähe, Verantwortung, Krankheit und Tod. Bibi Schaller-Osbeck spricht offen darüber. Nicht alles fühlt sich für sie einfach an, aber sie will es lernen.
2: Ja, es ist eine Herausforderung, weil man ekelt sich erstmal natürlich, aber man gewöhnt sich ja dann so dran. Ich habe ja schon Angst, aber ich habe mir so Videos angeguckt und es hat mich halt ein bisschen beruhigt, aber ich habe trotzdem so ein bisschen Angst, wenn ich irgendwas Falsches mache.
0: Damit junge Menschen bei solchen Entscheidungen nicht allein sind, gibt es Berufsberatung. Marco Drexler arbeitet bei der Agentur für Arbeit Leipzig. Er berät junge Menschen vor dem Berufseinstieg, hilft bei der Orientierung, bei Bewerbungen und bei der Suche nach einem Ausbildungsplatz. Auch Bibi Schaller-Osbeck hat er begleitet.
3: Also wir weisen jetzt nicht nur auf die Vorteile und auf die Möglichkeiten, zum Beispiel im Pflegeberuf hin. Wir weisen natürlich auch darauf hin, dass man beachten muss, dass eben der Beruf auch gewisse Anforderungen mit sich bringt und im Prinzip nicht jeder geeignet ist für den Beruf.
0: Erzählt uns Marco Drexler. Bei Bibi war diese Beratung ein wichtiger Schritt.
2: Ich wollte Doktor werden. Das war mein Kindheitstraum. Und er hat mir empfohlen, ja, Schala, du kannst ja Pflegehilferin machen, eine Ausbildung halt starten.
0: Dass junge Menschen wie Bibi Schala-Osbeck gebraucht werden, zeigen die Zahlen der Agentur für Arbeit. Im Agenturbezirk Leipzig arbeiteten 2025 rund 16.400 Menschen in Pflegeberufen. Das sind rund 1.800 mehr als noch 4 Jahre zuvor. Gleichzeitig waren im Jahresdurchschnitt rund 376 offene Stellen im Pflegebereich gemeldet.
3: Die Entscheidung für einen Beruf in der Pflege ist auf jeden Fall sehr nachhaltig. Es ist eine sehr zukunftsträchtige Branche und unsere Omas und Opas, wie man weiß, die werden auch nicht jünger. Es wird immer einen hohen Bedarf geben.
0: Nach Angaben von Marco Drexler gibt es in Leipzig derzeit mehr offene Ausbildungsstellen als Bewerberinnen und Bewerber. Gesucht wird in vielen Bereichen. Im Handel, in der Logistik, in Büros und besonders in sozialen Berufen wie der Pflege.
3: Der Ausbildungsmarkt ist momentan bietet sehr viele Chancen. Das sieht tatsächlich sehr gut aus. 2.100 offene Ausbildungsstellen, demgegenüber stehen nur 1.900 Bewerber. Also 200 Plätze sind de facto freie.
0: Zurück an die medizinische Berufsfachschule des UKL. Hier werden Auszubildende auf den Pflegealltag vorbereitet. Nicht nur mit Büchern und Unterricht, sondern auch in praktischen Übungsräumen. Dort werden Situationen aus Krankenhaus, Altenpflege, ambulanter Pflege und Kinderkrankenpflege nachgestellt.
1: Also wir haben bei uns an der Schule hinsichtlich der theoretischen Ausbildung, versuchen wir ganz viel Praxis mit reinzunehmen. Deswegen haben wir an der Schule auch Pflegekabinette, Fachkabinette.
0: Sagt Andrea Lange. Pflege bleibt ein Beruf, der viel abverlangt. Aber auch einer, der viel zurückgeben kann. Für Bibi beginnt dieser Weg im Sommer. Mit Respekt vor dem, was kommt und mit Vorfreude auf das, was sie lernen will.
2: Ich freue mich am meisten, so irgendwas anderes zu lernen, weil ich mag es, so andere Sachen zu lernen und selber zu erfahren. Und ich denke, ja, in meinem Ausbildung werde ich sehr viele Sachen Schönes erleben und lernen.
0: Und vielleicht ist genau das die Botschaft zum Tag der Pflege. Dieser Beruf braucht Menschen, die wissen, dass er schwer ist und die sich trotzdem aktiv dafür entscheiden, weil sie gebraucht werden.

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1: Kaum noch nachvollziehbar, was hier passiert. Also man hat wirklich das Gefühl, dass es ein Kuhhandel ist und man durchschaut gar nicht mehr genau, worum es eigentlich geht.
2: Das Moosmutzelhaus in Dresden-Löbtau feiert sein 32. Jubiläum. Doch neben Kinderlachen und Geburtstagsstimmung bleibt die Zukunft des Hauses weiter unklar. Nick Pruditsch engagiert sich als Vertreter der Elternschaft für den Erhalt der Einrichtung.
1: Vor fast einem Jahr hat der Jugendhilfeausschuss der Stadt Dresden beschlossen, dass das Moosmutzelhaus schließen soll. Dagegen kämpfen wir seitdem an. Und jetzt haben wir eigentlich auf den Stadtratsbeschluss gewartet, dass die Mittel für den Erhalt des Hauses freigegeben werden. Und der Stadtratsbeschluss ist nicht zustande gekommen. Und deshalb müssen wir jetzt weiter kämpfen, dass das dazu kommt.
2: Auch die Kommunalpolitik war beim Termin vertreten. Dana Frohwieser, Stadtratsmitglied und SPD-Fraktionsvorsitzende, macht deutlich, warum solche Orte trotz knapper Kassen weiter eine Rolle spielen.
3: Für uns als SPD-Fraktion ist es wichtig, dass dieser Ort und andere solche Orte in unserer Stadt weiter bestehen können. Wir ringen da gerade sehr intensiv im Dresdner Stadtrat darum, wie wir trotz immer knapper werdenden Mitteln die Priorität vielleicht auf solche Orte legen können. Und das wollen wir heute auch hier mit unserer Anwesenheit zeigen und mit den Verantwortlichen hier eben den Tag auch gemeinsam begehen.
2: Träger des Moosmutzelhauses ist die Kindervereinigung Dresden. Vorstand Jan Güldemann beschreibt, wie die Einrichtung der Zeit überhaupt weiterlaufen kann.
4: Wir sind derzeit in der Situation, dass wir nicht mehr von der Landeshauptstadt Dresden finanziert werden. Der Verein finanziert das Moosmutzelhaus aus eigenen Mitteln derzeit und wir hoffen, dass wir für dieses Jahr noch rückwirkend eine Förderung erhalten. Der Nachtragshaushalt ist bis dato noch nicht bewilligt, aber wir hoffen darauf und dass es auf alle Fälle eine Zukunft für das Moosmutzelhaus gibt.
2: Für viele Familien ist das Haus ein fester Bestandteil ihres Alltags. Viele Kinder nutzen das Haus regelmäßig nach der Schule.
1: Für uns ist das Moosmutzelhaus ein ganz wichtiger Ort, weil unsere Kinder hier einen Rückzugsort haben nach der Schule. Der Große hat keinen Hort mehr, also das heißt, er ist zum Teil nachmittags zu Hause, alleine, wir sind beide arbeiten und er kann hierher kommen. Hier ist Betreuung, hier sind Kinder, hier gibt es Angebote, ganz, ganz wichtig für unsere Kinder.
2: Dabei geht es nicht nur um Betreuung. Offene Kinder- und Jugendarbeit kann auch auffangen, wenn es zu Hause oder in der Schule schwierig wird. Gerade offene Treffs können mehr sein als nur Freizeitangebote.
3: Das ist natürlich schwierig. Das ist für alle Beteiligten schwierig, insbesondere natürlich auch für die, die hier diesen wunderbaren Ort gestalten. Die Kommunen sind in einer schwierigen finanziellen Lage. Für die SPD-Fraktion ist klar, Gelder müssen insbesondere auch in solche Orte, das ist Prävention, hier wird Arbeit mit Kindern und Jugendlichen gemacht. Wenn man die streicht, streitet man am Ende darüber, Ordnungs- und Sicherheitsmaßnahmen zu machen, weil Kriminalität steigt etc. pp. Hier bei den Kindern und Jugendlichen können wir anfangen, dass es gar nicht so weit kommt.
2: Andere Einrichtungen sind für jüngere Kinder aus dem Umfeld nicht automatisch gut erreichbar.
4: Der Stadtraum hier wird geteilt durch die Kesselsdorfer Straße und es braucht auf jeder Seite von der Kesselsdorfer Straße im Prinzip eine Einrichtung für Kinder und Jugendliche, die nach der Schule hierher kommen können, weil Kinder eben die Kesselsdorfer Straße als eine große Verkehrsader nicht überqueren. Wollen auch die Eltern der Kinder nicht. Und deswegen braucht es auf jeder Seite eine Einrichtung. Und das Moosmutzelhaus ist die einzige Einrichtung auf dieser Seite von der Kesselsdorfer Straße.
2: Die anhaltende Unsicherheit beschäftigt Eltern und Mitarbeitende seit Monaten. Viele wünschen sich vor allem eine klare Perspektive für das kommende Jahr.
1: Uns wäre es wirklich ein Anliegen, dass endlich diese Unsicherheit aufhört. Also wir kämpfen jetzt wirklich seit Monaten dafür, das Haus zu erhalten. Der Verein trägt es aktuell alleine. Wir brauchen die Sicherheit, dass hier die Finanzierung steht. Und zwar für dieses Jahr und natürlich im besten Fall auch dann für die Zukunft, dass wir auch einen 33. Geburtstag feiern können.
2: Ob das Dresdner Moosmutzelhaus weiterarbeiten kann, hängt nun erneut an politischen Entscheidungen. Kurzfristig geht es um gesperrte Mittel, langfristig um den kommenden Haushalt der Stadt.
3: Ich glaube, da ist es auch wichtig, dass die Fraktionen möglichst einheitlich breit dem Oberbürgermeister signalisieren, solche Einrichtungen gehören in seine Verwaltungsvorlage von vornherein rein. Und jetzt ganz konkret für die nächsten Monate ist es wichtig, dass recht schnell ein Beschluss zum Nachtragshaushalt kommt, damit auch die gesperrten Mittel in diesem Bereich schnellstmöglich freigegeben werden.
2: Wenn die Förderung ausbleibt, wären vor allem freiwillige Angebote betroffen.
4: Wir haben letztes Jahr schon ein Angebot verloren, das ist Kinder- und Jugendzirkus Chaos. Den stellen wir gerade um, den haben wir auch nicht geschlossen. Den stellen wir um auf eine freie Finanzierung. Der ist auch heute hier beim Geburtstag vom Moosmutzelhaus mit dabei. Der ist schon weg und als nächstes werden alles die Sachen wegfallen, die keine verpflichtenden Aufgaben der öffentlichen Hand sind. Also solche Einrichtungen wie das Moosmutzelhaus, offene Treffs sind als allererstes eigentlich betroffen.
2: Für die Unterstützer geht es nicht nur darum, etwas Bestehendes zu bewahren, sondern Kindern im Stadtteil auch künftig einen verlässlichen Ort zu geben.
4: Die Kinder, die hier weiter aufwachsen werden, haben dann keinen Anlaufpunkt mehr. Das ist eigentlich die große Gefahr, die dahinter steht. Es ist nicht so das Erhalten, das was schon entstanden ist, sondern das Gestalten, was in der Zukunft notwendig ist. Darum geht es eigentlich.
2: Wie es mit dem Moos-Mutzelhaus weitergeht, ist damit noch nicht endgültig geklärt. Kinder, Eltern, Mitarbeitende und Träger hoffen weiter auf Planungssicherheit. Bis dahin bleibt der Geburtstag in Löbtau nicht nur ein Fest, sondern auch ein deutliches Signal an die Stadtpolitik.

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2: Saufen.
3: Ja, viel Bier.
4: Am Donnerstag ist Herrentag. Doch kennen die Chemnitzer überhaupt den Hintergrund des Feiertages? Und ziehen die Herren nur mit ihresgleichen umher oder stehen alternativ auch Familienausflüge zur Debatte?
5: Wissen Sie, welcher Feiertag morgen eigentlich gefeiert wird? Ist ja bekannt als Männertag.
6: Theoretisch ja. Praktisch, also es hat jedenfalls damit zu tun, die Wiederauferstehung des Herrn. Nee, das war Ostern.
7: Tag. Himmelfahrt.
6: Himmelfahrt ist halt in den Himmel gefahren.
8: Nee, tut mir leid, ich bin nicht kirchlich.
5: Wie verbringen Sie Herrn Tag?
3: Wir laufen.
9: Weg und laufen.
8: Mit dem Fahrrad schön durch die Gegend vormachen, soll ja der Sonne rauskommen. Und dann wird es alles bestens.
9: Und Bier trinken halt währenddessen.
10: Wir gehen wandern.
6: Ich feiere morgen mit dem Enkelkind zusammen, welches zu Besuch kommt. Also wir werden keinen Alkohol gemeinsam trinken, das glaube ich nicht.
9: Mit Freunden? Also wir gehen in eine Bar und das war's eigentlich, ja.
11: Boah, keine Ahnung, mit Kollegen und Freunden.
12: Feiern tun wir morgen eigentlich im Garten, wollten wir im Garten feiern, aber bei dem Wetter ist das nicht so besonders.
5: Gibt auch Herren, die gehen spazieren mit anderen Herren?
10: Ja, das mache ich sonst, aber dieses Jahr nicht bei dem Sauwetter.
5: Sagen Sie, lässt man sich von dem Wetter da so einen Strich durch die Rechnung machen oder sagen Sie, nee, das kriegt man schon irgendwie hin?
3: Das ist völlig egal. Einfach los.
12: Wenn es nicht regnet, fahren wir, aber mal sehen, wie es ist.
6: Du machst mal halt drinnen.
10: Tradition, da gehen es halt 30 Jahren in der gleichen Gruppe wandern. Immer.
6: Ich meine, wenn man mit dem Fahrrad unterwegs sein will, ist drin ein bisschen schlecht. Aber wenn man mit seinem Enkelkind was machen will, ist ja drin genauso gut wie draußen.
9: Wetter spielt da keine Rolle.
3: Kann jeder machen, wie er möchte. Also, wir sind größtenteils drin, aber viele können auch rausgehen. Also, wen das nicht stört.
8: Stolberger Ecke wird wieder die Sonne rauskommen, wie immer. Und wenn nicht, dann gehen wir irgendwo, stellen uns unter. Wird trotzdem schön werden.
5: Wie wichtig ist Ihnen diese Art der Tradition? Es gibt ja auch welche, die sagen, naja, mittlerweile ist ein Familientag geworden.
3: Ja, wenn man Familie so weit gehen hat. Also mein Vater, die besuche ich früh und dann nachmittags mit Freunden.
10: Na, unterschiedlich. Die Frauen können gerne mitgehen, wenn sie wollen, aber sie wollen nicht. Sie machen ihre eigene Party.
8: Nein, wir sind nur zu zwei Männer. Die Frauen müssen arbeiten morgen.
5: Herrentag, ist das Familientag oder zieht man da noch mit Jungs um die Dörfer und trinkt ein Bier?
3: Ja, genau das. Das zweite, ja. Exakt. Fahren weg. Schöne Zeit haben, ja.
9: Bier trinken.
4: Bei der Herleitung des Feiertag-Ursprungs zeigten die Befragten durchaus Schwächen. Bei der Frage, wie Himmelfahrt verbracht wird, unterscheiden sich die Antworten deutlich. Während einige mit Freunden und Bier losziehen, verbringen andere Zeit mit der Familie. In einem Punkt sind jedoch fast alle einig, von dem Wetter lassen sich die Chemnitzer den Feiertag nicht verderben.

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